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1: Ja, weil ich bei den sommerlichen Temperaturen so ein bisschen in Love-Mood bin, kommen wir gleich zu einem ehemaligen Lokal-Hero, nämlich Freakin' Freddy, zusammen mit Sora, Harte Blicke, das Ganze produziert von iRock, Freiburg Represent. Was geschieht?
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0: Geschwindigkeit 36 Knoten. Beschleunigung konstant 2000 pro Sekunde. Kurs, keine Abweichung. Gehen auf Leitzimmer.
1: Schönes neues Album von Leaf zusammen mit Flitzsuppe, Windstärke 0 via Decibel Records. Hier mit dem Track Transistor, die aktuelle Single featuring Niklas Nadidai. Kommt direkt zum nächsten Decibel Schätzchen von Hydrogenio DJ Crypt, nämlich 12-Bit Twins. Ordert euch das Ding bei Decibel.
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Schönes neues Album von Hydrogeni zusammen mit DJ Crypt, hier mit dem Lied Sailing Dream vom gleichnamigen Album 12-Bit Twins. Da ich heute aufgrund von technischen Problemen im Studio im Blindflug moderiere und meine Moderation leider nicht über Kopfhörer anhören kann, schwierige Bedingungen bei wieder heißen Temperaturen, aber für euch mache ich es wahr. So, wir machen jetzt einen kleinen Sprung nach Stuttgart und zwar zu Akari Rahim und Lito Akari mit ihrer schönen neuen Scheibe Radio. Das Ganze erschienen im März, glaube ich, wenn ich das richtig auf dem Schirm habe. Und da hören wir rein und die Jungs haben mich angeschrieben und stellen sogar ein Exemplar zur Verfügung. Die könnt ihr gewinnen, indem ihr bei mir auf Instagram DJ Kefian den Radiobeitrag kommentiert mit Radio. Genau. Gibt schöne Feature-Gäste. Unter anderem ist mit dabei Jasmin Albasch, Smoke Trees, RB und Dexter. So, wir hören mal rein und dann könnt ihr euch selber ein Bild machen von dieser sehr schönen Scheibe. Ja, viel Spaß. Akari Rahim und Ito Akari mit Radio.

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0: Ihr hört die Scheibe Radio von Akari Rahim und Ito Akari und könnt auch diese Scheibe gewinnen, indem ihr auf dem Instagram-Account von DJ Kefir an den Radiobeitrag kommentiert mit Radio. Und ja, das waren die zwei Songs. Einmal State of Mind und Live from the Backyard. Jetzt kommen wir zu einem schönen Feature-Track Intermission featuring Dexter.
1: 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Was geht?

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1: Ja, macht euch mal schlau. Das Album von Leetoo Akari und Raf Rahim ist am 27. März erschienen und ist eigentlich, wenn man so will, ein Doppelalbum und teilt sich ein bisschen in Jazz-Influenced Beats und natürlich auch ein bisschen elektronisch Experimental Sounds. Und checkt das mal aus, hört rein und macht beim Gewinnspiel mit und gewinnt die Scheibe.

schöne neue Beat-EP von Emma Peer und Beat Cuts, die Meanwhile-EP, hier mit dem Track Good Morning, Mr. Sun. So, jetzt haben wir noch einen Track

ultra starkes Album, A1, Confidence, Jay Farrar, The Process. Und ihr könnt sogar ein Vinyl-Exemplar gewinnen. Schreibt The Process in die Kommentare von meinem Beitrag auf Instagram, BJ Kefian, Radio Dreieckland. Was geschieht hier mit dem Track Now You Know?

A1, Confidence, Jay Farrar hier mit dem Album The Process, hier mit dem schönen Remix von Change. Einen habe ich noch und vergesst nicht mitzumachen bei der Verlosung. Ihr könnt gewinnen Ito Akari Efrahim, die Radioscheibe. Kommentiert den Beitrag von mir auf Instagram, DJ Kefian, oder The Process, die Scheibe von A1 zusammen mit Confidence und Jay Farrar. Grüße an Vinyl Digital, Grüße nach Stuttgart. Wir kommen dann gleich noch zum nächsten heißen Eisen. Die Legende von Pretty Free Helicopter.

Ja, schönes Album, The Process, Confidence, A1, Jay Farrar. Und jetzt habe ich die große Ehre, eine exklusive Scheibe spielen zu dürfen, die eigentlich auch tatsächlich erst August, September erscheinen wird. Die Rede ist von niemand geringerem als Helicopter, die Legende von PT3. Ich will gar nicht lang drum rumreden. Die Gästeliste liest sich schon atemberaubend. Und was geschieht? Was ist da los? Macht euch selber einen Blick. Jetzt kommen wir erstmal zum ersten Track. Bratz,

Yo, was geht ab? Hier ist Heliokopter von Petty Freddy, die letzte Teite Gang. Shoutouts gehen raus an DJ Kefian von der Airdrum Crew auf 102.3 MHz Radio Dreieckland. Ihr wisst Bescheid, checkt den Scheiß.

Die Legende von Petit Free, Heliocopter, hier mit dem Track Cypher ohne Titel. Ein Hammer noch. Vielen, vielen Dank fürs Einschalten. Das war DJ Kefia mit dem Musikmagazin, die August-Show. Wir sind noch eine Woche in der Mediathek, dann zwei Wochen im Nachtprogramm, jede Nacht zu hören. Ich hoffe, es hat euch gefallen. Danke fürs Einschalten. Macht mit bei dem Gewinnspiel. Ihr könnt zwei Scheiben gewinnen. Ito Akari, Efrahim mit Radio und A1 Confidence, Jay Farrah mit The Process. Vielen Dank an Vinyl Digital. Vielen Dank an meine ganzen Hörer, für die Fans. Und ich wünsche euch viel Spaß beim Hören und lasst gerne ein bisschen Liebe da. Wir hören uns wieder im September. Und zwar der 7. September mit einem neuen Tag, mit einer neuen Show. Ansonsten bleibt natürlich alles beim Alten. Jetzt kommen wir zum Abschluss noch zu Ruji Kuhn. The Quiet erscheint auf Casual Low Grind. Ganz liebe Grüße nach Köln, Anton und natürlich Roberto. Ganz viel Liebe, euer Kefian. Peace.

Hallo Leute, hier ist das Blues Club Radio bei Radio Dreieckland auf der 102,3 in Freiburg. Der Blues ist da, Donnerstagnacht wie immer, alle zwei Wochen, 23.30 Uhr bis 0.30 Uhr, rund um Mitternacht. Heute habe ich euch 11 Tracks mitgebracht, deshalb nur 11, weil zwei davon über 10 Minuten laufen. Den ersten hört ihr schon im Hintergrund. Ich habe euch zwei Titelsongs mitgebracht, also Songs, die genauso heißen wie die CD, auf der sie zu finden sind. Und es gibt einen Hinweis auf Blues in der Region, das Dreiland Blues Festival vom 20. bis 22.08. ganz, ganz unten in Südbaden an der Schweizer Grenze kündigt sich an. Auch dazu hier ein paar Infos und ein Song in der Sendung. Jetzt aber lehnt euch gleich zu Beginn schon mal zurück und lauscht. Nikki T and the Snake Charmers. Ain't Wasting Time heißt dieser Track aus der gleichnamigen CD. Ain't Wasting Time, erschienen im Mai. Blues zum Genießen im Blues Club Radio.

Bridget Purdy aus Los Angeles ist das im Bluesclub Radio mit Mother of Crossroads. Aus der gleichnamigen CD, erschienen im Juli dieses Jahres. Brandneuer Scheiß im Bluesclub Radio, so seid ihr das gewohnt. Und jetzt springen wir zurück über den großen Teich nach Deutschland. Die Andreas Dielmann Band hat mal wieder von sich reden machen, indem sie eine neue CD herausgebracht hat. Andreas Dielmann war mal hier persönlich bei mir im Studio zu Gast, im Studio A bei Radio Dreieckland im Greta-Gelände. Eine Riesenüberraschung damals. Er wurde mitgebracht von einem Hörer, den ich eingeladen hatte, und der sagte, guck mal, ich habe da jemanden dabei, und brachte mir Andreas Dielmann mit. Gute Geschichte, ich erinnere mich gern, und umso lieber spiele ich einen richtig geilen Song aus seiner neuen CD, Cold Wind on a Dark Black Night heißt die, erschien im Juli vor ein paar Tagen erst, und daraus der Song The Blues. Die Andreas Dielmann Band im Bluesclub Radio.

Das ist St. Lou. Bürgerlich Luise Gruber aus Wien in Österreich. Das muss ich wohl nicht dazu sagen, aus dem Jahr 2009. Eine 17 Jahre alte Nummer, die hat mir aber gerade gut in den Kram gepasst. Ich habe sie vor kurzem erst entdeckt. Diese Dame hat gar nicht viel Musik gespielt. Sie hat tausend andere große Talente, Schauspielerin, Moderatorin. Und ich finde es aber cool, wie sie damals gesungen hat auf ihrer CD. Und jetzt kommen wir um 23.54 Uhr langsam vom Sekundenzeiger her, so vom gefühlten Feeling der Mitternachtsstunde entgegen. Und das heißt für diejenigen von euch, die diese Sendung vielleicht schon mal gehört haben, es erwartet euch eine gemütsberuhigte Mitternachtsnummer, aber eben erst um 0 Uhr. Und bis dahin habe ich noch etwas richtig Gutes für euch. Danielle Nicole, wirklich eine großartige Bluesfrau, bringt am 28. August in ein paar Wochen oder Tagen ihre neue CD Fireflies heraus. Daraus habe ich für euch schon mal das Stück The Same Love That Made Me Love. Und dann kommt die gemütsberuhigte Mitternachtsnummer, die erwähnte, heute von Chris O'Leary aus der neuen CD Blue Collar, erschienen jetzt im Juli mit How Do I Ever Get Along. Zuvor aber Danielle Nicole, The Same Love That Made Me Love. Im Plus Club Radio. 23 Uhr und 55 Minuten.

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Das ist The James Harmon Band mit Crapsuit. Das heißt so etwas wie Scheißverkleidung. Aus der CD Bootleg Live in St. Louis Obispo at Veterans Hall. Eine ältere Aufnahme, aber gerade jetzt rausgekommen im Mai als CD. Ihr hört das Bluesclub Radio bei Radio Dreieckland auf der 102,3 in Freiburg um 0 Uhr und 11 Minuten inzwischen am 7. August im Jahre der Frau 2026. Und hier geht es weiter mit einer Nummer von Ryan Blureth Newman. Der hat eine CD rausgebracht vor ein paar Tagen im Juli. Die heißt Wrath of Blues. Und daraus hier für euch das Stück Leaving This World Tonight. Ich weiß ja auch nicht, wie er das meint, die Welt heute Nacht zu verlassen. Wir haben zumindest den Donnerstag verlassen und sind im Freitag gelandet. Naja, halb so wild.

Eine echt coole instrumentale Nummer von Peter Paczek. Sie trägt den Titel Just Play Rhythm Baby. Aus der CD Most of the Time, erscheint erst am 14. August. Heute diese super coole Nummer schon hier bei mir im Bluesclub Radio. Um 0 Uhr und 17 Minuten. 15 Stücke sind auf der CD, lohnt sich da mal reinzuhören. Peter Paczek, Just Play Rhythm Baby.

Peter Parcek, Just Play Rhythm Baby. Auf dem CD-Cover hat er die Augen geschlossen, einen eleganten schwarzen Hut auf, einen Nadelstreifenanzug, ein schwarzes Hemd, aber ohne Krawatte. Eine musikalisch wie auch visuell richtig coole Erscheinung. Schwarz-weiß das Cover mit diesem Bluesblau. Ihr wisst, was ich meine. Und in der Schrift das Most of the Time, so heißt die CD. Ich komme zum Ende dieser Sendung und das schon um 0.20 Uhr. Tja, werdet ihr fragen, was denn mit dem los? Schläft er schon? Nein, ich habe euch am Anfang der Sendung gesagt, ich habe zwei Nummern, die sind knapp 10 Minuten lang und die zweite kommt jetzt gleich. Und ich habe euch auch am Anfang der Sendung versprochen, etwas vom Dreiland Blues Festival zu erzählen. Das steht nämlich jetzt im August wieder an, genau gesagt vom 20. bis 22. August, 3 Tage mit jeweils einem Doppelkonzert in der südwestlichen Ecke unserer Republik. Und in Wehr im Schwarzwald, nicht weit von der Schweizer Grenze, spielt am Samstag, 22. August, nach Emma Wilson aus Großbritannien die Zac Harmon Band. Zac Harmon and the Drive nennen die sich genauso. Zac Harmon, geboren 1957 in Birmingham, ist allerdings kein Engländer wie seine Doppelkonzertkollegin, sondern er kommt aus Birmingham in Alabama, wuchs auf in Jackson, Mississippi und bewegte sich dann in den 80er Jahren in Richtung Los Angeles nach Kalifornien an die Westküste, aber er ist ein echter Südstaaten-Blueser. Er kommt viel herum und eben am 22. August in ein paar Tagen wird er hier unten bei uns in Südbaden sein. Und wenn ihr mir folgen mögt, während ich mich verabschiede und hinweise auf die nächste Blues Club Radiosendung heute in 14 Tagen oder gestern in 14 Tagen am 20. August, nächste Woche am 13. läuft eine Wiederholung dieser Sendung. Wenn ihr mir da also folgen mögt, macht die Augen zu. Stellt euch vor, ihr steht auf dem Talschulplatz in Wehr beim Dreiland Blues Festival. Infos dazu habt ihr euch aus dem Netz gefischt unter Dreiland Blues in einem Wort und mit EY, genauso wie Radio Dreieckland.de, dreilandblues.de mit EY. Und dann geht es los. Das Konzert von Zac Harmon and the Drive. Und der hat auch einen Rhythmus drauf. Da kann man nur wirklich mit der Zunge schnalzen. Seine Live-CD erschien im März dieses Jahres. Und daraus zum Abschied des heutigen Blues Club Radios Boogie Down. Oh ja, jetzt geht's los. Und demnächst hier bei uns in Südbaden. Beim Dreiland Blues Festival. Ich sag gute Nacht, bis zum nächsten Mal. Macht's gut, schönes Wochenende.

Hallo bei Radio Dreieckland, ihr hört die Folksendung Keine Heimat. Die gibt es jeden Dienstag und Freitag von 15 bis 16 Uhr. Heute mit US-Folkrock aus den 1960er Jahren. Etwas improvisierte Sendung, aber nicht ohne aktuellen Anlass. Es gibt nämlich eine sehr schöne 3-CD-Box namens Jingle Jangle Morning. Die Formulierung stammt aus dem Song Mr. Tambourine Man der Byrds, geschrieben von Bob Dylan. Und das Stück hören wir jetzt gleich.

Das waren die Birds mit ihrem Stück Hey Mr. Tambourine Man. Bleiben wir noch etwas beim Jingle Jangle Morning, weil ja auch die CD-Box so heißt. Jingle Jangle ist eine Anspielung auf den Klang des Tambourines, des Tambourins. Das Wort Jingle kennen wir ja auch von Jingle Bells, dem Weihnachtslied. Und nun kommen Simon & Garfunkel, ebenso aus dem Jahr 1965.

Das war The Great Society, die Vorgängerband von Jefferson Airplane. Das Stück stammt von 1966. Gehen wir etwas zurück in den 1960er Jahren. 1963 galt als Höhepunkt der Folkwelle in den USA mit Peter, Paul and Mary, Bob Dylan und John Baez als bekanntesten Musikern. Akustische Musik, oft mit kritischen Inhalten, war nicht nur kommerziell erfolgreich, sondern auch die Musik der US-Bürgerrechtsbewegung. Dann kam aber 1964 The British Invasion mit den Beatles und den Rolling Stones. Und elektrische Beatmusik war plötzlich das heißere Ding. Doch manche Folkmusiker reagierten, integrierten auch E-Gitarren, E-Bass, Schlagzeug. Die Byrds waren ganz vorne dran und hatten mit Mr. Tambourine Man einen genreprägenden Number One Hit in den USA. Wir hörten ihn. Aber 1965 war auch Protestmusik immer noch wichtig, die natürlich jetzt auch als Folkrock funktionierte, zum Beispiel mit Barry Maguire.

0: was wird der Hengel?
1: Das war Bob Dylan mit dem Subterranean Homesick Blues mit der legendären Zeile You don't need a weatherman, you know just where the wind blows. Dass Bob Dylan ab 1965 auch E-Gitarre spielte, war ja eine der großen Kontroversen in der US-Folk-Szene, an der sich Puristen und andere spalteten. Auf jeden Fall waren die USA hier Europa weit voraus. Folkrock startete in Europa erst Ende der 1960er Jahre so richtig mit Fairport Convention und Steely Span. Im Rest Europas dauerte es sogar noch länger in die 1970er Jahre. In Frankreich mit Alain Stivell und später Malicorne und Trianne. In Deutschland mit Augenweide. In Europa war Folkrock aber mehr die Verbindung von traditioneller Musik mit Rock, während in den USA Folk ja ohnehin mehr für akustische Singer-Songwriter stand. Wir bleiben jetzt natürlich beim Folkrock aus den USA, denn das ist ja heute das Thema, die Box Jingle Jangle Morning, und hören jetzt die Band We Five.

Das waren Buffalo Springfield mit Stephen Stills und Neil Young, die später auch bei Crosby, Stills, Nash & Young zusammenspielten. Was ich bisher hier vorgestellt habe, waren damals alles Stars und Hits. Das zeigt, dass Folkrock damals ein durchaus kommerziell relevantes Genre war. Ich spiele jetzt ja Musik von der 3-CD Compilation Jingle Jangle Morning, der 1960s US Folk Rock Explosion. Und natürlich sind dort nicht nur Hits drauf enthalten und man hofft ja auch immer, dort noch unbekannte Juwelen zu entdecken. Allerdings sind die Hits eben nicht umsonst Hits geworden. Sie sind oft durchaus outstanding. Nun aber doch drei gute Tracks, die ich vorher nicht kannte. Zunächst das Duo Jim and Gene.

Das war die Sängerin Judy Collins mit einem Stück, das Joni Mitchell geschrieben hat. Judy Collins ist auch die Judy aus dem Stück Judy Blue Eyes von Crosby, Stills, Nash & Young, in dem Stephen Stills das Ende seiner Beziehung mit Judy Collins verarbeitete. Solche wichtigen Informationen finden sich im schön gestalteten Booklet der 3-CD-Box Jingle Jangle Morning, veröffentlicht von Strawberry Records. Ihr hörtet Keine Heimat, die Folksendung von Radio Dreieckland, heute mit den legendären und überaus erfolgreichen Anfängen des US-Folkrock in den 1960er Jahren. Zum Schluss noch ein Stück von Arlo Guthrie, dem Sohn von Woody Guthrie, dem Urvater des US-Folk.

Los geht es in der heutigen Ausgabe von Die Welt ist eine Scheibe bei Radio Dreieckland Freiburg mit Musik von einem 2011 veröffentlichten Album, das ich anlässlich seines 25. Albumjubiläums wieder ausgegraben habe, um festzustellen, wie gut es sich gehalten hat. Einen Narren gefressen hatte ich schon 2001 an dem damals nur als CD veröffentlichten und nun zum Jubiläum erstmals auf Vinyl wieder aufgelegten Album Low Kick and Hard Bop von Solex, von dem eben der Song Not a Hook zu hören war. Low Kick and Hard Bop war das dritte Album unter dem Pseudonym Solex der in Amsterdam lebenden Songwriterin Elisabeth Esselink, die lange Zeit dort im Rotlichtviertel einen Plattenladen innehatte. Bis heute ist Low Kick and Hard Bop die in meinen Ohren aufregendste, ausgereifteste und beste Scheibe von Solex und Freunden. Darauf findet sich postmoderner Collagen-Punk-Pop mit dem Sound alter Schund-CDs von altem Vinyl oder mit TV- oder Filmsounds. Das Ganze ist retro und futuresk zugleich und wirkt nach wie vor überschwänglich, enthält Versatzstücke aus Blues, 50er Jahre und 60er Jahre Musik, karibischen und Latin-Klängen und vieles mehr. Dazu gesellte sich ihre ein bisschen an Kathleen Hanna von Le Tigre erinnernde Stimme. Elisabeth Esselink hatte für Solex einen Mehrspurrekorder mit 8 Kanälen ersteigert und begann mit Samples alter Schallplatten zu experimentieren. Solex war übrigens neben Liz Phair lange Zeit die einzige Künstlerin, die bei dem US-Label Matador einen Plattenvertrag dank eines eingesandten Demos ergattern konnte. Der Sound von Solex wirkte gleichzeitig verstaubt wie wegweisend, doch Solex verschwand leider irgendwann Mitte der 10er Jahre von der Bildfläche, unter anderem nachdem sie noch zusammen mit John Spencer und Christina Martinez von Boss Hogg ein gemeinsames Album aufgenommen hatte. Hier nochmal ein Song vom Album Low Kick and Hard Bop von Solex, der sich Shoot Shoot nennt.

Wiederbelebungsmaßnahmen von Panda Bear und Sonic Boom beim eben gehörten Song Revive Him vom zweiten gemeinsamen Album A Question of When. Kurz zur Einordnung der Personalien. Der ältere der beiden, Sonic Boom, dachte einst mit Spaceman 3 die Balance zwischen Drone und Pop neu und experimentierte später mit modularen Synthesizern. Panda Bear schuf solo oder mit dem Animal Collective schillernde Klangwelten zwischen Noise, Folk und Elektronik. Die beiden lernten sich in Portugal kennen, wohin sie unabhängig voneinander emigriert sind. Die Kollaboration von Panda Bear und Sonic Boom klingt in der zweiten Auflage vielleicht nicht ganz so Album des Jahres verdächtig wie der Vorgänger. Doch A Question of When ist dennoch ein weiteres herrliches Album der beiden, das als Soundtrack zum sommerlichen Schattenchillen taugt und wie ein Spielplatz daherkommt. Ein Ort, an dem Klangexperimente, Loops und unerwartete Ideen aufeinandertreffen. Herrlich die sich auftürmenden und ineinander verzahnten Gesangsharmoniepassagen von Panda Bear, die für nostalgisches 60er-Jahre-Flair sorgen und immer wieder an die Beach Boys denken lassen. Auffällig sind auf A Question of When außerdem neben anderen Looper-Reihen vor allem die verwendeten Harfen-Loops und die Steel-Drums. Außerdem haben natürlich Sonic Booms Synthesizer mit ihren spacigen elektronischen Sounds ihre Auftritte. Dazu gesellen sich auch Twang-Gitarre, Sitar-Klänge oder Pedal-Steel. Alles von den beiden in psychedelic-pop-affinen Songs veredelt, die sich anschmiegen und glücklich machen. Barocker Rock'n'Roll, der oftmals noch nicht mal auf ein Schlagzeug zurückgreift. Prägnant ist der an den Twin Peaks Soundtrack erinnernde Knackbass bei dem jetzt für etwas sachtere Stimmung sorgenden Song Never Givin' In.

I'm Yours, ein mit verzerrter Gitarre angereicherter Song von Different When I'm Silent, dem ersten neuen Album von Tricky nach einem 6-jährigen Break. Different When I'm Silent ist Trickys 15. Album insgesamt und zeigt die Trip-Hop-Legende nahe dran am klassischen Bristol-Sound, der Trickys Werk seit seinem bahnbrechenden Debütalbum Maxing K aus dem Jahr 1995 geprägt hat. Ursprünglich sah Tricky das Material als passend für ein Nebenprojekt an, aber sein Manager Alan McGee überzeugte ihn, dass das der Stoff ist, aus dem Tricky-Alben gemacht werden. Es sind düstere Einbettungen im Midtempo mit wabernden Synthesizer-Linien und einer auffällig oft aber dann punktuell in Erscheinung tretenden verzerrten Gitarre, die immer wieder mit lautmalerischem Einsatz den Songs ein gutes Stück extra Biss verliehen hat. Im Mittelpunkt des Albumsounds steht aber auch die Stimme des aus Bristol stammenden Sängers Mitch Sanders, dessen gefühlvolles Falsett einen Großteil des Albums mitprägt, während Tricky oft im Hintergrund mit seiner nuscheligen Stimme murmelnd für den gewohnten Kontrast sorgt. Different When I'm Silent hat Tricky sowohl in seinem aktuellen Zuhause in Frankreich als auch bei Sessions in Bristol aufgenommen. Es ist ein Album, das kargen Blues, düstere Elektronik, verzerrte Gitarren und karge Hip-Hop-Rhythmen zu einem Sound vereint, der sich zugleich reduziert und weitläufig anfühlt. Hier ist Tricky nochmal zu hören, zusammen mit Mitch Sanders als Sänger und wiederum lautmalerischem verzerrten Gitarreneinsatz bei Because I Don't Know.

Für ihre Verhältnisse ein fast schon zahmes, poppiges Stück. The Horizon nannte sich dieses Masterpiece der japanischen Formation Oyo, um die durch ihre Noiseband Boredoms bekannte Sängerin und Stimmperformance-Künstlerin Yoshimi Oh, die sich hier aber eher zurückhielt. Es ist einer von zwei Songs, die Oyo auf einer Split-LP zusammen mit Lightning Bolt platziert haben. Weil diese Form von Album immer seltener wird, weil sie eigentlich nur Sinn auf Vinyl macht, sei kurz erklärt, dass auf einem Split-Album jeder Künstler bzw. jede Band die Hälfte des Albums, also eine LP-Seite, gestaltet. Das Avantgarde-Noise-Duo Lightning Bolt, bestehend aus Brian Chippendale und Brian Gibson, lässt auf seiner Seite übrigens 6-mal die erwarteten infernalisch-frenetischen bis schwindelerregenden Drum-Attacken und brachialen Fatz-Gitarren los. Statt den lärmenden Lightning Bolt stelle ich euch einen ebenfalls beim aus Chicago stammenden Label Thrill Jockey veröffentlichendes Trio aus North Carolina namens Setting vor, das ein außergewöhnliches instrumentales Debütalbum mit 5 langen Songs veröffentlicht hat, die einen in den Bann ziehen und nicht mehr loslassen. Setting vereinen auf ihrem Debüt umfangreiches musikalisches Können und kooperative Arbeitsweise in einfallsreichen und facettenreichen Songs, die aus Improvisationen entstanden sind. In ihren Arrangements offenbart sich ein sehr eigenwilliges Spiel mit Dynamik und dem Schichten von Linien und dem Verzahnen von Melodien. Die Multiinstrumentalisten, die bei Mind Over Mirrors, Caliphone, Black Trick Pickers, Sylvan Esso oder Jake Xerxes Fussel mitwirkten, unterlaufen Erwartungen und lassen einen staunen. Das komplexe Zusammenspiel aus Synthesizern, Kassettenloops, Banjo, Keyboards, Elektronik, Zithern und einer Vielzahl perkussiver Instrumente vereint himmlische Transzendenz und irdischen Rhythmus und ist ein Statement ihres improvisatorischen Scharfsinns gepaart mit kompositorischer Strenge als Quelle für hypnagogische Grooves und mosaikartige Texturen. Hier sind Setting mit dem fantastischen sich aufbauenden, hypnotischen Hör de Bubble.

Mehr Leichtigkeit, mehr Bequemlichkeit, more ease, so nennt sich die Band, die hinter dem eben gehörten Song Move steht. Das ebenfalls beim Label Thrill Jockey erscheinende Album dazu trägt den Titel Sentence Structure in the Country. Darauf finden sich herrlich verhangene Songs, die Indie-Country und Indie-Folk auf eine elektronisierte Ebene heben. Am ähnlichsten wie so manche neuere Lamp-Chop-Scheibe klingen die mit Autotune-Effekt gesungenen Songs von more ease, die aus einer breiten Klangpalette aus elektroakustischen Texturen, Folk-Traditionen und Popformen schöpfen und sich zu vollendeten Ökosystemen entfalten. Es handelt sich dabei um zärtliche Folktronica, bei der unter den verwehenden Pedal-Steel- und Gitarrenlinien elektronische Sounds wunderschön plunkern. Hinter More Ease verbirgt sich die in Brooklyn lebende Komponistin, Orchestratorin und Multiinstrumentalistin Marie Maurice, die mit ihrem eigenwilligen Folktronica-Sound in die Zukunft blickt. Jetzt gibt's gleich noch einen weiteren Song von More Ease am Ende der ersten Stunde von Die Welt ist eine Scheibe bei Radio Dreieckland Freiburg zu genießen. Götz Adler sagt nach dieser Stunde von Die Welt ist eine Scheibe noch nicht adieu. Gleich blicke ich auf das zu Ende gegangene 42. Zeltmusikfestival in Freiburg zurück, auf dem ich 3 Konzerte und viel gute Atmosphäre an lauschigen Sommerabenden genossen habe. Vorher jetzt aber nochmal More Ease mit einem Song über einen schlechten Freund, Bad Friend.

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13: Jo, herzlich willkommen, liebe und beste daheim akklimatisierte und temperaturerhöhte Durchgeschwitzte. Das Sommerloch greift um sich, doch eure Fokuskultur ist stabil am Start. Euch erwartet heute die Inszenierung von Shakespeares Hamlet, die nach der Sommerpause wieder im Theater Freiburg aufgeführt werden wird.
14: Und die performative Begehung des Stadtraums, Fassade.
13: Sowie, Hauptsache gepostet, die Buchrezension vom Roman Content von Elias Hirschel.
14: Außerdem haben wir Veranstaltungshinweise für euch im letzten Drittel dieser Stunde bei Fokus Kultur am 11. August 2026. Diese wird heute relaxed präsentiert von Nick.
13: Mit technisch ausgefeilter Unterstützung von Dave J. Wir starten relaxed mit Summertime von Mochiba.

0: Seit Februar durchgehend ausverkauft, aber nach der Sommerpause erneut im Stadttheater zu sehen, das Theater Freiburg zeigt Hamlet, Schlag 8, die Geister kommen. Julia Riedler inszeniert Hamlet am Theater Freiburg. Sterner und die Maike von Radio Dreieckland empfehlen das unkonventionelle Stück. Wärmstens für alle ab 16 Jahren, die auch mit Nebel, Benzingeruch, Suizidthematik und plötzlichen lauten Geräuschen umgehen können.
1: Haben sich die Dinge schon gezeigt? Oder was für Dinge? Habt ihr nichts gesehen?
2: Was
1: Nein. Ihr denkt vielleicht, ich bilde mir was ein und weigert euch daran zu glauben, an dieses Schreckensbild, das ich zweimal sah. Deswegen habe ich euch hierher gebeten, mit mir in dieser Nacht zu wachen, damit, wenn die Erscheinungen wiederkommen, ihr meinen Augen traut.
3: Wir haben uns Hamlet angeschaut
1: und mit ihnen sprecht
3: im Theater Freiburg im kleinen Haus bei ausverkaufter Bude. Ich glaube, ihr kennt alle Hamlet von Shakespeare, aber es ist eine Inszenierung von der jungen Regisseurin Julia Riedler. Nun läuft es tatsächlich am Theater Freiburg schon seit Februar ununterbrochen und läuft jetzt auch noch bis Mitte Juli an verschiedenen Spielterminen im kleinen Haus. Wir verlinken euch dann die Termine auf unserer Website. Ich finde es faszinierend, dass das jetzt mehr als ein halbes Jahr schon ununterbrochen läuft, das Stück, und so wie ich es erlebt habe, immer ausverkauft ist. Also wir hatten tatsächlich auch Schwierigkeiten, die Pressekarten zu bekommen im Vorfeld, weil das sehr beliebt ist. Kannst du es nachvollziehen, Sterner?
4: Auf jeden Fall. Ich kenne ja die Geschichte Hamlet so gut wie mein ganzes Leben lang, solange ich lesen kann wahrscheinlich. Und hätte eigentlich nicht gedacht, dass mich nochmal was überrascht. Aber ja, ich fand es richtig gut. Es waren ja nur 4 Schauspieler und jeder hat 2 Rollen gespielt. Am Anfang habe ich befürchtet, durcheinander zu kommen, das nicht unterscheiden zu können. Aber die haben das so gut gemacht, ich habe keine Sekunde nicht gewusst, wer gerade spricht.
3: Die haben mir dann noch auf der Bühne teilweise einzelne Elemente von ihrem Kostümierung gewechselt. Und dann war halt klar, okay, wir sind jetzt die Königin und dann wechsle ich wieder zurück zu wer auch immer so.
4: Ja.
3: Also es war halt auch diese Metaebene, was ich sehr oft auch im zeitgenössischen Theater erlebe, so von wegen, irgendwann kam dann mal eine Durchsage aus dem Hintergrund, Hamlet jetzt bitte zu Szene, schlag mich tot, Akt 5, zu sein oder nicht sein. Und alle so, ah ja, okay, das habe ich auch schon mal gehört. Auch wenn du Hamlet nicht kennst, es gibt ja diese ikonischen Zitate, sein oder nicht sein.
4: Es ist was faul im Staate Dänemark. Rosen, Tulpen, Nelken, alle Blumen welken.
3: Das ist auch aus Hamlet.
4: Das ist auch aus Hamlet.
3: Tatsache.
1: Horatio, wenn du mich je in deinem Herzen trugst, so bleib dem Tod noch eine Weile fern und atme schmerzhaft in der rauen Welt, um Hamlet zu erzählen. Der Rest ist Schweigen.
3: Ja, die Pressereferentin hat uns dankenswerterweise auch ein paar O-Töne zur Verfügung gestellt. Vielen Dank.
1: Horatio, ich bin tot. Du lebst. Horatio, welch versehrter Name. Bleibt all dies dunkel, wird mich überleben.
3: Vor der Vorstellung, die 2 Stunden geht und ab 16 tatsächlich empfohlen wird, habe ich mir nochmal die Sensibilitätshinweise oder Triggerwarnungen, sensorische Reize durchgelesen und war dann so sehr neugierig, was uns da erwartet. Da können wir gleich mal einen kleinen auditiven Eindruck einspielen. Zum Beispiel Kettensäge.
1: Leise! Ich schlafe. Und jetzt machst du die Kettensäge an.
5: Jetzt?
1: Ja. Und jetzt zersägst du mich.
5: Was soll ich?
1: Du zersägst mich.
5: Was soll ich zersägen?
1: Mich. Zersäg mich.
5: Was?
1: Zersäg hier einfach ein.
4: was im Original natürlich nicht vorkommt. Und ich glaube, Shakespeare würde sich heute noch im Grab umdrehen, wenn er wüsste, wie oft das Wort Fuck in seinem Stück vorkam und wie oft der Mittelfinger gezeigt wurde. Das ist natürlich nicht originalgetreu, aber es ist modern und man muss ja nicht 1:1 alles wiedergeben in einem Theaterstück, finde ich. Sonst kann man ja auch gleich das Buch lesen. Ich fand es gut, so, das so darzustellen. Und es nimmt dem Shakespeare-Original ja nichts weg. Es fügt eher noch was hinzu.
1: Mhm. Ja, pass auf. Also, wir beide sind Brüder. Ich bin ein alter, uralter König. Von einem beliebigen Land. Und ich bin in meinem Garten. Die Vögel zwitschern. Ich bin müde. Nachmittagsschläfchen. Ich lege mich auf meine Nachmittagsgarten-Ottomane. Was ist das für ein wunderschöner Schmetterling? Aber mir fallen fast die Augen zu, aber ich lese noch was. Ein Handbuch, Schmörebrett, schnell zubereitet für große Gruppen. Aber mir fallen die Augen zu. Und jetzt kommst du an mich ran.
3: Also allein, dass das Bühnenbild auch demoliert wird, so sehr unvermittelt, obwohl ich das gelesen hatte hier in den Triggerwarnungen.
4: Das fand ich ja auch interessant an diesem Stück, dass die Bühne immer größer geworden ist.
3: Stimmt.
4: Also es war immer eine Schicht, die sich aufgelöst hat und die Bühne vergrößert hat. Und hinten gab es dann nochmal einen Vorhang und nochmal eine Wand. Und am Ende war die Bühne einfach nur riesengroß. Ganz am Anfang standen die genau vor uns.
3: Also Hamlet, die Schauspielerin Nadine Geiersbach, die auch Horatio gespielt hat, hat uns noch begrüßt, als wir reinkamen. Das fand ich total nett irgendwie. Aber es ist auch sehr eigen. Also das steht auch in den Triggerwarnungen drin, zum Beispiel, dass es Interaktion mit dem Publikum gibt. Da kann natürlich auch nicht jeder was mit anfangen. Am Anfang waren die vier SchauspielerInnen im Publikum mehr oder weniger verteilt und haben sehr aktiv interagiert mit einzelnen Leuten. Und der Vorhang war zu.
1: Du siehst mutig aus. Ja. Ja, oder? Was denkst du dir dazu?
2: Ich tue alles, was ich kann.
1: Ja, gut, oder? Oder bla bla bla, es wird nichts kommen. Ich komme jetzt. Ich komme jetzt mal zu euch.
6: Das wollten wir vermeiden.
1: Also gestern Nacht.
3: Das ist interessant. Ja.
4: Figuren wie Bernardo haben sie jetzt einfach ins Publikum hochgerufen, als würde der da oben sitzen.
1: Wie spät ist es eigentlich? Wie spät? Ja, genau. Die Glocke schlug gerade 7. Da sind sie wieder. Was sind Sie?
7: Hallo.
1: Haha. Die gleiche Gestalt.
7: Walter.
1: Die tot sind. Und hier sieht wie Gülpstern aus. Und er Rosenkranz. Und Sie? Sie gleicht Ophelia. Was schaudert mich vor Angst und Staunen, aber Entschuldigung, Sie wollen Kontakt.
8: Hallo.
9: Hallo.
10: Hallo.
11: Hallo.
10: Hallo.
11: Na, Horatio?
10: Hallo.
11: Na, wie geht's?
8: Wie ist es?
10: Horatio?
3: Also wirklich top Besetzung. Nadine Geiersbach als Horatio Hamlet, Emma Petzl als Ophelia und Polonius, Urs-Peter Halter als Rosenkranz und König Claudius und Talrichter Güldenstern und Königin Gertrud. Das war die ganze Besetzung und ich fand wirklich auch, die haben das ganz, ganz toll gemacht.

0: allein, dass es Triggerwarnungen gibt, das hätte ich mir jetzt irgendwie vor 20 Jahren im Theater noch nicht vorstellen können.
1: Es ging ja auch um diesen Nebel, der irgendwann aufgetaucht ist.
0: Genau, die Kettensäge hat übelst gestunken. Also wenn ihr da sensibel seid, dann riecht einfach krass nach Benzin.
1: Wie so ein altes Kraftfahrzeug.
0: Und es wird natürlich, auch das ist jetzt bei Shakespeare nicht ungewöhnlich, Mord und Suizid thematisiert. Und auch das steht hier drin. Also auch das, finde ich, hat sich verändert in der Wahrnehmung und auch in der Sensibilität vielleicht, wenn Leute ins Theater gehen, dass sie halt wissen, worauf sie sich einlassen, und wenn sie mit diesen Thematiken nicht in Berührung kommen wollen, dann dann ist es vielleicht auch nicht das Richtige, oder man muss sich irgendwie darauf vorbereiten oder in einer Peer Group reingehen.
1: Ja, es gibt so einige Themen auch, zum Beispiel wie Hamlets Verhältnis zu seiner Mutter ist nicht das typische Mutter-Sohn-Verhältnis. Er macht ihr Vorwürfe, im Original beleidigt er sie zutiefst.
0: Mich erinnert sowas immer so an diese Intrigen und Tragödien, die es in griechischen Mythen gibt. So, da gibt es keine funktionale Familie.
1: Naja, die Frage ist, ob es die überhaupt gibt, eine richtig funktionale Familie.
0: Das ist natürlich eine sehr berechtigte Frage. Ja.
1: Ich würde sagen, dass sich jeder vielleicht Mühe gibt, aber so 100% die Perfektion gar nicht zu schaffen ist. In keiner Familie der Welt.
0: Die Bedingungen sind hier natürlich schon verschärft. So, ne? Also wenn ihr das Drama kennt, Bruder des Königs ermordet den König, heiratet dann die verwitwete Königin, und das alles innerhalb kürzester Zeit.
1: Dass der Hamlet da nicht begeistert ist, ist nachvollziehbar. Ja. Auf jeden Fall. Wenn die Mutter den Onkel heiratet, der den Vater umgebracht hat, dreht man schon mal durch, ja.
0: Und redet dann mit dem Geist seines Vaters.
2: Oh Gott, ich würde es nicht glauben, wenn ich das sinnliche und sichere Zeichen der eigenen Augen.
3: Warum gehst du da nach oben?
2: Warum versteckst du dich?
4: Warum versteckst du dich denn?
3: Bist du versteckt?
2: Seht ihr doch auch, oder? Die sind echt.
0: Also viel zitiertes Thema, die Simpsons haben es adaptiert. Es gibt diesen wunderbaren Film Sein oder Nichtsein 1942 von Ernst Lubitsch, auch sehr empfehlenswert.
1: Hollywood hat es auch mal sehr gut verfilmt. Ja, ich meine, Mel Gibson und Glenn Close. Hamlet-Fans sollten diesen Film auch mal sehen.
0: Also nächster Termin, 9. Juli um 20 Uhr im Kleinen Haus. Karten gibt

Oktober auch Macbeth, natürlich ebenfalls aus der Feder von William Shakespeare. Die Premiere ist bereits am 2. Oktober unter der Regie von Tristan Lindner. Gleich werfen wir bei Fokus Kultur auf Radio Dreieckland einen Blick nicht hinter, sondern auf die Fassade des Verkehrsamts am Rotteckring nach aktuellem Sound von Archive mit Yahoo!

0: Auf ein Schwarzwald-Idyll mit Tannen, dem Titisee und tropischen Pflanzen. Auffällig daran sind die vielen Frauenakte. Wir sehen ausschließlich junge, gesunde, weiße Körper. Im Zentrum steht das Motiv, das Urteil des Paris. Dem griechischen Mythos zufolge sollte Paris unter den Göttinnen Hera, Aphrodite und Athene die schönste auswählen. Er fällt sein Urteil und löste damit den Trojanischen Krieg aus. Die Vorstudie des Bildes musste Kamera auf Anweisung des Oberbürgermeisters Franz Kerber korrigieren, da ein älteren Mann mit Stock sowie nicht weiße Menschen abgebildet und Männer und Frauen auf Augenhöhe dargestellt waren, entsprach es nicht der dem nationalsozialistischen Schönheits- und Körperideal und dem faschistischen Rassenideal. Auch die Kunst musste auf Linie sein. Schließlich sollte jede Person, die erstmals in Freiburg weilte und diese Art Touristinneninformation betrat, gleich zu Beginn auf eine nationalsozialistische Stadt eingestimmt werden. Bei der Entnazifizierung wurde das 9 Meter breite Gemälde übersehen, in den 1980er Jahren hinter einer Wand versteckt, schließlich 2023 bei den Umbaubauarbeiten für das neu gegründete Dokumentationszentrum Zentrum Nationalsozialismus Freiburg freigelegt und es ist nun Teil der Ausstellung, wenn auch partiell verdeckt, um die faschistische Weltanschauung, die auch die Kunst durchaus beeinflusste, nicht unreflektiert zu reproduzieren. Wir werfen mit Nadine Geiersbach, Viktor Zalero, Jana Baldovino, Kai Muromoto und dem Seniorinnen-Theater Methusalems einen Blick hinter die Fassade. Die zeigen uns Risse, Falten, Ausschluss und Verbrechen.
1: Es ist der 19. Juni 2026 und es ist sehr heiß. Wir versammeln uns vor dem großen Haus des Theater Freiburg. Am frühen Freitagabend ist bei diesen hochsommerlichen Temperaturen viel los. Da spielt eine Person Saxophon, die Kinder toben an den Wasserspielen am Platz der alten Synagoge. Menschen chillen und skaten auf dem Asphalt, essen Eis, trinken Limo, führen den Hund aus. Ein Freiburger Idyll wahrhaftig. Die Insel der Glückseligen hat diese Stadt mal jemand genannt. Die SchauspielerInnen Nadine Geiersbach und Viktor Calero erwarten uns schon. Sie sind gekleidet in die Farben des Wandgemäldes von Theodor Kammerer. Beige, braun, anthrazit. Die Pride-Flagge weht an der Fassade des Stadttheaters. Ein krasser Gegensatz zum Weltbild der Nazis, die nur ganz wenigen Menschen überhaupt eine Existenzberechtigung zubilligten. Wir begeben uns gemeinsam 93 Jahre in die Vergangenheit ins Jahr 1933. Es ist Freitagabend, der Schabbat wird gerade von den Gläubigen in der Synagoge begangen.
2: Gehen wir 93 Jahre zurück.
1: Zu Beginn der performativen Stadtbegehung bekamen wir alle gegen ein Pfand je einen Sender mit Kopfhörern, auf denen wir die Schauspielenden, auch wenn sie sich in einiger Entfernung befanden, noch hören konnten. Dann ging es los vom Theatervorplatz auf den Platz der alten Synagoge. Nadine Geiersbach und Viktor Calero haben mich wirklich mitgenommen auf eine Zeitreise. Der Hinweis, die Straße vorsichtig zu überqueren, war meiner Meinung nach wirklich angezeigt, denn ich habe die reale Welt im Juni 2026 kaum mehr wahrgenommen. Als wir etwa vor dem Gedenkbrunnen auf dem Platz der alten Synagoge standen, blieb mein Blick an einer weggeworfenen Serviette und der in den Boden eingelassenen Plakette mit der Anweisung, keinen Müll zu hinterlassen, hängen. Ich konnte die Leute bei der Begehung des Schabbat zwar nicht bildlich hören und sehen, aber das Kindergeschrei, die touristischen Rundgänge und die hochsommerlichen Temperaturen kamen mir merkwürdig, unwirklich und anachronistisch vor. Ich fand das sehr besonders, die performative.

0: Quellen der Straße, passen Sie bitte auf sich auf. Mag sein, dass einige Leute den Lärm als störend empfanden. Ich habe ihn als Teil der Performance wahrgenommen, als Geräuschkulisse. Ich meine, der Titel ist Programm. Fassade. Und dann wurde unsere performative Stadtbegehung plötzlich selbst zu einer Art touristischer Führung, auch wenn das die Performenden natürlich bestreiten würden.
1: Als attraktives Urlaubsland. Die NS-Freizeitorganisation Kraft. Heute sollte die Arbeiterschaft. Vor uns, oh.
2: Verschiedene, nie alle gleich hingelassen.
1: Da beugt sich auf der deutsche Reich. Ehrfurchtsvoll schauen wir auf das deutsche Grün und ahnen die deutsche Verbundesrepublik.
0: Das ist keine Führung.
3: Ich heiße Sie herzlich willkommen. Was haben Sie in Freiburg schon gesehen? Was wünschen Sie noch kennenzulernen? Sind Sie durch unsere Straßen und durch unsere Gassen gewandert? Haben Sie an den vielen Bürgerhäusern die oft drolligen Namen entdeckt, die man Ihnen vor Jahrhunderten gegeben hat? Haben Sie sich sagen lassen, dass das laufende Band, der Wächter,
4: seit dem Mittelalter unsere Stadt durchzieht? Haben Sie unser Liebfrauenmünster besichtigt? Haben Sie den Anblick des machtvoll anstrebenden, von Freiburg gehobenen Turms genossen, der als schönster und rundester Turm der Welt gilt? Sind Sie nach Oberlinden am Schwabentor gekommen? Auch in die Gegend der alten Adelhäuser Klosterkirche? Romantischen Winkel finden könnten? Sind Sie durch die Fischerau gegangen? Haben Sie dem Martinstor einen Augenblick der Betrachtung geschenkt? Haben Sie in der Adolf-Hitler-Straße festgestellt, dass diese Großstadtstraßen mit den modernen Geschäftshäusern und den alten Wohnungen noch ihre eigenen besonderen Reize hat?
0: Nach einem kurzen Abstecher ins Dokumentationszentrum Nationalsozialismus, um einen Blick auf das Gemälde von Theodor Camara zu werfen, endete die Stadtbegehung schließlich im Kolombi-Park.
5: Was Sie nicht sehen, einen Mann mit nacktem Oberkörper, der mit einem Paddel das Boot ans Ufer des Titisees zieht. Vor ihm kniet ein halbnackter Mann, der das Boot an einem Pflock anbindet. Hinter ihm stehen dunkle Tannen, ein paar Zypressen, eine überdimensionierte fleischige Pflanze, Wolkenschwaden, Berge. Eine halbnackte Frau lehnt an einem Baum. Sie hat ein Tuch um die Hüften gewickelt. Neben ihr zwei Liegende. Beide Liegenden sind nackt dargestellt. Einer hält einen kleinen Apfel für ihre Brust. Sie sitzen auf Tüchern. Eine rot gekleidete Frau verharrt regungslos auf dem Rücken eines stillstehenden Pferdes. In der Ferne ist der Feldberg zu sehen. Geradezu paradiesisch erscheint die Harmonie zwischen der Volksgemeinschaft und der Natur. Erinnern Sie sich.
0: Dort bekamen wir jedes eine Picknickdecke und einen Apfel und ließen uns nieder für das große Finale. Auf dem runden Rasen vor dem Schlössle um die Wasserfläche herum war eine Art Bühne mit Spiegeln, Verstärkung und Klangteppich aufgebaut, wo die Methusalems, das Seniorinnentheater, das Bild nachstellten.
6: Wir waren noch nicht auf dem Bild. Wären Sie auf diesem Bild gewesen?
7: Es wurde gesünder. Es wurde jünger. Es wurde weißer.
0: Bis schließlich niemand mehr übrig blieb.
8: Von uns ist keiner mehr auf dem Bild.
0: Dann setzten die Methusalems schließlich auch den Link in die Heute-Zeit, was meiner Meinung nach unerlässlich war.
9: 14. Oktober 2025, Friedrich Merz. Wir haben natürlich immer noch im Stadtbild dieses Problem und deswegen ist der Bundesinnenminister ja auch dabei, jetzt in sehr großem Umfang auch Rückführungen zu ermöglichen und durchzuführen. Das betrifft Bahnhöfe, das betrifft U-Bahnen, das betrifft bestimmte Parkanlagen, das bestimmt ganze Stadtteile, die auch unserer Polizei große Probleme machen. Es geht um die Sicherheit im öffentlichen Raum. Erinnern Sie sich? Björn Höcke, 9. August 2023. Gesunde Gesellschaften haben gesunde Schulen. Wir müssen das Bildungssystem auch befreien von ideologischen Projekten, beispielsweise der Inklusion.
0: Mein Fazit, ein Blick hinter die Fassade. Die glatten Oberflächen bekommen Risse. Der Sound ist nicht ganz so gut.
8: Eine Erzählung wird erfunden. Eine vom, Zitat, drohenden kulturellen und völkischen Niedergang Deutschlands.
0: Ich fand es sehr eindrücklich. Tatsächlich fand ich den Teil zur Vegetation etwas lang, aber ansonsten hat sich's gelohnt, trotz tropischer Temperaturen.
10: Ich bin 91 Jahre alt. Das, was ich als Kind erlebt habe im Krieg, die Bombenangriffe in Berlin, die Gräueltaten der Nazis, von denen meine Eltern wussten, haben mich mein ganzes Leben begleitet. Ich sage euch, die Glätte der Fassade kann beruhigen. Sie wird als einfach, stimmig, vielleicht sogar als schön empfunden. Aber hinter ihr verschanzt sich Herrschaft. Nicht zufällig greifen alle Diktatoren zu diesem Mittel, um ein drastisches Bild ihrer Macht zu zeigen. Seid misstrauisch gegenüber Eindeutigkeit.

Ihr hörtet einen Beitrag von Maike zu Fassade. Das ist eine performative Begehung des Stadtraums. Die Vorführungen starten wieder ab dem 24. September um 17.45 Uhr. Treffpunkt ist nämlich jeweils 15 Minuten vor Vorstellungsbeginn im Foyer des Großen Hauses des Theaters Freiburg. Falls ihr noch auf der Suche nach Lesestoff seid, lassen wir euch nicht hängen und bringen gleich nach Nouvelle Vague, featuring Flavia Coelho und Never Let Me Down Again, die Buchrezension zum neuen Roman Content von Elias Hirschl, hier bei Fokus Kultur auf Radio Dreieckland 102,3.

0: Ihr seid immer noch bei Fokus Kultur auf dem Radio Dreieckland 102,3. Hauptsache gesendet, Hauptsache geghostet, Hauptsache gepostet. Content. Das Buch von Elias Hirschel ist der sechste Roman des jungen österreichischen Autors, Poetry-Slammers und Musikers Elias Hirschel. Aus der Sicht eines namenlosen Protagonisten beschreibt er eine dystopische Welt, in der online immer mehr sinnloser Content erzeugt wird, während die reale Umgebung in Trümmer zerfällt, überschwemmt wird oder abbrennt. Furchterregend und sehr komisch findet Rezensentin Tina.
1: Die namenlose Protagonistin im Roman Content von Elias Hirschel arbeitet bei Smile Smile Incorporated, einer Firma mit Sitz in Zypern, die die digitale Welt mit Katzenvideos, Kochanleitungen und der Auflistung von Funfacts, Tipps oder den Top 10 der Verschwörungstheorien oder Promi-Gerüchten vollmüllt. Die Ich-Erzählerin, die eigentlich gerne Schriftstellerin werden würde, ist für diese sogenannten Listicles zuständig. Kurze Artikel in Listenformat, wie zum Beispiel die 18 besten Alibis bei Fahrerflucht oder 11 großartige Tipps, dein Leben in den Griff zu kriegen. Das Endprodukt hat nach Durchlaufen etlicher Prüfstellen, Lektorate und PR-Abteilungen absolut nichts mehr mit dem ursprünglichen Text zu tun, sodass sich unweigerlich die Frage nach der Sinnhaftigkeit dieser Arbeit stellt. Ein kurzes Zitat. Ich mache die Smile-Smile-Entwicklung durch, wie Martha es nennt. Jeder, der hier anfängt, durchlebt eine Reihe von Phasen. In den ersten 1 bis 2 Monaten überkommt einen eine Depression darüber, seine hochgestochenen Träume vom Künstlerdasein aufgegeben zu haben. Dann folgt irgendwann aber ein überraschender Energieschub, wenn man merkt, dass man selbst in der dümmsten, monotonsten Arbeit immer noch eine Form von Selbsterfüllung finden kann. Bei manchen führt diese Sinnlosigkeit aber auch in die totale nihilistische Lebensverweigerung oder in eine Art religiösen Wahn, wie es schließlich auch bei Karin der Fall ist. Karin ist eine sehr talentierte Kollegin der Ich-Erzählerin, die eigentlich viel lieber Gagschreiberin für eine amerikanische Late-Night-Show wäre. Sie dreht eines Tages durch und steckt ihre Hand in eine der Hydraulikpressen, die für die Videoproduktionen gebraucht werden. Bis auf Weiteres muss sie in eine Klinik. Es ist wirklich ein irres Setting. In einem ehemaligen Kohleabbaugebiet steht der Gebäudekomplex, in dem Smile Smile untergebracht ist. Das Gebäude ist nicht nur einige Stockwerke hoch, es geht auch 15 Etagen in die Tiefe. Diese Etagen sind nicht mehr in Betrieb, doch als die Ich-Erzählerin einmal versehentlich den falschen Knopf im Aufzug drückt und abwärts fährt, macht der Roman einen verstörenden Ausflug ins Horrorgenre. Alles steht auf unsicherem Boden, jederzeit kann etwas einbrechen oder sich mit Wasser füllen. Man versucht, die Löcher mit Beton aufzufüllen, doch es sind einfach zu viele. Ständig gibt es Erdbeben. Es ist ein dystopisches Szenario. Nochmal ein Zitat. Eine Geisterstadt, das ist ein vom Tag ausgelaugter Fahrradkurier, der in der morgendlichen Stoßzeit wahnsinnig wird und einem Fußgänger bei Rot an der Kreuzung die Sehnen zerreißt. 1000 kulinarische Gerüche aus aller Welt, aber kein einziges offenes Restaurant. Verwahrloste Bushaltestellen, leergeräumte Schaufenster und vergilbte Plakate. Menschen, die sich in den ehemaligen Fabrikgebäuden ans dünne Glas lehnen und überlegen, wie viel Gewicht es wohl aushält und was ein Sturz aus dieser Höhe bestenfalls anrichten könnte. Offene Belüftungsschächte, die die ungeheure Hitze der Krypto-Mining-Prozessoren ungenutzt auf die gefrorenen Bürgersteige evakuieren. Eine Geisterstadt, das ist der asynchrone Chor tausender nervöser Telefone, der links und rechts aus gekippten Fenstern singt. Die im Wochenrhythmus hastig hinein- und hinausgetragene Büroeinrichtung manisch erdachter und sofort wieder verworfener Gründungsideen. Gescheiterte Online-Marketing-Firmen und Tech-Startups. Sie sind nicht bankrott, sie sind im Winterschlaf. Man macht keinen Verlust, man macht weniger Gewinn. Man verliert nicht, man spielt noch. Man spielt als restbetrunkene, notkoffeinierte 31-Jährige, die mit toten Augen vom Fahrrad auf den durchwetzten Bürostuhl stürzt, in die ehemals ergonomische Lehne, die sich über die Jahre hinweg der ungesunden Körperhaltung angepasst hat, statt sie zu korrigieren. Content arbeitet auf sehr unterhaltsame Weise an Phänomenen, arbeitet sich auf sehr unterhaltsame Weise an Phänomenen der Internetgegenwart ab. Online-Dating, Lieferservices, Start-ups, Internet-Hypes wie Is It Cake, Spotify-Playlists, Desinformationskampagnen, Fake-News-Farmen, Werbung. Jonas, eine Online-Bekanntschaft der Ich-Erzählerin, gründet alle zwei Wochen ein neues Start-up. Zum Beispiel den Lieferservice Same Day Crew oder die private Feuerwehr Brand Recognition mit umweltverträglichem Löschkonzept. Martha erstellt Videos, in denen Handys in den Mixer geworfen oder Mikrowellen in Hydraulikpressen zerstört werden. Die Menschen kreieren die Inhalte, aber nichts ist authentisch, von Dauer oder wichtig. Alles und alle sind ersetzbar. Diese Furcht, ersetzt zu werden, wird im Roman durch eine Doppelgängergeschichte in Szene gesetzt. Es beginnt damit, dass die Ich-Erzählerin plötzlich zweimal in Google Maps zu sehen ist. Dann tauchen ein weiterer Facebook-, Instagram- und Twitter-Account auf, sodass sie sich selbst bei ihrer Fake-Online-Existenz zuschauen kann. Es endet damit, dass sie ihre eigene Beerdigung besucht, auf der sie nicht einmal ihre Eltern erkennen. Als Gegenentwurf steht die Geschichte von Karin, die es tatsächlich geschafft hat, bei ihrem Lieblingshost Seth Meyer als Gagschreiberin eingestellt zu werden. Sie sitzt mit im Studio, man sieht sie im analogen Fernsehen, ihre Witze sind originell und authentisch. Es wäre ein Verlust, wenn sie ersetzt werden würde. Das war der Roman Content von Elias Hirschel.
2: Content, der 2024 bei Hansa Literaturverlage erschienene Roman von Elias Hirschel, ist als E-Book und Hardcover erhältlich, umfasst 224 Seiten und ist käuflich zu erwerben für einen Preis von 23 Euro.
0: Das ist die Fokuskultur bei Radio Dreieckland 102,3. Jetzt senden wir euch hier die einzig wahren Veranstaltungshinweise. Diese für euch heute hinterlegt mit einer Prodigy-Nummer, die ihr vielleicht noch aus der Musikschleife beim Piratenradio von vor 25 Jahren kennt. Aus dem Album The Narcotic Suite, bitte verhebt euch nicht daran, 3 Kilos.
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0: 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Das Leben ist ein Wurstsalat und ich bin Vegetarier. Die Ausstellung von Luca Jäger und Dionat Esra Seiler ist in der Bierle-Bar im Schlossberg Ring 1. Ordnung ist keine Eigenschaft der Welt, sie ist eine menschliche Tätigkeit. Sie entsteht durch Benennung, durch Wiederholung, durch Vereinbarung. Jedes System verspricht Übersicht, jede Struktur erzeugt neue Ausnahmen. Jede Sicherung verlangt nach einer weiteren Sicherung. Die Arbeiten dieser Ausstellung untersuchen nicht das Chaos, sie untersuchen den Versuch, Chaos endgültig abzuschaffen. Gedankenzirkus trifft auf Abwehrkomplex, Malerei trifft auf Plastik. 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
2: Im Slow Club am Samstag, dem 15. August um 15 Uhr, am kommenden Wochenende also, findet das erste letzte Sommerfest statt. Der Slow Club bangt eine Weile, ob er an seinem bisherigen Ort bleiben kann. Dadurch erklärt sich die Namensgebung, denn es hätte auch das letzte sein können. Der Slow Club selbst schreibt dazu, auf TAKFR. Euer Club der Herzen feiert Sommerfest. Wie jedes Jahr im August laden wir euch ein, mit uns bei hochsommerlichen Temperaturen, eisgekühlten Spaßgetränken und erlesener Musik in unserem Hof zu feiern. Dieses Mal dachten wir allerdings wirklich, es wäre das letzte Mal in der Hasbacher Straße 25. Doch es sollte anders kommen und wir sind selbst noch ein bisschen von der Rolle, aber umso mehr freuen wir uns auf das erste von hoffentlich noch vielen letzten Sommerfesten. Dort ist dann ab 15 Uhr draußen umsonst einiges geboten. Es gibt einen Kleider-, Platten- und Tapes-Tausch, Essenstände und Special-Sommer-Drinks, Soli Haare schneiden und Flash-Tattoos bei Phil. Außerdem gibt es Live-Musik von The Sound Monkeys, Mad Kitten, Fanga und Problem Is You. Die Afterparty wird dann stabil beschallt von Savage. Das erste letzte Sommerfest erwartet euch am Samstag ab 15 Uhr im Slow Club in der Hasbacher Straße 25.
0: Das Fujimaya bietet seit dem 9. August eine Reihe von Veranstaltungen unter dem Titel Mutual Art an. Diese Woche finden noch 4 Events statt, 2 Workshops zu Stickereien und Linolschnitt, eine Filmvorführung mit Kurzfilmen am Sonntagabend um 18 Uhr und eine Gesprächsrunde über Rassismus und Grenzen. Das alles in der Friedrichstraße 58. Fast jeden Tag wird es bis zum Ende weitere Events geben. Besonders interessant zum Reinschnuppern könnte der Abschlusstermin mit Kunstflohmarkt am 23. August sein. Schon ab 13 Uhr gibt es dort dann nigerianische Gerichte, und ab 17 Uhr ein DJ-Set und Cocktails. Die Veranstaltung ist nicht nur vom Hauptbahnhof aus leicht zu erreichen, auch das Konzept ist für jeden offen. Ihr könnt eure Kunst mitbringen und dort verkaufen, ohne Gebühren zahlen zu müssen oder euch dem Rahmen unterordnen zu müssen. Die Veranstaltung ist darauf ausgelegt, Personen einzubeziehen, die beim Zugang zur Kunst vor größeren Herausforderungen stehen oder mit der Kunst freiwillig oder nicht eher eine Außenseiterrolle einnehmen. Das Fujimaya findet ihr in der Friedrichstraße 58 und Details und Termine zum gesamten Programm und viele weitere kulturelle Veranstaltungen findet ihr im Netz auf tucker.fr.

0: Jo, Freunde der Sonne, das war das so gut wie fast für die Fokuskultur am 11. August 2026. Bleibt uns wohlgesonnen und seid auch in den nächsten Wochen wieder dabei. Immer Dienstag 18 bis 19 Uhr bei Fokuskultur auf Radio Dreieckland 102,3.
1: Schaut auch gerne mal auf rdl.de und gebt euch diese Sendung über unsere Mediathek oder hört die Wiederholung morgen Mittwoch von 10 bis 11 Uhr vormittags. Hier erwarten euch ab 19 Uhr Miguel und die Kuba-Gruppe. Bitte bleibt alle auf Empfang und schaltet nicht ab. Fokuskultur ging heute mit Nick
0: und Dave.
1: Wir entlassen euch aus unserer Fokuskultur mit Eels und I'm on Standby.
0: Bis nächstes Mal.

Hier noch ein aktueller Hinweis vom 17. Oktober 2023 von der Radio Dreieckland Betriebsgruppe. Democracy Now! Ist ein linkes Nachrichtenmagazin aus den USA. Viele, gerade auch antizionistische linke Jüdinnen und Juden in den USA, betrachten die aus der Besatzung rührenden Repressionen und Lebensverhältnisse der PalästinenserInnen als bekämpfenswert. Dabei werden nach Ansicht von Radio Dreieckland allerdings mehrfach Grenzen zur Begünstigung von vernichtungsantisemitischen Positionen von Hamas, Dschihad und Hisbollah eingeebnet. In der Abwägung, den mannigfaltigen sonstigen Stimmen aus den emanzipatorischen Bewegungen in den USA, die von Democracy Now! Transportiert werden, Gehör geben zu wollen, weisen wir darauf hin, dass wir eindeutig die teilweise in Diskussionsrunden bei Democracy Now! Von diskutierenden, vertretenen Positionen für grundfalsch und nicht akzeptabel halten. Teile der Redaktion haben auch für eine völlige Absetzung der Sendung plädiert.

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waren zwei Tagesreisen vom Badeschloss entfernt, als durch ein verbotenes, ruckartiges Zurückwenden, durch eine Drehung aus der Schulter, der gesamte bereits zurückgelegte Weg wieder vor uns lag. Es regnet. Das macht nichts. Der Regen ist gut für die Parks. Nicht so gut für die Tapeten im Schloss. Du hast vergessen, die Fenster zuzumachen. Du bist böse. Wir legen uns zu dem Baum, wo die Wurzeln hochkommen. Wir liegen Rücken an Rücken und jeder hält sein gelbes Jojo fest. Wir sind made for the future.

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1: 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Steigt.

0: Ladies and Gentlemen.
1: Ein paar ganz interessante Dinge.
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5: Theater.
6: Auf jeden Fall sehr beeindruckend.
7: Ja, geht, ne?
8: Sehr viel Kunst.
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13: Jo, herzlich willkommen, liebe und beste daheim akklimatisierte und temperaturerhöhte Durchgeschwitzte. Das Sommerloch greift um sich, doch eure Fokuskultur ist stabil am Start. Euch erwartet heute die Inszenierung von Shakespeares Hamlet, die nach der Sommerpause wieder im Theater Freiburg aufgeführt werden wird.
14: Und die performative Begehung des Stadtraums, Fassade.
13: Sowie, Hauptsache gepostet, die Buchrezension vom Roman Content von Elias Hirschel.
14: Außerdem haben wir Veranstaltungshinweise für euch im letzten Drittel dieser Stunde bei Fokus Kultur am 11. August 2026. Diese wird heute relaxed präsentiert von Nick.
13: Mit technisch ausgefeilter Unterstützung von Dave J. Wir starten relaxed mit Summertime von Mochiba.

0: Seit Februar durchgehend ausverkauft, aber nach der Sommerpause erneut im Stadttheater zu sehen. Das Theater Freiburg zeigt Hamlet, Schlag 8, die Geister kommen. Julia Riedler inszeniert Hamlet am Theater Freiburg. Sterner und die Maike von Radio Dreieckland empfehlen das unkonventionelle Stück. Wärmstens für alle ab 16 Jahren, die auch mit Nebel, Benzingeruch, Suizidthematik und plötzlichen lauten Geräuschen umgehen können.
1: Haben sich die Dinge schon gezeigt? Oder was für Dinge? Habt ihr nichts gesehen? Was habt ihr? Nein. Also, ihr denkt vielleicht, ich bilde mir was ein und weigert euch daran zu glauben, an dieses Schreckensbild, das ich zweimal sah. Deswegen habe ich euch hierher gebeten, mit mir in dieser Nacht zu wachen, damit, wenn die Erscheinungen wiederkommen, ihr meinen Augen traut.
2: Wir haben uns Hamlet angeschaut.
1: Und mit ihnen sprecht.
2: Im Theater Freiburg, im kleinen Haus, bei ausverkaufter Bude. Ich glaube, ihr kennt alle Hamlet von Shakespeare, aber es ist eine Inszenierung von der jungen Regisseurin Julia Riedler. Nun läuft es tatsächlich am Theater Freiburg schon seit Februar ununterbrochen und läuft jetzt auch noch bis Mitte Juli an verschiedenen Spielterminen im kleinen Haus. Wir verlinken euch dann die Termine auf unserer Website. Ich finde es faszinierend, dass das jetzt mehr als ein halbes Jahr schon ununterbrochen läuft, das Stück, und so wie ich es erlebt habe, immer ausverkauft ist. Also wir hatten tatsächlich auch Schwierigkeiten, die Pressekarten zu bekommen im Vorfeld, weil das sehr beliebt ist. Kannst du es nachvollziehen, Sterner?
3: Auf jeden Fall. Ich kenne ja die Geschichte Hamlet so gut wie mein ganzes Leben lang, solange ich lesen kann wahrscheinlich. Und hätte eigentlich nicht gedacht, dass mich nochmal was überrascht. Aber ja, ich fand es richtig gut. Es waren ja nur 4 Schauspieler und jeder hat 2 Rollen gespielt. Ja. Am Anfang habe ich befürchtet, durcheinander zu kommen, das nicht unterscheiden zu können. Aber die haben das so gut gemacht, ich habe keine Sekunde nicht gewusst, wer gerade spricht.
2: Die haben mir dann noch auf der Bühne teilweise einzelne Elemente von ihrem Kostümierung gewechselt. Und dann war halt klar, okay, wir sind jetzt die Königin und dann wechsle ich wieder zurück zu wer auch immer so.
3: Ja.
2: Also es war halt auch diese Metaebene, was ich sehr oft auch im zeitgenössischen Theater erlebe, so von wegen, irgendwann kam dann mal eine Durchsage aus dem Hintergrund, Hamlet jetzt bitte zu Szene, schlag mich tot, Akt 5, zu sein oder nicht sein. Und alle so, ah ja, okay, das habe ich auch schon mal gehört. Auch wenn du Hamlet nicht kennst, es gibt ja diese ikonischen Zitate, sein oder nicht sein.
3: Es ist was faul im Staate Dänemark. Rosen, Tulpen, Nelken, alle Blumen welken.
2: Das ist auch aus Hamlet.
3: Das ist auch aus Hamlet.
2: Tatsache.
1: Horatio, wenn du mich je in deinem Herzen trugst, so bleib dem Tod noch eine Weile fern und atme schmerzhaft in der rauen Welt, um Hamlet zu erzählen. Der Rest ist Schweigen.
2: Ja, die Pressereferentin hat uns dankenswerterweise auch ein paar O-Töne zur Verfügung gestellt. Vielen Dank.
1: Horatio, ich bin tot. Du lebst. Horatio, welch versehrter Name. Bleibt all dies dunkel, wird mich überleben.
2: Vor der Vorstellung, die 2 Stunden geht und ab 16 tatsächlich empfohlen wird, habe ich mir nochmal die Sensibilitätshinweise oder Triggerwarnungen, sensorische Reize durchgelesen und war dann so sehr neugierig, was uns da erwartet. Da können wir gleich mal einen kleinen auditiven Eindruck einspielen. Zum Beispiel Kettensäge.
1: Leise! Ich schlafe. Und jetzt machst du die Kettensäge an.
4: Jetzt?
1: Ja. Und jetzt zersägst du mich.
4: Was soll ich?
1: Du zersägst mich.
4: Was soll ich zersägen?
1: Mich. Zersäg mich.
4: Was?
1: Zersäg hier einfach rein.
3: was im Original natürlich nicht vorkommt. Und ich glaube, Shakespeare würde sich heute noch im Grab umdrehen, wenn er wüsste, wie oft das Wort Fuck in seinem Stück vorkam und wie oft der Mittelfinger gezeigt wurde. Das ist natürlich nicht originalgetreu, aber es ist modern und man muss ja nicht 1:1 alles wiedergeben in einem Theaterstück, finde ich. Sonst kann man ja auch gleich das Buch lesen. Ich fand es gut, so, das so darzustellen. Und es nimmt dem Shakespeare-Original ja nichts weg. Es fügt eher noch was hinzu.
1: Mhm. Ja, pass auf. Also, wir beide sind Brüder. Ich bin ein uralter König. Von einem beliebigen Land. Und ich bin in meinem Garten. Die Vögel zwitschern. Schön. Ich bin müde, Nachmittagsschläfchen. Ich lege mich auf meine Nachmittagsgarten-Ottomane. Was ist das für ein wunderschöner Schmetterling? Aber mir fallen fast die Augen zu, aber ich lese noch was. Ein Handbuch, Schmörebrett, schnell zubereitet für große Gruppen. Aber mir fallen die Augen zu. Und jetzt kommst du an mich ran.
2: Also allein, dass das Bühnenbild auch demoliert wird, so sehr unvermittelt, obwohl ich das gelesen hatte hier in den Triggerwarnungen.
3: Das fand ich ja auch interessant an diesem Stück, dass die Bühne immer größer geworden ist.
2: Stimmt.
3: Also es war immer eine Schicht, die sich aufgelöst hat und die Bühne vergrößert hat. Und hinten gab es dann nochmal einen Vorhang und nochmal eine Wand. Und am Ende war die Bühne einfach nur riesengroß. Ganz am Anfang standen die genau vor uns.
2: Also Hamlet, die Schauspielerin Nadine Geiersbach, die auch Horatio gespielt hat, hat uns noch begrüßt, als wir reinkamen. Das fand ich total nett irgendwie. Aber es ist auch sehr eigen. Also das steht auch in den Triggerwarnungen drin, zum Beispiel, dass es Interaktion mit dem Publikum gibt. Da kann natürlich auch nicht jeder was mit anfangen. Am Anfang waren die vier SchauspielerInnen im Publikum mehr oder weniger verteilt und haben sehr aktiv interagiert mit einzelnen Leuten. Und der Vorhang war zu.
1: Du siehst mutig aus. Ja. Ja, oder? Was denkst du dir dazu?
5: Ich tue alles, was ich kann.
1: Ja, gut, oder? Oder bla bla bla, es wird nichts kommen. Ich komme jetzt mal zu euch.
6: Das wollten wir vermeiden.
1: Also gestern Nacht.
2: Das ist interessant. Ja.
3: Figuren wie Bernardo haben sie jetzt einfach ins Publikum hochgerufen, als würde der da oben sitzen.
1: Wie spät ist es eigentlich? Wie spät? Ja, genau. Die Glocke schlug gerade 7. Da sind sie wieder. Die gleiche Gestalt, die die Freunde, die tot sind. Hier sieht die Güldenstern aus. Und er Rosenkranz. Und sie gleicht Ophelia. Was schaudert mich vor Angst und Staunen, aber Entschuldigung, Sie wollen Kontakt.
7: Hallo.
8: Hallo.
9: Hallo.
10: Hallo.
11: Na, Horatio?
12: Hallo, hallo.
11: Na, wie geht's?
12: Wie ist es, Horatio?
2: Also wirklich Top-Besetzung. Nadine Geiersbach als Horatio Hamlet, Emma Petzl als Ophelia und Polonius, Urs-Peter Halter als Rosenkranz und König Claudius und Talrichter Güldenstern und Königin Gertrud. Das war die ganze Besetzung und ich fand wirklich auch, die haben das ganz, ganz toll gemacht.

0: Ich sei ertrunken.
1: Allein, dass es Triggerwarnungen gibt, das hätte ich mir jetzt irgendwie vor 20 Jahren im Theater noch nicht vorstellen können.
2: Es ging ja auch um diesen Nebel, der irgendwann aufgetaucht ist.
1: Genau, die Kettensäge hat übelst gestunken. Also wenn ihr da sensibel seid, dann riecht einfach krass nach Benzin.
2: Altes Kraftfahrzeug.
1: Und es wird natürlich, auch das ist jetzt bei Shakespeare nicht ungewöhnlich, Mord und Suizid thematisiert und auch das steht hier drin. Also auch das, finde ich, hat sich verändert in der Wahrnehmung und auch in der Sensibilität vielleicht. Wenn Leute ins Theater gehen, dass sie halt wissen, worauf sie sich einlassen und wenn sie mit diesen Thematiken nicht in Berührung kommen wollen, dann ist es vielleicht auch nicht das Richtige oder man muss sich irgendwie darauf vorbereiten oder in einer Peer Group reingehen.
2: Ja, es gibt so einige Themen auch zum Beispiel wie Hamlets Verhältnis zu seiner Mutter ist nicht das typische Mutter-Sohn-Verhältnis. Er macht ihr Vorwürfe, im Originalen beleidigt er sie zutiefst.
1: Mich erinnert sowas immer so an diese Intrigen und Tragödien, die es in griechischen Mythen gibt. So, da gibt es keine funktionale Familie.
2: Naja, die Frage ist, ob es die überhaupt gibt, eine richtig funktionale Familie.
1: Das ist natürlich eine sehr berechtigte Frage. Ja.
2: Ich würde sagen, dass sich jeder vielleicht Mühe gibt, aber so 100% die Perfektion gar nicht zu schaffen ist. In keiner Familie der Welt.
1: Die Bedingungen sind hier natürlich schon verschärft. So, ne? Also wenn ihr das Drama kennt, Bruder des Königs ermordet den König, heiratet dann die verwitwete Königin und das alles innerhalb kürzester Zeit.
2: Dass der Hamlet da nicht begeistert ist, ist nachvollziehbar. Ja. Auf jeden Fall. Wenn die Mutter den Onkel heiratet, der den Vater umgebracht hat, dreht man schon mal durch, ja.
1: Und redet dann mit dem Geist seines Vaters.
3: Oh Gott, ich würde es nicht glauben, wenn ich das sinnliche und sichere Zeichen der eigenen Augen.
4: Warum gehst du da nach oben?
3: Warum versteckst du dich?
5: Warum versteckst du dich denn?
4: Bist du versteckt?
3: Die sind echt, die sind echt.
1: Also viel zitiertes Thema, die Simpsons haben es adaptiert. Es gibt diesen wunderbaren Film Sein oder Nichtsein 1942 von Ernst Lubitsch, auch sehr empfehlenswert.
2: Hollywood hat es auch mal sehr gut verfilmt. Ja, ich meine, Mel Gibson und Glenn Close, Hamlet-Fans, sollten diesen Film auch mal sehen.
1: Also nächster Termin, 9. Juli um 20 Uhr im Kleinen Haus. Karten gibt's, wenn ihr euch beeilt, noch ein paar online, und zwar auf theater-freiburg.de. Die kosten 27 €, 10 für Studierende und SchülerInnen und Schwerbehinderte ab GdB 80 10 € und die Begleitung kommt für lau rein.
2: Und es lohnt sich auf jeden Fall.
1: Es lohnt sich definitiv, wir empfehlen es beide.
2: Ein Schlusswort, ja, insgesamt ziemlich gelungen, würde ich sagen.

0: Nach der Sommerpause geht's weiter. Ab dem 10. Oktober werden wieder Aufführungen von Hamlet am Theater Freiburg zu sehen sein. Das war der Beitrag über die aktuelle Inszenierung von Hamlet am Theater Freiburg, das Drama mit den tollen Kostümen von Sophie Rieble, die es schaffte, den Geistern auf der Bühne ganz ohne Betttuch eine geisterhafte Aura zu verleihen und solide Arbeit von Licht, Ton, Technik und Dramaturgie zu erwähnen. Ohne all die unsichtbaren Hände wäre die Umsetzung jedweden Theaterstücks gar nicht möglich. Ihnen galt neben der grandiosen Besetzung der frenetische Applaus. Karten für Hamlet erhaltet ihr ab 10 Euro ermäßigt und 14 Euro Normalpreis.
1: Wem das vielleicht noch etwas zu sehr in der Zukunft liegt, dem und der kann geholfen werden, denn am Theater Freiburg seht ihr im Oktober auch Macbeth, natürlich ebenfalls aus der Feder von William Shakespeare. Die Premiere ist bereits am 2. Oktober unter der Regie von Tristan Lindner. Gleich werfen wir bei Fokus Kultur auf Radio Dreieckland einen Blick nicht hinter, sondern auf die Fassade des Verkehrsamts am Rotteckring nach aktuellem Sound von Archive mit Yahoo!

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Fassade, eine performative Begehung des Stadtraums. 1936 malte Theodor Kammerer im Auftrag der NS-Stadtverwaltung ein Bild für das neu errichtete Verkehrsamt am Rottigring in Freiburg. Darauf ein Schwarzwald-Idyll mit Tannen, dem Titisee und tropischen Pflanzen. Auffällig daran sind die vielen Frauenakte. Wir sehen ausschließlich junge, gesunde, weiße Körper. Im Zentrum steht das Motiv. Das Urteil des Paris, dem griechischen Mythos zufolge, sollte Paris unter den Göttinnen Hera, Aphrodite und Athene die schönste auswählen. Er fällt sein Urteil und löste damit den Trojanischen Krieg aus. Die Vorstudie des Bildes musste Kammerer auf Anweisung des Oberbürgermeisters Franz Kerber korrigieren, da ein älteren Mann mit Stock sowie nicht weiße Menschen abgebildet und Männer und Frauen auf Augenhöhe dargestellt waren, entsprach es nicht der dem nationalsozialistischen Schönheits- und Körperideal und dem faschistischen Rassenideal. Auch die Kunst musste auf Linie sein. Schließlich sollte jede Person, die erstmals in Freiburg weilte und diese Art Touristinneninformation betrat, gleich zu Beginn auf eine nationalsozialistische Stadt eingestimmt werden. Bei der Entnazifizierung wurde das 9 Meter breite Gemälde übersehen, in den 1980er Jahren hinter einer Wand versteckt, schließlich 2023 bei den Umbauarbeiten für das neu gegründete Dokumentationszentrum Nationalsozialismus Freiburg freigelegt und es ist nun Teil der Ausstellung, wenn auch partiell verdeckt, um die faschistische Weltanschauung, die auch die Kunst durchaus beeinflusste, nicht unreflektiert zu reproduzieren. Wir werfen mit Nadine Geiersbach, Viktor Zalero, Jana Baldovino, Kai Muromoto und dem Seniorinnentheater Methusalems einen Blick hinter die Fassade. Die zeigen uns Risse, Falten, Ausschluss, Ausschluss.

Seligen hat diese Stadt mal jemand genannt. Die SchauspielerInnen Nadine Geiersbach und Victor Calero erwarten uns schon. Sie sind gekleidet in die Farben des Wandgemäldes von Theodor Kammerer. Beige, braun, anthrazit. Die Pride-Flagge weht an der Fassade des Stadttheaters. Ein krasser Gegensatz zum Weltbild der Nazis, die nur ganz wenigen Menschen überhaupt eine Existenzberechtigung zubilligten. Wir begeben uns gemeinsam 93 Jahre in die Vergangenheit ins Jahr 1933. Es ist Freitagabend, der Schabbat wird gerade von den Gläubigen in der Synagoge begangen. Zu Beginn der performativen Stadtbegehung bekamen wir alle gegen ein Pfand je einen Sender mit Kopfhörern, auf denen wir die Schauspielenden, auch wenn sie sich in einiger Entfernung befanden, noch hören konnten. Dann ging es los vom Theatervorplatz auf den Platz der alten Synagoge. Nadine Geiersbach und Victor Calero haben mich wirklich mitgenommen auf eine Zeitreise. Der Hinweis, die Straße vorsichtig zu überqueren, war meiner Meinung nach wirklich angezeigt, denn ich habe die reale Welt im Juni 2026 kaum mehr wahrgenommen. Als wir etwa vor dem Gedenkbrunnen auf dem Platz der alten Synagoge standen, blieb mein Blick an einer weggeworfenen Serviette und der in den Boden eingelassenen Plakette mit der Anweisung, keinen Müll zu hinterlassen, hängen. Ich konnte die Leute bei der Begehung des Schabbat zwar nicht bildlich hören und sehen, aber das Kindergeschrei, die touristischen Rundgänge und die hochsommerlichen Temperaturen kamen mir merkwürdig, unwirklich und anachronistisch vor. Ich fand es sehr besonders, die performative Begehung des Stadtraums. Mit all ihren Tücken, ihrem Lärm und ihren gefährlichen Kreuzungen.

0: Sperren der Straße, passen Sie bitte auf sich auf. Mag sein, dass einige Leute den Lärm als störend empfanden. Ich habe ihn als Teil der Performance wahrgenommen, als Geräuschkulisse. Ich meine, der Titel ist Programm. Fassade. Und dann wurde unsere performative Stadtbegehung plötzlich selbst zu einer Art touristischer Führung, auch wenn das die Performenden natürlich bestreiten würden.
1: Die NS-Freizeitorganisation Kraft Freude sollte die Arbeiterschaft zu einem Zitat nervenstarken Volk erzählen. Zu den propagandistischen Maßnahmen gehörte der lange Fremdenverkehr. Vor uns, oh, da bäumt sich auf der deutsche Reich. Ehrfurchtsvoll schauen wir auf das deutsche Grün und ahnen die deutsche Verbundesrepublik.
0: Das ist keine Führung.
2: Ich heiße Sie herzlich willkommen. Was haben Sie in Freiburg schon gesehen? Was wünschen Sie noch kennenzulernen? Sind Sie durch unsere Straßen und durch unsere Gassen gewandert? Haben Sie an den vielen Bürgerhäusern die oft drolligen Namen entdeckt, die man Ihnen vor Jahrhunderten gegeben hat? Haben Sie sich sagen lassen, dass das laufende Band, der Rechner,

0: Anfang seit dem der Bäche, seit dem Mittelalter unsere Stadt durchzieht. Haben Sie unser Liebfrauenmünster besichtigt? Haben Sie den Anblick des machtvoll anstrebenden, von Falken umflogenen Turms genossen, der als schönster, rundester Turm der Welt gilt? Den sind Sie nach Oberlinden am Schwabentor gekommen, auch in die Gegend der alten Adelhäuser Klosterkirche, wo Sie die romantischen Winkel finden könnten? Sind Sie durch die Fischerau gegangen? Haben Sie dem Martinstor einen Augenblick der Betrachtung geschenkt? Haben Sie in der Adolf-Hitler-Straße festgestellt, dass diese Großstadtstraße mit den modernen Geschäftshäusern und den alten Brunnen noch ihre eigenen besonderen Reize hat?
1: Nach einem kurzen Abstecher ins Dokumentationszentrum Nationalsozialismus, um einen Blick auf das Gemälde von Theodor Kammerer zu werfen, endete die Stadtbegehung schließlich im Kolombi-Park.
2: Was Sie nicht sehen, einen Mann mit nacktem Oberkörper, der mit einem Paddel das Boot ans Ufer des Titisees zieht. Vor ihm kniet ein halbnackter Mann, der das Boot an einem Pflock anbindet. Hinter ihm stehen dunkle Tannen, ein paar Zypressen, eine überdimensionierte fleischige Pflanze, Wolkenschwaden, Berge. Eine halbnackte Frau lehnt an einem Baum. Sie hat ein Tuch um die Hüften gewickelt. Neben ihr zwei Liegende. Beide Liegenden sind nackt dargestellt. Einer hält einen kleinen Apfel für ihre Brust. Sie sitzen auf Tüchern. Eine rot gekleidete Frau verharrt regungslos auf dem Rücken eines stillstehenden Pferdes. In der Ferne ist der Feldberg zu sehen. Geradezu paradiesisch erscheint die Harmonie zwischen der Volksgemeinschaft und der Natur. Erinnern Sie sich.
1: Dort bekamen wir jedes eine Picknickdecke und einen Apfel und ließen uns nieder für das große Finale. Auf dem runden Rasen vor dem Schlössle um die Wasserfläche herum war eine Art Bühne mit Spiegeln, Verstärkung und Klangteppich aufgebaut, wo die Methusalems, das Seniorinnentheater, das Bild nachstellten.
3: Wir waren noch nicht auf dem Bild. Wären Sie auf diesem Bild gewesen?
4: Es wurde gesünder. Es wurde jünger. Es wurde weißer.
1: Bis schließlich niemand mehr übrig blieb.
5: Von uns ist keiner mehr auf dem Bild.
1: Dann setzten die Methusalems schließlich auch den Link in die Heute-Zeit, was meiner Meinung nach unerlässlich war.
6: 14. Oktober 2025, Friedrich Merz. Wir haben natürlich immer noch im Stadtbild dieses Problem und deswegen ist der Bundesinnenminister ja auch dabei, jetzt in sehr großem Umfang auch Rückführungen zu ermöglichen und durchzuführen. Das betrifft Bahnhöfe, das betrifft U-Bahnen, das betrifft bestimmte Parkanlagen, das bestimmt ganze Stadtteile, die auch unserer Polizei große Probleme machen. Es geht um die Sicherheit im öffentlichen Raum. Erinnern Sie sich? Björn Höcke, 9. August 2023. Gesunde Gesellschaften haben gesunde Schulen. Wir müssen das Bildungssystem auch befreien von ideologischen Projekten, beispielsweise der Inklusion.
1: Mein Fazit, ein Blick hinter die Fassade. Die glatten Oberflächen bekommen Risse. Der Sound ist nicht ganz so gut.
5: Eine Erzählung wird erfunden. Eine vom, Zitat, drohenden kulturellen und völkischen Niedergang Deutschlands.
1: Ich fand es sehr eindrücklich. Tatsächlich fand ich den Teil zur Vegetation etwas lang, aber ansonsten hat es sich gelohnt, trotz tropischer Temperaturen.
3: Ich bin 21, nein, 91 Jahre alt. Das, was ich als Kind erlebt habe im Krieg, die Bombenangriffe in Berlin, die Gräueltaten der Nazis, von denen meine Eltern wussten, haben mich mein ganzes Leben begleitet. Ich sage euch, die Glätte der Fassade kann beruhigen. Sie wird als einfach, stimmig, vielleicht sogar als schön empfunden. Aber hinter ihr verschanzt sich Herrschaft. Nicht zufällig greifen alle Diktatoren zu diesem Mittel, um ein drastisches Bild ihrer Macht zu zeigen. Seid misstrauisch gegenüber Eindeutigkeit.

Ihr hörtet einen Beitrag von Maike zu Fassade. Das ist eine performative Begehung des Stadtraums. Die Vorführungen starten wieder ab dem 24. September um 17.45 Uhr. Treffpunkt ist nämlich jeweils 15 Minuten vor Vorstellungsbeginn im Foyer des Großen Hauses des Theaters Freiburg. Falls ihr noch auf der Suche nach Lesestoff seid, lassen wir euch nicht hängen und bringen gleich nach Nouvelle Vague, featuring Flavia Coelho und Never Let Me Down Again, die Buchrezension zum neuen Roman Content von Elias Hirschl, hier bei Fokus Kultur auf Radio Dreieckland 102,3.

0: 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Hauptsache gesendet, Hauptsache geghostet, Hauptsache gepostet. Content. Das Buch von Elias Hirschel ist der sechste Roman des jungen österreichischen Autors, Poetry-Slammers und Musikers Elias Hirschel. Aus der Sicht eines namenlosen Protagonisten beschreibt er eine dystopische Welt, in der online immer mehr sinnloser Content erzeugt wird, während die reale Umgebung in Trümmer zerfällt, überschwemmt wird oder abbrennt. Furchterregend und sehr komisch findet Rezensentin Tina.
1: Die namenlose Protagonistin im Roman Content von Elias Hirschel arbeitet bei Smile Smile Incorporated, einer Firma mit Sitz in Zypern, die die digitale Welt mit Katzenvideos, Kochanleitungen und der Auflistung von Funfacts, Tipps oder den Top 10 der Verschwörungstheorien oder Promi-Gerüchten vollmüllt. Die Ich-Erzählerin, die eigentlich gerne Schriftstellerin werden würde, ist für diese sogenannten Listicles zuständig. Kurze Artikel in Listenformat, wie zum Beispiel die 18 besten Alibis bei Fahrerflucht oder 11 großartige Tipps, dein Leben in den Griff zu kriegen. Das Endprodukt hat nach Durchlaufen etlicher Prüfstellen, Lektorate und PR-Abteilungen absolut nichts mehr mit dem ursprünglichen Text zu tun, sodass sich unweigerlich die Frage nach der Sinnhaftigkeit dieser Arbeit stellt. Ein kurzes Zitat. Ich mache die Smile-Smile-Entwicklung durch, wie Martha es nennt. Jeder, der hier anfängt, durchlebt eine Reihe von Phasen. In den ersten 1 bis 2 Monaten überkommt einen eine Depression darüber, seine hochgestochenen Träume vom Künstlerdasein aufgegeben zu haben. Dann folgt irgendwann aber ein überraschender Energieschub, wenn man merkt, dass man selbst in der dümmsten, monotonsten Arbeit immer noch eine Form von Selbsterfüllung finden kann. Bei manchen führt diese Sinnlosigkeit aber auch in die totale nihilistische Lebensverweigerung oder in eine Art religiösen Wahn, wie es schließlich auch bei Karin der Fall ist. Karin ist eine sehr talentierte Kollegin der Ich-Erzählerin, die eigentlich viel lieber Gagschreiberin für eine amerikanische Late-Night-Show wäre. Sie dreht eines Tages durch und steckt ihre Hand in eine der Hydraulikpressen, die für die Videoproduktionen gebraucht werden. Bis auf Weiteres muss sie in eine Klinik. Es ist wirklich ein irres Setting. In einem ehemaligen Kohleabbaugebiet steht der Gebäudekomplex, in dem Smile Smile untergebracht ist. Das Gebäude ist nicht nur einige Stockwerke hoch, es geht auch 15 Etagen in die Tiefe. Diese Etagen sind nicht mehr in Betrieb, doch als die Ich-Erzählerin einmal versehentlich den falschen Knopf im Aufzug drückt und abwärts fährt, macht der Roman einen verstörenden Ausflug ins Horrorgenre. Alles steht auf unsicherem Boden, jederzeit kann etwas einbrechen oder sich mit Wasser füllen. Man versucht, die Löcher mit Beton aufzufüllen, doch es sind einfach zu viele. Ständig gibt es Erdbeben. Es ist ein dystopisches Szenario. Nochmal ein Zitat. Eine Geisterstadt, das ist ein vom Tag ausgelaugter Fahrradkurier, der in der morgendlichen Stoßzeit wahnsinnig wird und einem Fußgänger bei Rot an der Kreuzung die Sehnen zerreißt. 1000 kulinarische Gerüche aus aller Welt, aber kein einziges offenes Restaurant. Verwahrloste Bushaltestellen, leergeräumte Schaufenster und vergilbte Plakate. Menschen, die sich in den ehemaligen Fabrikgebäuden ans dünne Glas lehnen und überlegen, wie viel Gewicht es wohl aushält und was ein Sturz aus dieser Höhe bestenfalls anrichten könnte. Offene Belüftungsschächte, die die ungeheure Hitze der Krypto-Mining-Prozessoren ungenutzt auf die gefrorenen Bürgersteige evakuieren. Eine Geisterstadt, das ist der asynchrone Chor tausender nervöser Telefone, der links und rechts aus gekippten Fenstern singt. Die im Wochenrhythmus hastig hinein- und hinausgetragene Büroeinrichtung manisch erdachter und sofort wieder verworfener Gründungsideen. Gescheiterte Online-Marketing-Firmen und Tech-Startups. Sie sind nicht bankrott, sie sind im Winterschlaf. Man macht keinen Verlust, man macht weniger Gewinn. Man verliert nicht, man spielt noch. Man spielt als restbetrunkene, notkoffeinierte 31-Jährige, die mit toten Augen vom Fahrrad auf den durchwetzten Bürostuhl stürzt, in die ehemals ergonomische Lehne, die sich über die Jahre hinweg der ungesunden Körperhaltung angepasst hat, statt sie zu korrigieren. Content arbeitet auf sehr unterhaltsame Weise an Phänomenen, arbeitet sich auf sehr unterhaltsame Weise an Phänomenen der Internetgegenwart ab. Online-Dating, Lieferservices, Start-ups, Internet-Hypes wie Is It Cake, Spotify-Playlists, Desinformationskampagnen, Fake-News-Farmen, Werbung. Jonas, eine Online-Bekanntschaft der Ich-Erzählerin, gründet alle zwei Wochen ein neues Start-up. Zum Beispiel den Lieferservice Same Day Crew oder die private Feuerwehr Brand Recognition mit umweltverträglichem Löschkonzept. Martha erstellt Videos, in denen Handys in den Mixer geworfen oder Mikrowellen in Hydraulikpressen zerstört werden. Die Menschen kreieren die Inhalte, aber nichts ist authentisch, von Dauer oder wichtig. Alles und alle sind ersetzbar. Diese Furcht, ersetzt zu werden, wird im Roman durch eine Doppelgängergeschichte in Szene gesetzt. Es beginnt damit, dass die Ich-Erzählerin plötzlich zweimal in Google Maps zu sehen ist. Dann tauchen ein weiterer Facebook-, Instagram- und Twitter-Account auf, sodass sie sich selbst bei ihrer Fake-Online-Existenz zuschauen kann. Es endet damit, dass sie ihre eigene Beerdigung besucht, auf der sie nicht einmal ihre Eltern erkennen. Als Gegenentwurf steht die Geschichte von Karin, die es tatsächlich geschafft hat, bei ihrem Lieblingshost Seth Meyer als Gagschreiberin eingestellt zu werden. Sie sitzt mit im Studio, man sieht sie im analogen Fernsehen, ihre Witze sind originell und authentisch. Es wäre ein Verlust, wenn sie ersetzt werden würde. Das war der Roman Content von Elias Hirschel.
2: Content, der 2024 bei Hansa Literaturverlage erschienene Roman von Elias Hirschel, ist als E-Book und Hardcover erhältlich, umfasst 224 Seiten und ist käuflich zu erwerben für einen Preis von 23 Euro.
0: Das ist die Fokus Kultur bei Radio Dreieckland 102,3. Jetzt senden wir euch hier die einzig wahren Veranstaltungshinweise, diese für euch heute hinterlegt mit einer Prodigy-Nummer, die ihr vielleicht noch aus der Musikschleife beim Piratenradio von vor 25 Jahren kennt, aus dem Album The Narcotic Suite, bitte verhebt euch nicht daran, 3 Kilos.
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0: Das Leben ist ein Wurstsalat und ich bin Vegetarier. Die Ausstellung von Luca Jäger und Dionard Esra Seiler ist in der Bierle Bar im Schlossbergring 1. 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Sie entsteht durch Benennung, durch Wiederholung, durch Vereinbarung. Jedes System verspricht Übersicht, jede Struktur erzeugt neue Ausnahmen. Jede Sicherung verlangt nach einer weiteren Sicherung. 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
2: Im Slow Club am Samstag, dem 15. August um 15 Uhr, am kommenden Wochenende also, findet das erste letzte Sommerfest statt. Der Slow Club bangt eine Weile, ob er an seinem bisherigen Ort bleiben kann. Dadurch erklärt sich die Namensgebung, denn es hätte auch das letzte sein können. Der Slow Club selbst schreibt dazu, auf TAKFR. Euer Club der Herzen feiert Sommerfest. Wie jedes Jahr im August laden wir euch ein, mit uns bei hochsommerlichen Temperaturen, eisgekühlten Spaßgetränken und erlesener Musik in unserem Hof zu feiern. Dieses Mal dachten wir allerdings wirklich, es wäre das letzte Mal in der Haslacher Straße 25. Doch es sollte anders kommen und wir sind selbst noch ein bisschen von der Rolle, aber umso mehr freuen wir uns auf das erste von hoffentlich noch vielen letzten Sommerfesten. Dort ist dann ab 15 Uhr draußen umsonst einiges geboten. Es gibt einen Kleider-, Platten- und Tapes-Tausch, Essenstände und Special-Sommerdrinks, Soli-Haare schneiden und Flash-Tattoos bei Phil. Außerdem gibt es Live-Musik von The Sound Monkeys, Mad Kitten, Fanga und Problem Is You. Die Afterparty wird dann stabil Bescheid von Savage. Das erste letzte Sommerfest erwartet euch am Samstag ab 15 Uhr im Slow Club in der Haslacher Straße 25.
0: Das Fujimaya bietet seit dem 9. August eine Reihe von Veranstaltungen unter dem Titel Mutual Art an. Diese Woche finden noch 4 Events statt, 2 Workshops zu Stickereien und Linolschnitt, eine Filmvorführung mit Kurzfilmen am Sonntagabend um 18 Uhr und eine Gesprächsrunde über Rassismus und Grenzen. Das alles in der Friedrichstraße 58. Fast jeden Tag wird es bis zum Ende weitere Events geben. Besonders interessant zum Reinschnuppern könnte der Abschlusstermin mit Kunstflohmarkt am 23. August sein. Schon ab 13 Uhr gibt es dort dann Gerichte und ab 17 Uhr ein DJ-Set und Cocktails. Die Veranstaltung ist nicht nur vom Hauptbahnhof aus leicht zu erreichen, auch das Konzept ist für jeden offen. Ihr könnt eure Kunst mitbringen und dort verkaufen, ohne Gebühren zahlen zu müssen oder euch dem Rahmen unterordnen zu müssen. Die Veranstaltung ist darauf ausgelegt, Personen einzubeziehen, die beim Zugang zur Kunst vor größeren Herausforderungen stehen oder mit der Kunst freiwillig oder nicht eher eine Außenseiterrolle einnehmen. Das Fujimaya findet ihr in der Friedrichstraße 58 und Details und Termine zum gesamten Programm und viele weitere kulturelle Veranstaltungen findet ihr im Netz auf taka.fr. Jo, Freunde der Sonne, das war das so gut wie fast für die Fokuskultur am 11. August 2026. Bleibt uns wohlgesonnen und seid auch in den nächsten Wochen wieder dabei. Immer Dienstag 18 bis 19 Uhr bei Fokuskultur auf Radio Dreieckland 102,3.
2: 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Hier erwarten euch ab 19 Uhr Miguel und die Kuba-Gruppe. Bitte bleibt alle auf Empfang und schaltet nicht ab. Fokuskultur ging heute mit Nick
0: und Dave.
2: Wir entlassen euch aus unserer Fokuskultur mit Eels und I'm on Standby.
0: Bis nächstes Mal.

Ja, einen wunderschönen, mal wieder sehr warmen Abend. Hier ist Radio Dreieckland, das Gruppenradio. Und wie jeden zweiten Dienstag im Monat die Kuba-Gruppe. Wir machen heute wieder die Sendung selber, auch live im Studio. Und wollen zunächst mal einen Schwerpunkt auch auf Fidel Castro setzen. Fidel Castro wäre übermorgen 100 Jahre alt geworden. Im Übrigen unser Miguel, der wird noch nicht 100, aber hat auch übermorgen Geburtstag. Und wir haben ansonsten noch ein paar aktuelle Informationen über die wirklich nicht einfache Situation auf Kuba unter der Totalblockade.

0: Ja. Da, am Donnerstag, 13.08.1926, ist Fidel geboren. Wie Carmen schon sagte, Donnerstag ist wäre sein 100. Geburtstag. Ist es mir wichtig, nochmal seine Werte weiterzugeben und dass sie auch weitergetragen werden? Weil im Moment sieht die Welt ja alles andere als gerecht aus. Die wichtigsten Werte für Fidel war Gerechtigkeit, Gleichheit, Solidarität, Realismus. Und von einer Quelle von Fidel selber hat er geschrieben, ein Mensch ist so zu ist es, als Mensch behandelt zu werden und andere als Menschen zu behandeln. Und ist uns durch uns selbst und aus eigener Anstrengung heraus zu emanzipieren. Eine Überzeugung, dass keine Kraft der Welt die Kraft der Wahrheit und die Ideen vernichten kann. Das war jetzt nur so ein kurzer, aus der Quelle so ein kurzer Ausschnitt. Und dann, vor 60 Jahren entstand eine Publikation, die das Ergebnis des Vereinigungsprozesses der kubanischen politischen Kräfte zu Beginn der Revolution war. Den Namen der Zeitung erfuhr man an dem Tag, an dem Fidel auch die Zusammensetzung des ersten Zentralkomitees der Kommunistischen Partei Kubas bekannt gab. Wie jeder weiß, der mit dem Journalismus aufgewachsen ist, erhielt sie den Namen der Yacht des Schiffes, das jene Gruppe junger Menschen nach Kuba an Bord hatte und die mit dem Sieg im Januar 1959 Kuba das endgültige Licht bringen sollten. Und zwar die Yacht, die hat Granma geheißen, die Gran, und so die Zeitung auch, wie dann entstanden ist. Die Granma hat von der Hoffnung dieses Archipels erzählt. Von hier aus wurden Ungerechtigkeiten angeprangert. Der Weg, den die Granma gegangen ist, umfasst die Transformation, die vielfältigen Routen, die uns auf die Lernpfade eines multimedialen Mediums führen. Mit unterschiedlichen Lesern und Sprachen, mit einzigartigen Geschichten und Gesichtern und Stimmen, die uns, die eins sind in ihrem Engagement für Kuba und seine Revolution, für die gerechte Sache, wo auch immer sie gerade leben. Granma war für Fidel, was Patria für Mati war. Und aus der Granma bringe ich immer wieder interessante Beiträge. Deswegen war es mir wichtig zu erwähnen. Dann, was auch besonders war, was Fidel betrifft, ist die historische Rede in der UNO am 26. September 1960 um 14.57 Uhr begann der 34-jährige Führer der kubanischen Revolution, Fidel Castro, seine improvisierte und historische Rede. 18 Stenografen zeichneten seine Worte auf. Vor dem Plenum der 15. UN-Generalversammlung, das sich aus Regierungschef aus 15 Nationen, Hunderten von Diplomaten, Beamten aus 96 Ländern sowie Hunderten von Journalisten und Kameraleuten aus aller Welt zusammensetzte. In seiner Ansprache kritisierte er, dass man den Krieg zur Monopolisierung unterentwickelter Länder einsetzte und griff die US-Politik gegenüber Kuba und anderen Nationen in Lateinamerika, Asien und Afrika scharf an. Er proklamierte auch das Recht der Volksrepublik China auf einen Sitz in der UNO.
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Ja, nochmal kurz auf Fidel zurückzukommen. Wir wollen auch herausstellen, dass seine bereits vor mehreren Jahrzehnten angestellten Überlegungen und Reflexionen zu den Themen, die die größten Herausforderungen und Probleme unserer Zeit darstellen. Besonders seine Ausführungen auf der UN-Konferenz über Klima und Entwicklung in Rio de Janeiro im Jahre 1992 über den Zusammenhang zwischen Kapitalismus und Klimakrise könnten aktueller kaum sein. Fidel Castro sagte damals in der heute nahezu prophetisch wirkenden Rede, Zitat, eine bedeutende biologische Gattung ist aufgrund der schnellen und fortschreitenden Beseitigung ihrer natürlichen Lebensbedingungen vom Aussterben bedroht, der Mensch. Wenn man die Menschheit vor dieser Selbstzerstörung retten will, müssen die Reichtümer des Planeten und die verfügbaren Technologien besser verteilt werden. Es muss eine gerechte internationale Wirtschaftsordnung durchgesetzt werden. Zitat Ende.

0: Das US-Außenministerium unter Marco Rubio hat einen umfangreichen Bericht mit dem Titel Kuba, die Hauptstadt des Kommunismus im 21. Jahrhundert veröffentlicht. Darin wird Kuba vorgeworfen, seit fast 7 Jahrzehnten eine Kampagne der Spionage, Einflussnahme und Subversion gegen die USA zu führen. Die sei bis in die höchsten Kreise der US-Regierung vorgedrungen. Das Dokument erschien wenige Tage nach dem US-Medien über Vorbereitungen des Pentagon für einen militärischen Angriff auf die Insel berichtet hatten.
1: Der Bericht versucht, eine breite Palette innenpolitischer Konflikte der Vereinigten Staaten von Amerika auf kubanischen Einfluss zurückzuführen. Demnach seien, Zitat, viele der bedeutendsten politischen Unruhen in der jüngeren Geschichte der Vereinigten Staaten von Amerika in irgendeiner Weise mit dem kubanischen Einfluss in Verbindung zu bringen. Zitat Ende. Namentlich werden unter anderem Pastor for Peace, Code Pink und People's Forum und Black Lives Matter, Palästina solidarische Aktivisten sowie Anti-ICE-Protestgruppe als Teile eines von Kuba gesteuerten globalen Netzwerke aufgeführt. Die Revolution von 1959 richtete sich nicht gegen die USA gestützte Diktator Fulgencio Batista oder soziale Missstände, sondern sei eine, Zitat, Revolution gegen die westliche Zivilisation gewesen, so der Bericht. Das Medienobservatorium des kubanischen Portals Kuba Debate hat dem Bericht eine ausführliche Analyse unterzogen und kommt zu der Schlussfolgerung, das Dokument eine wiederkehrende Muster hätte. Nämlich zunächst wird ein belegter Einzelfall benannt und etwa eine Verurteilung wegen Spionage oder eine bewaffnete Organisation. Dann werden Kontakte, Reise oder kulturelle Bezüge hinzugefügt, einzelne Fälle zu einem einheitlichen Netzwerk zusammengefügt und schließlich den kubanischen Staat zugeschrieben. Also auf Deutsch, du schmeißt Fleisch in den Wolf und am Ende kommt eine Wurst. Und du weißt, was in der Wurst ist, gar nicht. Und am Ende wird das Ganze als aktuelle Bedrohung der nationalen Sicherheit präsentiert.
0: Für die weitreichendsten Behauptungen fehlten allerdings Belege wie Befehlsketten, Geldtransfers, geheime Kommunikation oder Geständnisse, die eine zentrale Steuerung durch Havanna nachweisen würden. Der zentrale Begriff Linksterrorismus werde im gesamten Dokument nicht definiert, was es ermögliche, legale Aktivitäten wie Reisen, Versammlungen, juristische Unterstützung oder Kritik an der US-Außenpolitik in die Nähe terroristischer Handlungen zu rücken. Zudem widersprechen eigene Dokumente der US-Regierung der These einer ununterbrochenen kubanischen Aggression seit 1959. Eine gemeinsame Geheimdiensteinschätzung von 1971 stufte Kubas Beteiligung an Subversion auf dem niedrigsten Stand seit der Revolution ein. Ein behördenübergreifendes Memorandum von 1974 bezeichnete Kubas materielle Unterstützung für bewaffnete Gruppen in Lateinamerika als unbedeutend. vollständig ausgeblendet werden im Bericht die US-Aktionen gegen Kuba, darunter die Invasion in der Schweinebucht 1961, die Operation Mongoose, ein CIA-Programm zum Sturz der kubanischen Regierung, das Sabotage, Attentatsversuche und wirtschaftliche Destabilisierung umfasste, sowie jahrzehntelange verdeckte Operationen und Sanktionen. Die USA erscheinen im Bericht ausschließlich als passives Opfer kubanischer Aggression. Der Journalist Daniel De Petris von der Chicago Tribune kommentierte den Bericht mit scharfer Kritik. Zitat: In diesem Bericht wird tatsächlich behauptet, Kubas Hauptziel sei die Eroberung der Vereinigten Staaten. Das ist so dumm, wie es nur sein kann. Zitat Ende. Man solle sich nicht täuschen lassen. Das Außenministerium versucht, den grundlegenden Vorwand für eine US-Militäraktion aufzubauen, sollte Trump sich dafür entscheiden. Eine Analyse von Rubios Beiträgen auf der Plattform X durch das Medienobservatorium von Kuba-Debatte deutet darauf hin, dass die zentralen Thesen bereits Wochen vor der Veröffentlichung des Berichts in sozialen Medien gestreut wurden. Die Formulierung, Kuba sei die Welthauptstadt des linksradikalen Terrorismus, wurde am 4. Juni gepostet und war mit 1217 Retweets die meistgeteilte Botschaft Rubios im untersuchten Zeitraum. Das Dokument systematisiere demnach einen bereits vorbereiteten Diskurs und verleihe ihm staatliche Autorität.
1: Kubas Präsident Miguel Díaz-Canel wies den Bericht scharf zurück. In einem Beitrag auf den sogenannten Plattform X schrieb der Präsident Miguel Díaz-Canel, Zitat, wenn ein Land ein anderes in obszönem Ausmaß ausspioniert und angreifen hat, dann waren es die Vereinigten Staaten von Amerika gegen uns, Kubaner. Er verwies auf die Einschleusung von Krankheitserregern, den Abschuss eines kubanischen Passagierflugzeugs bei Barbados 1976, Bombenanschläge auf Hotels in den 90er Jahren und Milliardensummen, die Washington zur Destabilisierung Kubas aufgewendet hat. Kuba habe niemals gehandelt, um dem amerikanischen Volk zu schaden und stelle keine Bedrohung für die nationale Sicherheit dieses Landes. Das kubanische Außenministerium veröffentlichte eine ausführliche Stellungnahme, in der es den Bericht als mittelmäßiges Propagandapamphlet bezeichnet, das einen Konsens für eine eventuelle militärische Aggression herstellen solle. Die eigentliche Absicht besteht darin, die eigene Bevölkerung der Vereinigten Staaten zu unterdrücken und anzugreifen und diejenigen einzuschüchtern, die solidarische Gefühle äußern, einschließlich jener, die ungerechte natürlich Aggression ihrer Regierung gegen Kuba anprangern. Zugleich verwies das Ministerium darauf, dass die Regierung der Vereinigten Staaten von Amerika jedes Jahr Dutzende Millionen von Dollar aus dem Bundeshaushalt bereitstelle, um die innere Ordnung Kubas zu untergraben.
0: Nur einen Tag nach der Veröffentlichung des Berichts traf eine US-Hilfslieferung auf Kuba ein. Sie ist Teil eines im Mai von Rubio angekündigten Hilfspakets über 100 Millionen US-Dollar. Die Sendung umfasste 700 Lebensmittelpakete und 700 Hygieneartikelsets, die über die Hilfsorganisation Catholic Relief Service und die kubanische Caritas verteilt werden sollen. Das kubanische Handelsministerium kommentierte, der Inhalt der Lieferung stehe im scharfen Kontrast zur kollektiven Bestrafung, die Washington der kubanischen Bevölkerung auferlege, insbesondere durch die seit Jahresbeginn verschärfte Blockade der Energieversorgung. Kuba lehne solche Hilfe nicht ab, solange sie dem Volk zugutekomme und nicht politisch instrumentalisiert werde. Man nehme sie als Geste des amerikanischen Volkes an, dessen Steuergelder diese Mittel immerhin finanzieren.

mehr als 7000 Container mit Lebensmitteln, Medikamenten und Gütern für die Energie- und Wasserversorgung können Kuba nicht erreichen und stecken in verschiedenen karibischen Häfen fest. Das hat Kubas Vizepremier und Außenhandelsminister Pérez Oliva Fraga vor der kubanischen Nationalversammlung erklärt. Die Waren seien nach den Regeln des internationalen Handels rechtmäßig erworben worden, so der Minister. Oliva Fraga machte US-amerikanische Sanktionen für die Blockade verantwortlich. Unter den festgehaltenen Frachten befänden sich auch Güter für das Trinkwasserprogramm der Insel. Täglich hätten mehr als 3 Millionen Kubaner keinen regulären Zugang zu Trinkwasser. Zitat: Ich wollte die Gelegenheit nutzen, um jene verantwortlich zu machen, die die Ankunft dieser Waren verhindern wollen, die untätig bleiben und diesen Genozid geschehen lassen und jene, die sich den Interessen der USA beugen. Sie alle sind für den Verlust unschuldiger Menschenleben verantwortlich, so der Minister vor dem Parlament. Das staatliche kubanische Unternehmen Medicuba hatte zuvor gemeldet, dass die deutsche Reederei Hapag-Lloyd 2 Container mit einem Epilepsie-Medikament im kolumbianischen Hafen Cartagena de Indias zurückgehalten habe. Das Unternehmen berief sich dabei auf die Einhaltung der US-Sanktionsgesetze. Kurz zuvor hatte die französische Reederei CMA Dutzende Container mit Ziel Kuba in Jamaika festgehalten, darunter einen mit medizinischen Gütern.

Beide Fälle stehen im Zusammenhang mit der sogenannten Exekutive Order 14.404, die US-Präsident Donald Trump am 1. Mai unterzeichnet hatte. Das Dekret droht Personen und Unternehmen, die für die kubanische Regierung tätig sind oder sie finanziell, materiell oder technologisch unterstützen, mit dem Einfrieren ihrer Vermögenswerte in den USA. Kurz nach Inkrafttreten der Anordnung stellten beide europäischen Reedereien die Annahme neuer Aufträge mit Ziel Kuba an. Der Hafen von Mariel, der wichtigste und leistungsfähigste Containerhafen des Landes, wurde inzwischen direkt von den USA sanktioniert. Auch die spanischen Hotelketten Melia und Iberostar zogen sich aufgrund der Sekundärsanktionen zuletzt aus Kuba zurück. Die Folgen für die kubanische Bevölkerung sind gravierend. Stromausfälle, Treibstoffmangel, Einschränkungen im Gesundheitswesen, im Verkehrssektor, in der Bildung und bei der Wasserversorgung. Kuba befindet sich bereits seit mehreren Jahren in einer schweren Wirtschaftskrise, die sich durch die verschärften US-Maßnahmen seit Anfang des Jahres massiv zugespitzt hat.

0: Menschenrechtsexperten der Vereinigten Nationen haben die internationale Gemeinschaft aufgefordert, rasch zu handeln und zu verhindern, dass Kuba zu einem stillen Gaza wird. Die humanitären Folgen der Sanktionen der Vereinigten Staaten von Amerika hätten sich bereits zu einer ausgewachsenen Krise entwickelt, die das Recht auf Gesundheit, Leben, Ernährung und Entwicklung bedrohe. So die Experten in einer gemeinsamen Kommuniqué. Für Millionen Kubaner ist es zur täglichen Herausforderung geworden, Wasser und Lebensmittel zu beschaffen, sich fortzubewegen oder auch nur in der tropischen Hitze ohne Kühlung zu schlafen. Besonders betroffen sind Frauen, Kinder, ältere Menschen und alle vulnerable Gruppen. Die Vereinigten Staaten von Amerika müssen alle Bedrohungen und feindseligen Handlungen gegen die Souveränität Kubas beenden und alle Maßnahmen zurücknehmen, die gegen das Völkerrecht verstoßen, forderten die Experten. Der Sicherheitsrat der Vereinigten Staaten und die Generalversammlung sollten diese Bedrohungen dringend als Frage des internationalen Friedens und der Sicherheit behandeln, hieß es weiter. Seit Januar hat die Trump-Administration eine faktische Ölblockade gegen Kuba verhängt. Dies bedeutet, ein Präsidialerlass droht Länder, die Kuba mit Treibstoff beliefern, mit Strafzöllen. Venezuela, das die Insel zuvor mit bis zu 100.000 Barrel Öl täglich versorgt hatte, fiel als Lieferant aus, nachdem Trump-Präsident Nicolás Maduro am 3. Januar völkerrechtswidrig entführen ließ und Schiffe, die Kuba daraufhin auf dem Weltmarkt unter Vertrag genommen hatte, wurden durch die Vereinigten Staaten Küstenwache abgefangen. Die Folge sind landesweite Stromausfälle von teilweise über 20 Stunden, also den ganzen Tag. Der Zusammenbruch des öffentlichen Transports, steigende Inflation sowie ein Mangel an Medikamenten und eine teilweise Aussetzung des Schulunterrichts.
1: Seitdem verschärfen die USA ihre Sanktionen fast im Wochentakt. Neue Maßnahmen richten sich unter anderem gegen den Tourismus, Bergbau, Transport und Gesundheitssektor. Mehrere westliche Unternehmen zogen sich daraufhin aus dem Land zurück. Trump kündigte zu Beginn des Jahres an, die Insel übernehmen zu wollen und schloss auch ein militärisches Eingreifen nicht aus. Die jüngste Sanktionsrunde hatte unter anderem Kubas Verteidigungsminister López Miera sowie mehrere Unternehmen und Einzelpersonen zum Ziel. US-Außenminister Marco Rubio wirft den Betroffenen unter anderem vor, Waffen aus Russland und China gekauft zu haben. In einem jüngst veröffentlichten Gespräch skizzierte Rubio die Strategie hinter dem Druck auf Kuba. Der US-Außenminister erklärte dabei, Kuba sei de facto eine abtrünnige Kolonie der USA und kündigte weitere Sanktionsverschärfungen an. Zitat: Jedes Mal, wenn Sie einen neuen Mechanismus entwickeln, mit dem Sie versuchen, sich aus der Schlinge zu befreien, ziehen wir Sie einfach enger. So Rubio. Sie können uns sicherlich nicht aussitzen. Das Thema wird in den nächsten 2,5 Jahren ganz sicher nicht von der Tagesordnung verschwinden. Kuba versuche, durch vorgetäuschte Reformen Zeit zu gewinnen und Wege zu finden, Sanktionen zu umgehen, so Rubio. UN-Generalsekretär Antonio Guterres bestätigte indes kürzlich, dass die Vereinten Nationen mit mehreren interessierten Ländern im Gespräch seien, um Kuba mit Treibstoff zu versorgen. Sein stellvertretender Sprecher, Farhan Haq, erklärte auf einer Pressekonferenz, man führe Gespräche mit mehreren Staaten, um sicherzustellen, dass Kuba aus humanitären Gründen den Treibstoff erhält, den es für seine humanitären Bedürfnisse braucht. Ob bereits positive Rückmeldungen eingegangen seien, ließ Haq offen. Er verwies auf die ernste Sorge der UN über die schwerwiegende Treibstoffknappheit des Landes. In den vergangenen Monaten haben wir gewisse Fortschritte bei der Lieferung begrenzter Mengen Treibstoff erzielt und wir arbeiten weiter daran, so sagte er.
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1: Ja, zum Ende unserer Sendung hin vielleicht noch ein paar Infos. In Havanna gibt es die Möglichkeit, tatsächlich solarbetriebene Radiatoren für 90 Euro von hier aus zu kaufen. Und die werden in Havanna dann umgehend ausgeliefert. Das hilft vor allen Dingen den Leuten, die nicht schlafen können, weil es in den Wohnungen zu heiß ist und keine Abkühlung mehr möglich. Das als Info. Dann plant die Linkspartei voraussichtlich am 17. September eine Soli-Veranstaltung zu Kuba. Da werden wir uns auch in irgendeiner Weise beteiligen. Und am Wochenende vom 10. Oktober gibt es einen großen Gewerkschaftskongress. Und auch dort haben wir angefragt nach Flugis verteilen, Stand machen, irgendwas in dieser Art und Weise, um auch dort zu informieren über die Totalblockade und vielleicht auch Spenden sammeln zu können. Wir werden euch aber dann in der September-Sendung da noch Näheres dazu sagen. Die September-Sendung wird stattfinden am 8. September. Und somit sind wir fast am Ende. Noch ein bisschen Musik haben wir dabei. Morgen um 11 Uhr gibt es die Wiederholungssendung und wir wünschen allen, dass sie gut über die heißen Tage kommen und gesund und munter bleiben. Bis zum nächsten Mal. Hier aus dem Studio von Radio Dreieckland, Petra, Miguel und Carmen.

0: Punkt 12.
1: Naja, fast. Ich wollte jetzt einfach diesen geilen Song nicht abbrechen und habe mir noch schnell Shazam runtergeladen und teile mit euch, dass das Sun Looks Want You to Love war. Um 3:03 heute am 12. August 2026, dem Tag der verrückten Planetenkonstellationen. Und für euch heute im Studio ist Max und ich starte direkt hoffentlich mit einem nächsten tollen Song von unserer Musikredaktion. Und danach erzähle ich euch ein bisschen, was heute so geboten wird in der nächsten Stunde. Aber jetzt erstmal Ika Hiu mit Bird.

0: Das ist aber auch schön lieblich. Und hier im Hintergrund hört ihr das Meeresrauschen. Ich nehme euch mit auf einen kleinen radioaktiven Kurzurlaub und sag nochmal Danke an meinen Kollegen Konrad, der gerade noch spontan einen Beitrag rübergeschoben hat. Es geht um Atomenergie. Und zwar ist die atomare Energieversorgung im Sommer Handicap. Die sichere Energieversorgung schmilzt in der Sommersonne wie der Gletscher in den Alpen. Immer wieder im Sommer hat die als Versorgungssicherheit, kann man eigentlich in Anführungsstrichen, durch Atomenergie ihre Aussetzer. Atomkraftwerke werden, Gott sei Dank, abgeschaltet oder reduzieren wie Frachtschiffe auf dem Rhein ihre Leistung. Beiden fehlt das Wasser. Ob an der Donau, entlang oder in Frankreich, der Atomstrom erlebt eine Sommerpause. Wie sieht es in der Schweiz aus, vor allem im Hinblick auf versorgungssichernde neue Atomkraftwerke? Das sagt Stefanie Eger, Geschäftsführerin des Trinationalen Atomschutzverbands TRESS. Und der Beitrag ist hier. Viel Spaß.
1: Was macht man um diese Jahreszeit? Richtig, man schwitzt und Atomkraftwerke schwitzen auch. Sprich, die brauchen Wasser zur Kühlung und sind deshalb auch meistens abgeschaltet. Wir hier haben Gott sei Dank in unserem Bereich keine Atomkraftwerke, aber in der Schweiz stehen noch ein paar ältere Exemplare dieser Gattung. Und ich rufe hier an bei der TRAS, Trinationaler Atomschutzverband. Das bezieht sich natürlich hier auf das Dreiländereck Deutschland, Frankreich, Schweiz und ein bisschen darüber hinaus. Sprich, es geht um die Atomkraft. Und ich bin jetzt verbunden mit Stefanie Eger und sage herzlich gegrüßt.
2: Na, herzlichen Dank und guten Morgen.
1: Wir haben es mit der Atomkraft zu tun und die Schweiz hat noch ein paar dieser älteren Atomkraftwerke stehen. Sprich, in der Schweiz gibt es ja recht alte Atomkraftwerke. Ich glaube, da streitet man sich auch ein bisschen darum, wer hat nun die ältesten. Aber zumindest in der Schweiz laufen die noch oder stehen die jetzt tatsächlich still, da das Wetter heiß ist und sie ganz einfach Wasser brauchen?
2: Ja, das stimmt. Wir haben tatsächlich den ältesten noch in Betrieb seienden Atompark der Welt. Und man muss dazu sagen, wir haben 4 unterschiedliche Atomkraftwerke, die noch laufen. 2 mit Kühlturm, das sind das AKW Leibstadt und das AKW Gösgen, die laufen im Moment noch. Und dann haben wir noch eines, das wirklich Wasser aus der Aare bezieht. Und das ist das Atomkraftwerk Betznau. Und das ist eigentlich seit Anfang Sommer, seit wir diese Hitzewellen haben, ist das immer wieder gedrosselt oder vollständig abgeschaltet. Dann geht es wieder kurz ans Netz, dann wird es wieder gedrosselt, dann wird es wieder abgeschaltet. Ein Zyklus, der sich wahrscheinlich noch ein paar Mal wiederholen wird.
1: Das heißt, die Atomkraftwerke gehen also praktisch unterschiedlich mit der Temperatur um. Sprich, es gibt einige, die können weiterlaufen, andere praktisch nicht mehr.
2: Ja, genau. Das ist... Es ist etwas unterschiedlich, wie sie kühlen. Wie gesagt, bei Leibstadt und Gösgen gibt es einen Turm. Und damit wird eigentlich die Feuchtigkeit, die erwärmte Hitze, die wird über den Kühlturm abgeführt und an die Luft weitergegeben. Das ist bei Gösgen und bei Leibstadt der Fall. Bei Betznau ist es tatsächlich der Fall, dass Wasser aus der Aare entnommen wird, dass es intern zur Kühlung gebraucht wird. Bei diesem Prozess wird dieses Kühlwasser selber natürlich erhitzt und das wird im Falle von Betznau gleich wieder zurück in die Aare geschüttet. Und das ist hier eigentlich das Problem, weil wenn die Aare oder irgendein anderer Fluss, in den Nachrichten waren zum Beispiel auch sehr viel die Atomkraftwerke Ungarn und Rumänien unter Zustand der Donau, wenn dieses Wasser eh schon erhitzt ist und dann kommt noch extra erhitztes Wasser dazu, wird das Wasser insgesamt ja noch viel wärmer und das ist halt sehr schädlich für lokale Fische und für Pflanzen, die dort leben, weil wenn für Fische das Wasser zu heiß wird, dann werden die Fische ganz einfach sterben und in der Schweiz ist es schon so, dass 3 der 4 Fischarten, die dort vorkommen, schon mit dem Tod bedroht sind. Also wir reden hier wirklich über eine sehr ernsthafte Sache. Und ja, weil halt unterschiedliche Kühlungsarten gebraucht werden, werden auch die Atomkraftwerke unterschiedlich gedrosselt, je nachdem, wie heiß das Wasser ist. Weil, wie gesagt, weil Gösgen und Leibstadt einen Kühlturm haben, wird das Wasser weniger erhitzt, weil halt das meiste an die Luft abgegeben wird. Bei Betzner ist halt so, dass das Wasser mehr erhitzt wird und dass es dann schon viel früher gedrosselt werden muss oder vielleicht sogar abgeschaltet werden muss. Es ist halt sehr viel
1: Nun aus
2: schädlicher, sage ich jetzt mal, für die Fische dort, ja.
1: Wasser sind alle scharf. Ist denn überhaupt noch genügend Wasser vorhanden, dass man die Atomkraftwerke kühlen kann? Weil einige Flüsse trocknen ja peu à peu aus.
2: Ja, also das ist ja unterschiedlich der Fall. Wenn wir uns jetzt mal anschauen in Europa die Atomkraftwerke, dann wurden die ja nicht nur in der Schweiz abgeschaltet, sondern das ist ja auch in Frankreich der Fall, ist auch in Rumänien der Fall, ist auch in Slowenien der Fall. Und dafür gibt es halt unterschiedliche Gründe. In der Schweiz ist es so, dass es tatsächlich noch genug Wasser hat in der Aare, im Rhein, aber dass einfach dieses Wasser zu warm ist und mit der Abkühlung noch viel zu warm wäre und deswegen die Atomkraftwerke das Wasser nicht mehr benutzen dürfen und abgeschaltet werden müssen. Bei den Atomkraftwerken, die die Donau benutzen, da ist es tatsächlich so, dass es einfach viel zu wenig Wasser hat. Und dass deswegen die Atomkraftwerke abgeschaltet werden müssen, weil sie nicht nur das Wasser zu weit erhitzen würden, sondern weil es einfach gar kein Wasser gibt, was sie benutzen können.
1: Und das bedeutet, wir haben keinen Strom durch Atomkraft, beziehungsweise einen reduzierten Strom durch Atomkraft. Wie geht denn die Schweiz damit um, beziehungsweise wird generell damit umgegangen, dass zu wenig Atomstrom da ist?
2: Also man hat ja jetzt gesehen, in Ungarn, dass ein sehr großes Problem ist, weil da ungefähr die Hälfte des Stroms aus Atomstrom kommt und der ist jetzt unerwartet weggefallen. Und das heißt, sie müssen für sehr viel Geld anderen Strom importieren, weil sie den einfach brauchen. Das heißt aber auch, dass die Leute ihren Strombedarf drosseln müssen selber, also reduzieren müssen. Sie haben vielleicht gesehen, zum Beispiel das Parlamentsgebäude wird gar nicht mehr beleuchtet, da wird sehr viel weniger Strom gebraucht. Und auch die Leute sind wirklich aufgerufen dazu, viel weniger Strom zu gebrauchen. Also das ist tatsächlich ein Problem, dass das jetzt einfach so ist, dass diese Atomkraftwerke sich herausstellen, unbetraubar zu sein. Und nicht wie in der Schweiz wurde immer gewarnt davor, dass wir eine Winterstromlücke haben, dass wir im Winter zu wenig Strom haben, deswegen Atomkraftwerke brauchen. Aber diese Situation hier, die zeigt eigentlich, wie unzuverlässig Atomstrom ausgerechnet im Sommer ist, wenn es ja so viele tolle Alternativen gibt wie Photovoltaik. Ja.
1: Ja, trotzdem, die Schweiz will ja neue Atomkraftwerke bauen, beziehungsweise, das weiß man nicht so genau, ich zumindest nicht, will die Schweiz jetzt neue Atomkraftwerke bauen oder will sie nicht so richtig Atomkraftwerke bauen? Und ich bin ja wohl bei der Tras bei den richtigen Leuten, um das zu fragen und diese Unsicherheit ein bisschen klären zu lassen.
2: Ja, da sind Sie absolut an der richtigen Adresse. Ich muss sagen, die Schweiz ist momentan noch gespalten, wenn es um die Fragen geht, ob neue Atomkraftwerke gebaut werden sollen oder nicht. Aktuell ist die Lage so, dass es eine Volksinitiative hat, das heißt, es wurden Unterschriften gesammelt für die Idee, neue Atomkraftwerke zu bauen. Das ist nämlich im Moment gesetzlich verboten. Diese Initiative wurde von unserem Umweltminister, der übrigens ehemaliger Öl- und Atomkraftlobbyist ist, übernommen. Und er hat einen Gesetzesvorschlag durchs Parlament gebracht vor wenigen Wochen. Das heißt, dass er das Vorhaben hat, es wieder möglich zu ermöglichen, neue Atomkraftwerke zu bauen. Jetzt ist aber das Schweiz das Land der Abstimmung, wie Sie vielleicht wissen. Und das heißt, dass aktuell werden von Umweltverbänden, von der Sozialistischen Partei, von der Grünen Partei sehr aktiv Unterschriften gesammelt gegen diesen Gesetzesvorschlag, damit dann ein Referendum ausgerufen wird. Und wir erwarten, dass das Anfang nächstes Jahr stattfinden wird, dieses Referendum. Und in diesem Referendum wird halt das Volk sich dafür oder dagegen entscheiden, ob in Zukunft neue Atomkraftwerke gebaut werden sollen oder auch nicht. Und wenn man sich die Lage so im Land anschaut, muss man sagen, dass es wahrscheinlich relativ knapp werden wird. Also da sind die Geister schon sehr stark gespalten. Also das wird auf jeden Fall noch sehr, sehr spannend Anfang nächstes Jahr werden.
1: Woher kommt es, dass diese Stimmung wieder zu Atomkraftwerken irgendwie zu kippen scheint? Im Grunde genommen habe ich mich auch vorhin gefragt, war dieses Referendum, also dieses Anstoßen dieses Referendums geschickt jetzt gerade, wenn die Atomkraft praktisch ihre Schwächen zeigt? Oder gerade ist es geschickt, weil wenn es dann tatsächlich zu diesem Referendum kommt, Anfang Frühjahr, dann hat der Mensch schon längst vergessen und der Stimmbürger auch, dass es mal so ein Problem gegeben hat.
2: Ja, also das kann gut Taktik sein, dass natürlich so eine Abstimmung eben im Winter gehalten wird, wo es dann einfacher zu sagen ist, oh, passt mal auf, im Winter kann es kalt werden und wenn wir dann nicht genug Strom haben, dann wird es so richtig unangenehm. Das kann sehr gut sein, hat aber zum Teil auch ein bisschen mit dem Timing damit zu tun, wie einfach dieser Prozess jetzt verlaufen ist. Also es steht auch noch gar nicht fest, dass es im Frühjahr gehalten wird. Aber ja, also ich traue es dem Umweltminister zu, dass er das tatsächlich aus taktischen Gründen so gemacht hat. Wieso das jetzt wieder in Schwung ist, ja, das ist eine sehr gute Frage. Ich muss aber auch gleichzeitig sagen, ob es wirklich in Schwung ist, ist eigentlich auch nicht wirklich der Fall. Weil ja, ich gebe zu, Atomkraftwerk ist in aller Munde, ist sehr viel in den Medien. Es gibt sehr viele Politiker, die versuchen, Atomkraft als Lösung für weiß Gott was alles zu präsentieren. Wenn man sich jetzt aber die tatsächlichen Zahlen anschaut, wo tatsächlich neue Atomkraftwerke gebaut werden, dann sieht man, dass das eigentlich sehr, sehr wenig ist und dass diese Zahl in den letzten Jahren abgenommen hat und dass sie auch tatsächlich stagniert. Wenn wir uns das genau anschauen, wo sie dann gebaut werden, ist das hauptsächlich in China eigentlich. Das ist der größte Markt für neue Atomkraftwerke. Und sogar da, wenn wir uns dort die Situation anschauen, ist es so, dass die Anzahl Atomkraftwerke, die gebaut werden, nichts sind im Vergleich zu wie viel Solaranlagen sie dort in China bauen. Also auch sogar dort haben sie sich ganz klar dafür entschieden, auf erneuerbare Energien zu setzen, weil sie einfach sehen, hey, das hat die Zukunft und nicht Atomkraftwerke.
1: Axel Mayer sagt ja immer, Atomkraftwerke sind nötig, um eine Bombe zu bauen. Will die Schweiz eine Bombe oder woran liegt es jetzt?
2: Das ist sehr gut. Die Schweiz wollte tatsächlich früher mal eine Bombe haben. Damit hat auch damals in den 50er Jahren das Atomprogramm der Schweiz angefangen. Soweit ich weiß, hat die Schweiz aktuell keine Wünsche mehr in diese Richtung. Der Grund, also die Gründe, die der Energieminister aufführt, sind halt, dass wir Atomkraftwerke brauchen, weil wir halt diese Winterstromlücke haben. Dabei vergisst er halt leider, dass es zum Glück so gibt wie einen europäischen Strommarkt, dass man ja in der Schweiz auch Strom importieren könnte, zum Beispiel im Winter Windstrom aus Deutschland oder aus den Niederlanden. Und das andere ist, ich meine, ja, wenn die aktuellen ausfallen, dann brauchen wir halt neue, dann müssen wir jetzt anfangen, das zu ermöglichen. Viel schlauer wäre natürlich zu sagen, wenn die aktuellen ausfallen, ja, brauchen wir mehr Strom, aber es wäre doch eigentlich sehr viel schlauer, sehr viel effizienter, sehr viel resilienter, sehr viel billiger, um zu investieren in Wind- und Solarenergie. Aber da scheiden sich einfach die Geister irgendwie. Es scheint einfach ein paar Leute zu geben, die ich weiß nicht, die diese Technologie spannend finden, die noch im letzten Jahrhundert hängen geblieben sind, die einfach nicht unter Augen sehen wollen, dass, wie gesagt, Erneuerbare sehr viel billiger, schneller und uns effizienter zum Ziel führen. Sind Sie noch da?
1: Hallo? Also, das heißt, das Gespräch hat sich damit etwas aufgelöst. Nicht aufgelöst haben sich die Atomkraftwerke, die alten Atomkraftwerke in der Schweiz, die noch laufen, beziehungsweise augenblicklich auch teilweise stillstehen und natürlich die Probleme mit Atomkraft. Ich sprach zumindest mit Stefanie Eger von der TRAS und die TRAS wird uns natürlich noch weiter begleiten im Dreiländereck beim Kampf gegen Atomkraft bzw. Atomkraftgefahren. Ich danke mal auf jeden Fall für
0: Ja,
1: das
0: danke
1: Gespräch.
0: an Konrad für diesen spannenden, spontanen Beitrag. Und wir hören jetzt ein bisschen Musik. Und ich begrüße mal die Allianz für Artenvielfalt. Die ist nämlich gerade hier angekommen. Und dann gehen wir gleich zusammen. Und ja, jetzt kommt Nouvelle Vague featuring Flavia Coelho. Never Let Me Down Again. Und dann noch so ein bisschen mehr und dann sind wir gleich wieder da. Viel Spaß!

0: Ich fange einfach mal an mit dem.
1: Ich mache jetzt mal weiter. Und ja, im Sinne der Bärchen und die Milchbubis glaube ich an die Allianz für Artenvielfalt und dass alles gut wird, hoffentlich. Die ist jetzt mit mir im Studio in Form von Ingmar und Uli. Und vielleicht könnt ihr euch kurz vorstellen, wer seid ihr und was ist die Allianz für Artenvielfalt? Und eure Mikros, ich mache mal alle an.
2: Gerne. Ja, ich bin Ingmar und ich beschäftige mich seit gut 20 Jahren sozusagen mit Naturschutz, Artenschutz und vor allem ist mein Bemühen immer, naja, die seltensten ihrer Art quasi irgendwie zu retten. Also ich kümmere mich wirklich um vom Aussterben bedrohte Arten bei Vögeln und Laufkäfer. Das sind meine Artengruppen und da sehe ich mich so als Experte und Spezialist und genau, da gibt es hier zum Beispiel die Artenschutzprogramme, wo man eben versucht, gerade auf solche Arten, die vom Aussterben bedroht sind, wie Braunkehlchen, Zitronenzeisig, wirklich zu versuchen, das Ruder rumzureißen und die zu erhalten, die zu retten. Also bin Landschaftsökologe und arbeite viel eben gerade für Schutz dieser seltenen Arten.
3: Wie ist mit dir, Uli?
4: Ja, ich bin auch Biologin und bin aber gleichzeitig auch selbstständige Grafikerin und Webdesignerin. Und ich bin also quasi in zwei verschiedenen Welten unterwegs. Die eine Welt ist eben das, was ich aufgrund meines Biologiestudiums so gerne tue, nämlich Artenschutz, Naturschutz. Ich bin auch noch viel an Kartierungen beteiligt, an Schmetterlingskartierungen, an Nachtfaltermonitoring. Es gab ein sehr großes in Baden-Württemberg. Das heißt, da kann ich also mein Arteninteresse dem ganz stark noch frönen. Deswegen sehe ich aber auch, wie stark die Biodiversität zurzeit unter Beschuss ist. Und dass es uns bisher noch nicht gelungen ist, da wirklich entscheidend was entgegenzusetzen. Und das andere ist meine Tätigkeit als freiberufliche Webdesignerin. Und damit kommen wir jetzt eigentlich auch schon zur Allianz für Artenvielfalt. Das heißt, ich war so ein bisschen thematisch dran, als ich gesehen habe, Anfang des Jahres verdichteten sich einfach die Hinweise, dass die Mittel für den Naturschutz stark, stark, stark gekürzt werden. Also nicht nur so ein bisschen, so im Sinn von alle müssen gerade sparen, sondern es war so richtig existenziell. Und ausgerechnet die wichtigsten Maßnahmen für den Natur- und Artenschutz, das sind die sogenannten einjährigen Direktmaßnahmen, die waren extremst betroffen von den Kürzungen. Und dann hatten wir als diejenigen, die das also schon haben kommen sehen, versucht, noch beim Umweltministerium des Landes auch noch einfach mal rückzumelden, was es denn wohl in der Fläche bedeuten wird, haben aber gesehen, dass wir da einfach zwar gehört wurden, aber dass sich nichts geändert hat an der Situation. Und dann haben wir dann eines Tages eben beschlossen, wir müssen jetzt offenbar auch noch die Öffentlichkeit mit ins Boot holen und müssen mal darüber einfach ein bisschen berichten, was bedeutet das. Und zwar nicht nur für die Natur, die darunter stark leiden wird, sondern auch für die Menschen, die den Naturschutz tatsächlich bisher mit sehr viel Engagement immer auch in die Fläche umsetzen. Das sind zum einen freiberufliche Büros mit ganz hoher Artenkenntnis, die also ein bisschen den Zustand der Biodiversität auch genau im Blick haben.
3: Das seid ihr?
4: Ja, genau, das sind jetzt wir zwei. Genau, und dann gibt es aber auch diejenigen, die dann auch wirklich die praktische Arbeit im Gelände machen, die dann eine Maat umsetzen, die eine Beweidung machen auf einer Fläche, die Gehölze vielleicht auch wieder auf den Stock setzen. Und dafür haben wir, und jetzt komme ich zu meinem anderen beruflichen Schwerpunkt, haben wir eine Webseite aufgesetzt und auch eine Petition an die Landesregierung, wo wir, als dann die Kürzungen sehr überraschend dann doch im

0: Juni wirklich spruchreif wurden und die Leute von heute auf morgen vor dem Nichts standen mit ihren geplanten Aufträgen, dann sind wir mit unserer Webseite an die Öffentlichkeit gegangen und auch mit der Petition.
1: Da, genau, Mai, Juni hast du jetzt gerade schon erwähnt, ja. Da hat sich das Ganze dann so zugespitzt. Kannst du mal so Zahlen und nochmal ein bisschen konkreter, was das dann für Einzelne bedeutet?
0: Ja, ich kann es zum Beispiel mal hier in unserer Region festmachen, am Beispiel Kaiserstuhl. Der Kaiserstuhl ist ja, es gibt verschiedene Schutzgebiete im Kaiserstuhl, also im zentralen Kaiserstuhl vor allem. Und da bedeutet es zum Beispiel, dass für die Pflegemaßnahmen in diesem Jahr nur noch 30% der Gelder vorhanden waren. Und das hatte dann zur Folge, dass große Bereiche des Kaiserstuhls, die eigentlich dringend gemäht und gepflegt werden müssen, auf einmal brachgefallen sind. Und wir standen stark unter dem Eindruck, das bedeutet natürlich einerseits auch, dass die Landwirte, die diese Maat bisher machen, die mussten also gar nicht erst ausrücken mit ihren Treckern. Großer Verdienstausfall, aber natürlich auch für die Planungsbüros, die diese Maßnahmen erstmal konzipieren. Ebenfalls ein sehr, sehr nennenswerter Betrag, den man auf einmal ganz plötzlich nicht mehr zur Verfügung hat, ohne dass man sich groß darauf einstellen konnte. Und wie gesagt, 30% nur noch der Mittel bedeutet eben, große Flächen fallen brach. Und das in sehr streng geschützten Gebieten, wo die Pflege ganz essentiell ist.
2: Und vielleicht ergänzend noch, genau, das kam eben Mai, Juni. Und das heißt, es war wirklich auch zu einer Zeit, wo wir zum Beispiel bei unseren Vogelkartierungen eigentlich schon weitgehend durch war und fürs laufende Jahr. Das heißt, es war dann wirklich so, das, was man eigentlich jetzt schon, du machst dir ja einen Jahresplan und auf einmal erfährst du quasi in der Jahresmitte, das läuft jetzt gar nicht mehr. Ne? Irgendwie, ihr kriegt halt nur halb so viel Geld. Beziehungsweise auch bei Leuten, die Frühjahrsbeweidung gemacht haben, ne, gibt es oft, dass schon eine sehr frühe Beweidung gestartet wird, die förderlich ist. Da hieß es dann einfach, schön, dass ihr hier wart, aber wir können euch gar nicht bezahlen, wir haben das Geld nicht. Also das heißt, es ist natürlich nicht irgendwie so, es war nicht so ein, nächstes Jahr sieht es irgendwie schlechter aus, plant irgendwie, bereitet euch drauf vor, sondern es war wirklich, mitten in der Saison, ne, irgendwie schon bei den laufenden Arbeiten hieß es, Moment, da müsst ihr mal großes Staune machen.
1: Das klingt nach einem großen Schock, also wirklich auch ein existenzieller. Und ihr habt dann mit der Allianz für Artenvielfalt, mit dem Community Organizing, sag ich mal, wirklich auch einen riesen Erfolg jetzt geschafft. Also Ende Juli wurden die Mittel wieder zur Verfügung gestellt. Huch, da ist doch noch Geld.
0: Man hat noch was gefunden.
1: Herzlichen Glückwunsch, wirklich. Also der Protest auf der Basis hat da auf jeden Fall scheinbar Früchte getragen. Wollt ihr das nochmal kurz zusammenfassen, was da genau so dann lief?
2: Also das ist natürlich, also das finde ich wirklich auch, wir sind auch total geflasht davon, dass das so funktioniert hat. Und das Besondere aus meiner Sicht ist eben, ne, aus so einem Zustand, wo du erstmal quasi geschockt bist und so denkst, wie soll man damit umgehen? Und irgendwie eben mitten in der Saison, wo, also ich zum Beispiel sehr immer draußen bin und gar nicht so den Kopf frei habe für sowas. Ne? Und dann bist du da isoliert mit diesem Problem, jeder für sich, und merkst so, keiner. Ne, wir hatten von verschiedenen Seiten, also auch die größeren Verbände, dann, die gesagt haben, der Drops ist gelutscht, ne, also da geht nichts mehr und da kann man nichts machen. Und es war wirklich erstmal aus so einem Zustand der Lähmung, ne, dass wir irgendwie so dachten, Gott, wir können nichts machen, irgendwie, wir kommen nicht voran. Oder wie, also dass wir dann erst gemerkt haben, eigentlich Uli hatte diese Idee, ne? Und hat es angefangen damit, und wir haben gemerkt, das könnte richtig gut sein, weil eben die Idee, was dahinter steckt, eben gerade so Projekte vorzustellen und zu zeigen, dass die gekürzt sind, das zeigt nicht nur dieses irgendwie Schlimme, die Kürzung, sondern das zeigt auch irgendwie geile Projekte, die eigentlich laufen, ne? Wo man irgendwie merkt, also es hat irgendwie beide Seiten. Und die Karte wurde, finde ich, relativ schnell wirklich interessant, und ich glaube, wir haben dann auch recht schnell gemerkt, so auf einmal, nachdem erst alle gesagt haben, nö, da geht nichts und das interessiert jetzt gerade niemanden mehr. Dass Naturschutz ja nicht so spannend ist, ne, ist gesellschaftlich gerade nicht so gewünscht, wo wir irgendwie gemerkt haben, es gab total es gab total die starke Rückmeldung, ne? und es hat total was schnell was in Bewegung gebracht. Und diese Tatsache, ne, irgendwie zu bemerken von der Allianz für Artenvielfalt, wo auch wirklich dann die Leute gefragt haben, ja, wer ist das denn? Ne? Irgendwie, es war auch so ein bisschen, wir haben eigentlich, ne, nicht groß irgendwie hier Bilder von uns und so weiter, sondern wir haben wirklich nur dieses Expertise zusammengesammelt und irgendwie die Personen stehen im Hintergrund und wir waren irgendwie so ungreifbar. Ne? Ich glaube, das war für manche auch echt schwierig. Das war aber einfach was, wo man gemerkt hat, das hat so einen Stein ins Rollen gebracht.
0: Ja. Vielleicht kann ich auch noch ganz kurz ergänzen, weil Ingmar jetzt gerade diese Karte angesprochen hat. Das wissen ja jetzt ja vielleicht gerade die Hörerinnen und Hörer gar nicht, welche Karte damit gemeint ist. Somit haben wir angefangen. Wir haben quasi in die Weite quasi geschrieben, wer auch immer von diesen Kürzungen betroffen ist, möge sich doch bitte auf unserer Webseite melden. Wir hatten also eine Webseite eingerichtet, allianzfuerartenvielfalt.de.
1: Die verlinken wir auch noch.
0: Ja, vielen Dank, das ist sehr wichtig. Und da gab es die Möglichkeit, wenn man selber von Kürzungen betroffen war, sie dort einzutragen. Und das hat dazu geführt, dass dieser vereinzelte Zustand, also wir waren quasi alle für uns vereinzelt geschockt, sowohl weil es uns selber so betroffen hat, aber auch weil wir wussten, was es für die von uns betreuten Arten und Flächen und Lebensräume eben bedeutet. Und auf einmal ist es, also man hatte die Möglichkeit, seinen Fall quasi in ein Formular einzutragen und auch gleichzeitig einen Punkt auf einer Landkarte zu setzen. Und somit ist innerhalb kürzester Zeit ein landesweites Bild dieser wirklich sehr verheerenden Kürzungen entstanden. Und das macht einfach was aus, ob man quasi, ob jeder für sich alleine nur sagt, oh, ich glaube, das ist gerade gar nicht gut, oder ob man das mal in der Gesamtschau hat. Darum ging es uns. Und diese Gesamtschau, die hat offenbar, so war das von uns auch gedacht, die hat offenbar sehr eindrücklich vermittelt, wie groß und wie flächendeckend dieses Problem ist und wie groß auch wirklich das Chaos ist, was da angerichtet wurde. Das ist quasi das. Damit sind wir gestartet und dann haben wir uns auch gedacht, so, jetzt ist es so offensichtlich, jetzt setzen wir auch noch eine Petition auf. Und da waren wir zuerst nur ein paar ganz wenige, aber das hat dann sehr schnell sehr angezogen. Wir sind mittlerweile viele tausend und die Petition besteht eigentlich aus zwei Punkten. Das eine ist, dass wir die Rücknahme der Kürzungen gefordert haben, tatsächlich wirklich gefordert, weil uns klar war, das darf so tatsächlich nicht bleiben, das ist zu verheerend. Und das andere, dass wir darauf hinweisen, dass die Mittel auch weiterhin nicht gekürzt werden dürfen, weil es stehen weiterhin Kürzungen im Raum, sondern dass ganz im Gegenteil, die Biodiversitätskrise ist so akut und so dermaßen nicht gebremst, dass wir hier einen Mittelaufwuchs brauchen. Und das heißt, dieser zweite Teil der Petition ist nicht erfüllt. Wir werden also quasi so ein bisschen sanft darauf vorbereitet, dass es im nächsten Jahr weitere Kürzungen geben wird. Und deswegen machen wir auch weiter und deswegen läuft auch diese Petition weiter. Und jeder, der dort gern unterschreiben möchte, im Sinne von,

0: Schutzgebiete, die so oder so schon sehr, sehr unter Beschuss sind von äußeren Einflüssen, muss man sich einfach nur mal vorstellen. Man hat zum Beispiel ein kleines Schutzgebiet, das besteht nur aus dem Südhang. Da ballert jetzt seit Wochen vollkommen die Sonne drauf. Das heißt, da verdorrt wirklich alles. Und wenn also die Schutzgebiete zu klein sind, zum Beispiel kein Nordhang bei einem Südhang mit dabei ist, weil der Nordhang vielleicht anderweitig genutzt wird, einfach nicht Schutzgebietsfläche ist, dann ist es richtig schlecht. Aber wenn wir ein Schutzgebiet haben, was ein bisschen größer ist, wo eben auch verschiedene Expositionen, also Himmelsrichtungen da sind, dann können Arten sich auch ein bisschen über eine Zeit rüber retten. Und auch dafür wollen wir gerne das Bewusstsein schaffen. Dass man da also noch ganz, ganz viel tun kann und dass übrigens auch der Naturschutz mit ganz wenigen Mitteln ganz, ganz viel erreichen kann. Aber dieses Wenige, was wir haben, das darf nicht noch weiter gekürzt werden.
1: Da spielst du jetzt vielleicht auch auf den Gesamtumweltetat des Landes Baden-Württemberg an. Davon ist nämlich quasi euer Bereich, der jetzt so stark angegriffen wurde, ein ganz verschwindend geringer.
0: Ja, das ist so. Und man muss vielleicht auch unterscheiden, also es gibt Umwelt- und Naturschutz. Das sind ein bisschen unterschiedliche Dinge. Also wir reden hier im Wesentlichen von Arten- und Biotopschutz, also die Arten und ihre Lebensräume, in denen sie leben. Da gibt es auch gesetzliche Verpflichtungen für verschiedenste Arten, dass wir die auch wirklich erhalten. Das sollte man vielleicht nicht ganz vergessen. Das ist also kein Luxus, den wir uns mal so als Hobby ausgedacht haben. Und aktuell ging es, wir können das nur immer so ein bisschen schätzen, ungefähr um 13 Millionen, die fehlten. Das ist 0,02% des Landeshaushaltes. Und da hätten wir uns einfach von einem grün geführten Umweltministerium doch sehr viel mehr Engagement erwünscht, anstatt dass man einfach sagt, oh, die fehlen uns jetzt gerade, wir reichen es mal nach unten durch. Hätten wir uns natürlich gewünscht, dass da ein viel stärkerer politischer Gestaltungswille zur Geltung kommt, dass man sagt, dieses Problem, das können wir nicht auf die Menschen, die vor Ort den Naturschutz umsetzen, abwälzen, sondern das lösen wir anderweitig. Und deswegen ist es uns auch so wichtig, klarzumachen, es geht nicht darum zu sagen, dass alle irgendwo ein bisschen sparen oder sich beteiligen müssen. Der Naturschutz ist schon extremst klein in seinen Mitteln und da kann nicht noch was weggenommen werden. Das ist uns ein ganz wichtiges Anliegen.
1: Jetzt sind scheinbar irgendwelche 8 Millionen wieder aufgetaucht oder so, die jetzt doch vergeben werden. Da bleibt aber eine Differenz. Ihr habt auch veröffentlicht, dass nach wie vor Gelder nicht so richtig fließen. Was ist jetzt der Status quo? Und wir hatten vorhin das Bild, die Kuh ist noch nicht ganz vom Eis. Was muss jetzt noch getan werden?
0: Darf ich vielleicht, sorry, ich will gar nicht hier die ganze Zeit das Wort führen, aber diese Sache ist, glaube ich, gerade noch wichtig. Es sind also einerseits 8 Millionen zur Verfügung gestellt worden. Das sind Bundesmittel und es wurden davor auch schon 4,4 Millionen. Das heißt, wenn man das zusammennimmt, ist man bei 12,4 und das ist dann schon wirklich eine sehr, sehr ordentliche Summe. Es gibt das Problem, dass die Mittel nicht einfach frei verfügbar sind. Also die haben gewisse spezielle Auflagen und darum geht es jetzt einfach. Man hat jetzt einfach gerade noch ganz viel Arbeit vor sich. Wie bringt man denn jetzt dieses Geld auch wieder in die Fläche? Das reicht also nicht, wenn man sagt, hier nehmt's und macht irgendwas damit. Was momentan sich so ein bisschen abzeichnet, ist, dass man in Zukunft denkt, man könnte vielleicht bei der Erfolgskontrolle von solchen Maßnahmen einsparen. Das wäre aber in unseren Augen genau der falsche Weg. Es geht natürlich immer darum zu gucken, kommen diese wenigen Mittel auch wirklich gut an? Kann man gegebenenfalls nochmal nachsteuern. Das weiß man aber nur, wenn man eben danach auch eine Erfolgskontrolle macht. Und deswegen sind zum Beispiel auch die freiberuflichen Büros mit ihrer fachlichen Expertise so wichtig, weil man kann sich natürlich vieles einreden, man habe es gut gemacht. Wir würden es aber gerne genauer wissen.
2: Es gibt so ein bisschen diese zwei Ebenen, die in diesem Frühjahr zerschlagen worden sind. Das eine ist quasi, dass einfach finanziell so eine Basis für viele Leute ja wirklich auch zerstört wurde. Also das ist wirklich, die finanziellen Verluste. Und das andere ist einfach das Chaos, das auch geschaffen wurde. Ne? Also auch kommunikativ, dass man einfach nicht wusste, was kommt denn jetzt und dann irgendwann erfährt, ne? Irgendwie so, es gibt irgendwie radikale Kürzungen und dann hieß es auf einmal wieder, es kommt wahrscheinlich doch noch was, aber wir wissen nicht wie viel, jetzt wartet mal, sagt mal erst mal nichts, ne, irgendwie. Und das war einfach extrem schwierig und da sind wir noch immer am Rumschippern, ne. Es ist jetzt auch nicht so, dass es, es gibt jetzt quasi Aufstockungen und bei bestimmten Leuten, die sind jetzt quasi wieder bei Aufstockung zu 100%. Also da ist jetzt quasi, läuft es wieder wie früher, nur dass man möglicherweise einfach viel Chaos hatte, dadurch, dass man zwischendrin diese Planungsunsicherheit hatte und auch in der Zeit natürlich Dinge umwerfen musste, die man jetzt wieder umwerfen muss. Also ja, es ist auch schon

0: herausfordernd. Genau, es gibt aber auch andere, die bekommen einfach überhaupt nichts Zusätzliches bisher. Ne? Also da hieß es noch immer, ja, nee, euer Vertrag bleibt, wie er ist. Ne? Auch bei der Umsetzung, auch da gibt es Defizite, ne? Dass einfach bestimmte Leute, die quasi Landschaftspflege machen, dass es noch immer heißt, nee, wir haben da kein Geld für. Das heißt, das Geld, die Verteilung des Geldes ist natürlich und extrem schwierig, wenn es jetzt so sehr kurzfristig gekommen ist. Und da hakt es auf jeden Fall ganz stark. Und dieser zweite Faktor, ne, irgendwie jetzt ist da Geld zwar wieder in Bewegung, aber dass es noch immer ein heilloses Chaos ist, das haben wir auf jeden Fall noch immer. Und es kommt auch für uns nicht immer nachvollziehbar, warum bestimmte Geld bekommen und andere nicht. Also das ist sicherlich noch was, wo man einfach feststellen muss, es ist natürlich ungeschickt, wenn das alles mitten im Jahr da irgendwie so ein Durcheinander ist und du denkst dir so, ja, aber es geht doch um Sachen, die müssten jetzt eigentlich schon laufen oder gelaufen sein und es heißt noch immer, ja, da muss man mal gucken, wie da noch geschoben werden kann.
1: Auch in so einer Verwaltungssommerpause jetzt.
2: Ja, deswegen war das ist übrigens auch der tolle Erfolg, den wir erreicht haben. Das war uns ganz wichtig. Wir hatten dann auch eine Möglichkeit geboten, dass man die jeweiligen Fälle an die jeweiligen Abgeordneten des Landes schicken kann. Das hat vermutlich auch eine ziemliche Wirkung erzielt, dass sie auf einmal Fallbeispiele in ihren E-Mail-Postkästen fanden von Sachen, die wirklich direkt in ihrem Wahlbezirk stattfinden. Und genau, das war uns so wichtig, dass eben nicht bis nach der Sommerpause gewartet wird, sondern jetzt hat man diese Gelder. Aber ja, das ist einfach gerade einen Riesenberg Arbeit und wir haben das, uns ist einfach sehr wichtig, wir verstehen uns tatsächlich als Allianz. Also wir werden sicher nicht Ruhe geben mit so einer allgemeinen Behauptung, jetzt ist alles wieder gut, sondern wir sehen, dass es für viele noch überhaupt nicht wieder gut ist. Und wir sehen vor allem auch diesen ganz, ganz schweren Vertrauensverlust, den das ausgelöst hat. Das ist für so eine Naturschutzarbeit aber ganz existenziell, dass die verschiedenen Beteiligten, und es sind immer viele Beteiligte, die zu einem erfolgreichen Projekt gehören, dass die auch wieder gut miteinander arbeiten können und dass sie eine gewisse Sicherheit haben, dass ihre Arbeit auch weiterhin gewertschätzt wird. Und diese Wertschätzung war mit diesen Kürzungen, also sowas deutlicher hätte man nicht mehr sagen können, dass man diese Arbeit nicht wertschätzt, auch wenn man es vielleicht gar nicht so sagen wollte, aber das kam zum Ausdruck. Und dieses Vertrauen wieder aufzubauen, das würde jetzt bedeuten, eine gute Kommunikation, die fehlt uns aber bisher weiterhin. Das heißt, wir können quasi immer nur so ein bisschen Rätsel raten, was bedeutet das jetzt, warum hat jetzt Person A seinen Vertrag wieder aufgestockt bekommen, Person B aber nicht. Was steckt denn da dahinter? Das sind alles Dinge, da haben wir große Fragen. Und momentan ist also quasi das, was in der Pressemeldung des Landes behauptet wurde, dass die Mittelengpässe faktisch beseitigt seien. Das können wir so einfach nicht bestätigen. Wir sehen aber, dass der Wille da ist, nachzubessern und begrüßen das auch wirklich sehr. Aber wir können jetzt halt nicht einfach sagen, jetzt ist alles wieder gut. Das ist es bei weitem nicht.
1: Was sind jetzt noch eure zentralen Forderungen?
2: Also die zentralen Forderungen sind der zweite Teil der Petition. Deswegen also hier an der Stelle nochmal der Aufruf, bitte unterschreibt. Wer unterschreiben kann, soll unterschreiben, weil uns anfangs auch gesagt wurde, ich übersetze es jetzt mal, wie es bei mir ankam, heult leiser, für Naturschutz interessiert sich gerade so oder so keiner. Wir haben jetzt erreicht, dass eben die Kürzung ja, also dass man da wirklich versucht hat, gegenzusteuern. Und es wurde auch gesagt, dass in den kommenden Jahren ein Mindestbudget für die Naturschutzverwaltung auch garantiert werden soll. Uns wird aber leider nicht gesagt, wie groß dieses Mindestbudget ist. Und wenn wir also eine konkrete Forderung haben, dann ist es einerseits, dass jetzt die Mittel auch wirklich wieder bei denen ankommen, wo sie fehlten, also wo sie quasi genommen wurden und auch bei den Projekten, damit auch der Artenschutz funktionieren kann.
1: Also vielleicht auch weg von so einer Projektierung, oder?
2: Das ist ja... Nee, das ist, glaube ich, zu kompliziert dazu, genau. Okay. Die Projektierung muss, glaube ich, sein, weil man hat es nun mal mit Artenschutz zu tun und kann eben, da muss man differenziert hinschauen. Okay, okay. Das ist tatsächlich sehr wichtig. Nee, aber dieses Mindestbudget, das ist eigentlich sehr, sehr zu begrüßen. Das ist eine ganz tolle Idee. Aber wenn zum Beispiel uns fehlt die Zahl dazu. Wir würden sagen, mindestens 70% muss tatsächlich als Mindestbudget da sein. Aber wir wissen nicht, ob vielleicht intern von 30% ausgedacht wird. Und dann würden wir sagen, das reicht aber auf gar keinen Fall. Das können wir so nicht stehen lassen. Und unser Ziel wird einfach sein, dass wir auch weiterhin die Stimme derjenigen sind, die den Naturschutz wirklich vor Ort in die Fläche setzen. Wir sind quasi das Korrektiv zum Verwaltungshandeln. oder zumindest die Rückmeldung, was macht Verwaltungshandeln und politisches Handeln tatsächlich in der Fläche. Wir wissen, dass vieles nicht so gemeint ist, wie es dann am Ende rauskommt. Und deswegen melden wir das bestimmt und sachlich zurück und hoffen, dass wir damit dann auch eine Entscheidungsgrundlage auch für die Zukunft bieten können.
1: Ihr seid quasi auch in dem Bereich die Kontrollinstanz und die Auswertungsinstanz.
2: Da muss man vielleicht mal dazu sagen, ne, wir machen das alles rein ehrenamtlich. Das sollte eigentlich nicht unsere Aufgabe sein. Das war jetzt wirklich auch ein bisschen dem Umstand geschuldet. So eine Webseite zu machen ist auch einfach sehr viel handwerkliche Arbeit. Man muss es halt auch können. Also einfach im Sinn von technisch können. Die Möglichkeit haben sonst die wenigsten. Normalerweise braucht man für so eine Arbeit und so einen Erfolg einen riesengroßen Verband, wo man die Arbeit auf verschiedenste Schultern verteilen kann. Das haben wir alles nicht. Das war aber vielleicht auch unser Vorteil. Wir waren einfach sehr entscheidungskräftig und sehr schlagkräftig auf die Art und Weise. Aber das heißt, wir sind auch tatsächlich auf Unterstützung angewiesen, weil diese Zeit, die wir da aufbringen, die können wir natürlich nicht jetzt unser Leben lang als Daueraufgabe fortführen.
1: Wie können unsere HörerInnen euch denn so ganz konkret unterstützen? Petition unterzeichnen?
2: Unbedingt, ganz wichtig. Das gibt uns diesen Rückenwind und die Legitimation. Und das andere ist, es gibt auf der Webseite auch eine Spendenseite. Die werde ich nachher gleich auch noch in das Menü oben einlinken. Und da kann man uns ganz unkompliziert unterstützen. Gerne auch wirklich mit Mini-Beträgen. Wenn viele das machen, kommt so viel zusammen, dass wir uns diese eine Sache leisten können, die für uns alle so knapp ist, nämlich einfach Zeit. Es würde uns Zeit geben, uns mit diesen Dingen zu befassen.
0: Und eben dieses Thema gesellschaftlich, gibt es gerade andere Themen, die wichtiger sind? Diese Behauptung, ach Leute, redet doch über Naturschutz und zeigt irgendwie, dass das einfach ein Thema ist, was auch die Menschen bewegt hier. Und ich glaube, das ist einfach auch wichtig, da zu zeigen, dass nicht immer die Debatten, die vorhin hingestellt werden, die angeblich so wichtig sind, dass das die zentralen sind, sondern dass die Menschen das wirklich auch eben bewegt und interessiert. So, ne? Das.
1: Ja, also ich danke euch sehr für eure super wertvolle und engagierte Arbeit für unser Klima hier und die Artenvielfalt. Wollt ihr noch was loswerden? Wir sind jetzt so kurz vor Ende der Sendung. Es gäbe noch letzte Worte, muss aber nicht.
2: Ja, da könnte ich vielleicht noch was dazu sagen. Ne? Also es geht in dem Fall eben nicht nur um den Nutzen, den uns die Artenvielfalt bietet. In dem Fall ist die Vielfalt so wichtig, weil sie einfach ein System auch resilient macht. Aber es geht auch einfach um Schönheit. Das ist ein ganz, ganz wichtiger Antrieb für unsere Arbeit. Und diese Schönheit zu erhalten, also das können wir einfach nur jeden einladen. Geht in die Natur, beschäftigt euch ein bisschen mit der Artenvielfalt. Es gibt einem ganz arg viel.
1: Vielen Dank. Und wir machen jetzt hier noch ein Musikstück von Sunlux Forest Memory.

0: das ist das Beste, was mir eigentlich je hätte passieren können, die Omas zu treffen.
1: Alle lieben die Omas, ich auch. Die Omas gegen Rechts sind die größte Frauenbewegung seit 1945. Für mich sind sie ein feministisches Vorbild. Ich möchte von Ihnen wissen, was macht Sie so stark, sich dem Rechtsruck unermüdlich entgegenzustellen?
2: Na einfach, wir haben schon mehrere Krisen überlebt, ja, und sind da nicht so zimperlich.

0: stehen.
1: Blickt mit uns zurück auf die Erfahrungen der Omas. Die Grauen des Zweiten Weltkriegs, ein Aufwachsen in der Zeit danach. Ein Leben als Frauen in Ost wie West. Ihr Widerstand ist vielfältig, vereint im antifaschistischen Appell: Nie wieder ist jetzt.
2: Alerta, Alerta, die Omas sind härter!
1: Anna hat gern in der DDR gelebt. Im Gegensatz zu ihrer Oma hat sie sich immer sicher gefühlt. Zu DDR-Zeiten und auch heute. Ihre Oma Anna, die ihr heute für dieses Interview ihren Namen leiht, musste ihre 8 Kinder als Tagelöhnerin durchbringen und hat 2 Söhne im Krieg verloren. Warm, bekleidet, satt und sicher vor Bomben. Dieses Privileg möchte Anna ins Bewusstsein rufen. Anna wurde 1953 in Breslau geboren und lebt heute in Halle. Im Interview mit Heike erzählt sie vom Hunger der Nachkriegszeit und von den Möglichkeiten und Begrenzungen in der DDR. Bei den Omas war sie gleich im Gründungsjahr 2019 dabei. Sie sagt, die Omas sind das Beste, was ihr passieren konnte. Eine Gemeinschaft, die in all ihrer Unterschiedlichkeit immer wieder die gemeinsamen Nenner findet und laut nach außen vertritt.

Ich bin bei den Omas, weil ich Angst habe, dass wieder Nazis unsere Politik bestimmen und dass wir wieder in einen Krieg kommen. Und du weißt ja, dass meine Oma Anna, nach der ich mich hier in diesem Podcast benenne, die so ein ganz einfaches, bescheidenes und schwieriges Leben führte, zwei Söhne, meine beiden einzigen Onkel, im Krieg verloren hat und ihr Mann unmittelbar nach dem Krieg auch durch einen Granatenstapel in die Luft flog, mit denen sein Lehrling gespielt hatte. Und deswegen gibt es zwei Lieder, die ich in diesem Podcast gerne einfügen würde. Das eine ist nach einem Gedicht von Dietrich Bonhoeffer, von guten Mächten wunderbar geborgen. Das beeindruckt mich zutiefst, wie er den sicheren Tod vor Augen so ein Gedicht schreiben konnte, welches anderen Mut gibt und auch heute noch Mut gibt, wenn es einem nicht so gut geht, dass am Horizont immer wieder ein Licht kommt.

0: Hallo Anna, ich freue mich sehr, dass du heute hier bei uns im Studio bist. Vielen Dank, dass du bereit bist, heute das Interview zu machen. Anna, du bist bei den Omas gegen Rechts in Halle und wir haben uns zuletzt auf einer Mahnwache gesehen. Vielleicht kannst du uns mal sagen, was ihr da macht bei der Mahnwache.
1: Ja, die Mahnwache ist ein Ergebnis unseres Strategietreffens im Herbst vorigen Jahres, als wir uns überlegt haben, was können wir machen, um uns besser auf die Landtagswahlen im September in Sachsen-Anhalt vorzubereiten, um unsere Wirksamkeit zu erhöhen. Und da war eine Idee, diese Mahnwache. Wir stellen uns also dahin, um für unsere Werte zu demonstrieren. Das ist eigentlich eine schweigende Mahnwache. Wir haben Plakate gebastelt, da steht zum Beispiel sowas drauf wie Vielfalt, Menschenwürde, Gerechtigkeit. Diese Werte, für die wir eintreten, haben wir auf Plakaten, halten die vor uns. Links und rechts sind Omas. Wenn dann doch jemand mal mit uns reden will, ich stehe ganz gerne ganz rechts außen und habe auf die Art und Weise schon einige Menschen kennengelernt, die tatsächlich eine Frage hatten und die wir jetzt auch mit den unseren Terminen, wo wir uns Unterstützung wünschen oder wo wir uns über unsere Lesung berichten, mit einem Newsletter informieren. Das machen wir seit vorigen Monat. Also das mache ich.
0: Mir ist aufgefallen, ich war ja auch bei der Mahnwache mit dabei und habe mich dazugestellt, dass das eher auch, oder dass sehr viel passiert, wenn ältere Frauen euch anschauen. Und ich finde das sehr interessant, zu sehen, wie unterschiedlich die Leute sozusagen auf diese Mahnwache reagieren. Wie lange wollt ihr das noch machen? Wollt ihr das bis zur Landtagswahl alle 2 Wochen machen?
1: Also ich würde erstmal noch kurz einsteigen. Also ich habe nicht den Eindruck, dass uns ältere Menschen insbesondere auf uns zukommen. Mhm. Zum Beispiel neulich waren 2 ganz junge dabei, die mit Freude ihre E-Mail-Adresse hinterlassen haben, um dann zu teilen, was wir schreiben. Und es kommen auch mitunter junge Immigranten. Neulich war ein Immigrant deutlich zu erkennen, der in unsere Spendenbüchse was reingetan hat. Also, oder Muttis mit Kindern halten auch an. Also dieser Eindruck, dass das nur ältere Frauen sind, täuscht etwas.
0: Das ist sehr schön, dass du das nochmal so deutlich machst, weil daran sieht man auch, wie unterschiedlich man das wahrnimmt. Also ich habe da eine ganz andere Wahrnehmung gehabt, mit Blick auf, aber da müssen wir jetzt nicht ins Detail gehen, der Augenkontakt. Also dass das vor allen Dingen ältere Personen anspricht, ältere Frauen, weil mir nochmal deutlich wird, oder das ist auch mit ein Grund, warum wir dann die Interviews mit euch machen möchten, mit den Omas gegen Rechts, dass das eben bisher eine Gruppe von Person ist, die noch nicht politisch so stark in die Öffentlichkeit gekommen sind. Deswegen fand ich das nur interessant zu beobachten. Aber vielleicht kommen wir da später, wenn es sozusagen nochmal um euer Engagement geht, drauf zurück. Ich würde jetzt gerne sehr viel weiter zurückgehen, nämlich Anna, du bist 1953 in Prenzlau in der Uckermark geboren und du hast gesagt, du bist in ärmlichen Verhältnissen groß geworden. Was meinst du damit? Wie können wir uns das vorstellen?
1: Ja, also mein Vater kam aus allerärmsten Verhältnissen, aus einer Dorffamilie. Und meine Mutter kam aus gutbürgerlichem Haus. Und ergo hat sie nicht gearbeitet, bis ich 7. Klasse war. Und deswegen mussten wir wirklich jeden Pfennig in unserer Familie umdrehen, weil nur mein Vater gearbeitet hat. Und das war wahrscheinlich der Obolus, den er an die Großfamilie zahlen musste, dass seine Frau nicht zu arbeiten braucht.
0: Wie war das für dich in der Kindheit und in der Jugend? Wie bist du groß geworden?
1: Also, ich weiß nicht, ob ich ausschweifen darf. Ich bin in Prenzlau geboren. Mein Vater war dort am Gymnasium. Das ist schon so ein Teil, was unsere Familie geprägt hat. Er kam also aus allerärmsten Verhältnissen, konnte aber nach dem Krieg ein Studium aufnehmen. Also er war hochintelligent, hat an dieser einklassigen 8-Klassen-Dorfschule gelernt, ging dann an eine Art Arbeiter- und Bauernfakultät, hat ein bisschen nachgeholt, ein Jahr vielleicht, und dann ist er Geschichtslehrer geworden. An einem Gymnasium in Prenzlau. Und dann kam der 13. August 1961, wo die Grenze zugemacht wurde. Meine Mutter und mein Bruder und ich, wir waren gerade in Ostfriesland bei meinen Großeltern. Und mein Vater war nicht dabei. Wir sind holter die Polter am 13. August zurückgefahren, wie auch immer wir das geschafft haben. Da war ja sonst was los. Und am 9. September, November des gleichen Jahres haben wir uns auf dem Dorf in Mecklenburg wiedergefunden, weil mein Vater hat in der Zeit, als er allein in Prenzlau war, an das Zentralkomitee der SED geschrieben, weil er nicht verstanden hat, dass er nicht mit seiner Familie in Urlaub fahren darf. Und diese Frage war nicht erwünscht und man hat sie ihm übel genommen und er wurde, mein Vater sagte mal, strafversetzt aufs Dorf. Und ja, für mich war das ein großes Glück. Die Kindheit dort war ein absoluter Hammer. Und in der 6. Klasse war er wieder rehabilitiert und wir konnten nach Altentreptow umziehen. Da hat man ihn dann wieder gebraucht an der Schule. Aber das war alles für mich völlig in Ordnung. Für mich war das alles gut. Aber ich kann mich entsinnen, ich habe ja noch diese ganze Geschichte der Nahrungsmittelknappheit nach dem Krieg mitgemacht. Ich habe noch Lebensmittelmarken mitgekriegt. Der glücklichste Tag in dieser Lebensmittelknappheit, das war, als wir noch im Wartow gewohnt hatten. Da sollte ich die 4 Bockwürste für unsere Familie vom Konsum holen. Und die Verkäuferin sagte zu mir, du, ich habe mehr gekriegt. Wollt ihr vielleicht 4 Paar Bockwürste haben? Also das kann sich heute kein Mensch vorstellen. Das war Weihnachten das Highlight gewesen. Nicht nur, dass ich neue Schuhe gekriegt habe, damit ich wieder Schlittschuh laufen konnte, sondern eben das. Und ich weiß auch noch, wir haben schon in Altentreptow gewohnt, da war ich also mindestens 6. Klasse. Das war 65, 66. Da habe ich noch auf Anschreibung, also auf Marken Butter geholt. Das ging bis in diese Zeit. Ja, also das war so die Zeit, glücklich für mich als Kind, weil meine Eltern das geschafft haben, das nicht auf uns runterbrechen zu lassen. Ich bin an der Luft groß geworden draußen. Mit wenig Spielzeug, aber mit vielen Freunden.
0: Und du hast das ja gerade schon sehr eindrücklich beschrieben, die Grenzschließung 61. Kannst du noch mal mehr dazu sagen, was das mit deiner Familie gemacht hast? Also dein Vater hatte ja eben die Eingabe geschrieben. Was waren die Folgen für euch in der Familie von der Grenzschließung?
1: Na, was es uns betraf, habe ich ja schon gesagt, wir waren aus einer großen Stadt, Prenzlau, auf ein Dorf gekommen, wo meine Mutter und mein Bruder und ich die Woche über alleine waren. Meine Mutter hat in dem Ort keinen Anschluss gefunden. Heute würde man sagen, sie wurde dort gemobbt. Ich bin da sicher, dass sie da hochdepressiv war. Wenn es also einmal in der Woche den Fleischer gab, bin ich da hingegangen, um das Fleisch zu holen, weil meine Mutter unter den Dorffrauen nichts zu lachen hatte. Andererseits für die Großfamilie hat das bedeutet, dass wir die Großeltern und meinen Mutters Bruder nie wieder besuchen durften in Westgermanien. Mitunter kam mein Großvater mit flatterndem Herzen über die Grenze, um uns zu besuchen, also alle paar Jahre. Er hat also irgendwie versucht, den Kontakt zu halten. Aber für uns bedeutete das zum Beispiel auch, dass meine Mutti, die einen kirchlichen Herzenshintergrund hatte, die ist nie in die Kirche gegangen. Mein Vater hat also sich darum gekümmert, dass wir staatskonform aufgewachsen sind. Als wir Holter die Polter ins Dorf mussten, haben wir zum Beispiel 3 Jahre in einer Schule gewohnt. Mit einem Klo auf dem Schulhof und so und ohne Bad. Aber direkt von unserem Flur ging eine Tür in einen Klassenraum. Und da hat die sogenannte Christenlehre stattgefunden. Und mein Bruder, der war neugierig und da war er drin und da war er dabei. Als mein Vater das mal am Wochenende mitbekam, hat er dem total Einhalt geboten. Also eine Kirche von innen haben wir im Familienbund verbunden nie gesehen.
0: Ich springe jetzt mal ein bisschen weiter. Du hast 1972 die Schule abgeschlossen. Wie ging es dann für dich weiter?
1: Ja, also toll. Ich habe studiert 5 Jahre, habe dort meinen Mann kennengelernt, zwischendurch ein Kind bekommen und das ist vielleicht auch eine interessante Geschichte. Als 72 war das, glaube ich, wurde in der DDR beschlossen, dass Schwangerschaftsabbrüche, wie die zu handhaben sind, die Vorhutmaßnahmen wurden besprochen und. Und meine Mutter hat zu mir gesagt, pass mal auf, wenn du mal in die Situation kommst, dann gib das Kind bei mir ab. Und so haben wir es gemacht. Mein Junge ist also dann 2,5 Jahre oder 2 Jahre bei meinen Eltern aufgewachsen, auch als glückliches Kind. Und wir haben ihn so oft wie möglich besucht. Ja, und dann 1977 habe ich angefangen zu arbeiten. Ich hatte ein Auslandsstudium gemacht, Demzufolge durfte das Kind also auch nicht mit uns mit. Das stand in dem Kulturabkommen so drin. Angehörige ersten Grades dürfen nicht mit. Heiße Nummer. Weiß ich heute gar nicht mehr, wie ich das ausgehalten habe. Aber ich wusste ihn ja gut versorgt und glücklich. Und demzufolge war ich dann in dem Betrieb, wo ich war, in einem Frauenförderungsplan drin, in einem Jugendförderungsplan drin und als Absolvent einer sozialistischen sozialistischen Studieneinrichtung war ich auch immer noch unter dem Blickwinkel des Ministeriums der Chemie. Aus mir sollte was werden. Und da ich ja politisch, ich war in der SED mit Absicht, sollte aus mir ein Kader werden in dem Betrieb. Ich wurde entwickelt dafür, hatte einen sogenannten Durchlauf durch verschiedene Abteilungen, jeweils ein Vierteljahr. Und nach dem Vierteljahr sagte mir dann, ja, wenn die 2 Jahre rum sind, dann gehst du erstmal auf Bezirksparteischule, ehe dein Weg im Betrieb weitergeht. Und ich habe jedes Mal Nein gesagt. Als ich das dritte Mal Nein gesagt habe, also ich mache jetzt hier diesen Durchlauf, das kann ich verstehen, dass das gut ist für die Zukunft, aber eine Parteischule kommt überhaupt nicht in Frage. Ja, da hatte ich nochmal an einem Freitag danach um 3 die gesamte Kreisleitung der SED plus Kaderleiter und wer auch immer neben mir an einem großen Tisch. Da wurde mir nochmal gesagt, überleg dir das übers Wochenende, besprich das mit deinem Mann. Ich habe gesagt, wieso soll ich das mit dem besprechen? Ist doch klar. Und Montag früh um 7 meldest du dich wieder. Ich habe mir Montag früh um 7 gemeldet und dann fand ich mich in einem kleinen Büro wieder und da sollte ich dann warten, bis ich Nachricht bekam, was weiter wird. Ja, also, wenn man so will, mein Vater hat dann gesagt, also dann ist es ja die 2. Strafversetzung in unserer Familie.
0: Du bist gewissermaßen in seine Fußstapfen getreten.
1: Naja, nicht unbedingt. Aber auch das war ein Glück für mich, muss ich sagen. Ich bin dadurch in einen Betrieb gekommen. Das, was ich eigentlich immer wollte. Ich hatte, in meinem Betrieb gab es 105 Leute. Am Anfang mussten die mich da nehmen, als 4. in der Betriebsleitung. Und ich habe da schöne Sachen untersuchen können. Das war richtig schön, technisch interessant. Und wir wurden immer weniger in der Betriebsleitung und zum Schluss haben wir es zu zweit gemacht und als die Wende kam, dann war ich dann da alleine und habe den Betrieb abgewickelt.
0: Wie blickst du denn heute? Wir haben jetzt ein bisschen Einblick bekommen, wie du die DDR-Zeit verbracht hast. Wie blickst du heute darauf zurück oder was würdest du im Nachgang sagen, was war die DDR für dich?
1: Also ich blicke eigentlich mit Freude zurück, weil ich doch wirklich ein glückliches Leben hatte. Ich habe das immer damit verglichen, was ich von Bekannten meiner Mutter aus Westdeutschland gehört habe, wo dann also 2 Kinder keine Arbeit fanden, die arbeitslos waren. Und das war zum Beispiel für mich irgendwie völlig unvorstellbar. Also ich habe gerne in der DDR gelebt. Ich habe erst im Nachgang mitgekriegt, wie furchtbar das für viele war, dass sie nicht ins Ausland fahren konnten. Das war für mich nicht wichtig. Ich bin heute noch bekennender Deutschlandurlauber und gehe gerne in der Schorfheide wandern oder wir werden demnächst den Weserradweg langfahren. Das 2. Mal, weil es so schön ist. Und ganz selten, dass wir jetzt mal woanders hinfahren, vielleicht mal zum Wandern, schon über die südliche Grenze doch mal hinaus. Ja, ich habe gerne in der DDR gelebt. Ich habe mich sicher gefühlt. Meine Kinder haben eine gute Ausbildung genossen. Mein Sohn sagte zu mir in der 10. Klasse, als er mit seinem Schullehrer diskutiert hat, weil er unbedingt noch Chemie weitermachen wollte, aber es kam eine Regel raus, dass man nur noch 34 Unterrichtsstunden in der Woche haben darf und die passten nicht rein. Der hat mit seinem Schulleiter so lange diskutiert, bis der gesagt hat, okay, wenn du noch 7 Leute findest, dann mache ich für dich eine Extragruppe auf. Und dann sagt mein Sohn zu mir, Mama, sagt er, ich bin hier der Letzte in diesem Land, der noch eine wirklich vollständige Ausbildung in der Schule kriegt. Ja, also meine Kinder waren zufrieden, die hatten einen super Sport, haben viel trainiert in der Woche, waren am Wochenende viel zu Wettkämpfen. Und aus dieser Gegend hier gab es ein Förderungsprogramm für die Kinder, die im Chemiedreieck wohnten. Die haben tatsächlich mit ihrem hiesigen Sport im Winter Skifahren gelernt. Im Ösiland.
0: Ich finde das nochmal wichtig, wenn ich das höre, der Aspekt der Arbeit. Du hast mir auch von deiner Oma erzählt, die sich als Tagelöhnerin durchschlagen musste. Ich würde gerne nochmal ein bisschen historisch zurück, nämlich mit Blick auf die Bedeutung des Nationalsozialismus auch in deiner Familie. Vielleicht kannst du da nochmal sagen, wenn du das jetzt auch nochmal vergleichen würdest mit der DDR oder mit den Erfahrungen für die Familie, was würdest du sagen, wie hat das eure Familie geprägt, dass deine Oma eben sehr hart arbeiten musste und sich, wie ich es schon gesagt habe, durchschlagen musste?
1: Also ich kriege gerade gleich Blutdruck, muss ich ehrlich sagen. Wenn ich das so vergleiche, weil mir gerade aufgefallen ist, wie ich eben immer wieder betont habe, dass ich gerne in der DDR gelebt habe. Und wenn ich dann jetzt wirklich zurückdenke, also meine Oma, vielleicht ganz kurz zur Erklärung, hat 8 Kinder gekriegt, 2 als Zwillinge. Hat sie mit ihrem Mann, der Pferdeknecht war, nicht durchgekriegt, weil sie zu früh wieder aufs Feld musste. Blieben noch 6 und die beiden Brüder meines Vaters sind im Krieg geblieben. Auch da sind ganz furchtbare Sätze in Erinnerung, wie er seiner Mutter beibringen musste, dass der zweite Bruder auch gefallen ist. Und wichtig noch zu sagen, als mein Vater geboren wurde, 10 Wochen später starb mein Opa. Weil der war krank und die wohnten 4 Kilometer von der Stadt entfernt und hatten kein Geld, sich einen Arzt zu besorgen. Ja, also meine Oma war dann alleinerziehend. Ja, wie die sich durchgeschlagen hat mit Kirchenglockenläuten, mit Leichenwaschen. Meine Oma war eine gottbegnadete Wurstmacherin in der Gegend. Also das war ja, hat sie auch gemacht. Und Beispiel, wie sie gelebt haben, mein Vater war viel mit der Familie der Nachbarn unterwegs, hat dort mitgeholfen. Der ist mit 7 Jahren schon oder 9 Jahren Trecker gefahren, keine Ahnung, in der Feldwirtschaft. Und irgendwann ist er mal mit denen in die Stadt gegangen und kam wieder mit neuen Schuhen. Und meine Oma ist in Tränen ausgebrochen, weil dafür musste sie 2 Tage arbeiten gehen, um dieses Geld zu kriegen. Also die haben 4 Mark gekostet und sie wusste gar nicht, wie sie das bezahlen sollte. Ja, also diese Armut meines Vaters, die war in unserer Familie im Nachgang immer noch allgegenwärtig, weil meine Eltern konnten zum Beispiel nie, erstens hatten sie wenig Geld, sich was anzuschaffen, ergo haben sie auch viele Sachen übernommen von anderen und konnten auch nichts wegschmeißen. Und ja, ich würde noch gerne was ergänzen wegen diesem Vergleich. Was mir aufgefallen ist jetzt in Vorbereitung auf heute, habe ich gedacht, dass es eigentlich überhaupt kein soziales Netz für meine Oma und ihre Kinder gab. 0. Ich habe nie davon gehört, dass sie da irgendwelche Kindergelder gekriegt hat oder weiß ich nicht. Aber wenn sie so hart arbeiten musste und so voll rund um die Uhr arbeiten musste und sich kein Geld für einen Arzt leisten konnten, dann heißt das für mich, dass die soziale Versorgung der armen Menschen in der Zeit vor dem Krieg und in dem Krieg miserabel gewesen ist. Und das ist eigentlich so ein Aspekt, den ich wirklich gerne auf den Tisch legen würde, dass man vergleicht, wie leben wir heute? Mhm. Wie leben heute Menschen, die wenig Geld haben? Ich bin 100%ig überzeugt, dass es niemand gibt, der dann nicht zum Arzt gehen kann, wenn es ihm schlecht geht. Ja, oder der Ärger kriegt, wenn er sich ein paar neue Schuhe kauft.

Vielleicht kommen wir mal in die Jetztzeit und zu deinem Engagement bei den Omas gegen Rechts. Du hast unter anderem gesagt, dass du nicht möchtest, dass deine Enkelkinder im Krieg in den Krieg gehen müssen. Und ich finde es gerade sehr deutlich rausgekommen, dass das eben auch noch aufgrund der eigenen Erinnerung bzw. Erfahrung in der Familie ist. Was macht für dich dein Engagement bei den Omas gegen Rechts aus?

0: die erinnern möchten. Die erinnern möchten, hört zu, Leute, das darf nie wieder sein. Deswegen machen wir Mahnwachen, um unsere Werte darzustellen. Deswegen machen wir Mahnwachen, wenn sich die Anschläge in Hanau oder in Halle wiederholen. Deswegen sind wir auf der Straße, um vielleicht anderen Leuten zu zeigen, die ähnlich denken, hallo, hier sind noch welche, die kümmern sich um diese Sachen, die stehen für euch hier. Schließt euch an, stellt euch neben uns, kommt einfach mit oder wisst einfach, ihr seid nicht allein mit euren Gedanken. Es gibt noch welche, die tatsächlich was machen.
1: Du hast ja auch gesagt, dass du auch mit zu denjenigen gehörst, die Personen ansprechen, ob sie nicht mitmachen wollen. Was sagst du dann, wenn du direkt, sag ich mal, in Anführungszeichen in die Akquise gehst?
0: Ja, dem geht ja meistens voraus, dass sie uns signalisieren, Daumen hoch, prima, was ihr macht, oder das sogar sagt oder so. Und dann sage ich, sie können gerne bei uns mitmachen, wollen sie informiert werden. Und dann ergibt sich ein Gespräch. Ja, also ich sage einfach, ihr könnt gerne mitmachen. Wir brauchen noch Leute. Stellt euch daneben. Das sind meine Worte.
1: Ihr macht ja als Omas gegen Rechts in Halle auch eine szenische Lesung. Also in der Lesung geht es darum, unsere Töchter, die Narzinen, dass jeweils eine Oma mit ihrer Tochter Auszüge aus diesem Roman liest. Und der Roman ist 1934 geschrieben worden von Herminia zu Mühlen. Und ich finde diesen Roman sehr beeindruckend, weil er 1934 schon eigentlich ziemlich genau aufzeigt, wie der Nationalsozialismus in die Köpfe gekommen ist. Und kannst du mir etwas dazu sagen, wie es dazu gekommen ist, dass ihr diese Lesung macht und was die Lesung jetzt für dich sozusagen oder für eure Gruppe ausmacht? Fragen wir es so.
0: Ja, also das ist wirklich spannend. Wie ist es zu uns gekommen? Und zwar mit einer neuen Oma. Diese neue Oma ist zu einer unserer monatlichen Zusammenkünfte vor 2 Jahren gekommen und hat gesagt, ich heiße sowieso und ich möchte gerne eine Lesung machen. Ich kann mir vorstellen, aus diesem Buch machen wir eine Lesung und können eben das rüberbringen, was du gerade gesagt hast. Und dann haben sich mehrere Omas bereit erklärt, da mitzumachen. Und wir haben auch einige jüngere Frauen gefunden, unter Studenten oder unter Töchtern unserer Omas, also wirklichen Töchtern, sodass es also eine ganze Reihe von Omas und Töchtern gibt, die sich jeweils hinsetzen und lesen. So ist das gekommen. Und diese Lesung, die ist wirklich grandios. Man muss sie sich angehört haben. Das ist wirklich so großartig, was die Frauen da hinstellen. Du gehst raus und bist völlig geflasht. Und wir kriegen Fragen. Mittlerweile fahren wir in diesem Monat sogar nach Dresden.
1: Wow.
0: Und treten auf. Es gibt Anfragen aus Stuttgart. Eine Oma von uns ist zurückgegangen nach Greifswald. Die wollen das dort auch machen. Und wir haben beschlossen, dass wir diese Lesung tatsächlich jetzt weiter vermitteln und sich auch sicher sind, dass sie dort gut rüberkommt, weil das bedarf wirklich einer guten Vorbereitung.
2: Sie ist zu mir getreten und hat mich küssen wollen. Das tut sie sonst nur an meinem Geburtstag. Wie sie sich über mich gebeugt hat, habe ich wieder das Hakenkreuz gesehen. Und wenn Toni 100-mal mein Kind ist, mein Kind, das ich von Herzen lieb habe, ich hätte sie jetzt um nichts auf der Welt küssen können. Ich habe den Kopf weggedreht, als wollte ich auf die Uhr schauen. Aber sie hat es doch verstanden und leise geseufzt. Von diesem Tag an sind mir keine Hakenkreuze mehr auf meine Wohnungstür gemalt worden. Ich hatte ja das Hakenkreuz im Haus.

0: Der Vorfrühling war eine aufgeregte Zeit. Der Reichspräsident sollte neu gewählt werden. Sepp wollte uns überreden, den kommunistischen Kandidaten zu wählen. Er hatte aber kein Glück. Ich musste mich doch an das halten, was die Partei vorschrieb.
1: Tja, ach, euer Zählmann, der muss ja doch tanzen, wie Moskau pfeift. Fällt mir nicht ein, ihm meine Stimme zu geben.
0: Sepp wurde ganz böse. Dass deine Mutter den Alten wählt, kann ich noch verstehen. Die ist seit Jahren Sozialdemokratin und lässt sich alles einreden. Aber du...

0: Wir brauchen einen deutschen Sozialismus, der für unser Land passt. Wenn ich wähle, so wähle ich einen Arbeiterführer.
1: Also doch. Warum sagst du das nicht gleich?
0: Es gibt noch einen.
1: Ich habe zuerst gar nicht begriffen. Sepp hat keine so lange Leitung gehabt wie ich. Hast du den Verstand verloren? Den Kerl, der nur das Maul aufreißen kann und sich von der Schwerindustrie bezahlen lässt? Den Hitler? Mir ist der Schrecken in die Beine gefahren. Das kann doch nicht die Tochter von meinem Anton meinen. Toni hat einen Augenblick geschwiegen. Dann ist ihre Stimme gequält und traurig gewesen.
0: Nichts von dem ist geschehen, was 1918 versprochen wurde. Unser Reichskanzler ist ein Zentrumsmann. Die Partei lässt ihm alles durchgehen, jede Notverordnung, alles. Und die Kommunisten schreien, aber sie tun nichts. Aber die anderen, die haben ein Programm, das für Deutschland passt. Ich habe das Gefühl, dass die wirkliche revolutionäre Kraft bei ihnen ist. Und darauf kommt es ja an. Alle Parteien haben uns enttäuscht. Wir müssen den Nationalsozialisten Gelegenheit geben, zu zeigen, was sie können.
1: Mein Gott, Toni, woher nimmst du das alles? Habe ich sie erschrocken gefragt. Es war, als wollte sie sich entschuldigen.
0: Ich habe doch so viel Zeit, so schrecklich viele leere Stunden. Und ich weiß, dass ich, wenn es so weitergeht, keine Arbeit mehr kriege. Aber ich will wieder arbeiten. Ich habe die nationalsozialistischen Zeitungen gelesen. Ich habe mit Nationalsozialisten gesprochen und neulich war ich in einer Versammlung und habe den Führer reden gehört.
1: Sepp hat mit der Faust auf den Tisch geschlagen, dass es nur so gedröhnt hat. Den Führer, den Führer! Wenn du schon so sprichst, ist mit dir nichts mehr anzufangen, du Nazine!

0: Ja, und gerade weil du gesagt hast, dass es sehr intensiv ist, kann ich mir auch vorstellen, dass da auch emotional was passiert. Also mit dem Grund, warum wir sagen, wir wollten mit den Omas gegen Rechts sprechen, ist auch, weil uns, glaube ich, wichtig ist, diese also wir sehen das auch als Erinnerungsarbeit, also eure Arbeit einerseits heute aktiv zu sein, aber wie du es ja auch schon gesagt hast, auch immer mit dem Rückblick auf und nie wieder ist jetzt. Und deswegen kann ich nur jeder Person, die die Möglichkeit hat, diese Lesung zu hören, dazu animieren. Mich hat es sehr berührt und ich habe auch den Roman dann nochmal gelesen und muss auch sagen, dass ich glaube, wir nicht oft genug sagen können, dass ich das nicht wiederholen darf und dass wir aber heute eigentlich auch wieder an verschiedensten Punkten in der Gesellschaft an einem Punkt sind, wo sich Dinge jetzt schon wiederholen.
1: Ich würde vielleicht noch ganz ergänzen, also wenn du dir diese Lesung angeguckt hast, ist das wirklich schön, aber es ist eigentlich nicht das wirklich Richtige. Wir gehen auch mit den Lesungen in Schulen und das ist das wirklich Richtige, dass wir zu Menschen gehen, die vielleicht noch nicht auf unserer Welle schwimmen. Also ich habe das Gefühl, du schwimmst auf unserer Welle, du bist für uns. Das ist wie, wenn man ins Kino geht und ein toller Film von Konrad Wolf wird dargestellt, Sterne zum Beispiel, was da in Kriegszeiten in Italien passiert ist mit den Juden. Da gehen Menschen hin, die eigentlich das alles schon wissen, die eigentlich schon wissen, nie wieder ist jetzt. Mhm. Ja? Aber wenn wir mit dieser Lesung in Schulen gehen und hinterher dort diskutiert wird, dann ist es genau die richtige Stelle. Ja, also das ist die Entwicklung der Lesung. Wir gehen gerne zu Interessenten hin, weil es wichtig ist, allen das Gefühl zu geben, innere Stärke zu kriegen aus dieser Lesung. Wir machen jetzt das Richtige. Andererseits gehen wir gerne in Schulen, um Menschen zu bewegen, darüber nachzudenken, was macht ihr hier? Wofür setzt ihr euch ein? Was könnte passieren?
0: Die innere Stärke ist ein sehr schönes Stichwort. Was macht für dich die Zusammenarbeit mit den Omas gegen Rechts hier in Halle in der Gruppe aus?
1: Und das ist das Beste, was mir eigentlich je hätte passieren können, die Omas zu treffen. Es ist wunderbar, zusammen irgendwo eine Aktion zu machen, an der Mahnwache zu stehen, zu sehen, wir stehen am Anfang mit 7, 8 Omas da und zum Schluss sind wir 14, 15. Die Breite vom Roten Turm reicht schon gar nicht mehr aus und wie viele gehen vorbei und lächeln und freuen sich. Das ist innere Stärke. Oder wir gehen auf eine Demo gemeinsam. Oder ich war neulich in Magdeburg und da haben wir ein Vernetzungstreffen gehabt mit Omas aus Sachsen-Anhalt und Niedersachsen und haben miteinander gesprochen, was kann man alles machen. Mhm. Und haben gegenseitig gelernt. Also ich habe ein tolles Format kennengelernt, was ich mache nach der Landtagswahl, wenn wir wieder ein bisschen mehr Zeit haben vielleicht, was wir in Schulen machen wollen. Ja? Und du gehst dann da raus und hast Leute getroffen. Das ist so ein warmherziges Klima. Alle ziehen an einer Seite des Strangs. Ja, und andererseits ist es natürlich auch privat unwahrscheinlich. Ich habe wirklich tolle Menschen dort kennengelernt bei den Omas. Es sind richtig Freundschaften entstanden. Mhm. Es gibt keine kulturelle Veranstaltung in Halle, wo wir nicht mindestens irgendwie komischerweise zu dritt auftauchen. Ja, es sind interessante Menschen dort und das ist für mich auch viel wert. Ja, aber wenn du irgendwas zusammen gemacht hast und hinterher denkst, ja, das hat was gebracht, du hast ein paar Leute erreicht, dann ist das schon schick.
0: Also ich höre zwei Dinge. Das ist einerseits tatsächlich aktiv in die Gesellschaft hineinzugehen und zu hoffen, dass sich dadurch auch Perspektiven ändern und aber auch als Gruppe sozusagen gemeinsam das zu machen. Ich würde gerne noch die Frage stellen, wenn wir jetzt in die Zukunft schauen, du hast ja gerade schon gesagt, du hast schon ein Format, was du gerne machen möchtest nach den Landtagswahlen. Bis dahin sind wir sozusagen gebunden oder tun schon viel. Was würdest du sagen, was brauchen wir, um politisch resilient zu sein? Also um sozusagen uns auch weiterhin für die Zukunft gemeinsam zu stärken? Es gibt ja vielleicht auch Momente, zumindest weiß ich das aus meinem eigenen Aktivismus, dass ich merke, ich bin erschöpft oder ich komme an Grenzen. Und ich würde gerne von euch hören, auch als Omas gegen Rechts, die ja schon viel Lebenserfahrung habt. Wie haltet ihr durch? Wie bleibt ihr sozusagen stabil?
1: Wie wir stabil bleiben? Wir sind ganz unterschiedlich zusammengesetzt in unserer Gruppe. Wir haben Omas aus verschiedensten Parteien, bis auf eine. Oder aus keinen Parteien. Von den meisten weiß ich es nicht. Wir wissen es nicht voneinander. Das interessiert uns auch gar nicht. Weil wir haben ein Prinzip, wir machen nur Sachen, für die alle sind. Wir geben nur ein Statement ab, wo alle dafür sind. Und da kümmern wir uns sehr drum, weil wir den Zusammenhalt in unserer Gruppe halten wollen. Also wir wollen alle behalten, wir wollen alle Meinungen hören. Wir wollen von jedem alles kriegen, was er geben kann. Der eine, der kann gut basteln, der andere kann gut reden. Der nächste, dem macht Kälte nichts aus. Der stellt sich eben auch im Februar irgendwo mit hin und vermittelt unsere Werte. Vielleicht ist das das, was uns als Oma-Gruppe so stark macht in Halle. Dieses Wissen umeinander. Alle sind für die Demokratie unterwegs, mit christlichem Hintergrund oder nicht. Und wir hören uns auch gerne an, was für die christlichen Menschen was ausmacht, was wir noch gar nicht gewusst haben. Das hatten wir gerade neulich. Da geht es darum, dass die AfD Kirchenasyl abschaffen will. Da haben wir darüber diskutiert und haben wir was gelernt. Also das war hochinteressant. Ja, dieses gegenseitige Befruchten ist wichtig.
0: Ich habe den Eindruck, dass viele der Omas gegen rechts auch jeweils noch anders sich engagieren. Also du hast mir eben auch erzählt, du bist noch in einem anderen Verein, Julenka. Vielleicht kannst du uns noch mal was zu diesem Verein erzählen. Was macht da für dich die Arbeit aus?
1: Ja, unsere Omas sind wirklich vielfältig unterwegs. Die haben mindestens alle noch ein anderes ehrenamtliches Engagement. Eine Oma ist jetzt in Rente gegangen. Die war als erstes bei der Freiwilligenagentur, hat geguckt, was sie macht und bei der Tafel und als Vorleserinnen und ach, ich kann es gar nicht alles sagen. Ja, und was ich mache, ich bin seit 2011 in einem Verein, das ist also wirklich ein Verein, wir haben ein Kinderdorf in der Ukraine finanziell unterstützt. Das musste von Donetsk nach Dnipro umziehen im Ersten Krieg 2014 und jetzt ist in Dnipro und die ganzen Sozialarbeiter kümmern sich immer noch um benachteiligte Kinder und Mütter. Viel auch um Flüchtlinge und Opfer vom Krieg und die unterstützen wir finanziell. Das ist eine Sache, die mir auch sehr, sehr, sehr am Herzen liegt.
0: Wie bist du da hingekommen? Das machst du ja schon länger, als bei den Omas gegen rechts zu sein, die sich ja auch viel später erst gegründet haben. Wie kam es dazu?
1: Ich kannte jemanden, die sich schon früher in Petrograd in einem Krankenhaus dafür eingesetzt hat, mit ihrem deutschen Verein dort ein Kinderspielzimmer zu errichten. Und als ich das gehört habe, habe ich gedacht, okay, da kann ich Geld hingeben, nicht zu Ärzte ohne Grenzen, sondern das ist ein schönes, gezieltes Projekt. Und nachdem in Petrograd alles erledigt war, dann gab es eine neue Idee mit dem Kinderdorf in Donetsk. Und da habe ich dann gut Möglichkeiten gefunden zu helfen finanziell. Und jetzt ist es so, wir sind im ständigen Kontakt. Vorgestern wollten wir zum Beispiel uns zum Zoom treffen. Fiel aus wegen Raketenangriff. Wir treffen uns monatlich und hören, was da los ist. Und ich sage nur ein Beispiel. Wenn du hörst, dass von den Leuten, die unsere Freunde in Dnipro betreuen, da sind auch Pädagogen, da sind auch Psychologen zum Beispiel dabei und Juristen dabei. Die Juristen, die mit unserem Martin-Club in Dnipro zusammenarbeiten, sind die einzigen, die es bis jetzt geschafft haben, sexuelle Gewalt als Kriegsverbrechen bis vors Gericht zu bringen. Dass es also tatsächlich bis vors Gericht geht. Mhm. Wir betreuen 80 Kinder von sexueller Gewalt betroffen in den letzten 2 Jahren. Da braucht man einfach Geld. Ja, und ach, mir fehlen einfach gerade die Worte, was da alles gemacht wird. Das ist wahnsinnig.
0: Ja, das ist auch, finde ich, zum Teil schwer auszuhalten, wenn man sich überlegt, was wir hier für Verhältnisse haben, in denen wir leben können und was es bedeutet. Also was ich mir zum Beispiel persönlich nicht vorstellen kann, in einer Kriegssituation zu leben. Und das ist schon auch, glaube ich, mit ein Grund, um vielleicht nochmal den Rahmen zu schließen für das Engagement der Omas gegen rechts, die eben ja selber entweder noch im Krieg groß geworden sind oder eben die Nachkriegszeit, wie du es ja vorhin auch beschrieben hast, die ja auch bis in die 60er Jahre ging, miterlebt haben, um eben deutlich zu sagen, wir möchten eigentlich für alle Personen auf der Welt sozusagen ein Leben in Würde haben.
1: Was ich wirklich will, ist, dass jeder sich mal ein paar Minuten Zeit nimmt, in die Ecke setzt, darüber nachdenkt, wie er lebt, wie er warm lebt, wie er bekleidet lebt, wie er gut zu essen hat, wie er auf seiner Couch sitzen kann, ohne sich Gedanken zu machen, muss ich vielleicht in 3 Stunden wieder runter in den Keller, wie meine Freunde in Dnipro. Wie es uns hier wirklich sozial gut geht und wie das vor über 80 Jahren gewesen ist, was für Bedingungen es da gegeben haben, was, dass Menschen ihr Leben verloren haben, weil die falsche Partei an der Macht war und ihre Kinder in den Krieg gebracht hat. Wenn man das miteinander vergleicht, das sollte wirklich mal jeder machen und überlegen, was er jetzt im September für eine Partei wählt oder welche Partei er nicht wählt. Das zweite Lied, was ich gut finde, heißt Unsterbliche Opfer, ihr sanket dahin. Das kommt aus dem Jahr 1905 zu Ehren von Gefallenen in einer Arbeiterrevolution in Russland. Dieses Lied wurde sehr, sehr oft gespielt, auch zu Ehren von Rosa Luxemburg und Karl Liebknecht und vielen, vielen anderen. Und für mich ist es ein Lied der Dankbarkeit gegenüber all den vielen Soldaten, vor allem russischen Soldaten, die für uns ihr Leben gaben, dass wir in einem demokratischen Deutschland aufwachsen konnten. Das kann man diesen Menschen nicht genug danken. Und meine Befürchtung ist, dass wenn es einmal zu einer Herrschaft von Nazis kommt, nie wieder die Möglichkeit gibt, so ein Nazi-Regime zu stürzen, weil wir durch die jetzige Medientechnik keine Chance hätten, so etwas auch nur im Ansatz zu organisieren.

Wir bedanken uns herzlich bei Anna für das Gespräch. Ihr Name wurde auf ihren Wunsch für die Veröffentlichung geändert. Beim nächsten Mal lernt ihr Kirsten Lifson kennen, eine Oma der ersten Stunde aus Greifswald. 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
1: Hallo, herzlich willkommen bei der Sendung Pipkin. Das war gerade ein Song von der Band Fuchsia, geschrieben wie Fuck und dann S-I-A, eine Band aus Bologna, aus Italien. Und im Anschluss hört ihr noch einen Song von dem neuen Album von Boy Harsha, das noch nicht erschienen ist, aber es gibt schon zwei Songs, die ihr bei Bandcamp anhören könnt. Das Album erscheint dann im September. Danach hört ihr eine Sendung von der Redaktion von Women's Bar Digitale von Sphere Radio. Women's Bar geschrieben mit V. Und ja, danke an die Redaktion von Women's Bar. Also wir übernehmen deren Juli-Sendung. Dort interviewen sie die Aktionskünstlerin Ceci Leonard. Und ja, das ist ein wunderbar mutmachender Beitrag zum Thema, was können wir auch mit Schaffenskraft gegen Ohnmachtsgefühle tun in dieser sich immer antidemokratischer und autoritärer entwickelnden Welt. Genau. Also jetzt erstmal viel Spaß mit Musik und danach hört ihr die Women's Bar, die ihr ansonsten übrigens auch überall da hören könnt, wo es Podcasts gibt.

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0: Hallo und herzlich willkommen zur Wimmelsbar im Juli, die letzte Wimmelsbar vor einer kurzen Sommerpause. Wir machen dann weiter am ersten Freitag des Monats im September. Ja, ich weiß nicht, ob wie es euch geht, aber ich habe aktuell das Gefühl, politischer, aber vor allem auch feministischer Aktivismus erfordert gerade extrem viel Mut. Es erfordert Mut, aktuell noch Utopien zu haben, immer noch anzufangen, umzudenken. Und immer wieder und fortlaufend von einer anderen Seite als dem Mainstream her zu überlegen, wie man leben will, wenn der Mainstream immer weiter nach rechts rückt. Um es auf den Punkt zu bringen, Machen erfordert Mut. Aber oft gibt uns das Machen auch etwas zurück, glücklicherweise. Vor allem aus feministischen Banden und geteilter Erfahrung kann sich enorm viel neuer Mut entwickeln und jede Menge Kraft. Oder, wie es meine heutige Gästin in ihrem Buch ausdrückt, Machen erfordert nicht nur, sondern macht auch Mut. Und Machen stellt der Gleichgültigkeit eine klare Haltung entgegen. Hallo Ceci Leonard, wie schön, dass du heute da bist.
1: Hi, ich freue mich auch da zu sein.
0: Ja, vielleicht noch ein paar Worte zu dir. Du bist jahrelange Aktionskünstlerin, unter anderem früher auch mal beim Zentrum für politische Schönheit. Das kennen vielleicht auch die eine oder anderen Personen, Hörenden. Du bist Feministin, Mutter von drei Kindern und Gründerin von Radikale Töchter. Wie schön, dass du heute hier bist.
1: Ja, ich freue mich.
0: Ich bin total gespannt, was du erzählst, was eine Aktions- oder Aktivismusform, die mich total lange schon so begeistert oder voll viel mit mir macht, das zu beobachten, was ihr da so tut. Und trotzdem ist es ja schon oftmals auch eine andere Form, als, sage ich mal, viele Leute ihren Aktivismus vielleicht fassen würden. Magst du vielleicht mal sagen, was ist aus deiner Sichtweise oder deiner Erfahrung feministische Aktionskunst? Und was macht diese Form des politischen Ausdrucks vielleicht besonders für dich?
1: Sehr gerne sage ich was dazu. Also vielleicht zu Radikale Töchter erstmal. Radikale Töchter machen selber eigentlich fast gar keine Aktionskunst im klassischen Sinne, also dass wir aktionskünstlerisch in Erscheinung treten. Für mich ist es aber doch feministische Aktionskunst, weil was wir machen kreative, künstlerische, politische Bildungsarbeit. Das heißt, wir inspirieren andere Menschen dazu, ins Handeln zu kommen, selber politisch aktiv zu werden, kreativ politisch aktiv zu werden, ihren Themen Gehör zu verschaffen und das auf eine ganz besondere Art und Weise, nämlich durch Aktionskunst. Und das an sich, also dieses Skillsharing, dieses Bandenbilden, ist für mich aktivistisch und das ist für mich vor allem feministisch, politisch aktivistisch. Und ja, da steckt ganz, ganz viel drin. Und ja, was macht für mich politische, feministische Aktionskunst aus? Einerseits hat es natürlich damit was zu tun, wer macht die Kunst? Wie finden wir uns zusammen? Wie entsteht das, was wir machen? Aber auf der anderen Seite sind es natürlich auch die Themen, die mich umtreiben. Und ich finde, Aktionskunst ist eigentlich per se feministisch auf eine Art und Weise, weil es eine Underdog-Kunst ist. Und das war schon immer das, was ich daran so geliebt habe. Man braucht kein krasses Engagement bei einem Theater. Keiner fragt einen, ob man künstlerisch aktiv sein will. Man hat sozusagen die Chuzpe, als kleine Gruppe etwas gegen die Großen der Politik auszusagen, sich Gehör zu verschaffen. Und das ist so bottom-up und so inspirierend, dass es einfach, ja, meine große Leidenschaft ist.
0: Für viele, die sich jetzt noch nie mit so Aktionskunst auseinandergesetzt haben oder vielleicht davon noch nie irgendwas mitbekommen haben, magst du vielleicht mal so ein Beispiel nennen, dass man sich das so vielleicht ein bisschen mehr vorstellen kann, wie sowas aussehen kann oder wie der Ausdruck aussehen kann?
1: Ja, also beim Zentrum für politische Schönheit, bei dem ich viele Jahre als Künstlerin aktiv war, haben wir 2017 beispielsweise nach der Aussage von Björn Höcke, diesem Rechtsradikalen bei der AfD, der hat gesagt, dass das Holocaust-Mahnmal in Berlin ein Denkmal der Schande ist. Und wir haben dann 9 Monate daran geplant und ihm ein Miniatur-Holocaust-Mahnmal bestehend aus 24 Stelen in seinen Nachbargarten in Thüringen gebaut. Das heißt, er musste jeden Tag und muss immer noch jeden Tag darauf schauen. Und das ist sozusagen Aktionskunst. Das heißt, man konfrontiert PolitikerInnen beispielsweise mit einer Aussage und bringt es in eine künstlerische Form und in ein Bild, was symbolisch so viel mehr aussagt. Und das Krasse war auch 2017, die AfD war da gerade in den Bundestag eingezogen. Und es war das erste Mal seit 1945, dass wir Nazis im Bundestag hatten. Und ja, da dieses Bild, also unsere deutsche Geschichte zu sehen, eigentlich die Gräueltaten, die damit angetan wurden in diesem Nachbargarten, das könnte man als Aktionskunst werten. Oder eine andere Aktion, die wir gerne mitbringen in unseren Workshops, dazu erzähle ich auch gerne noch mal mehr, ist, dass eine Gruppe in London, The Dad Shift hieß die, über Nacht ganz London berühmte Statuen von berühmten Männern, die irgendwie was Großartiges gemacht haben, den haben sie so in Babytragen, so Babypuppen umgebunden oder Babys in den Arm gelegt, um darauf hinzuweisen, auf diese unfaire Care-Arbeit und darauf hinzuweisen, dass wahrscheinlich die meisten großen Männer nur dorthin kommen konnten, weil sie einen ganzen Stab an Frauen hatten, die diese Arbeit gemacht haben, diese Care-Arbeit. Und so kann Aktionskunst aussehen. Ich glaube, das Wichtige zu unterscheiden vielleicht zwischen klassischem Aktivismus ist, man möchte nicht in erster Linie das politische Problem dahinter lösen, sondern es geht darum, Aufmerksamkeit auf dieses Thema zu lenken, vielleicht andere zum Mitmachen, Mitdenken zu inspirieren. Und ich glaube, darin liegt manchmal eine viel größere Kraft, als zu versuchen, das Ergebnis, das Problem zu lösen, vor allem, wenn wir gerade in einer Zeit leben, wo die politischen Probleme so groß und so unlösbar erscheinen. Ja, Klimakrise. Ja, wie sollen wir da je was tun? Aber wenn es darum geht, vielleicht in einem kleineren Moment darauf aufmerksam zu machen, dass das immer noch das Problem unserer Zeit ist, dann schaffen wir es, dass mehr Menschen mitmachen und sich begeistern. Und darum geht es, glaube ich, gerade. Also, dass wir nicht aufgeben, nicht uns auf die Couch und in unser Privatleben zurückziehen. Nein, das Private ist politisch und es braucht uns gerade alle.
0: Ja, ich finde das Tolle daran ist irgendwie auch, du hast es gerade so ein bisschen angesprochen, diese ganzen Probleme oder Krisen, die gehen ja alle so schnell voran und es passiert die ganze Zeit irgendwas Neues und so eine Aktionskunst kann manchmal wie so ein Besinnen auf, was ist gerade eigentlich das, was bei mir oben aufliegt und was möchte ich da eigentlich versinnbildlichen und bei den Personen, die es anschauen, auch so ein bisschen so wie den Spiegel vorgehalten zu bekommen oder das Ganze mal so verbildlich zu sehen, was eigentlich schon wieder fast wie normal geworden ist. Weil ich habe das Gefühl, manche Sachen sind unfair und scheiße, aber werden so schnell normal. Weißt du, wie ich meine? Und das kann so ein bisschen so dieses sagen, so, hä, ich sehe es jetzt vor mir, das ist eigentlich gar nicht normal. Also so im Sinne von, so mit dieser Normalität möchte ich weiterleben.
1: Ich finde, du sprichst gerade zwei super wichtige Punkte an. Der erste Punkt ist, dass diese Vielzahl und diese Überlagerung der Krisen absolut zu dieser Ohnmacht führen. Ich glaube, das ist auch der Hauptpunkt bei uns in den Workshops, dass künstlerische Auseinandersetzung zwingt dazu, einmal konkret zu werden, zu sagen, um welches Thema geht es mir jetzt? Wo findet die Aktion statt? In welchem Zeitraum lasse ich das stattfinden? Und das heißt nicht, dass ich damit die Probleme der Welt lösen werde. Das werde ich nicht. Aber ich habe irgendwo angefangen. Und dieses irgendwo anfangen kann manchmal ja was Größeres auslösen in anderen Menschen, die das sehen. Die sehen,
0: Ja.
1: oh wow, da sind Menschen aktiv geworden. Und das ist wahnsinnig wirkmächtig. Und gleichzeitig ist es aber manchmal so schwer, dann zu sagen, okay, ich möchte nicht das Patriarchat an sich bekämpfen, sondern ich möchte in der Schule bei meinen Kindern beispielsweise dieses Thema in den Bildungsplan bringen. Das ist konkret, damit kann ich was anfangen und dann kann ich dazu arbeiten. Und das andere, was du gesagt hast, ist ja einfach eine Krankheit, glaube ich, auch unserer Zeit und was ganz wichtig ist, dass das angesprochen wird, Unmenschlichkeit darf niemals normal werden. Und die Gefahr ist gerade aber ganz, ganz groß. Also nehmen wir überhaupt das Thema ja, Abschiebung, wie über Menschen anderer Herkunft gesprochen wird seit Jahrzehnten in Deutschland und wie das immer mehr normalisiert wird. Und auch da ist Aktionskunst einfach so ein wahnsinnig wichtiges Tool, weil es Dinge noch mal zuspitzt und auf den Punkt bringt und uns wachrüttelt und auch provoziert.
0: Ja, diesen Aspekt der Provokation finde ich ganz interessant, weil manchmal, also zum Beispiel bei dem Beispiel, was du gesagt hast mit diesem Zitat von Höcke, also eigentlich ist es ja nur die Versinnbildlichung dessen, also was er gesagt hat und damit gemeint hat, dass es ja gar nicht so schlimm ist. Dann kann man es ja auch in seinen Nachbargarten stellen. Also, aber das Provokante ist ja, dass wenn man etwas sagt, und das finde ich auch im Kontext von Social Media so interessant, weil da wird ja ganz viel gesagt. Und es ist einfach so, ja, ich habe es halt, ich habe es ja nicht so gemeint. Die Leute nicht mitdenken, dass die Worte, die sie nutzen, so brutal sind. Und wenn wir das Ganze verbildlichen, die Brutalität klarer wird. Und das finde ich so krass daran. Gerade in Zeiten, wo viel mal eben gesagt wird, in Anführungszeichen, durchaus hilfreich sein kann.
1: Ja, also ich glaube, das war auch das, was mich so wütend gemacht hat als Künstlerin damals, dass ich wusste, dass er das sagen kann und dass zwar kurzfristig ein Aufschrei durch die Gesellschaft geht, aber dass es danach wieder verpufft und egal ist. Und das hat sich im Extrem dann dadurch gezeigt, dass tatsächlich so viele Menschen die AfD gewählt haben, dass sie dann in den Bundestag gewählt wurde. Und das sieht man ja jetzt auch wieder. Also die AfD ist bei annähernd 40% gerade in Umfragen vor Sachsen-Anhalt, vor den Wahlen in Sachsen-Anhalt und ist aber vom Verfassungsschutz als gesichert rechtsextreme Partei eingestuft. Also das ist einfach unfassbar und ich glaube, das ist ein Fakt, den nehmen wir so wahr, aber was das wirklich bedeutet dafür, ich hoffe, dazu gibt es auch noch Aktionskunst, das muss irgendwie erfahrbar oder erfühlbar gemacht werden.
0: Auf jeden Fall. Du hast ja gesagt, du hast beim Zentrum für politische Schönheit gearbeitet, da warst angestellt und dann kam es dazu, dass du die radikalen Töchter gegründet hast. Vielleicht einfach mal, wie kam es? Woher kam dieser Wunsch zu sagen, ich möchte diese spezielle Form der Initiative gründen?
1: Also nachdem die AfD in den Bundestag eingezogen ist und man so in der Bevölkerung so eine allgemeine Ratlosigkeit und auch so eine Ohnmacht gespürt hat, da war mir eigentlich schon klar, dass es voll wichtig ist, dass nicht einige wenige künstlerische Genies in Anführungsstrichen politische Aktionskunst machen, weil ich so daran glaube, dass das so ein wirkungsvolles Mittel ist. Nein, das muss irgendwie raus. In die Masse. Also wir brauchen viele Menschen, junge Menschen, die Lust haben, sich politisch zu engagieren, sich zu beteiligen, die aufstehen gegen Rechts, gegen Unmenschlichkeit. Und damit war eigentlich die Idee geboren. Ich glaube auch, dass mich schon immer total beschäftigt hat. Das war ja eigentlich die Frage nach 45 in der Bundesrepublik. Wie konnte es eigentlich dazu kommen, dass die Nazis die Macht ergriffen haben? Und vor allem, warum haben so viele Leute geschwiegen und nicht gehandelt? Und ich glaube, bis heute haben wir versucht, als Gesellschaft darauf Antworten zu finden. Aber wir haben nicht wirklich das Handwerkszeug gelernt. Und ich begreife wirklich radikale Töchter als so eine Schmiede, wo politische Bildung eben was ganz Praktisches hat. Es geht darum, dass ich inspiriert werde, als Mensch nicht nur theoretisch über Sachen zu schimpfen oder darüber Bescheid zu wissen, sondern dass ich dann auch den Mut habe, ja, mit ganz viel Fehlbarkeit, die es immer hat, wenn wir handeln, ins Handeln zu kommen, andere dazu zu begeistern, ins Handeln zu kommen und vor allem das eben auf diese künstlerische Art und Weise.
0: Ich finde so sehr programmatisch, heißt ja auch dein Buch, also Machen macht Mut. Also so ein bisschen dieses so Anfangen oder auch, dass einem jemand was zutraut oder also, dass man sich selbst auch was zutraut, aber dass man auch so ist, hey, du kannst was machen. Also ich glaube so, das ist ja auch oft so ein Ding, so ja, es gibt halt Personen, die sind halt aktivistisch oder politisch und dann ist da auch manchmal wie so eine Art Wissenshoheit, so nach dem Motto, ja, wenn ich nicht ganz genau mich mit dem Thema auseinandergesetzt habe, dann da darf ich dazu nichts sagen oder darf ich dazu nichts machen. Und kommt daher auch der Titel, also dieses so Mut machen, anzufangen.
1: Ja, ich glaube, Demokratie war eigentlich so als Anti-Ohnmachtssystem auch gedacht und aufgebaut. Also eine Demokratie funktioniert ja nur dann, wenn alle Menschen das Gefühl haben, es lebt davon, dass sie selbstwirksam werden. über Wahlen auch hinaus, also dass sie sich mit einbringen. Und unser System erzieht das aber fast richtig Kindern und Jugendlichen ab. Also wenn wir in die Schule gehen, werden wir eben nicht dazu ermutigt, in dieses Selberdenken, ins kritische Denken, ins Hinterfragen zu kommen, selber Sachen auch auszuprobieren, auch damit zu scheitern, sondern das ist eigentlich ein System, wo genau diese Wissenshoheit uns eingetrichtert wird. Es gibt die Gymnasiastinnen, die sind mehr wert als die, die nur zur Hauptschule gehen. Die fühlen sich auch als wertvoller oder weniger wert in unserer Gesellschaft. Das zeigt sich dann über das Gehalt. Es zeigt sich auch im Bundestag beispielsweise, dass es so wenig Menschen gibt, die eben nur einen mittleren Schulabschluss haben, die dort vertreten sind. Also all diese Ungleichheit. Und das ist wirklich was, also da ist einfach ein Schatz an Menschen, wo ich sage, als Humanistin und als Feministin, die haben Ideen, die möchten mitmachen, was so schade ist, dass das ja auf der Strecke gelassen wird. Und das versuchen wir mit Radikale Töchter und unserem Ansatz, aber ich habe das auch versucht, mit meinem Buch anzugehen und zu inspirieren, sich zu den eigenen Themen ja ins Verhältnis zu setzen, dazu ins Handeln zu kommen. Und das haben wir eben alle. Also wenn wir in eine Schulklasse gehen, in eine Berufsschulklasse und fragen, was möchtest du verändern, was macht dich wütend, dann hat das jeder Mensch. Die wenigsten von uns werden eben noch gefragt. Und ich glaube, da ist schon mal ein richtiger Ansatz.
0: Oder die individuelle Wut in politische Relevanz zu setzen. Also ich glaube, das ist ja wie so eine Kraft von feministischem Aktivismus oder der feministischen Bande, dass man gegen die Individualisierung auch arbeitet und gemeinsam vielleicht auch es leichter fällt, gegen die Gleichgültigkeit zu arbeiten, oder?
1: Ja, also ich glaube, wir haben eben nicht ohne Grund in Deutschland auch einen Vorbehalt über Gefühle zu politisieren, ja, aufgrund unserer Geschichte. Und gleichzeitig sind wir eben an einem Punkt, wo gerade rechtsradikale Parteien genau diese Gefühle, diese Arbeit, diese politische Arbeit mit Gefühlen von Menschen, also mit ihrer Wut, mit ihrer Angst, instrumentalisieren für ihre Zwecke. Und da sehe ich das einfach als Riesengefahr, wenn etablierte demokratische Parteien sich davor zurückhalten, diese Gefühle bei Menschen zu benennen und auch ernst zu nehmen, weil sie sind nun mal da. Wir Menschen sind Gefühlsmenschen. Und was du sagst zur Wut, Wut war schon immer ein extrem mobilisierendes Gefühl. Also Wut hat dazu beigetragen, dass es Aufstände gab, dass die feministische Bewegung Menschen auf die Straße bekommen hat. So, das hat alles auch unsere politische Wut gemacht. Margarete Stokowski hat nun mal so schön gesagt, Wut ist nicht dasselbe wie Hass. Hass will Zerstörung, Wut will Veränderung. Und ich glaube, da wird ganz viel, auch in den letzten Jahren wurde da auch ganz viel vermischt, dass die sogenannten Wutbürger, ich gendere bewusst nicht, dass diese Wutbürger eigentlich Hassbürger waren, weil sie waren Menschen, die andere Menschen abgewertet haben, die eigentlich Hass verbreitet haben. So, und ich glaube aber, es braucht eigentlich uns WutbürgerInnen, und das sehen wir auch in den Workshops. Wir fragen ja oft nach dieser Wut bei den Menschen, und wenn Menschen dann eben aufschreiben, wie du auch sagst, so das macht mich wütend und das macht mich wütend, dann ist das ein wahnsinnig verbindender Moment. Das Wichtige ist nur, dass es dann ein Element gibt, wo wir sagen, okay, wir nehmen diese Wut und verwandeln sie in Mut, so nennen wir es bei unseren Workshops, also in was Positives, in etwas, wo wir in eine Schaffenskraft kommen, wo wir aufhören zu meckern und in dieser ohnmächtigen Wut stecken zu bleiben, sondern dann eben über Gemeinschaft ins Handeln kommen, auf die Straße gehen, Schilder basteln, lachen, humorvoll sind und wirkliche Veränderungen dadurch vorantreiben.
0: Ist das auch den Mutmuskel zu trainieren? Also ihr habt ja dieses Mutmuskeltraining. Ist das auch das, was da passiert?
1: Ja, also die Idee bei dem Mutmuskeltraining ist in erster Linie auch wieder so ein dämlicher Glaubenssatz, den wir uns oft sagen. So, es gibt mutige Menschen und es gibt Menschen so, ach, ich bin eben einfach nicht so mutig. Und Mut ist aber nicht etwas, was wir haben oder nicht haben, Das ist einfach was, was wir lernen können, wie ein Muskel, der trainiert werden darf. Und deswegen mag ich diese Idee von, wir gehen alle gemeinsam in ein Fitnessstudio und trainieren schön. Das ist einfach was total Empowerndes. Und genau darum geht's. Also, es geht dann darum, diese Wut, die manchmal ohnmächtig macht, mit der man sich vielleicht auch alleine fühlt, die dann in den Raum zu tragen, sie öffentlich auch auszusprechen, dann zu formulieren, was ist es denn, was ich verändern möchte, und dann eben diesen Mut zu trainieren, aktionskünstlerisch. Also, wir probieren erste kleine Aktionen dazu auf. Manchmal ist es ganz unterschiedlich, auch was für eine Gruppe da ist. Also, für die einen, die waren natürlich schon wahnsinnig aktivistisch unterwegs, und für die bedeutet das dann eher, dass es mutig ist. Ich weiß es nicht, zum ersten Mal mit Menschen ins Gespräch zu kommen, wo sie ganz genau wissen, die haben einfach eine wahnsinnig andere politische Haltung als sie, und sie müssen diese Kritik aushalten.

0: diese feministische Aktionskunst machen und wer wird da angesprochen vor allem?
1: Also wir mochten erstmal an diesem Begriff oder Wort Töchter, dass da so viel drinsteckt. Also dass Töchter oft so die Unterschätzten immer noch sind in unserer Gesellschaft, die Braven, die Angepassten. Auch, dass wir altersunabhängig Töchter sein können. Also ich kann mit 93 Tochter sein oder mit 1. Und für uns ist aber auch ganz wichtig zu betonen, dass Töchter für uns eben nichts mit dem Geschlecht zu tun hat, sondern eher mit dieser Zuschreibung des Unterschätztwerdens. Und deswegen auch die Kombination mit den radikalen Töchtern. So die freien Radikale sind sozusagen immer die, die die Veränderung bringen, die ja was Neues erkundigen. Und das wollten wir sozusagen damit ausdrücken. Auch ein kleines, so ein Zeichen dafür setzen oder uns das Radikale auch zurückholen aus der rechten Ecke. Als wir uns gegründet haben, wurde das Wort radikal auch noch gar nicht so viel benutzt. Und dann kamen eben ganz viele Bücher, so sanfte Radikalität und radikale Zärtlichkeit und so weiter und so fort. Und da wurde dieser Begriff radikal ja so eher mainstreamig auch eingeführt, glaube ich.
0: Aber hast du das Gefühl, dass schon manche sich auch an diesem Radikalitätsbegriff stoßen?
1: Ich glaube, jetzt mehr und mehr wieder. Also ich merke das richtig krass, dass das mehr und mehr ein Thema wird. Also dass das vor allem in CDU-Kreisen, dass das ganz schnell eben mit ja, Steine schmeißenden Linken in Verbindung gebracht wird und eben gar nicht diese ja, Radikalität als sanfte Radikalität, radikal demokratisch. Also es ist ja letztlich ja, ein Begriff, der je nachdem, vor was er gesetzt wird, einen ganz anderen Kontext bekommt. Es war interessant, wir haben eine radikale Töchterschal, der ist sehr bunt und sehr nice und sieht freundlich aus. Und da steht auf der einen Seite eben auch Töchter und auf der anderen Seite Radikale. Und eine Kollegin von uns wollte damit in den Bundestag, weil ihre Tochter beim Girls Day zu der Grünen-Fraktion wollte. Und sie durfte mit dem Schal nicht rein. Der Polizist hat sie aufgehalten und hat gesagt, Radikales wollen wir hier nicht. Super spannend, super, super spannend, sagt er im gleichen Moment, während die AfD-PolitikerInnen ein- und auslaufen.
0: Ja, das passt irgendwie, finde ich, aus meiner Sicht auch in dieses Bild, das ja auch so gemeinschaftlich, also vor allem der AfD oder anderen Rechtsextremen ja ausgehend gezeichnet wird oder die Diskursverschiebung, die stattfindet, ist ja, dass Linke praktisch extrem sind oder da so Radikalität als etwas, was von links kommt und was von rechts kommt, ist normal und neutral.
1: Ja, ich finde es halt sehr interessant, weil es zeigt auf, wie schnell man in Schubladen gesteckt wird, ohne dahinter zu schauen. Das ist auch ein totales Anliegen unserer Organisation schon immer gewesen, genau das nicht zu tun und diese Schubladen, die wir aber alle haben, auch bei uns selber zu erkennen. Deswegen war es uns wichtig, eben nicht aus den Großstädten heraus aktionskünstlerisch tätig zu sein, sondern eben Workshops zu geben, vor allem im ländlichen Raum, in Berufsschulen, also wirklich outside unserer Bubbles. Und das bedeutet eben, dass sowohl wir als TrainerInnen, aber auch die TrainerInnen, die Teilnehmenden sehr schnell in Schubladen stecken. Je nachdem, was für ein Spruch gebracht wird. Ich mag mein Auto total gerne. Das hat einen totalen Grund, warum Auszubildender das sagt, weil einfach kein öffentlicher Personennahverkehr da fährt. Du wärst dämlich, wenn du nicht auf dein Auto als Freiheitsinstrument angewiesen wärst. Aber natürlich aus der Stadt kommend mit deinem Fahrrad macht es erstmal nicht so viel Sinn. Und das ist so krass eigentlich. Wir haben uns natürlich bewusst auch dafür entschieden, dass wir diesen ja, etwas kantigere Namen als Organisation wählen, weil ja wir eben nicht uns dem hingeben wollten, dass man sich jetzt Demokratie e.V. oder sowas nennen muss, um Türen geöffnet zu kriegen an Berufsschulen. Und vielleicht war das am Anfang in Sachsen auf dem ländlichen Raum erstmal auch vielleicht ein Türenverschließer, unser Name. Und gleichzeitig hat es aber immer zu Gesprächen geführt. Und ich glaube, das ist wichtig in unserer Gesellschaft.

0: dass wir da absolut im Gespräch bleiben müssen. Das ist eigentlich der Kern von Demokratie, auch über so erste Schubladen-Trigger-Momente hinweg, wo wir Menschen mit einer bestimmten Frisur oder einem Nasenring oder, weiß ich nicht, einfach in Schubladen stecken. Das ist fatal für unsere Gesellschaft und das ist ganz wichtig, dass wir uns alle, weil wir alle haben das in uns, dass wir uns alle da immer wieder hinterfragen und merken, wenn diese Schubladen aufgehen.
1: Absolut. Ich finde gerade auch nochmal mit diesem Töchterbegriff, ich finde es zum Beispiel auch voll interessant, weil zu mir hat mal in einem Workshop ein Cis-Mann gesagt, also als freundliche Kritik in Anführungszeichen am Feminismus, dass es ja für Männer gar nicht möglich ist, Feministen zu sein, weil es steckt ja Feminist drin. Also woher kommt die Angst, sich mit etwas zu identifizieren, gerade auch von vielleicht nicht weiblichen Personen, also vor allem von Cis-Männern, sich mit einem anderen Geschlechtbegriff zu identifizieren oder sich dem anzuschließen. Also für mich war das immer normal. Also ich musste mich mit Schüler identifizieren, als ich in der Schule war, weil es da noch keine gegenderte Form gab. Also ist das nicht schon ganz schön extrem oder radikal, das radikal für sich
0: Ja,
1: auszuschließen?
0: es ist schön, dass du es sagst, weil das macht uns auch immer total viel Spaß. Wir sagen gerne, bei Warner Brothers arbeiten doch auch ganz viele Frauen. Wenn die Frage kommt, arbeiten bei euch auch Männer? Und das ist wirklich genau das, was du sagst. Also da darf noch viel getan werden, dass sich auch männlich gelesene Menschen mit weiblich zugeschriebenen Begriffen dann auch identifizieren können, sich dem zugehörig fühlen können. Wir sagen auch immer, auch Männer können Töchter sein.
1: Und würdest du sagen, dass Feminismus zu radikal sein kann?
0: Nein, auch das, was der gesagt hat, ist ja so interessant, ne? Weil für mich bedeutet ja eigentlich Feminismus ein Kampf für Gleichheit. Also wir müssen diese Unterscheidung nochmal aufmachen zwischen Humanismus und Feminismus, weil beim Humanismus wir längst noch nicht da sind, dass Frauen, weiblich gelesene Personen gleich sind. Also wir sind so weit davon entfernt, immer noch. Wofür kriegen weibliche Organisationen Geld? Wofür kriegen Frauen Geld? Haben wir gleichen Zugang zu Bildung? Diese ganzen Themen, also ich könnte die jetzt runterbeten und die HörerInnen wissen das aber alle schon. Ich glaube, das ist einfach so wichtig, dass es diese Unterscheidung noch gibt und dass darauf hingewiesen wird und dass wir einfach so lange Feministinnen sein müssen, bis es zu dieser gleichen Gesellschaft kommt.
1: Laut den Menschenrechten und dem deutschen Grundgesetz darf es eigentlich keine Ungleichbehandlung geben aufgrund von Geschlecht. Die gibt es aber. Und die Einforderung dieser gleichen Rechte von FeministInnen wird als radikal betrachtet. Und irgendwie finde ich das Ganze ganz schön paradox. Also.
0: Ich denke, da sind wir wieder auch bei diesem Thema dieses Schubladen. Schublade geht auf. Ich nenne mich Feministin. Ich glaube, da waren wir vor ein paar Jahren schon mal weiter. Das finde ich ganz interessant zu beobachten, dass wenn man das jetzt benutzt, eben auch wie mit unserem Namen Radikale Töchter, dass man in so eine ganz bestimmte Ecke auch gestellt wird und dass es eben nicht darum geht, was du jetzt gerade beschrieben hast, nämlich eigentlich einfordern, dass Artikel 1 in unserem Grundgesetz, die Würde des Menschen ist unantastbar und wir alle sind gleich, ja, sondern dass das irgendwie, ja, mit irgendwas assoziiert wird, was Männer diskriminiert. So, das ist, ja, ich glaube einfach, die Frage ist halt, wie treten wir dem entgegen? Und ich glaube, das Wichtige bleibt da, dass wir öffentlich sagen, ja, ich bin Feministin. Und das auch immer wieder erklären und das auch benennen. Und ja, wir sind eine feministische Organisation, wir haben feministisch-demokratischen Ansatz. Weil ich glaube, wenn wir aufhören, das zu sagen, nur weil wir nicht wollen, dass bestimmte Schubladen aufgehen bei anderen, dann ja, verschlechtern wir das Gesamtproblem eigentlich damit. Es ist so ein vorauseilender Gehorsam zu einem bestimmten Mainstream, der in eine Richtung geht, der einfach überhaupt nicht gut ist.
1: Eine gesamtgesellschaftliche Voraussetzung wäre, sich mit Feminismus auseinanderzusetzen, wäre wirklich mit den eigenen misogynen Denkmustern anzufangen. Und zwar sich einzugestehen, dass man weiblichkeitsabwehrende Anteile in sich hat. Also, dass man weiblich assoziierte Eigenschaften abwertet, und zwar wirklich sehr breit. Also damit meine ich jetzt nicht nur Weiblichkeit als Wort, sondern weiblich assoziierte Eigenschaften, welche Bereiche des sozialen Lebens wir mit Weiblichkeit assoziieren, und für sich selbst auch zu sagen, warum wehre ich das eigentlich für mich so ab oder warum rate ich das so down. Und das passt, glaube ich, vielen nicht in ihr Selbstbild, weil sie sich eben so sehen als Humanisten oder so, oder HumanistInnen oder als DemokratInnen.
0: Ja, das hast du so richtig gesagt. Ich glaube, es wäre voll cool, weil das so wichtig ist, was du gerade ansprichst. Kannst du da zum Beispiel nochmal geben zu diesen weiblichen Anteilen, die abgewertet werden?
1: Ja, also zum Beispiel, was du vorhin mit dem Beispiel schon gesagt hast, mit dir der Care-Arbeit im Hintergrund, also allein Care-Arbeit, aber auch sowas wie Irrationalität vor Emotionalität zu stellen. Ist es nicht ziemlich cool, wenn man beides kann? Oder Stärke, Schwäche? Ich lieb's total, wenn Leute auch mal sagen, ey, ich fühle mich gerade einfach ausgelaugt und ich bin am Ende und ich fühle mich schwach. Also ist das nicht ziemlich stark?
0: Ja, also mega gut, dass du die Beispiele nochmal gebracht hast. Das ist auch mein Ansatz im Buch zum feministisch-demokratischen Handeln, weil es eben genau um diese, sage ich mal, eher weiblich zugeschriebenen Aspekte geht, nämlich, dass es nicht um das Ergebnis so sehr geht, zum Beispiel, sondern mehr um den Prozess, also dass ich die Demokratie als eine konstante Beziehungsarbeit auch wahrnehme, in der ich mich ausprobiere, darin scheitere, aufstehe, weitermache. Und dieses sehr prozesshafte und auch offene ist auch etwas, was ja in dieser, wir müssen gute Ergebnisse haben, die Zahlen müssen stimmen, die Wirkung muss sitzen. Dieser Ansatz passt nicht auf politische Bildungsarbeit oder auf Demokratiearbeit. Und diese Brille des daraus, aus dieser feministischen Brille noch mal viel mehr zu sehen, die macht auch Demokratiearbeit stärker, resilienter, auch das, was du gesagt hast, das offene Teilen von Gefühlen, also mit seiner Trauer, mit seiner Ohnmacht, mit seiner Wut ins Gespräch zu gehen, damit offen umzugehen, das hilft auch wissenschaftlich nachgewiesenermaßen viel mehr, um ganz schnell auch resilient darüber hinwegzukommen und dann morgen oder übermorgen wieder ins Handeln zu kommen. Jetzt habe ich aber auch natürlich einen männlichen Mindset. Ja, dann bist du wieder leistungsfähiger, wenn du dich deinen Gefühlen stellst. Aber es tut einem auch eigentlich einfach viel, viel, viel besser, als sie wegzudrücken, als sie nicht wahrzunehmen. Und ich denke, da dürfen wir als Gesellschaft noch viel, viel mehr lernen. Ich glaube auch, was ich unbedingt einfordern würde, ist ein Fach, wo es um Gefühle geht, um Emotionen geht in der Schule, dass wir als Kinder lernen, damit umzugehen, sie zu fühlen, sie zu benennen. Wir wären tatsächlich wahrscheinlich auch eine andere Gesellschaft, wenn wir damit lernen würden, besser umzugehen. Aber Gefühle werden ja, wie du sagst, einfach so, ach, den Frauen zugeschrieben. Und ja, da waren wir schon mal weiter, habe ich das Gefühl. Das geht gerade wirklich zurück. Also voll gut, dass wir da sehr, sehr viel drüber sprechen und das weiterhin öffentlich machen.
1: Ja, du schreibst auch in deinem Buch so ein paar Beispiele, wo ihr das auch bei den radikalen Töchtern so gemerkt habt, dass ihr da in so patriarchale Mindsets verfallt, also und dann so euch selbst so ertappt und dann so überlegt, wie können wir damit umgehen. Magst du da vielleicht so ein kleines Beispiel nennen, um es auch vielleicht für die Hörenden so ein bisschen greifbarer zu machen, was du damit meinst?
0: Ja, also ich würde sagen, ich würde mich immer Feministin in Progress nennen, weil diese patriarchale Leistungsgesellschaft, die sitzt super tief in mir drin. Und das heißt, das ist ein ständiger Prozess, und ein immer wieder Licht drauf scheinen. Und das ist ganz spannend. Wir befinden uns immer noch in einem feministischen Gehaltsmodellprozess, den wir mit dem Team gemeinsam aufsetzen und es eben viele Gespräche dazu gibt, so wie wollen wir entlohnen, welche Werte wollen wir ja bezahlen in unserer Organisation und dadurch eben auch denen einen Wert geben. Was spielt da beispielsweise auch die eigene finanzielle Herkunft für eine Rolle? Spielt Klasse mit rein oder Care-Arbeit an Verwandten oder Ehrenamt? Solche Themen. Und da dürfen wir viel diskutieren und da merken wir ganz konkret, dass man da so an eigene patriarchale Themen rankommt. Alleine schon zu merken, wenn eine andere Person Geld bekommt für etwas, Was vielleicht für mich nicht okay ist in dem Moment, heißt es aber nicht, dass ich dadurch weniger bekomme. Also alleine das, dass wir gemerkt haben im Team, das bedeutet nicht, dass wir weniger bekommen. Nur weil die Person für, weiß ich nicht, ihre drei Kinder mehr Urlaub bekommen soll. Uns wird nichts weggenommen. Ich glaube auch, der Schlüssel ist so wirklich mit so einem liebevollen Blick auf sich selber, weil das ist nämlich auch wiederum dann dieser patriarchale Blick, so Mann, was bin ich für eine unheilende Person oder sowas in diesem Moment. Und ja, ich glaube, wenn man diesen feministischen Blick dann ernst nimmt, darf man da ganz liebevoll auf sich gucken und sagen, ah, interessant. Da
1: Ja.
0: meldet es sich wieder. Das Patriarchat, was wird mir denn da weggenommen? Eigentlich gar nichts. Alles, alles gut. Und ja, das ist so ein konstantes Üben und
1: Ja.
0: Lernen. Und er gibt mir aber auch total viel Mut, dass ja, man gar nicht so ein feministisches Grundwissen oder sowas dafür braucht. Also, dass das genauso in der Berufsschule voller Männer in einer kleinen Gruppe funktioniert, wo am Anfang so dämliche Sprüche sind und dumm rumgefrotzelt wird und so. Und dass, wenn man dann aber anfängt, sich selber zu öffnen, auf Augenhöhe zu gehen, Fehler zuzugehen, dass diese Kultur ganz, ganz, ganz schnell etabliert werden kann, dass da so viel Offenheit und Kreativität herrscht. Also das gibt mir total viel Hoffnung, wenn gleichzeitig politisch das alles andere als gut aussieht gerade.
1: Dein Buch hat den Untertitel ja gegen die Gleichgültigkeit. Vielleicht als letzte Frage, wir hatten das kurz schon angesprochen mit diesem Thema, wie konnte es so weit kommen? Spielt da Gleichgültigkeit eine Rolle und wie spricht man mit Menschen, die sich vermeintlich als gleichgültig identifizieren?
0: Also Gleichgültigkeit ist manchmal auch eine Schutzstrategie von denen, die vielleicht sogar am allermeisten fühlen, aber nicht gelernt haben, wie werde ich selbstwirksam, was kann ich überhaupt tun. Und dann, das sehen wir auch bei unseren Jugendlichen, wenn wir fragen, bist du politisch oder was macht dich wütend, ist eigentlich das Krasseste, dass dann manchmal so einfach so ein Schulterzucken kommt. Ist mir alles egal. Dabei sind das meistens die Leute, die am allermeisten fühlen und die ganz, ganz, ja, zarte Seelen haben. Und ich glaube, dagegen hilft eben eine Anleitung oder Vorbilder oder jemand, die sie sehen, die handeln, die auch was verändern konnten mit ihrem Handeln. Und dagegen ist in meinen Augen eben Aktionskunst eines der allerbesten Tools, weil es Gemeinschaft stärkt, weil es eben nicht darum geht, dass ich dadurch die Welt verändern kann. Aber ich erzähle in dem Buch von so vielen Beispielen, wo Menschen dann ins Handeln gekommen sind, auf die Straße gegangen sind, gemeinsam gestickert haben, gemeinsam gelacht haben, gemeinsam Aktionen gemacht haben. Und das eben so ein Gemeinschaftsgefühl gegen diese Gleichgültigkeit in die Wege gesetzt hat. Und wenn man jetzt Menschen in Sachsen-Anhalt fragt und Initiativen, mit denen wir teilweise zu tun haben, das ist eine geile Gemeinschaft und ein Zusammenschluss, gerade auch über sehr viele Bündnisse hinweg, dass sie aktiv werden, zusammensitzen, handeln. Und ich hoffe, hoffe wirklich sehr, dass dieser Mut oder dass wir ein bisschen dazu beitragen können, dass dieser Mut erhalten bleibt und diese Lust zu handeln.
1: Ich finde, das ist ein sehr, sehr schönes Schlusswort. Am Ende der Women's Bar frage ich immer die GästInnen, was sie gerade medial so empfehlen könnten. Also vielleicht zu dem Thema, aber auch, wo sie sagen, so, ey, das beschäftigt mich gerade oder das lese ich gerade und das nimmt mich richtig mit und das finde ich richtig cool. Oder den Film habe ich gestern gesehen oder letzte Woche und da bin ich echt so, da hänge ich manchmal noch drin. Oder diese oder jene Initiative. Die finde ich einfach nur unterstützenswert und geil. Ich empfehle euch. Aber vielleicht hast du ja auch noch jemanden oder ein Medium in petto. Konsumierbar.
0: Also ich höre gerade sehr gerne Hörbücher und ich habe Yesteryear gehört, wo es um so eine Tradwife geht in den USA, super krass zu empfehlen, weil es so eine Gesellschaftskritik ist an unserer Zeit gerade und die wird sehr auf die Spitze getrieben. Und ich höre auch als nächstes Prima Facie, wird es ausgesprochen. Auch ein großartiges Buch,
1: Ja.
0: wo es um die Kritik am Rechtssystem geht, um das Thema Klassismus auch darin und aber auch wie sexuelle Belästigung, Übergriffe an Frauen immer noch von unserem Rechtssystem auf eine Art und Weise behandelt wird, die so ungerecht ist. Super geschrieben auch. Und ansonsten, vielleicht als letzte Empfehlung an euch alle, sucht euch eine Initiative und wenn ihr könnt, spendet doch monatlich 5 € oder 3 €. Das macht wirklich einen totalen Unterschied, egal wie klein die Summe es ist. Und wenn ich hier einfach alle Hörerinnen ansprechen könnte, dass sie für etwas, was ihnen am Herz liegt, sei es Seenotrettung, sei es politische Bildungsarbeit, etwas geben, das macht einen totalen Unterschied in der Masse. Und ich kann es nur immer wieder betonen, do it.
1: Danke dir, schön, dass du da warst. Ich empfehle auf jeden Fall allen nochmal das Buch Machen macht Mut von Ceci Leonard. Danke, dass du da warst.
0: Dankeschön.
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10: Hallo, hallo, hallo. Herzlich willkommen bei Kipppunkt Ost, Kipppunkt mit 3P, dem Podcast begleitend zu den Landtagswahlen in Sachsen-Anhalt und Mecklenburg-Vorpommern. Heute ist bereits die dritte Folge und mein Name ist Katharina Wader.
11: Ich bin Juli Katz und heute kommt meine absolute Lieblingsfolge, denn wir besprechen das Versagen der Medien in Zeiten der Demokratie.
12: Und ich bin Heike Kleffner und ich bin Journalistin, so wie Juli auch. Und für diese Folge hat uns eine Frage wirklich bewegt, nämlich wie ist es dazu gekommen und welche Folgen hat es, dass der öffentlich-rechtliche Rundfunk und Journalistinnen von der AfD zu einer Hauptzielscheibe, zu Hauptgegnerinnen erklärt wurden. Und das in einer Region, die Wissenschaftlerinnen, also Mecklenburg-Vorpommern und Sachsen-Anhalt, als Steppe bezeichnen, als Mediensteppe.
10: Ich bin nicht so wirklich mit den klassischen Medien aufgewachsen. Ich komme ja aus der sogenannten Unterschicht. Bei uns zu Hause gab es die Volksstimme und die Bild und Unterhaltungsfernsehen. Punkt aus. Aber das war jetzt keins der Medien, war wirklich genutzt, um sich zu informieren. Das heißt, ich bin mit so einer Haltung auch nicht wirklich groß geworden. Und jetzt bin ich groß und jetzt könnte ich natürlich meinen eigenen Weg finden, merke aber auch, dass ich mich nicht sehr hingezogen fühle zu den klassischen Medien, weil meine Perspektiven dort nicht auftauchen, ich mich nicht so ganz repräsentiert fühle, aber ich mich irgendwie, vielleicht zu Unrecht, nicht ganz informiert fühle. Und deswegen bin ich eher gespannt auf euch heute als Journalistinnen, die mir mal mehr erklären dazu, wie steht es um die klassischen Medien und was hat das mit dem Wahlkampf zu tun, den wir bevorstehen haben? Was hat das mit dem Rechtsruck zu tun? Und ja, was hat das mit dem Medienwahl zu tun?
12: Also du bist wirklich nicht alleine mit dem, dass du keine Tageszeitung mehr im Print liest beispielsweise und dass du auch so eine, naja, Verdrossenheit, Vertrauensverlust, Abkehr von den klassischen Medien hast. Also wir haben es hier halt leider in Sachsen-Anhalt und auch in Mecklenburg-Vorpommern vielleicht sogar noch mehr mit einer Mediensteppe zu tun. Und ganz kurz, dieses Begriffspaar Medienwüste, Mediensteppe kommt, das wird jetzt auch niemanden überraschen, eigentlich aus den USA. Es gibt so ein ganz zentrales Buch, das gerade erschienen ist von der Journalistin Beth Macy. Das heißt Paper Girl und weil sie Journalistin ist, Lokaljournalistin war und sich selbst als Newspaper Girl bezeichnet, ist sie halt der Frage nachgegangen, was hat eigentlich das Sterben, das riesige Sterben der Lokalmedien in den USA mit den Wahlerfolgen und dem Aufstieg von Donald Trump zu tun? Und die Frage müssen wir uns hier in Deutschland auch stellen. Mit einem großen zentralen Unterschied. Hier gibt's den öffentlich-rechtlichen Rundfunk. Und dass der zum Hauptgegner von der AfD erklärt worden ist, darüber sprechen wir nachher ja auch noch. Und hier gab es eigentlich in allen möglichen Bundesländern eine sehr große Vielfalt an Tageszeitungen und an Lokalredaktionen. Und in Mecklenburg-Vorpommern und Sachsen-Anhalt haben wir aber inzwischen die Situation, dass diese Auswahl vielleicht formal noch existiert, aber diese Zeitungen extrem geschrumpfte Auflagen haben und vor allen Dingen in Besitz von ganz wenigen Verlagshäusern sind.
10: Ich würde gerne mal wissen, Juli, wie sieht denn so eine Mediensteppe dann in Mecklenburg-Vorpommern aus?
11: Ich kann es euch am konkreten Beispiel schildern. Wenn ich mich jetzt hier als Bürgerin über die Themen meines Bundeslandes informieren möchte und zur Tanke fahre und da gucke, was ist da eigentlich so in den Zeitungsständern, dann werde ich direkt feststellen, eigentlich ziemlich wenig. Ich finde da nämlich zum Beispiel den Nordkurier. Ich finde die Ostsee-Zeitung und neuerdings auch vermehrt die Ostdeutsche Allgemeine Zeitung. Und an der schieren Auswahl erkennt man schon, dass das echt ausbaufähig ist. Und ich habe euch aber trotzdem jetzt mal, um dafür ein Gefühl zu bekommen, wie das so ist in MV, zwei Beispiele mitgebracht, ein positives und ein negatives, wie Journalismus auch hier gehandhabt wird. Mitte April zum Beispiel gab es einen großen Disput darüber, dass der Chefredakteur des Nordkuriers sich von der AfD-Landtagsfraktion ins Schweriner Schloss zu einem Event hat einladen lassen und mit denen auf der Bühne saß. Das Event hatte den bezeichnenden Namen Medienmacher im Meinungsmarkt der Zukunft. Und so eine Geste, da auf die Bühne zu gehen und sich auf einen Flyer abzudrucken lassen und so, wurde natürlich kritisch beäugt und auch kritisch besprochen. Ich habe aber auch ein cooles Beispiel, nämlich ich habe den Redakteur Uwe Reißenweber zufällig im Newsletter der Ostsee-Zeitung entdeckt und mir fallen fast immer die Augen raus, wenn ich seine coolen Beiträge da lese. Ich habe euch auch ein Beispiel mitgebracht. Der hat zuletzt über die Bürgermeisterwahlen in Anklam, Schwerin, Uckermünde und Wismar berichtet und wieso viele AfD-Kandidierende es nicht in diese Ämter geschafft haben. Und da schreibt er zum Beispiel: Hinzu kommt die Erkenntnis beim Großteil der Wähler, die aggressiv auftretenden Blauen, ihre extremen Programminhalte, ihre Uraltideologie sind nicht wählbar. Auch im Zweifel entscheiden sie sich dann doch für die Demokratie. Ich liebe das, den Ostsee-Zeitung-Newsletter aufzumachen und dann mit dieser Klarheit konfrontiert zu werden und denke, perfekt, solche brauchen wir, die diese Worte finden.
10: Ich finde das auch super. Wie ist denn das in Sachsen-Anhalt, Heike? Ist es da ähnlich oder wie verhält es sich da als Steppe, Mediensteppe?
12: Also in Sachsen-Anhalt ist es halt leider auch so, dass es nur noch zwei große Tageszeitungen gibt, die beide in der Hand einer Verlagsgruppe sind, der Mitteldeutschen Verlagsgruppe, die noch dazu einem großen Medienkonzern gehört, nämlich der Bauer Media Group. Und was uns das sagt, wenn wir auf die Relationen gucken, also die haben zusammen eine Auflage von vielleicht 250.000 gedruckten Zeitungen täglich und schätzt mal, wie über soziale Medien die AfD, der AfD-Spitzenkandidat für Sachsen-Anhalt, wie viele Leute der erreicht.
11: Deutend mehr wahrscheinlich.
12: Ja, dreimal so viel allein auf TikTok.
10: Also, oh wow.
12: Ulrich Siegmund hat über 600.000 FollowerInnen auf TikTok. Dann kommt dazu noch ein riesiges, reichweitenstarkes Instagram-Account, auch nochmal mit mehr als 300.000 FollowerInnen. Das macht halt auch deutlich, warum gerade bei jungen WählerInnen die so gut punkten kann. Weil die lesen nämlich sowieso keine Zeitungen mehr, leider.
10: Ja, okay, das ist natürlich erschreckende Zahlen. Da stellt sich für mich auch die Frage so ein bisschen zum Zusammenhang von Demokratie und Medien. Juli, du hast ein Interview geführt. Was ist jetzt der Zusammenhang Demokratie-Medien mal ganz runtergebrochen?
11: Ja, ich habe euch ein Interview mitgebracht mit der Politikwissenschaftlerin Theresa Völker. Die hat sich extrem damit auseinandergesetzt, wie eigentlich Medien und Demokratie zusammenhängen und was sich da in den vergangenen Jahrzehnten verändert hat. Der Begriff dazu heißt vierte Gewalt und ich habe sie gefragt, was das eigentlich ist.
2: Wenn wir von den Medien als vierte Gewalt sprechen, dann meinen wir erstmal, dass sie eine wichtige Funktion in der Demokratie erfüllen. Sie besitzen noch nicht den gleichen Verfassungsrang wie die Legislative, Exekutive und Judikative, also die drei klassischen Säulen der Gewaltenteilung. Aber sie können sozusagen als virtuelle vierte Säule gesehen werden. Und wenn diese vierte Säule oder vierte Gewalt ins Wanken gerät, dann kann es ziemlich entscheidend dafür sein, in welche Richtung sich ein Land entwickelt. Also ob es noch eine Demokratie bleibt oder, wie man jetzt ja auch weltweit sehen kann, wenn Medien nicht mehr in der Rolle sind, frei und unabhängig zu handeln, dass dann auch demokratische Länder ins Autoritäre abrutschen. Warum? Weil Medien und vor allem ganz klassisch die Massenmedien eine zentrale Funktion erfüllen, wenn es um politische Bildungsbildung geht, wenn es darum geht, zu informieren, Regierungen und politische Parteien auch zu kritisieren, also als klassischer Watchdog zu agieren, wenn es darum geht, kritisch nachzufragen, Missstände aufzudecken, aber auch Menschen einfach anzuregen, sich politisch zu beteiligen. Und ganz zentral ist dabei eben, dass Medien frei und unabhängig sein müssen. Also nicht vom Staat gelenkt und nicht zensiert zu werden. Und nur dann können sie ihrer Rolle gerecht werden und als vierte Gewalt dazu beitragen. Und in Zeiten von Social Media spielen sie natürlich auch eine wichtige Rolle, um unabhängig und qualitativ hochwertige Berichterstattung zu schaffen. Also sie sind dafür da, auch eine kritische Einordnung zu leisten. Und dadurch, dass sie sozusagen so eine Filterfunktion haben, anders als bei den sozialen Medien, wo radikale Inhalte häufig ungefiltert kommuniziert werden können, sollen Massenmedien eben als Wächter der Demokratie auch dazu beitragen, Ideen kritisch zu prüfen.
11: Ja, das ist das eine. Und dann hat sie noch den wichtigen Punkt hinzugefügt, den ihr auch schon angesprochen habt, dass ja sich auch Mediensysteme beispielsweise verändern und sowas wie Social Media dazukommen und damit auch sich neue Aufgaben für Journalistinnen sich auftun, zum Beispiel Faktenchecks zu machen, zu prüfen, ob die Informationen, die da gepostet werden, richtig sind. Genau, und deswegen sind Medien häufig auch sowas wie die Wachhunde der Demokratie. Die haben aber auch des Öfteren mal versagt oder Fehler gemacht. Und ich habe Theresa gefragt, welche Rolle die Medien denn beim Erstarken der extremen Rechten spielen. Sie hat jetzt einmal ganz deutlich gemacht, es gibt nicht den einen Grund oder nicht die eine Zeitung, auf die man jetzt mit dem Finger zeigen kann, um zu sagen, ey, ihr seid jetzt schuld. Aber sie hat mir erzählt, wie wir in die Situation geschlittert sind.
2: Meine Interviews zeigen, dass es letztendlich drei Faktoren gab, die eine zentrale Rolle gespielt haben, dass Journalistinnen immer der AfD immer mehr Sichtbarkeit gegeben haben und dass es so wahrgenommene ökonomische, politische und gesellschaftliche Zwänge gab. Also ökonomische Zwänge, ganz klar, dass man das Gefühl hat, ja, Nachrichtenwertfaktoren und Konkurrenz durch soziale Medien, begrenzte Ressourcen fördern einfach, dass ein Interview mit der AfD sich vielleicht besser verkauft als andere Inhalte. Und dann davon ausgegangen wird, dass man sie häufiger interviewen muss, damit man letztendlich auch relevant bleibt. Also so ein Pflichtgefühl entstanden ist. Und dann gab es natürlich auch politischen Druck. Es war häufig so eine Empfindung zu sagen, die AfD ist mittlerweile so relevant oder war es damals auch schon, sie ist die kritische Stimme, wir müssen mit ihr sprechen. Und dann teilweise nicht genug Zeit oder Ressourcen sind, sich so vorzubereiten, dass sie eben nicht einfach eine unkritische Bühne geliefert wird. Und dann zuletzt auch ein starker, wahrgenommener gesellschaftlicher Druck. Also das Gefühl, Objektivität und ein Spiegel der gesellschaftlichen Entwicklung zu sein und dabei vielleicht weniger zu realisieren, dass man als Journalistin eben auch dazu beitragen kann, wie sich dann so eine politische Realität auch weiterentwickelt. Also das Gefühl, man reagiert auf den Bedarf, der da ist in der Gesellschaft, mehr Interviews mit der AfD zu sehen und fühlt sich da unter Druck. Und realisiert vielleicht weniger, wie diese Interviews auch dazu beitragen, dass diese Partei als normaler und wählbar wahrgenommen wird.
11: Tja, jetzt wissen wir alle, dass auch in absehbarer Zeit die Landtagswahlen hier bevorstehen. Deswegen wollte ich natürlich noch erfahren, welche Tipps Theresa denn hat, damit wir die Berichterstattung verbessern können. Und ich habe mal zusammengefasst, der erste Tipp wäre, sich nicht instrumentalisieren lassen, um die AfD noch größer zu machen. Der zweite Tipp, sich nicht einschüchtern lassen, denn es gibt zum Beispiel auch Zahlen, dass die Angriffe gegenüber Journalistinnen immer mehr zunehmen und das auch immer gefährlicher wird zu berichten. Und drittens, dass man sich einmal nochmal, dass alle reflektieren, dass die eigene Rolle die der kritischen Kontrollfunktion ist und auch bleiben sollte.
2: Meine Forschung zeigt, dass vor allem in Momenten der Krisen und Unsicherheit es wichtig ist, andere Stimmen zu Wort kommen zu lassen, nicht der extremen Rechten so viel Raum zu geben und in Zeiten von Wahlkampf politische Alternativen aufzuzeigen, sich nicht die ganze Zeit nur an der AfD abzuarbeiten und sich nicht auf ihre Provokationen einzulassen, weil das ist eine Strategie, sondern demokratische Alternativen zu diskutieren, zivilgesellschaftliche Perspektiven einzubringen und ganz wichtig, die eigene Rolle in Demokratien zu realisieren. Und ich glaube, das wird häufig noch unterschätzt.
10: Wenn wir jetzt von Verantwortung sprechen, oder eher gesagt, wenn Theresa über Verantwortung spricht, was heißt denn das in Blick auch auf die Öffentlich-Rechtlichen? und deren Verantwortung an dem Erstarken der AfD oder auch am Sterben von Timmy dem Wahl?
11: Auf jeden Fall haben sich auch viele Medien selbst, die für den Wahl angereist sind, die Frage gestellt, ob das eigentlich da so alles richtig ist, was die da gemacht haben und auch, dass sie diesem Spektakel so viel Raum eingeräumt haben in der eigenen Berichterstattung. Zum Beispiel auch ZAPP, das Medienmagazin, was eigentlich sich Medien anguckt, selber nochmal reflektiert hat, ja, hätten wir vielleicht doch ein bisschen weniger oder konzentrierter oder das anders machen sollen. Also es verändert sich gerade, glaube ich, viel, wie wir Medien denken, aber auch wie Medien sich selber denken.
12: Absolut, ja. Und Luli Theresa hat es ja schon in dem Gespräch mit dir gesagt, Medien haben eine enorme Verantwortung dafür, finde ich, wie über die AfD berichtet wird und wie deren Regierungsprogramm, deren Forderungen, deren Metapolitik eingeordnet wird oder eben auch nicht. Und das dieses Love-Hate-Relationship, würde ich jetzt mal sagen, dass die AfD zu Medien hat, zeigt sich besonders in der Art und Weise, wie im AfD-Regierungsprogramm für Sachsen-Anhalt die de facto Abschaffung des MDR verkündet wird. Ja.
11: Kannst du vielleicht uns mal in drei Sätzen was über den sogenannten Medienstaatsvertrag erzählen, sodass man nicht einpennt?
12: Ich versuch's mal und ausnahmsweise muss ich hier wirklich aus diesem AfD-Wahlprogramm zitieren, weil es eben eine klare Drohung und auch ein klares Playbook der internationalen extremen Rechten ist. Ja? Also die AfD will das machen in Sachsen-Anhalt, was wir zum Beispiel in Ungarn in den letzten 16 Jahren gesehen haben, nämlich den Umbau von öffentlich-rechtlichen Medien, unabhängigen Journalismus hin zu einem Propagandainstrument. Und geframed wird das Ganze aber mit so Stichworten wie öffentlich-rechtliche Zwangsgebühren abschaffen und. Und was sie eben als erstes machen wollen, ist die sogenannten Rundfunkstaatsverträge aufkündigen. Und das, die regeln in einem Satz, dass quasi in Sachsen-Anhalt, in Sachsen und Thüringen der MDR als öffentlich-rechtlicher Sender eben flächendeckend alle Haushalte mit Radio und Fernsehen auf diversesten Kanälen versorgen kann. Und jetzt gibt es ja wirklich gute Gründe, eben auch den MDR zu kritisieren. Ich glaube, Katharina, du hast dich damit auch näher beschäftigt, was da eigentlich los ist und warum man da auch den Eindruck hat, dass die AfD eigentlich jetzt schon in den Sender reinregiert.
10: Was tatsächlich gestern, also nach dem Stand der Aufnahme, passiert ist, ist, dass der MDR verkündet hat, Riesenstreichungen zu übernehmen, zu unternehmen. Und dazu gehört unter anderem, dass circa 200 freie MitarbeiterInnen entlassen werden, dass aber auch zahlreiche Formate gekürzt werden, also wie zum Beispiel beliebte Formate wie der Tatort und Polizeiruf 110, aber auch neuere Filme, TV- und Podcast-Formate. Das heißt, die alten, die schon abgedreht sind, werden natürlich weiter bestehen bleiben, aber es soll nichts Neues gedreht werden. Und das sind schon riesen Einschränkungen, die ja auch, die natürlich einhergehen mit nicht genug Finanzen, was wiederum eine eigene Geschichte hat. Die Rundfunkgebühren sollten erhoben werden. Die Länder setzen das nicht durch. So entsteht auch ein Mangel an Ressourcen. Aber auch gleichzeitig wirkt der Reformstaatsvertrag, der das Programm moderner, aber auch schlanker machen sollte. Reformen sind jetzt erstmal nichts Schlechtes und können auch echt zu einer Verbesserung beitragen. Gleichzeitig, vor dem, was du gerade gesagt hast, Heike, und dem Programm der AfD und dem Bedürfnis, die Öffentlich-Rechtlichen und damit ja auch den MDR komplett einzustampfen, beziehungsweise nach der eigenen Ideologie sehr umzugestalten, ist das natürlich erstmal, finde ich, nicht das beste Zeichen, dass da fast schon, also so könnte man es lesen, wie eine Art vorauseilender Gehorsam passiert und schon ganz viel eingestrichen wird. Dabei geht nämlich auch wahnsinnig viel verloren, nämlich unter anderem, darüber hatten wir jetzt vorher auch schon gesprochen, entsteht natürlich auch so eine Monopolisierung von Medienorten. Also kleinere Orte werden auf größere umgelagert. Und gleichzeitig verschwinden aber auch Angebote zu ostdeutschen Themen und Perspektiven, die mit dem MDR mitgeliefert werden dadurch.
11: Ja, total. Also ich kann auch andocken mit dem und kann euch ein bisschen Input geben zu den Öffentlich-Rechtlichen hier in MV. Der MDR MV ist gekoppelt an Hamburg, Niedersachsen und Schleswig-Holstein und deswegen nochmal so ein bisschen anders drauf, würde ich sagen. Der ist aber natürlich hier auch Wahlkampfthema und auch hier ist schon die Idee gefallen öffentlich, dass der Medienstaatsvertrag gekündigt werden soll, um auch Reformen zu erzwingen, weil zu groß, zu teuer, politisch nicht ausgewogen und so weiter. Ich kann mich eigentlich nur dem anschließen, was du gerade gesagt hast, Katharina, auch hier gibt's gerade aus der Perspektive von vielen freien Journalistinnen viele Strukturen, die der Veränderung bedürfen und die man verbessern kann. Gleichzeitig habe ich auch ein Zitat gefunden vom Justiziar des NDR, der auf die Idee reagiert, dass dieser Medienstaatsvertrag gekündigt werden soll. Und der sagt, naja, das ist halt nicht wie ein Vertrag im Fitnessstudio, den man einfach so kündigt, wenn man keine Lust mehr hat. Und das finde ich ganz gut, um auch festzustellen, ja, wenn es Unzufriedenheiten gibt, müssen wir die halt so formieren, dass es anders funktioniert, dass wir uns anders aufstellen und nicht sagen, okay, dann schaffen wir einfach die Öffentlich-Rechtlichen ab. Ich habe etwas für euch vorbereitet, ein Quiz. Wir machen jetzt mal ein kleines Spiel. Es heißt die besten Vorurteile gegen Ossis. Und vor mir liegt eine Auswertung von zwei Leuten, Martin Koblin und Olaf Jacobs. Die beiden haben eine Analyse gemacht und extrem viele Zeitungsartikel analysiert. 321 Millionen Zeitungsartikel analysiert aus
10: Millionen, sorry. Oh wow, okay.
11: Ja. Ja, wird ein hartes Quiz für euch.
10: Ich dachte, ich kenne alle Vorurteile und Stereotype über Ossis, aber bei Millionen, okay, ich schneide mich an.
11: Ja, genau, und jetzt kommt's aus den Jahren 1990 bis 2024. Und die haben ausgewertet, welche Begriffe in den Artikeln über Ostdeutschland über- oder unterrepräsentiert waren, also welche Begriffe gehäuft mit Ostdeutschland-Bezug vorkamen und haben ebenfalls noch bewertet, ob das positive oder negative Begriffe waren. Ich habe hier einen Wecker neben mir stehen. Ich stelle den auf 30 Sekunden und ich wette, dass ihr in diesen 30 Sekunden mir 5 der 20 Adjektive nennen könnt, die ich hier aufgerufen habe. Also vor mir liegt eine Liste der am stärksten überrepräsentierten Adjektive in Artikeln, die Ostdeutsch beinhalten, im Zeitraum von 2020 bis zum Stichtag 2024. Und jetzt würde ich euch einfach mal herausfordern und sagen, los geht's.
10: Oh Gott, aber Adjektive gut und schlecht. Okay, provinziell.
11: Nein.
12: Engstirnig.
11: Nein.
10: Meckernd.
11: Nein.
10: Das ist kein Adjektiv. Meckerig. nörgelnd. Das ist auch kein Adjektiv. Warte mal, oh Gott, Grammatik. Rechts.
11: In die gute Richtung?
10: Autoritär geprägt.
11: Ja. Nee, aber gut, ja, weiter so.
10: Homogen ist bestimmt kein Wort, aber. Los, Heike, du musst auch eins sagen. Ich schwimme.
12: Ich schwimme total.
10: Oh wow, ich hätte nicht gedacht, dass ich so schlecht darin bin.
12: Ich hätte das ehrlich gesagt auch nicht gedacht. Ich merke, wenn ich darüber nachdenke, fallen mir zu viele Menschen ein, die ich positiv kennengelernt habe, als dass mir negative Begriffe einfallen.
11: Also all diese Begriffe, die hier draufstehen, zu 70% haben wir die in diesem Podcast entweder irgendwie thematisch behandelt oder sie kommen zum Beispiel in der nächsten Folge vor. Oder
12: Faschisten.
11: Ja, faschistisch. Nummer 12.
12: Düster.
10: Mhm. Na, es geht ja wahrscheinlich sehr in die Richtung, dass sie alles, was so Richtung rechts geht, was autoritär geprägt ist, was engstirnig fand ich eigentlich gar nicht schlecht, im Sinne von auch so mit einem geringeren Horizont aufgewachsen. In die Richtung sehe ich ganz häufig Bezeichnungen.
11: Meinst du vielleicht rückwärtsgewandt?
10: Rückwärtsgewandt.
11: Das ist platziert. Oder denkst du an das Wort abgehängt?
10: Abgehängt, ja.
12: Okay,
10: ja.
12: Das habe ich schon so lange nicht mehr gelesen, das Wort abgehängt. So,
10: das sind tatsächlich, Entschuldigung.
12: Ja, nee, ich denke dann immer an blühende Landschaften.
10: Das sind tatsächlich so Wörter, also sind auch sehr konkrete Wörter, ne? Abgehängt, wenn ich es andersrum hören würde, wenn ich hören würde, abgehängt, wüsste ich sofort, ach, es geht mal wieder um den Osten.
11: Voll, ja.
10: Rückwärtsgewandt, ach, hallo, here we are again. Ja. Total. Auf die konkreten Wörter zu kommen, finde ich gar nicht mal so leicht, aber andersrum macht es total Sinn.
11: Ich lese euch einmal mal im Schnelldurchlauf die Liste vor. Ihr werdet sofort ein Gefühl dazu haben, glaube ich. Überfremdet, völkisch, unterrepräsentiert, sozialistisch, antifaschistisch, ausländerfeindlich, rechtsradikal, fremdenfeindlich, rechtsextrem, kapitalistisch, sowjetisch, faschistisch, kommunistisch, reaktionär, marginalisiert, ideologisch, rückwärtsgewandt, abgehängt, fehlend und ambivalent.
10: Puh, das ist der Osten.
11: Das ist Ostdeutschland.
10: Aber wow. Da sind ja auch total viele Dinge, also es erschlägt einen natürlich, wenn man das so hört. Und da sind ja auch total viele Dinge dabei, die sich widersprechen. War das erste Wort überfremdet? Denn das ist ja totaler Quatsch. Also sowohl in seiner ideologischen Aufgeladenheit des Wortes, ja, also überfremdet ist ja immer schon ein ideologisches Wort, aber das ist ja auch einfach nicht hier in Ostdeutschland. So, interessant. Kapitalistisch und sowjetisch gleichzeitig finde ich auch interessant. Hier ist ein bunter Blumenstrauß an negativen Wörtern. Gibt es auch ein positives Wort, was mit dem Osten in Zusammenhang gebracht wird in diesem?
11: Ja, das ist jetzt eine Frage der Bewertung natürlich. Also es kam auch das Wort antifaschistisch natürlich vor. Ja, ambivalent könnte man ja jetzt noch so eine Grauzonennummer einordnen.
10: Antifaschistisch ist natürlich ein tolles Wort, finde ich. Ich hatte nur faschistisch gehört. Beides kommt im Osten auch vor. Es ist aber auch interessant dahingehend, womit ich mich immer wieder und jetzt auf die Strecke sehr lang beschäftigt habe, ist, wie Narrative, also Erzählungen um den Osten gesponnen werden im Vergleich zu Westdeutschland. Also ich würde behaupten, dass es bis heute und in den letzten Jahren ist es so ein bisschen besser geworden, aber sehr lange und zum Teil auch bis heute eine Erzählung gibt über Ost- und Westdeutschland, die immer noch aus dem Kalten Krieg stammen. Nämlich so eine ganz starke Dichotomie, also auf der einen Seite Ostdeutschland, auf der anderen Seite Westdeutschland als zwei duale, zwei gegensätzliche Gebiete. Und die werden immer so wechselseitig beschrieben. Das heißt, der Westen kosmopolitisch, vielfältig, offen versus der Osten homogen, abgeschlossen, rückwärtsgewandt. Der Westen demokratische Erfolgsgeschichte, der Osten autoritär geprägt und so weiter. Also immer so zwei Dinge, die so wie so ein Spiegel funktionieren. Und das sind Narrative, die ganz lange das mediale Berichten über den Osten geprägt haben. Und Juli, du hattest gerade gesagt, dass es darauf ankommt, wie man diese Begriffe liest, also ob man die als positiv oder negativ empfindet. Und das finde ich total interessant dahingehend. Ich habe mir sehr lange oder mehrere Jahre auch so rechte Medien angeschaut, die sehr viel Abonnentinnen haben beziehungsweise eine große Leserschaft haben. Und da geht es ganz häufig darum, den Osten in Anführungsstrichen wieder positiv zu malen. Im Sinne von die Begriffe, die du gerade auch genannt hast und die ich jetzt auch nochmal aufgezählt habe, autoritär geprägt, homogen, nicht so demokratisch, nicht so vielfältig wie Westdeutschland, was ja immer negativ gezeichnet wurde von den klassischen Medien, wird in den rechten Medien ganz positiv aufgegriffen im Sinne von, ja, na klar, und das wollen wir auch genauso haben. Und darüber finden wir auch Verbündete in anderen östlich geprägten Regionen. Also der Osten kann mal wahlweise Ostdeutschland sein, kann aber auch mal der gesamte ehemalige Ostblock sein, ist mal Russland, ist mal Kroatien, whatever. Hauptsache, man findet zusammen über so eine vermeintliche Idee, wie der Osten so tickt und lädt all das Antidemokratische ganz positiv für sich selber auf. Und das ist natürlich ein enormes Problem. Und ein Problem ist auch, dass jenseits der extremen Rechten diese Erzählungen über den Osten so lange kursierten und damit auch eine Verdrossenheit entstanden ist und ein mangelndes Vertrauen gegenüber den klassischen Medien in Ostdeutschland, aber auch eine emotionale Lücke entstanden ist, wo mal anders über den Osten berichtet wird und wo mal ja, wo ausgebrochen wird aus diesem dichotomen Erzählen. Und dazu gibt es tatsächlich auch Studien, die sich mit dem Vertrauensverlust und dem Mangel an Repräsentation der Ostdeutschen in den Medien beschäftigen. Und da gibt es eine Studie, den Digitalkiosk Readly. Die Studie ist von 2025 und da werden mehrere Punkte festgestellt mit Blick auf, wie Ostdeutsche auf die Medien schauen. Und da geht es eher um Gefühl, also Medienvertrauen und Repräsentation. Da empfinden 7 von 10 Ostdeutschen sich nicht ausreichend repräsentiert in den klassischen Medien, während es in Westdeutschland 6 von 10 sind. Da kann man sagen, okay, ist kein Riesenunterschied, aber es ist ein signifikanter Unterschied. Es gibt einen signifikanten Unterschied zwischen Ost und Westen und es sind schon 10%. Wie gesagt, es geht hier um Gefühle und Stimmungen, nicht ob das wirklich so ist. Es wird in der Studie auch festgestellt, dass es eben dadurch eine Nachrichtenvermeidung in Ostdeutschland gibt. Also Ostdeutsche geben an, dass sie aus Selbstschutzgründen aktiv Nachrichten vermeiden und eine gewisse Nachrichtenmüdigkeit empfinden beziehungsweise eine enorme Skepsis gegenüber den Nachrichten. Und es wird auch festgestellt, dass es gleichzeitig aber ein höheres Vertrauen in regionale Medien gibt und natürlich eine große Affinität den sozialen Medien gegenüber. Ich finde das daher interessant, weil ich mich jetzt nicht in das typische Wutbürger-Publikum einsortieren würde. Und gleichzeitig fühle ich ganz viel davon auch. Ich fühle mich nicht in meiner Meinungsfreiheit eingeschränkt. Das halte ich auch für Quatsch. Aber ich fühle aus ganz unterschiedlichen Gründen auch keine große Repräsentation in den Medien, aber auch weil ich Ostdeutsche bin. Und das ist erstmal nur ein Gefühl, ob das so stimmt oder nicht, kann ich dieses Gefühl aber nachvollziehen. Und was ich mir total wünschen würde, merke ich in diesem Gefühl, ist, dass diese Lücke, die ich vorher beschrieben habe, der Repräsentation, dass die durch ein gutes Medium ausgefüllt wird. Also, dass es ein ostdeutsches Medium gibt, was regional, es überregional zu den ganzen regionalen Besonderheiten berichtet, aber auch einen Blick aufs große Ganze hat. Ich glaube schon, dass der Osten, also Ostdeutschland, ein historisch anders gewachsener Kulturraum erstmal ist, der seine Besonderheiten hat, im Guten wie im Schlechten. Und ich würde mich gerne besser dazu informiert fühlen. Und zwar ohne, dass in diese Fallen getappt wird, dass man irgendwie den Osten auf eine bestimmte Weise darstellt, zugunsten, dass der Westen auf eine andere bestimmte Weise dargestellt wird. Ob es das Medium gibt, weiß ich nicht. Aber ich weiß, ich habe es noch nicht gefunden und es gibt und ich habe das Bedürfnis, dass diese Lücke ausgefüllt wird. Es gibt aber Medien, die sich ganz explizit auf den Osten beziehen, auch schon in ihrem Namen. Zum Beispiel die OAZ.
11: Ich hätte noch eine Zwischenfrage dazu. Ich finde das irgendwie total nachvollziehbar, Katharina, was du beschreibst. Und ich finde das auch, diese Lücke, die geschaffen wird, die versuchen jetzt ja Menschen zu füllen. Mhm. Und eigentlich ist die OAZ ja auch angetreten mit dem Ziel, Leitmedium für Ostdeutschland zu werden. Und aber auch das einzulösen, was du beschrieben hast, nämlich der Verlag hat angekündigt, dass er sich von Ost-West-Zuschreibungen, Ostalgie und Opfernarrativen abgrenzen möchte. So, schafft der das, würde ich mich jetzt mal fragen.
12: Genau, und dazu habe ich mit Matthias Meissner gesprochen, der selber Journalist ist, der in den 1990er Jahren lange für die Deutsche Presseagentur

0: Wir kommen darauf ausführlicher, so wie Holger Friedrich, der nun auch Verleger der Ostdeutschen Allgemeine ist, diese Repräsentationslücke füllt. So ist es aus meiner Sicht grundfalsch und führt in eine totale Schieflage.
1: Nimm uns mal mit in eine der jüngsten Ausgaben.
0: Zugleich bemüht sich die Ostdeutsche Allgemeine Zeitung aber auch um Gesprächspartner aus dem demokratischen Spektrum. Das ist ihnen teilweise auch gelungen. Michael Kretschmer, der sächsische Ministerpräsident, hat gleich in der ersten Ausgabe ein Interview gegeben. Sigmar Gabriel kam vor, Mützenich von der SPD kam vor. Also es gibt durchaus auch Politiker im demokratischen Raum, die dieses Medium ernst nehmen. Ich finde, dass damit eine problematische Normalisierung rechtsextremer Diskurse verbunden ist, weil zugleich wird dann auch eben das ganz normal gefunden, dass man total nett über Tino Chrupalla schreibt oder auch den Vordenker der neuen Rechten, Götz Kubitschek, interviewt. Der war ursprünglich für die Berliner Zeitung interviewt worden, aber die Ostdeutsche Allgemeine hat das Kubitschek-Interview in ihrem Online-Angebot übernommen. Michael Kretschmer ist kein Rechtsextremer, aber er macht es normal, dass mit Rechten geredet wird und macht es zu einem Alltagsgeschehen, dass auch so ein Medium genauso ernst genommen wird wie die Süddeutsche Zeitung oder die Sächsische Zeitung oder die Leipziger Volkszeitung oder andere ostdeutsche Regionalzeitungen.
2: Ich finde das total interessant und gleichzeitig begegne ich immer wieder der Frage, also mir wird immer wieder Ich werde immer wieder gefragt, wie können wir denn dieses Ost-West-Ding endlich überwinden? Braucht es denn das wirklich eine eigene Ost-Identität? Und das ist natürlich auch eine eigene Folge wert, Ost-Identität. Aber ich würde das gerne mal von Matthias Meissner wissen. Ist denn diese Ost-Identität, auf die die OAZ anspielt, ist das überhaupt förderlich?
0: Der Anspruch der Ostdeutschen Allgemeine, diese Repräsentationslücke zu füllen, ist formuliert. Aber er wird aus meiner Sicht nicht eingelöst. Er wird dann eingelöst, wenn man sagt, okay, Ostdeutsche finden toll, dass Putin die Ukraine überfallen hat. Der Anspruch wird erfüllt, wenn man davon ausgeht, dass die allermeisten Ostdeutschen die AfD wählen oder ersatzweise BSW. Aber das ist so eine schräge Geschichte und so ein schräges Verständnis von Ostdeutsch, dass das überhaupt nicht hilfreich ist, wenn es darum geht, darüber zu diskutieren, wie Ostdeutsche verstärkt in den Medien vorkommen. Interessanterweise haben sich eine ganze Reihe ostdeutscher Regionalzeitungen, die ja tatsächlich in großen Westverlagen erscheinen, nach Ankündigung der OAZ oder nach Start der OAZ dazu entschieden, ihre Ostdeutschland-Berichterstattung zu verstärken. Wenn die Ostdeutsche Allgemeine das erreicht hat, dann hat sie tatsächlich was Gutes erreicht.
1: Ist das Geschäftsmodell der OAZ eigentlich das Marktsegment 30 bis 40% AfD-Wählende in den ostdeutschen Bundesländern anzusprechen?
0: Ich glaube tatsächlich, dass viele ostdeutsche Regionalzeitungen durchaus auch im Blick haben, dass das Land nach rechts gerutscht ist, dass der Osten besonders nach rechts gerutscht ist. Und es ist jetzt nicht so, dass man davon ausgehen kann, dass eine mitteldeutsche Zeitung in Halle oder eine Ostsee-Zeitung in Rostock per se AfD-feindlich berichten. Ich finde es manchmal sogar problematisch, dass da 1:1 Pressemitteilungen in ostdeutsche Regionalzeitungen fließen. Aber ja, klar, wirtschaftlich gedacht ist die Ostdeutsche Allgemeine so angelegt, dieses nach rechts abgedriftete Publikum einzufangen. Mir ist wichtig zu sagen, dass sie das auf eine ziemlich verlogene Weise tun. Erst durch den Abgang des ersten Chefredakteurs der OAZ, Dorian Bargans, geboren 1993 in Duisburg, ist ja vielen so klar geworden, huch, die haben einen Westdeutschen Chefredakteur. Und das Kuriose ist, kaum war der weg, wurde als Chefredakteur eingesetzt Philipp der Bion.

0: der ebenfalls ein Westdeutscher ist. Also sie haben es bis heute nicht mal geschafft, einen ostdeutschen Chefredakteur oder eine ostdeutsche Chefredakteurin für ihre Zeitung zu finden und behaupten dann, Ostdeutsch sei keine Frage der Herkunft, sondern sei eine Frage der Haltung. Diese Definition von Ostdeutsch, die Holger Friedrich mit seinen Leuten da wählt, die finde ich wirklich schräg.
1: Also siehst du in diesen 3 Monaten, wo es die OAZ gibt, eine Definition von Ostdeutschland sich herauskristallisieren oder ist es eine Fiktion?
0: Naja, man kann, Definition ist jetzt so ein großer Begriff. Man muss sich halt angucken, wer in dieser Zeitung Raum bekommt, ja. Und das sind einerseits Menschen, die die Politik des Kreml gut finden. Neben der AfD spielt da tatsächlich das BSW eine gar nicht so unwichtige Rolle. Eigentlich ist diese Partei ja weitgehend tot. In der OAZ lebt sie noch. Und andererseits ist es halt so ein Umfeld von AfD, Menschen, die nicht unbedingt in der AfD sind, aber mit der AfD sympathisieren, bei der AfD auftreten. Das ist etwa die frühere Grünen-Politikerin Antje Hermenau, Uwe Tellkamp, der Schriftsteller Uwe Steimle. Man kann das weit fortführen, diese Aufzählung. Alles Menschen, die auch nicht kritisch befragt werden oder kritisch vorgestellt werden, sondern wo es immer irgendwie ganz, ganz liebevoll alles zugeht. Ich würde mich freuen, wenn die Diskussion, die es wegen der OAZ über die Medienlandschaft in Ostdeutschland gibt, dazu führt, dass verstärkt auch in den Redaktionen der etablierten Medien darüber nachgedacht wird, wie kriegt man eine Berichterstattung hin, die nicht nur von außen schaut, was im Osten passiert, sondern die wirklich auch viele ostdeutsche Stimmen zu Wort kommen lässt.
2: Ich finde den Aspekt, vor Ort zu sein und aus den Orten zu berichten, total wichtig und richtig, weil das ist ja auch immer eine Kritik und auch eine absolut berechtigte Kritik, dass über den Osten gesprochen wird und zu wenig aus dem Osten. Und man kann natürlich, der Osten ist kein homogener Ort, es ist egal, es ist nicht egal, wo man ist im Osten, sondern man muss vor Ort sein. Und da sind wir wieder bei dem Thema Lokaljournalismus. Und ich habe jetzt was ganz Positives über den Lokaljournalismus gesagt und gleichzeitig merke ich, und das ist bestimmt völlig zu Unrecht, aber ich merke, dass ich höre das Wort Lokaljournalismus und in meinem Kopf stellt sich so eine Langeweile ein, weil ich denke, dann steht da sowas drin wie, die Freiwillige Feuerwehr hat sehr erfolgreich die Katze vom Dach gerettet. So. Und wahrscheinlich ist das nicht so, aber ich glaube, vielleicht hat Lokaljournalismus ein kleines Imageproblem. Weiß ich nicht. Vielleicht auch gerechtfertigt. Juli, du arbeitest in Mecklenburg-Vorpommern. Siehst du dich als Lokaljournalistin?
3: Ich habe so was Neues für mich erfunden. Ich habe die Begrifflichkeit der überregionalen Lokaljournalistin für mich erfunden. Für mich
2: Ah, das ist doch geschummelt, oder nicht?
3: Für mich war das in meiner Berufswerdung natürlich auch eine riesige Frage. Okay, also wenn ich weiterhin Journalismus machen möchte, bin ich dann wirklich hier richtig? Und möchte ich nicht lieber für die ganzen tollen Medienhäuser in den Großstädten arbeiten? Und jetzt bin ich aber ganz froh, dass ich mich bewusst fürs Bleiben entschieden habe, weil ich hier auf Geschichten stoße, wie zum Beispiel letztens ein Jugendzentrum, das dicht gemacht hat in einer Stadt, die gleichzeitig für Rechtsextreme sehr gefestigte und seit Jahrzehnten gefestigte Strukturen bekannt ist. Und was das bedeutet, quasi, wenn dann so eine demokratische Struktur, wenn wie so ein Jugendzentrum absäuft, habe ich aufgeschrieben und dachte, ja gut, also na klar, kann man das jetzt irgendwie so als MV-Story labeln, aber eigentlich ist das eigentlich eine Stellvertreterin für Probleme, die mindestens die ostdeutschen Bundesländer und perspektivisch auch die westdeutschen Bundesländer trifft. Und deswegen finde ich das sehr besonders, weil, wie gesagt, hier vor Ort wenige bis keine Leute sind, die eben genau das aufschreiben und damit auch sichtbar machen, was hier gerade alles an demokratischen Strukturen verloren geht.
1: Naja, und das ist ja auch genau, muss man jetzt auch sagen, einer der Gründe, warum wir diesen Podcast machen, oder? Weil wir nämlich auch die Erfahrung gemacht haben, dass viele Leute vor Ort uns erzählen, wir machen hier was, im Positiven, also Initiativen, Jugendclubs, Kultur, und niemand berichtet mehr darüber. Regional nicht mehr und überregional schon gar nicht. Und umgekehrt, niemand gibt uns auch eine Stimme. Also, und ich finde ein Beispiel, das kommt auch aus Mecklenburg-Vorpommern. Wir haben ja in der zweiten Folge über Demmin gesprochen und die Proteste gegen den Neonazi-Aufmarsch am 8. Mai. Und das liegt jetzt, Stand unserer Aufnahme heute, 2 Wochen zurück. Und die Frage ist wirklich, wer hat denn darüber überhaupt berichtet in MV und überregional? Und haben wir vielleicht sogar eine Exklusivstory?
3: Also überregional, also es wird schon immer mehr, muss man auch der Fairness zu sagen. Und das wird schon auch jetzt mittlerweile anders aufgearbeitet, Demin. Aber Heike, du hast trotzdem recht. Wir haben eine lokale Journalistin, nämlich unsere tolle Kollegin Lilly Biedermann, nach Demin geschickt, die einmal wirklich mit den Menschen gesprochen hat, die da vor Ort waren. Und das hören wir uns jetzt mal an.
4: Ich stehe hier auf einer Wiese bei den Minen. Rundherum ist Industriegebiet und eine Handvoll Menschen hinter mir baut gerade große Zelte auf. Wasserleitungen werden verlegt und die Dixies sind auch schon aufgestellt. Das sind die Aufbauarbeiten für das Protestcamp rund um den 8. Mai. Es werden etwa 200 Menschen erwartet, wurde mir gesagt. Und ich stehe mit Hans. Hans lebt seit über 10 Jahren in den Minen. Ihm gehört die Wiese, auf der das Camp hier aufgebaut wird und damit auch ein Stück von Demmin, wie er selbst sagt.
5: An Demmin hat mich eigentlich fasziniert, dass es eine doch recht schöne Stadt ist. Und ich liebe es auch, wenn hier ab und zu mal die Möwen schreien, weil ich dann irgendwie denke, naja, ich bin nicht ganz am Meer, aber es ist okay, ne? Und du hast halt hier sehr weitläufige Wasserlandschaften und Moorlandschaften und du hast eigentlich auch so ein bisschen dieses Ambiente, jeder kennt jeden, und das hat mich so ein bisschen an den Ort erinnert, in dem ich in meiner Kindheit aufgewachsen bin. Das ist Freudenheim, das ist ein Stadtteil von Mannheim, ne? Ja. Ich glaube, als ich hierher gezogen bin, war das Durchschnittsalter etwa so alt wie ich. Und also so irgendwie 44, 45, ne? Und jetzt bin ich aber 56. Und dann ist halt das Durchschnittsalter, denke ich mal, jetzt auch höher. Und das ist natürlich irgendwie problematisch. Und ich sehe auch mit Sorge in die Zukunft, wie, denke ich, alle Demminer mit Sorge in die Zukunft blicken, wie diese sozioökonomische Entwicklung hier in dieser Stadt weitergeht, ne? Also Arbeitsplätze teilweise abgebaut oder auch einfach Geschäfte machen zu, weil der Eigentümer einfach sagt, nee, ich brauche nicht mehr und ich will auch nicht mehr. Und ja, was setzen wir dem entgegen? Und was wir dem jetzt zum Beispiel in den nächsten Tagen entgegensetzen, ist, dass hier eine ganze Menge Leute von außerhalb hierher kommen und hier campen werden. Und das finde ich toll. Also ich finde es einfach durchweg positiv. Ja.
4: Überall in den Minen, auch wenige Meter vom Camp hier entfernt, hängen Plakate, auf denen steht, die Mine sind keine Nazis, Antifa stoppen. Regelmäßig fahren hier auch Autos mit dem Miner Kennzeichen vorbei. Von den Insassen schauen manche neugierig, andere eher skeptisch. Auch Hans erzählt von Gesprächen mit kritischen Nachbarn.
5: Ja, die sind halt der Meinung, dass man diesen Trauermarsch, der ja außer in Demmin eigentlich nur noch in Dresden stattfindet von Ultrarechts, dass man so etwas wegschweigen könnte. Und das ist natürlich politisch, journalistisch, ist das halt purer Unsinn, sowas zu glauben, weil Öffentlichkeit so nicht funktioniert. Deswegen müsste sich eigentlich von den Bürgern der Minen der Widerstand eigentlich dagegen richten, primär, dass ja der Trauermarsch von rechts nicht stattfindet, weil ja dann eigentlich auch zumindest mal ein Aspekt des 8. Mai, nämlich dieser sehr stark antifaschistische Aspekt, ja dann auch eben in den Hintergrund rücken würde.
4: Ich habe gerade auch noch mal mit Rosa gesprochen. Rosa ist Pressesprecherin des Bündnisses, das seit vielen Jahren die Proteste hier gegen den rechtsextremen Trauermarsch organisiert. Und ich habe Rosa gefragt, wie wollt ihr denn hier mit diesem Camp die Leute vor Ort erreichen, also die Deminerinnen und Deminer?
6: In den letzten Jahren hatten wir immer so ein paar gewisse Probleme. Also zum einen so Leute, die von weiter weg kamen, die mussten immer relativ früh schon wieder weg vom 8. Mai von der Demonstration und vor allem auch von der Befreiungsparty hinterher. Das ist der eine Grund, warum wir hier dieses Camp gemacht haben. Der andere Grund ist, dass wir dafür sorgen wollen, dass Menschen von außerhalb sich besser mit den Leuten hier vor Ort vernetzen. Und da ist so ein Camp, wo die dann für ein paar Tage sind, eigentlich eine sehr gute Möglichkeit.
3: Vielen Dank nochmal an Lilly. Die Besonderheit des Beitrags, den wir haben, ist, dass sie wirklich mit den Menschen, also einerseits mit einer Person gesprochen hat, die beim Aktionsbündnis 8. Mai für die Presse zuständig ist, und einem Menschen, der sich da einfach immer vor Ort engagiert und diesen Menschen Gehör zu verschaffen.
2: Mir sind diese kleinen Geschichten von vor Ort natürlich auch wichtig und ich höre die viel zu selten und möchte von solchen Protestaktionen, Demien, aber auch von anderen engagierten Personen natürlich gerne sehr viel mehr mitbekommen. Und gleichzeitig ist es aber auch total wichtig, dass die Leute vor Ort, die kennen natürlich ihre Sachen, die passieren, aber auch eine andere Einordnung von Phänomenen vor Ort bekommen. Und es gibt eine Studie, über die gerade berichtet wurde, da geht es um das Verhältnis von Lokaljournalismus und demokratiefeindlichen Positionen, beziehungsweise ganz konkret gesagt, die These der Studie ist, umso weniger Lokaljournalismus es gibt, umso stärker wird die AfD. Und das ist eine Studie, die wurde in Baden-Württemberg geführt, also weit weg vom Osten, aber natürlich trotzdem sehr vergleichbare Phänomene. Und da wurde sehr klar, also da wurde die Landtagswahl 2021 untersucht und es wurde ein signifikanter Unterschied festgestellt, da in Regionen, wo es noch Lokalzeitungen gab und wie häufig dort die AfD gewählt wurde im Vergleich dazu, wo es keine Lokalzeitungen mehr gab, also wo eine Nachrichtenwüste herrschte und die AfD gewählt wurde. Und jenseits von allen anderen Faktoren, die es natürlich auch gibt, also Lokalmedien sind nicht der einzige Faktor, aber jenseits von all den anderen Faktoren kann man trotzdem innerhalb dieser Studie feststellen, dass das Vorhandensein von lokalen Medien ein eigenständiger und signifikanter Faktor im Wahlverhalten sind. Und das liegt eben daran, dass Lokalzeitungen unter anderem die Möglichkeit haben, bestimmte KandidatInnen, die aufgestellt sind, nochmal ganz anders einzuordnen und auch deren Narrative oder Selbsterzählungen nochmal kritisch zu hinterfragen, was ja total ein wichtiger Faktor in der Demokratie ist.
1: Ich glaube, der zentrale Satz dieser Studie ist ja auch wirklich, da wo Lokaljournalismus stirbt, da wächst die AfD. Das jedenfalls sagt der Wüstenradar von der Hamburg Media School. Und wenn wir jetzt nach Mecklenburg-Vorpommern und Sachsen-Anhalt gucken, dann können wir das, glaube ich, leider 1:1 sozusagen bei der Versteppung und bei der Wüstenwerdung zuschauen.
2: Leider ja. Ich merke, ich brauche mal was Positives und etwas aus unserer Kategorie MutmacherInnen. Es gibt natürlich immer noch Lokaljournalismus in Sachsen-Anhalt und da gibt es auch ganz tolle Beispiele. Und eins davon ist das Radio Korax in Halle in Sachsen-Anhalt. Das ist ein freies Radio und ich würde gerne mal von denen hören, wer sie eigentlich sind.
4: Radio Korax ist ein freies, nicht kommerzielles Radio in Halle an der Saale. Seit 26 Jahren senden wir hier 24 Stunden Programm am Tag und es geht eben nicht um Quoten, um Werbung, um Profit, sondern wir sind unabhängig, wir sind selbstorganisiert und getragen von den Menschen, die es selber machen. Radio Korax ist ein Ort für alle, die etwas zu sagen haben in ihren eigenen Worten, in ihren eigenen Sprachen. Ein Ort für Perspektiven von Menschen, die in unserer Gesellschaft mit ihren Stimmen sonst vielleicht auch weniger Gehör finden. Musik abseits von Mainstream und Themen, die bewegen, herausfordern, die uns auch gesellschaftlich manchmal trennen, aber eben auch verbinden. Und als lokale Plattform für über 400 ehrenamtliche Vereinsmitglieder fördern wir hier in Halle den offenen Austausch, versuchen die Vielfalt an Perspektiven in Halle und auch in Sachsen-Anhalt sichtbar zu machen. Und dabei ist es uns wichtig, uns aber auch zu positionieren gegen gruppenbezogene Menschenfeindlichkeit und gegen völkische Propaganda. Das ist also etwas, worauf wir uns einigen. Unser Anspruch ist, gemeinsam über das Programm zu entscheiden, und wir wollen eben auch allen Menschen, die wollen, den Zugang zur Medienöffentlichkeit ermöglichen. Also in dem Sinne machen wir auch viel Workshops, in denen Menschen lernen können, wie sie selber Radio machen können. Es gibt spezielle medienpädagogische Angebote. So senden zum Beispiel auch Kinder und Jugendliche ihre ersten Beiträge hier. Es gibt inklusive Radioredaktionen. Es gibt ein mehrsprachiges Radioprojekt. Bei uns gibt es viele auch Redaktionen, die kollektiv arbeiten, die diskutieren. Und wir versuchen uns auch immer darin, neue Sachen auszuprobieren, neue Formate, Live-Sendungen aus dem öffentlichen Raum.
2: Ein Projekt, was ich ganz besonders finde an Radio Korax, ist das Projekt Common Voices, wo geflüchtete Menschen das Radioprogramm gestalten. Und auch dazu würde ich total gerne mehr hören.
7: Common Voices Radio ist eine mehrsprachige Radiosendung von Geflüchteten und Migrantinnen aus Halle und Umgebung. In der Sendung und Redaktion geht es um Themen, Fragen und Erfahrungen, die für migrantische Communities in Halle wichtig sind. Gleichzeitig ist Common Voices auch ein Treffpunkt, an dem Menschen durch gemeinsames Radiomachen zusammenkommen und sich austauschen können. Ziel ist es hier, Radio als Brücke für mehr Verständnis und Austausch zwischen Menschen und Communities zu nutzen. Gegründet wurde Common Voices im Jahr 2016, nachdem es aufgefallen ist, dass migrantische Stimmen in den Medien und auch Korax oft unterrepräsentiert sind. Deshalb wurde ein Raum geschaffen, in dem Menschen ihre eigenen Geschichten und Perspektiven dann selbst erzählen können. Die Sendung läuft jeden Donnerstag von 15 bis 17 Uhr. Und in diese 2-Stunden-Sendung werden ganz unterschiedliche Themen behandelt, also von persönlichen Geschichten und kulturellen Interessen der Sendungsmachenden bis zu politische Themen und gesellschaftliche Diskussionen. Und dadurch entsteht ein vielfältiges Programm mit vielen verschiedenen Perspektiven und Stimmen.
1: Und man muss wirklich dazu sagen, die AfD hat so viel Angst vor freien Radios und gerade auch vor Radio Korax, dass sie in dem langen Kapitel, dass sie dem Umbau und der Abschaffung der Medien, so wie wir sie kennen, in Sachsen-Anhalt in ihrem Regierungsprogramm gewidmet haben, Radio Korax ein eigenes Unterkapitel gewidmet haben. Und da heißt die Überschrift: Radio Korax den Geldhahn zudrehen.
3: Ich habe euch aber natürlich selbstverständlich auch noch ein Positivbeispiel aus Mecklenburg-Vorpommern mitgebracht, nämlich den Rostocker Strohhalm, und mit dessen Chefredakteur Morten Hübel gequatscht. Der hat mir erzählt, dass es den Strohhalm seit 30 Jahren gibt und dass das die einzig noch verbliebene Straßenzeitung in MV ist, gegründet in den 90ern, weil die Situation damals natürlich war, dass viele Menschen ihre Arbeit verloren haben und die Idee, dass man jetzt eine neue Struktur schafft. Da aus dieser Idee heraus ist der Strohhalm entstanden, und ich habe ihn gefragt, was den Strohhalm jetzt eigentlich so besonders und so wichtig macht als Lokalmedium.
8: Als Rostocker Straßenzeitung ist der Strohhalm hyperlokal und als Monatsmagazin auch nicht an Tagesaktualität gebunden oder geknüpft. Das macht ihn so besonders, weil der Strohhalm einen Blick richten kann auf Dinge, die nicht täglich brennen, und sich in gewisser Form auch Zeit nehmen kann für Geschichten. Geschichten zu erzählen, zu recherchieren, Leute vorzustellen, Projekte vorzustellen, Ideen vorzustellen. Und das, finde ich, funktioniert in der Medienlandschaft in MV, die ja auch wirklich sehr dünn gesät ist, nicht besonders gut. Was ich mir deshalb wünsche für die Medienlandschaft hier im Land, ist mehr Ausgewogenheit. Nicht nur dieses schnelle Feuern von vielleicht gar nicht so gut recherchierten Informationen und Geschichten, sondern ein bisschen mehr Ruhe, ein bisschen mehr Vielfalt, ein bisschen mehr Blick über den Tellerrand hinaus. Genau, ein bisschen Blick auch auf die Menschen. Ich habe ganz oft das Gefühl, dass Themen gefeuert werden, die zwar in irgendeiner Form relevant sind, aber dass es gar nicht so sehr um die Menschen im Land geht. Und ich finde, das ist kein guter Lokaljournalismus, wenn das Lokale vernachlässigt wird.
2: Ich fand das total spannend, auch nochmal dahingehend zu sehen, wie vielfältig und schön Lokaljournalismus sein kann und auch wie wichtig es ist, von vor Ort zu berichten, auch hinsichtlich der bevorstehenden Wahlen. Und das ist auch unser Anspruch als Kipppunkt Ost. Das war die dritte Folge zum Thema Medien.
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0: Herzlich willkommen zum Arbeitsweltradio bei Radio Dreieckland. Zeitpolster, Engagement, das weiterwirkt. 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
1: Heute helfe ich, morgen wird mir geholfen. So lautet das Motto vom Zeitpolster. Der Verein Zeitpolster bringt Menschen zusammen. Freiwillige unterstützen ältere Menschen, Familien oder Menschen mit Behinderung bei einfachen Alltagstätigkeiten, etwa beim Einkaufen und Vorhänge aufhängen. Für ihre Hilfe erhalten sie Zeitgutschriften, die sie später selbst einlösen können, wenn sie Unterstützung benötigen. Und so entsteht ein Netzwerk der gegenseitigen Hilfe, das Solidarität fördert und Menschen ermöglicht, möglichst lange selbstbestimmt zu Hause zu leben. Drei engagierte Menschen aus dem Verein erzählen in dieser Stunde, warum sie sich einsetzen, welche Erfahrungen sie bei ihren Einsätzen machen und wie das besondere Prinzip der Zeitvorsorge funktioniert. Ich begrüße im Live-Studio in der Schöner Gasse 8 Birgit Wurzwallner. Sie ist die Regionalkoordinatorin von Steiermark. Willkommen.
2: Hallo, danke für die Einladung.
1: Dann Brigitte Limburger, sie ist im Organisationsteam der Zeitpolstergruppe Schöckelland.
3: Hallo Karin.
1: Und Josef Galler, er ist Leiter der Zeitpolstergruppe Murek Rackersburg.
4: Ja, hallo, grüß Gott.
1: Ja, ich freue mich sehr, dass ihr den Weg auf euch genommen habt, um heute über euer Engagement hier zu berichten. Und für die Zuhörenden auch gleich die Info: auf der Website helsinki.at findet ihr in der Sendungsbeschreibung auch die relevanten Links zu den Themen, die wir heute besprechen. Die Website ist zeitpolster.com. Beginnen wir mit einer kleinen Vorstellungsrunde. Genau, wer zuerst das Mikro schnappt? Bitte, Brigitte, fang nur an.
3: Hallo, Karin. Hallo, Hörer. Mein Name ist Brigitte Limburger. Ich bin seit Jänner 24 in Pension. Ich war 41 Jahre Intensivkrankenschwester am Klinikum Graz. War eine ganz tolle Zeit. Bin jetzt, wie gesagt, seit 24 in Pension und noch immer in der Unruhe, habe Betätigungen gesucht und mit Zeitpolster ist es eigentlich recht rasch gegangen, dass ich mich sehr wohl fühle.
2: Ja, hallo, mein Name ist Birgit Wurzwallner. Ich bin die Regionalkoordinatorin von Zeitpolster in der Steiermark. Ich bin da, um Rahmenbedingungen zu schaffen, einerseits für neu entstehende Gruppen, die aber auch dabei zu begleiten, dass sie wachsen, aber auch bereits bestehende Gruppen dabei zu unterstützen, sich weiterzuentwickeln. Ich stehe in engen Austausch immer mit diversen Gemeinden, mit Organisationen, weil es uns einfach ganz, ganz wichtig ist. Wir möchten immer auf Kooperation, oder wir sind immer auf Kooperation aus. Das ist, denke ich, ganz ein wichtiger Punkt in dem Bereich. Und ja.
1: Darf ich dich noch fragen, was hast du für einen Hintergrund?
2: Also, ja, ich habe sehr viel in meinem Leben gemacht. Ich bin ja auch nicht mehr so jung. Ich komme ursprünglich aus der Wirtschaft. Also meine Eltern haben ein Unternehmen gehabt. Bin dann in den Sozialbereich gegangen, habe Sozial- und Berufspädagogin gemacht, war lange Zeit Arbeitsassistentin im BBAZ. Habe dann über 10 Jahre bei Team Styria, dem integrativen Betrieb, den größten in der Steiermark, Marketing- und Vertriebsleitung gemacht. Ja, und bin dann seit Februar jetzt eben zu Zeitpolster gestoßen. Es verbindet einfach so das Ganze und macht es einfach rund. Einerseits die Erfahrung aus der Wirtschaft, aber auch aus dem Sozialbereich.
1: Mhm. Und Josef?
4: Ja, hallo. Ich habe 43 Jahre in der Raiffeisenbank in Murek gearbeitet, komme auch aus Murek und bin jetzt in der Altersteilzeit-Freizeitphase und habe mir mit Beginn der Freizeitphase überlegt, was kann man Sinnvolles machen und bin dann Gott sei Dank auf Zeitpolster gestoßen.
1: Mhm. Steigen wir ein mit dem, was ist der Zeitpolster? Vielleicht startet da die Birgit. Also um was geht's beim Zeitpolster und für wen ist es?
2: Ja, Zeitpolster ist ein Betreuungsmodell, wo man die Möglichkeit hat, für die eigene Zukunft Zeit anzusparen, sozusagen. Also Menschen, die einerseits vielleicht so wie die Brigitte bereits in Pension sind oder in diesem Unruhestand oder gerade so in dieser Vorstufe zur Pension sind, haben bei uns einfach die Möglichkeit, sich sinnvoll einzubringen und Unterstützungen anzubieten oder eben in einem Organisationsteam mitzuwirken und das in ihrer Region eben aufzubauen. Und sie sind da für Menschen, die einfach so niederschwellige Unterstützung brauchen. Das kann sein, dass einfach so die ältere Nachbarin, die vielleicht jemanden braucht, der mit ihr zum Arzt fährt, mit ihr einkaufen geht oder einfach einmal eine Zeit verbringt, einmal Karten spielt. Oder die junge Mutter, die heute Migräne hat und das Kind nicht selbst zum Kindergarten bringen kann oder abholen kann. Also das ist ein sehr breit gefächertes Spektrum, das wir anbieten. Wichtig ist aber, wir sind nicht diese typische Pflege im Medizinischen, das nicht. Also
1: vielleicht so ein paar Eckpunkte zu Zeitpolster. Ja. Also ich glaube 2022 war ja der Gründer von Zeitpolster, der Gernot Jochem Müller, auch bei einem Podium vom Pflegestützpunkt, beim Dentwirbel. Vielleicht kannst du ein bisschen was sich so österreichweit abspielt.
2: Ja, also gegründet wurde Zeitpolster 2018, eben durch Gernot Jochem Müller, der so die Idee gehabt hat oder auch gesehen hat, es wird einfach etwas brauchen und wir müssen selbst für unsere Zukunft vorsorgen, weil wir wissen ja, dass Pflege oder da überhaupt der Bereich jetzt schon mehr als ausgelastet ist. Und manchmal sind es einfach so diese kleinen Unterstützungsangebote, oft eine Stunde in der Woche, die es ausmacht, dass jemand länger zu Hause bleiben kann. Und da hat er einfach dann halt Zeitpolster ins Leben gerufen. Eine der ersten Gruppen ist bei uns im Ausseerland damals entstanden. Die gibt's immer noch. Das sind sehr engagierte Damen. Und es gibt auch eine Zeitpolstergruppe in Graz. Seit Februar bin ich jetzt eben als Regionalkoordinatorin dabei und unterstütze gerade dabei, neue Gruppen zu entstehen. Das hat dann im Schöckelland gleich einmal ganz schnell funktioniert und es ist ein ganz tolles Team entstanden und auch im Mureck, mittlerweile auch in Voitsberg und es stehen einige in den Startlöchern, allen voran, das ist Feldbach. Also da, es wird dann eine der nächsten Gruppen sein. Insgesamt gibt es mittlerweile 60 Gruppen. Wenn wir alles zusammenzählen, also alle Personen, mit denen wir zu tun haben, sowohl die Helfenden als auch die, die von uns betreut werden und unsere Partner, sind es mittlerweile über 7000 Personen. Wir sind ganz ein kleines Team von Angestellten, nicht einmal 5 Personen für ganz Österreich, sind in allen Bundesländern außer Kärnten und Burgenland, betreuen über 20% aller Gemeinden in Österreich. Also wenn man die 2 Bundesländer wegtut, sind sogar noch mehr. Und ganz stark sind wir zum Beispiel in Salzburg, da sind über 60% der Gemeinden, die bereits Zeitpolstergemeinden sind. Und das ist auch das Ziel für die Steiermark. Und eine wichtige Zahl vielleicht noch, mittlerweile sind über 100.000 Stunden an freiwilliger Tätigkeit und oder an Einsätzen von unseren Teams geleistet worden.
1: Vielleicht frage ich trotzdem noch, weil es zum Rahmen so dazu gehört, was kostet es?
2: Ja, also wenn jemand noch keine Zeit erarbeitet hat sozusagen und kein Zeitpolster hat, dann sind das 11 Euro. 11 Euro pro Stunde und dieser Beitrag, das bekommen dann aber nicht die Helfenden, sondern ein Teil davon, nämlich fast 40 oder über 40%, kommt auf ein sogenanntes Notfallkonto, das da ist, dass wenn der oder die Helfende selbst dabei Unterstützung braucht und wir gerade niemanden haben, der genau diese Unterstützung anbieten kann, dann kann das zugekauft werden mit diesem Notfallkonto. Der Rest von diesen 11 Euro geht auf für Versicherungen, also alle unsere Helfenden sind unfall- und haftpflichtversichert Und ein Teil davon geht an die Organisation, ein Teil bekommen die Teams, einfach damit sie so für gesellschaftliche oder gesellige Abende oder mal Pizza essen gehen können oder am Weihnachtsmarkt. Ja.
1: Ja, danke schön. Bitte, Brigitte, ja, bitte, wie ist das bei dir? Also dann frage ich auch gleich nach der Motivation. Warum engagierst du dich?
3: Naja, es hat in meiner Pension hat's begonnen, dass ich doch noch ein bisschen was arbeiten wollte. Es war ein bisschen ein Unruhestand. Ich habe gesucht und gesucht. Und nur Sport und nur Kaffee trinken war mir dann zu wenig. Ehrenamt wollte ich nicht. Und so bin ich dann in eine Arbeiterkammer-Veranstaltung hingegangen. Und dort habe ich die Sabine getroffen, eine Community-Nurse. Und der habe ich mein Leid geklagt, wie ich es vielen Menschen klage. Da habe ich gesagt, Sabine, ich brauche noch was. Was gibt's da? Sagt sie, du, wir haben eine Informationsveranstaltung in Stadtegg. Komm, hör dir das einmal an. Ja, gesagt, getan, ich bin hin und ich glaube von der ersten Minute, es war eine Stunde, es hat gepasst, die Energie war fantastisch. Also ich bin immer ein bisschen der kritischere Typ, aber es hat gepasst. Ich habe gleich zu Birgit hin, habe gesagt, Birgit, ich möchte da mittun, ich möchte koordinieren, ich möchte aktiv mittun, zu den Leuten in den Häusern gehen, ich möchte koordinieren. Bitte machen wir was. Und das eine hat das andere ergeben und wir sind jetzt so eine tolle, dynamische Gruppe. Wir sind 5 Leute. Wir gehen nächste Woche schon Schwammerl suchen auf der Alm. Wir, die Gruppe, dass wir uns gut finden. Es ist die Chemie gut, die Idee dahinter gut. Ja, das ist meine Motivation gewesen. Es ist fast wie überrollt worden, das Ganze, weil es einfach so positiv war, wirklich. Mhm.
1: Ja? Ja, dann an der Stelle lieben Gruß an die Community Nurse. Ja? Sabine Konrad.
3: Genau, sie hat das eingefädelt. Jawohl.
1: Super, und die Sabine war ja auch schon im Pflegestützpunkt zu Gast hier im Studio, gell? Und du hast dann die Initiative gestartet, dass du Leute gesucht hast, dass ihr eine Gruppe werdet.
3: Nein, das ist eigentlich von der Birgit ausgegangen. Sie ist schon noch die Drehscheibe von uns. Birgit, willst du was sagen?
2: Komm. Also bei dieser Veranstaltung war es so, dass wir einfach am Ende dieser Veranstaltung die Frage gestellt haben, könnte sich irgendjemand von euch vorstellen, im Organisationsteam mitzuarbeiten, und 5 Personen haben zeitgleich und darunter eben auch die Brigitte aufgezeigt, und dann haben wir ganz spontan gesagt, okay, wir 5, also in dem Fall mit mir 6, treffen uns einfach nächste Woche und besprechen wir das. Und an dem Tag, es war genau eine Woche darauf, am Donnerstag ist diese Gruppe gegründet worden. Also das ist ratzifatz gegangen. Und die zweite Frage war, kann sich von den anderen auch jemand vorstellen, als Helfer dabei zu sein? Und auch da waren gleich mal 10 Personen, die aufgezeigt haben. Also das hat, kriege ich jetzt auch noch Gänsehaut. Also ja. Das hat auch mich überwältigt. Das ist nicht immer so, dass das so schnell geht.
1: Ja, ja, Gratulation.
3: Es hat die Stimmung gepasst, es hat die Idee dahinter so gut gepasst, das war es eigentlich, was mich gefangen hat. Mhm. Also investieren in meine Zukunft, unter Anführungszeichen, das soll jetzt nicht wieder egoistisch klingen, aber investieren in meine Zukunft, dass ich sage, ich habe einmal einen Polster, wenn ich Hilfe brauche, wenn ich einmal älter bin. Oder auch jetzt, wenn ich sage, okay, es geht momentan nicht, langfristig brauche ich Hilfe, kann nichts einsetzen, müsste es jetzt natürlich bezahlen und könnte halt, wenn ich in die Zukunft investiere, mir mit dem Zeitpolster das herausholen, so in der Richtung.
1: Genau.
3: Und die Idee ist ein Traum, also ja, für mich.
1: Weil das kann eben auch ein plötzlicher Gipshaxel sein und man hat niemand oder zwar Gipsarme oder keine Ahnung. Oder Josef, wie ist es bei dir, deine Motivation?
4: Wie war es bei mir? Ich habe mich mit der Pension auseinandergesetzt und habe mir dann gedacht, also du hast ein tolles Leben gehabt, irgendwann will ich dann in der Pension irgendwas zurückgeben an die Gesellschaft. War dann auf der Suche und habe dann einen Zeitungsbericht über die Frau Kammer aus Badersee gelesen mit Zeitpolster und dann habe ich gedacht, das schaut nicht dumm aus und habe mich dann auch mit Zeitpolster in Verbindung gesetzt und war der Meinung, das passt sehr gut. Also und war eher in der Richtung, da will ich helfen, da will ich Stunden zur Verfügung stellen. Und dann haben wir Kontakt gehabt mit der Birgit und jetzt bin ich halt ein bisschen in der Organisation drinnen. Motivation war zu helfen, Organisation mache ich gerne und wir sind gerade dabei, die Gruppe aufzubauen. Wir sind vier Engagierte aus dem Bereich Mure-Krakersburg und sind in der ersten Phase, wo wir die Schulungen machen und dann wirklich in die Umsetzung ab September gehen wollen. Und ich glaube, all denjenigen, die es bisher erzählt habe, was Zeitpolster ist und was Zeitpolster kann, waren begeistert davon und können sich auch vorstellen, da mitzuarbeiten und da auch zu unterstützen.
1: Auf die Schulungen komme ich dann noch später. Es würde jetzt gut dazu passen, ich habe mir da nämlich ein Zitat rausgesucht vom Gründer Gernot Jochen Müller. Zitat: So viel wie möglich allen Leuten davon erzählen, die es wissen wollen und auch denen, die es nicht wissen wollen. Das hat mir so gefallen. Einfach immer darüber reden, weil erstens kriegt man immer wieder positives Feedback, wie toll die Idee ist. Und das finde ich, gibt einem immer wieder so einen kleinen Kick. Und andererseits weiß man auch nie, wem man gegenübersteht. Das ist irgendwie so spannend, weil ich habe mich gefragt, hättest du, Josef, auch andere Vereine gehabt, wo du dich engagieren hättest können, aber du hast dich für Zeitpolster entschieden.
4: Natürlich, ich kenne das ganze Spektrum der sozialen Einrichtung, wo man helfen kann und alles. Und ich finde gerade, Zeitpolster ist eine sehr gute Ergänzung zu den bestehenden Einrichtungen. Das ist keine Konkurrenz zu bestehenden Einrichtungen, das ist eine Ergänzung. Und vor allem auch, was extrem lässig ist, ist, dass man sagt, ich kann in der Woche jetzt 4 Stunden zur Verfügung stellen, dann bin ich einen Monat weg und kann dann hinterher wieder Zeit zur Verfügung stellen. Also auch diese Flexibilität und diese Freiheit, die man dabei hat. Mhm. Und wie gesagt, einfach eine lässige Idee.
1: Ja, danke schön. Vielleicht können wir ein bisschen konkreter noch werden. Wie schaut so ein Einsatz aus oder so ein Tag, wo, weiß ich jetzt nicht, weil ihr seid ja in der Aufbauphase erst, aber vielleicht Birgit, wie schaut so ein Einsatz aus? Weil, beziehungsweise wie kommen diejenigen, die helfen wollen, zu denen, die Hilfe brauchen?
2: Ja, generell ist es so, dass die Personen, die Betreuung brauchen, entweder direkt bei unseren Teams anrufen oder per Mail oder sich direkt über unsere Homepage anmelden. Auch da kommt dann die Meldung zu den Teams vor Ort. Dann nimmt jemand vom Team mit der Person Kontakt auf und klärt in einem Erstgespräch einmal, was ist genau der Betreuungsaufwand, was ist der Wunsch. Wenn wir dann wenn die Person dann auch sichergestellt hat, dass es nicht ins Gewerbliche geht, weil auch das sind oft Fragen, ob wir da nicht Konkurrent sind zu diversen gewerblichen Unternehmen oder Putzfrauen und so. Das wird natürlich gleich einmal im ersten Gespräch abgeklärt, weil das sind wir nicht. Also unsere Helfenden sind keine Putzfrauen, keine günstigen um 11 Euro und auch nicht Gartenarbeit oder so. Also mal unterstützen, weil sich jemand den Fuß gebrochen hat und vielleicht einmal schnell einmal Rosenmann, okay, aber jetzt nicht auf Dauer oder halbe Schlösser und Bugs. Und nachdem das abgeklärt ist, unsere Gruppen haben alle eine Signalgruppe, eine eigene, und da stellen sie das dann rein und sehr anonym, einfach ein Herr in der Gasse, zum Beispiel, wenn das in Graz wäre, bräuchte jemanden einmal in der Woche zum Einkaufen oder zum Kartenspielen, wer hat Lust? Und die Helferin, die sich das vorstellen kann, meldet sich dann und bekommt dann die genaueren Daten. Dann schaut man, dass die zwei einmal zusammenkommen und beide, sowohl der zu betreuen ist, als wie der hilft, haben die Möglichkeit dann zu entscheiden, ob es passt für sie. Weil das ist ganz, ganz wichtig, dass es muss einfach matchen, also dass die sehr gut verstehen und riechen können sozusagen. Und dann machen die zwei sich alles Weitere aus. Welchen Tag, wie lang. Also da braucht es dann eigentlich uns als Organisation so nicht mehr. Es wird dann einfach dokumentiert vom Helfenden und der gibt es dann bis 5. des Folgemonats beim Organisationsteam ab. Und da wird es dann alles über eine Plattform genau festgehalten.
1: Und diese Dokumentation passiert praktisch analog, liegt da ein Zettel und dort wird eingetragen.
2: Genau, das hat jeder Helfende hat Zettel, also pro Person. Ist das dann immer pro Betreuten und wird das genau dokumentiert und wird dann an das Organisationsteam übergeben und da werden diese Daten dann verwaltet sozusagen.
1: Wie wird man eigentlich zum Helfenden? Was muss man da mitbringen?
2: Also es braucht auf jeden Fall keine Ausbildung im Pflegebereich. Wenn man Menschen gerne mag, dann hat man schon einmal einen großen Stein. Also das ist einfach das Wichtigste natürlich, dass man Menschen im Prinzip gerne mag. Und wenn man sagt, ich habe einfach noch Zeit und ich möchte einfach was Sinnvolles in meinem Leben machen und meine Erfahrungen, die ich bis jetzt gemacht habe, da einbringen und meine Stärken. Und es gibt ganz, ganz unterschiedliche Tätigkeiten. Also einerseits die Helfenden, aber auch im Organisationsteam. Also wir trennen das schon sehr strikt, weil es ist sehr viel zu tun und wenn man das gut macht, dann geht da schon ein bisschen Zeit auch auf, also im Organisationsteam. Und wenn, da gibt es unterschiedliche Sachen zu tun. Das ist einerseits so jemanden, der ein bisschen die Leitung übernimmt und so das Ganze im Überblick behält, Öffentlichkeitsarbeit, der einfach Ansprechpartner ist, die Erstkontakte mit den Helfenden und mit den Betreuten und einfach schaut, dass halt Helfende so ein gutes Onboarding haben. Mhm.
1: Brigitte, wie ist das bei dir? Wie empfindest du das? Ich meine, als diplomierte Gesundheits- und Krankenpflegerin kannst du mit Arbeitslasten ausgezeichnet umgehen. Ja. Aber wenn du jetzt im Organisationsteam bist, hast du das Gefühl, boah, da ist jetzt aber schon viel, was zusammenkommt an Bürokratie oder so auch?
3: Schon, aber wir helfen und stützen uns gegenseitig. Also Birgit ist immer Tag und Nacht bereit. Birgit, bitte hilf, wie geht das? Oder unser Gruppenleiter, der Mario, hilf mir bitte, wie schaut das oder das aus? Das ist ein geschmeidiges Arbeiten, muss ich sagen. Und wenn ich nur ergänzen darf, wenn wir ein Kartenspielen, das wäre so ein Beispiel aus der Praxis. Ich als im Organisationsteam bin von einem Sohn in Stadtegg angerufen worden, der möchte, dass jemand mit seiner Mutter, 91 Jahre, Römi Cup spielt. Also ich finde das doch entzückend. Also wenn meine Mutter noch leben würde, ich würde das auch machen. Dass ich sage, das sind vielleicht ein oder zwei Stunden für die ältere Dame. Es kommt jemand, es spielt jemand mit ihr und dann geht er wieder. Solche Tätigkeiten machen wir. Mhm. Wie gesagt, so wie die Birgit schon sagt, wir tun jetzt nicht Fenster putzen und Rasen mähen, sondern wir gehen mit einer Dame von mir zum Spar einkaufen, fahren dann noch beim Grab vom Mann vorbei und kommen wieder zurück. Lebensqualität den Menschen bieten, das ist das Um und Auf, finde ich.
1: Sind es dann eigentlich immer Personen, die ihr unterstützt, die alleine wohnen?
3: Sehr oft, Birgit, oder? Sehr oft, das gebe ich an dich weiter.
2: Ja, das schon sehr oft, weil es oft auch mit dem Thema Einsamkeit zu tun hat eben. Aber es, was auch ein wichtiger Punkt ist, dass wir pflegende Angehörige entlasten. Mhm. Oft ist es so, dass die Damen, weil meistens sind es die Frauen, die halt die Männer pflegen, sich selbst irgendwie aufgeben schon und gar nicht die Zeit finden, einmal selbst zum Friseur zu gehen, mit einer Freundin auf einen Kaffee zu gehen, weil sie so glauben, sie müssen immer daheim sein bei ihrem Mann. Und wir haben da ganz eine liebe Geschichte. Also der Mann, dement, hat eine eigene Holzwerkstätte und einmal in der Woche kommt einer unserer Helfer und geht mit ihm in seine Holzwerkstätte. Und in der Zeit kann die Frau mal einkaufen gehen in Ruhe, einmal mit einer Freundin einen Kaffee trinken oder mal zum Friseur oder selbst zum Arzt gehen.
1: Ich habe das mitgekriegt, pflegende Angehörige ist eigentlich ein ziemlich schwieriges Thema. Das hat auch viel mit Scham zu tun. Ich schaffe es nicht mehr selber, die Nachbarn dürfen das gar nicht erfahren und so. Wie kann man die Menschen gewinnen eigentlich, dass sie ein Stück weit loslassen können, dass sie auch sagen, okay, ich nehme das jetzt in Anspruch mit dem Zeitpolster. Oder wie können Sie da die Menschen erreichen? Geht es dann bei euch in der Gegend draußen, Josef und Brigitte, weil ihr die Leute kennt? Oder wie kann das passieren?
4: Ich würde sagen, weil wir die Leute kennen, wir haben einen guten Kontakt zu den Gemeinden und auch einen guten Kontakt zu den bestehenden sozialen Einrichtungen schon, dass man sich da wirklich vernetzt und auch weiterempfohlen wird und auch wir weiterempfehlen. Also ich glaube, das funktioniert am Land bedeutend leichter als vielleicht in der Stadt. Aber aufgrund der Gegebenheiten und mit der Gruppe der Helfenden hat man doch ein sehr, sehr gutes Netzwerk.
2: Ja, und ich glaube, genau das ist auch der Grund, warum wir immer regional die Gruppen bilden. Einfach um dieses Netzwerk und zu stärken. Und einfach dann, ja, desto öfter das drüber gesprochen wird, so wie du vorher auch den Gernot zitiert hast, einfach immer wieder drüber reden oder auch in die Medien gehen und irgendwann macht es einmal Klick oder eben diese Mundpropaganda, wenn jemand dann Gutes erfahren hat und dann halt weiter erzählt. Ich habe jetzt vor kurzem einen Anruf gekriegt von einer Dame aus Wien, die muss hüftoperieren gehen und ihre Tochter, die ist 53 Jahre, braucht einfach Unterstützung und in der Zeit wird sie ihre Tochter, möchte sie es nach Hartberg, weil dort ist ein Hotel, das sie schon kennt. Jetzt habe ich aber leider noch keine Gruppe in Hartberg, habe ich Werbung gemacht für, vielleicht werden wir gesponsert, für Bad Radkersburg, fürs Vital Hotel und habe ihr alles zusammengeschrieben und habe gesagt, das wäre auch eine Möglichkeit und dort haben wir eine Gruppe, weil sie hätte gern jemanden, der einmal am Tag mit der Tochter spazieren geht. Und was ich noch anbieten habe können, war halt das Ausseherland. Also, aber die hat von einer Freundin erfahren, dass es Zeitpolster gibt und war dann total begeistert, dass sie einfach angerufen worden ist und dass man mit ihr drüber redet und auch wenn ich jetzt nicht direkt eine Hilfe anbieten kann, weil halt Hartberg leider noch keine Zeitpolstergruppe ist, aber dass man sich trotzdem die Mühe macht, auf ihre Bedürfnisse einzugehen und Alternative anzubieten.
4: Das ist vielleicht auch der Vorteil von Zeitpolster, dass man kreative Lösungen anbieten kann und wir in keinem Korsett drinnen sind, das geht und das geht nicht. Wir können uns das wirklich gut anschauen. Also glaube ich schon, dass das ein extremer Mehrwert ist.
3: Ja, ich wollte noch das Beispiel, ich liebe diese Beispiele, von der Tochter von Wien mit der Dame, was ins Altersheim muss. Okay, Tochter in Wien kann beruflich nicht weg, die Mutter muss ins Altersheim umsiedeln. Natürlich kann man in ein Altersheim nicht alles mitnehmen. Und die Bitte an Zeitpolster lautete, können wir mit der Mutter quasi die wichtigsten Utensilien für das Altersheim einpacken und quasi sie dahingehend unterstützen. Also sie kann beruflich nicht weg, wir sind hin, wir haben gesagt, was braucht man? Naja, ein Ballkleid werden wir nicht mehr brauchen, etc. Und so haben wir Stück für Stück das Ganze so gestaltet, dass der Wechsel ins Altersheim recht harmonisch abgelaufen ist. Und da gibt es viele Beispiele, die passen einfach. Das ist so Herz, finde ich. Da könnte ich viele, oder ich darf das ja gar nicht sagen, dass man jetzt die Birgit und ich, darf ich das sagen, Maria Zell? Ach Gott, wir haben beim Herfahren haben wir über das gerade geredet. Birgit, an mich, Brigitte, ich habe da eine 90-jährige Dame, die möchte so gern noch einmal nach Mariazell. Sag die Birgit, du weißt eh, allein und hin und her, sag ich, Birgit, zack, brack, wir machen das. Ich bin Krankenschwester, sie ist natürlich mit einer älteren Dame, 90 Jahre, Kreislaufprobleme, es ist heiß, aber das schaffen wir schon. So, jetzt sind wir am Organisieren, wir düfteln schon her.

0: Impfregisterbescheinigung, die allgemeine, aber auch die, die für Pflege und Betreuung notwendig ist. Und es wird bei uns auf die Plattform gespeichert und erst dann können Sie überhaupt den ersten Einsatz machen. Also Sie sind erst zuerst nur als Interessierte registriert und sobald Sie freigeschalten sind, können Sie dann den ersten Einsatz machen.
1: Und ist man da dann gleich alleinig unterwegs? Wenn ich mir jetzt als Helferin melde, dann also fahre ich schon alleinig wohin?
0: Ja. Naja, also wir schauen schon, dass wir die Personen, dass wir gutes Onboarding machen und sie diverse Sachen mit ihnen durchspielen, was ist, wenn das oder das passiert. Und dann haben sie ja, sind erwachsene Menschen und das sind ja keine schwierigen Aufträge. Also wir bieten auch diverse Schulungen an, das passt vielleicht auch noch dazu. Mhm, wir haben ja eine eigene Lernplattform mit über 90 Kursen und ganz vielen Podcasts zum Thema Pflege und für pflegende Angehörige, also Learn to Care. Und da gibt es auch den einen oder anderen Kurs, Basiskurs, wo wir empfehlen, also wir zwingen natürlich niemanden dazu, aber wo wir empfehlen, dass sie einfach vor dem ersten Einsatz eventuell sich so einen Kurs einmal anschauen. Mhm. Und wenn Fragen auftauchen, können sie jederzeit anrufen und wir besprechen das. Aber im weitesten fahren sie dann schon selbst hinaus oder treffen sich einmal mit denen, der Unterstützung braucht, einfach um zu schauen, ob es überhaupt passt.
1: Mhm. Und die Schulungen sind kostenlos, wenn man registriert ist?
0: Ja, die sind kostenlos. Mhm. Für alle. Da kann jeder. Aha, okay. Da kann jeder, also nicht nur Helfende von Zeitpolster, die sich das anschauen können, einfach auf www.zeitpolster.com zu gehen, ein bisschen runterscrollen und dann kommt man auf diese Lernplattform. Da registriert man sich mit seiner Mailadresse und hat dann die Möglichkeit, eben 90, über 90 Kurse anzuschauen.
1: Okay. Machen wir eine Musikpause, schlage ich vor. Ich danke schon mal für die ganzen Einblicke, die ihr gegeben habt in die Welt von Zeitpolster. Ich habe heute Musik mit von Christian Hörbling. Er ist Musiker, Kabarettist, Moderator und irgendwann ist mir jetzt wieder ein neues Stück, das wahrscheinlich jetzt schon gar nicht mehr neu ist. Für mich ist es neu. Christian Hörbling ist ja mit seiner Kunstfigur Helfried, wo ich ja tatsächlich ein Fan bin, weil er unglaublich schräg ist. Im Theatercafé in Graz habe ich ihn mehrmals gesehen. Und jetzt auch dazu passend ein bisschen ein schräges Lied. Viel Vergnügen damit.
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1: Das ist die Sendung Pflegestützpunkt, Karin Schuster am Mikro. Wir sprechen heute über die Möglichkeiten vom Verein Zeitpolster. Im Studio ist Birgit Wurzwallner, sie ist die Regionalkoordinatorin von der Steiermark. Brigitte Limburger ist im Organisationsteam der Zeitpolstergruppe Schöckelland und Josef Galler ist Leiter der Zeitpolstergruppe Murek-Rackersburg. Und es sind praktisch neue Gruppen, die in der Steiermark entstanden sind durch die umtriebigen Tätigkeiten von der Birgit Wurzwallner, die am Start ist, um neue Zeitpolstergruppen in der Steiermark mit auf den Weg zu helfen, so kann man sagen. Und genau. Dann wäre ich eh schon bei dem, also dieser Aufbau der Gruppen in der Steiermark, aber auch in Graz, weil die Gruppe in Graz, die gibt es ja schon länger. Vielleicht kannst du ein bisschen so einen Einblick geben, wie geht es den Gruppen jetzt so oder wie geht es auch der Gruppe in Graz?
2: Ja, also die Gruppe Graz gibt es mittlerweile seit 2022 und da sind wir gerade dabei, neue engagierte Menschen zu suchen für das Organisationsteam, die uns da einfach helfen, Graz weiter auszubauen. Und wir sehen, dass ein sehr großer Bedarf da ist und ursprünglich, wir sagen ja eigentlich immer so zwischen 15 bis höchstens 30.000 Einwohner ist eine Zeitpolstergruppe, Graz mit über 300.000, also da könnten schon einige mehr Gruppen sein, das wollen wir aber in dem Sinn gar nicht so, sondern wir suchen eine Leitung und einfach mehrere engagierte Persönlichkeiten, die dann so beim Onboarding helfen, die so Erstansprechpartner sind für Menschen, die halt helfen wollen, aber auch für Menschen, die einen Betreuungsbedarf haben. Und dann brauchen wir da immer wieder Menschen, die eingeben, diese ganze die Stunden, diese ganze Verwaltungstätigkeit machen. Jemanden, der gern Öffentlichkeitsarbeit macht, der vielleicht so wie wir heute einmal beim Radio sitzt und ein Interview gibt oder auch einmal einen Pressebericht schreibt. Ja, ganz unterschiedlich.
1: Und ist das Ehrenamt?
2: Ja, das ist Ehrenamt. Sie bekommen aber für alle, also für ihre Tätigkeiten pro Monat jeder Helfende im Organisationsteam 6 Stunden auf ihr Zeitkonto geschrieben.
1: Okay. Da ist wahrscheinlich dann trotzdem Ehrenamt auch dabei, weil wahrscheinlich wird es mehr als 6 Stunden sein, die man im Monat einbringt.
2: Das ist natürlich sehr, sehr unterschiedlich. Also am Anfang ist es

0: wahrscheinlich mehr, also einerseits auch, bis sich die Gruppe findet, da müssen einfach auch mehrere Treffen einmal sein, aber das ist auch oft ganz unkompliziert, so wie die Schöckelland jetzt einmal Schwammerl suchen gehen, aber einfach einmal auf ein Glas Prosecco oder so, dass man sie halt kennenlernt. Darum ist es jetzt so zum Abwiegen, würde ich jetzt auch als nette Gesellschafts...
1: Ja. Birgit, ich möchte es noch festhalten, dass das nicht jetzt nur für bewerdende Pensionisten oder Damen und Herren, die in Pension gehen, aktuell oder ist, sondern es können auch junge Menschen mitmachen, 18-Jährige. Also meine Tochter, meine Große ist 30, die wollte unbedingt dieses Cup-Römi mit der Dame da mit 90 machen. Sie, meine Tochter ist halt von Graz und Stadtdeck ist ein bisschen weiter weg. Aber noch einmal, das ist jetzt nicht nur Pensionisten oder die in Pension gehen, sondern jede Altersgruppe ab 18. Es können auch junge engagierte Leute. Es ist nicht altersentsprechend kategorisiert, gell, Birgit?
0: Das ist richtig, wobei halt für die Jugend oft, die denken noch nicht so auf die eigene Vorsorge. Das ist eher ein bisschen wenig sexy noch nicht, so wenn man an die eigene Pension denkt. Aber natürlich, wenn Zeit da ist, gerne. Also es gibt keine Altersbeschränkung in dem Sinn.
2: Wie ist denn so der Schnitt von männlich-weiblich bei den Helfenden?
0: Ja, natürlich viel, viel mehr Frauen als Männer, aber wir freuen uns über jeden engagierten jungen Mann in dem Fall. Ja, sehr charmant. Also jeder ist willkommen. Also, aber es ist schon, dass mehr Frauen tätig sind im Ehrenamt.
2: Josef, wenn du im Aufbau der Gruppe bist und vielleicht mit Bekannten von dir sprichst, ist das leicht zum Vermitteln, so unter Männern, sage ich jetzt einmal, du kannst dich da engagieren und kannst dem helfen, ist das uncool?
3: Nein, ist überhaupt nicht uncool. Ich erzähle es ja auch meinen Freunden und die sagen, ah, das ist eine lässige Geschichte und das würden sie auch sehr gerne unterstützen. Also witzigerweise ist der Frauenanteil sehr hoch, aber die Männer machen das genauso. Also ich glaube, dass extrem viele Männer noch dazukommen werden und überhaupt nicht uncool, weil ich ja was Sinnvolles mache. Ich kann ja auch, was weiß ich, einem Helfer das digitale Amt vorstellen oder die Amtswege erledigen. Das sind ja auch so Dinge, wo die Männer vielleicht unter Anführungszeichen, um in diesem Schemata zu bleiben, besser drauf sind. Und das sind ja auch, oder der Gartenarbeit, wenn ich sage, du, ich helfe dir mal im Garten, das sind ja auch Tätigkeiten, die Männer machen können. Das sehe ich überhaupt nicht so, dass das für Männer uncool ist. Und dann, ja gut.
2: Schön, manchmal muss ich ein bisschen blöd fragen. So.
3: Ist ja auch in Ordnung.
2: Entschuldigung.
3: Nein, ist ja auch in Ordnung.
2: Aber ich versuche halt auch ein Stück weit so, wo sind die Zuhörenden irgendwie gerade unterwegs, gell? Wenn es jetzt vorwiegend Frauen sind, vielleicht gibt es da auch Berührungsängste, wenn ich wohin gehe. Ja. Und vielleicht will ich helfen, aber ich traue mich vielleicht dort nicht hingehen.
3: Ja, vielleicht kommt es eher dahin, dass es eher aus der Pflege, also unter Anführungszeichen aus der Pflege herauskommt. Da sind einfach die Frauen federführend. Und wenn man das Zeitpolster-System aber erklärt, dann ist es 50-50, können Männer und Frauen machen.
2: Ja.
1: Noch einmal, Care ist natürlich weiblich, wir wissen es, alle wissen es. Aber es gibt nach wie vor, Josef, danke, diese ganzen Männertätigkeiten, wie gesagt, Computer zum Beispiel, ich bin nicht gut in Computer, bei mir stürzt er immer ab, er hat ein Eigenleben, ich glaube das immer, dass das so ist. Und da sind Männer vielleicht ein bisschen tougher und es gibt genug Betätigungsfelder für Männer. Das ist nicht nur Pflege oder so, es gibt viele Sachen. Oder Beispiel, ja, wie gesagt, Computer oder es muss jetzt nicht Gartentätigkeit sein. Ich möchte es ein bisschen differenzieren. Wir gehen jetzt nicht Garten umstechen und Garten pflanzen, aber natürlich, wenn der schwere Gartentopf, die Blumenerde, der Oleander von einer Ecke in die andere, ist natürlich ein starker Mann natürlich was anderes wie jetzt eine Frau. Wobei, wir Frauen sind nicht schwach, aber ich meine jetzt nur dementsprechend. Also, wie gesagt, Männer sehr, sehr willkommen. Männer kommt.
2: Oh, das ist eine sehr schöne Einladung. Ich würde noch gern auf den Bereich kommen, es ist schon mal so angesprochen worden, mit dem, da ist keine Pflege und Betreuung, nicht professionell, ja. Ich habe es ja auch so verstanden, dass aber zum Beispiel die Gesundheitsdrehscheibe bei uns in Graz in der Annenstraße sehr wohl auch vermittelt zu Zeitpolster. Können Sie da vielleicht auch noch was sagen? Beziehungsweise mir fällt ein, relativ zu Beginn war ich da auch ein bisschen in der Anfangszeit dabei von Zeitpolster in Graz und da ist mir dann erzählt worden, dass da schon ein Spital angerufen hat, weil es darum gegangen ist, dass eine Person zum Entlassen ist und da ist niemand da. Und ich war überrascht, dass das erst so kurz gibt in Graz und es ist aber schon wahrgenommen worden, ja, weil einfach der Bedarf so groß ist.
0: Ja, genau. Und da haben die Brigitte und ich erst vor kurzem einen Termin gehabt. Das war jetzt im LKH Weiz, also wo die Entlassungsmanagerin mit uns Kontakt aufgenommen hat. Leider sind wir in Weiz auch noch nicht, aber die ersten Gespräche laufen. Aber das ist ein sehr großer Bedarf, ja. Das ist richtig. Und wir schauen natürlich, dass wir mit den unterschiedlichsten Einrichtungen schon bevor eine Gruppe entsteht, in Kontakt kommen. Also wo wir einfach Stakeholder-Workshops abhalten und einladen dazu und Zeitpolster vorstellen und einfach für die diversen Fragen da sind, die natürlich auch aufkommen, wenn ein neues Modell irgendwie entsteht. Ja. Das ist ganz normal, also das wissen wir und wir sind auch für jede Frage dankbar, weil ich sage immer, wer fragt, der zeigt zumindest Interesse.
2: Richtig. Und so dieses, sage ich jetzt einmal, klassische Revierdenken, nein, in der Gegend, da gibt es eh schon irgendwas und warum braucht es jetzt noch eine Gruppe?
0: Ja, das hören wir auch immer wieder. Also das gibt schon immer wieder diese Bedenken oder wo man sagt, ja, man hat ja eh und Ding. Aber wenn man dann ins Gespräch kommt und sieht, so wie der Josef auch schon gesagt hat, also wir können das so individuell zuschneiden, auch unsere Unterstützung und teilweise auch ergänzen. Also als Beispiel, es gibt eine Tagesstruktur. Das Problem ist, die Leute kommen dort nicht hin, weil es gibt dieses Shuttle-Service nicht mehr, das Personen abholt, hinbringt und wieder nach Hause bringt.
1: Darf ich das? Das sind diese Tagesstätten zum Beispiel, das hätte mir für meine Mutter auch gut gefallen, aber ich habe das durchgerechnet, die Tagesstätte plus Taxi hinher, ich hätte es auch nicht organisieren können, hätte mir pro Monat 400 Euro gekostet, das geht nicht, muss man sagen. Mhm. Und in den Tagesstätten, liebe Grüße an die Daniela, ist eine Kollegin von mir, die das koordiniert in der Landesregierung, sind die älteren Leute wirklich gut aufgehoben. Sie sind in ihresgleichen, es wird mit ihnen aktiv gearbeitet, sie freuen sich auf diesen Tag, wenn das jetzt von mir aus der Montag oder Dienstag Vormittag ist, da treffen sie wieder ihre Sitznachbarin, die Frau da und das ist Lebensqualität und das organisieren wir. Wir bringen die Leute hin, wir holen sie zurück. Birgit, du hast mit dem Kilometergeld noch nicht gesagt. Ist nicht so wichtig. Okay, passt. Mhm. Und ja, das ist halt unser Bereich. Aber ich möchte sagen, wir grenzen uns halt ab. Wir organisieren zum Beispiel, weil du gefragt hast, die anderen Organisationen, wir sind jetzt, also ich bin im Pflegebereich, aber ich gehe jetzt zum Beispiel nicht Tabletten einteilen oder ich gehe jetzt kein Insulin spritzen oder ich mache keine Verbände. Aber ich organisiere die Organisationen, die das für diese Dame, für diesen Herrn dann erledigen. Mhm. Das ist mein Bereich, dass ich sage, das gehört angeschaut, das Bein muss man ärztlich versorgen, da gehört er drüber geschaut, da gehört ein Verband, Das zu organisieren, dass ich mit der Dame zum Arzt fahre, sage so, das gehört jetzt einmal überprüft und dann die weiteren Organisationen einschalte, die das dann machen. Hm. Obwohl ich von der Pflege bin, obwohl ich es wirklich kann, das traue ich mir sagen, ist es nicht mein Aufgabenbereich. Aber das geschulte Auge von mir sieht es natürlich. Mhm. Mhm. Das ist der Vorteil.
2: Ja. Gern würde ich noch fragen, nach dem... Also so soziale Teilhabe, es ist schon genannt worden, auch Einsamkeit. Also ich habe rausgesucht von der Plattform Primärversorgung von der GÖG, ist im Newsletter gestanden, 18,6% der österreichischen Bevölkerung sind armuts- und ausgrenzungsgefährdet. Und die Belastungen eben der steigenden Armut sind in der Primärversorgung deutlich spürbar. Das heißt, Die Einsamkeit ist das Thema, aber auch, was kann ich mir leisten, dass ich irgendwo sozial teilhaben kann überhaupt? Ist das auch ein Thema?
0: Ja, das ist auf jeden Fall ein Thema und oft auch bei unseren Helfenden, bei den Frauen, die einfach dadurch eben für die eigene Zukunft vorsorgen können, für sich selbst, weil die jetzt schon wissen, dass ihre Pension irgendwann einmal sehr mager, wenn überhaupt, ausfallen wird und da auch einen Anreiz sehen. Und viele Helfende, die eigentlich auch einsam sind, also nicht nur die, die betreut werden, brauchen jemanden, sondern oft auch Helfende. Also wir haben einige Damen, die halt so im zweiten Drittel ihres Lebens vielleicht verlassen worden sind, die Kinder sind außer Haus und jetzt haben sie eventuell sogar Bundesland gewechselt, sind ganz neu, vielleicht sogar in Graz jetzt, fällt mir speziell hier jemand ein und hat einfach so die Möglichkeit, auch wieder diese soziale Teilhabe durch Zeitpolster zu finden.
2: Wir sind schon gegen Ende der Sendung. Was ist euch noch wichtig zu sagen? So ein bisschen ein Call to Action, eine kleine Einladung an die Zuhörenden.
3: Das wäre es jetzt gewesen, dass ich wirklich alle aus der Region Mure-Krakersburg dazu einlade, bei Zeitpolster mitzumachen und vielleicht das gesamte Zeitpolster-System mit einem Satz zu erklären. Es ist Nachbarschaftshilfe auf professioneller Basis. Der Background ist extrem professionell, dass ich mir anschaue, wer hilft da, der mit Strafregisterauszug, es wird entsprechend sehr gut verwaltet und abgerechnet, ich sorge selber vor und ich kann da noch Gutes machen, also eine optimale Sache für jemanden, der Gutes tun will und auch ein bisschen Zeit hat.
2: Schön, danke.
1: Und dann die Birgit zum Schluss. Also ich kann auch nur jeden auffordern, probiert es, es ist eine gute Sache. Es ist eine Investition in euer Alter, für die Jungen oder für die Junggebliebenen. Und wir können nur Leute brauchen. Und ich sage, rein allein bringt nichts. Ich würde sagen, meldet euch einfach und probiert die ganze Sache. Wir sind ein gutes Team.
2: Danke, Brigitte.
0: Ja, ich kann da jetzt eigentlich gar nicht mehr so viel dazu sagen, außer dass ich es nicht nur auf Mureck und Radkersburg beschränke, sondern generell für die ganze Steiermark natürlich oder österreichweit und ganz speziell für Graz. Also da sind wir einfach auf der Suche nach Menschen, engagierten Menschen, die das Organisationsteam unterstützen möchten.
2: Dann sage ich herzlichen Dank für euren Besuch im Studio. Die Wiederholung der Sendung ist am Montag von 10 bis 11 Uhr und ich wünsche euch jetzt noch einen schönen Tag und gutes Programm weiterhin mit Radio Helsinki.
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0: Ein kurzes und knappes Lied.
1: Oh, kurz und knapp.
0: Kannst du noch was dazu erzählen?
1: Oha, das will man ja nicht sehen, was da als nächstes kommt. Was kann ich dazu erzählen? Ja, der Inhalt, ne? Man könnte annehmen, das spielt in der Jetztzeit.
0: Ja.
1: So die Arbeitslosigkeit, die drohende Arbeitslosigkeit, die Inflation bis hin zum Hunger. Und das liegt ja alles in der Luft, wenn es nicht schon real geworden ist bei dieser amtierenden Bundesregierung. Das ist ja dieses Festival, das hatten wir ja schon mal mit dem Büchsensteinlied und mit dieses Gaslied.
0: Das, was du letztes Mal die erste Bundeswehrsendung.
1: Ja, ja, da war
0: die
1: das.
0: Die erste Bundeswehrsendung, es klingt so, als wenn wir Werbung dafür machen.
1: Das klingt auch nur so, aber da werden sich ja Leute schon drüber klar sein, was hier jetzt folgt.
0: Ja.
1: Nämlich?
0: Ja, wir wollten heute ein bisschen über die Bundeswehr weiterreden, aber das auch ein bisschen abschließen mal, oder? Wir wollten vielleicht das nächste Mal was anderes.
1: Man kann
0: sehr viel darüber reden. Man kann Jahre wahrscheinlich darüber reden.
1: Und ja, und wir werden auch immer wieder konfrontiert sein. Weil das ist alles ernst. Das ist nicht nur Wehrpflicht, sondern das ist Kriegsvorbereitung. Ja, wie steigen wir ein?
0: Ja, also ich habe mir ein paar Notizen über die Geschichte der Bundeswehr, beziehungsweise, also es war ja nicht, hieß ja nicht immer Bundeswehr, es hieß auch deutsches Heer zwischendurch oder Wehrmacht, und darüber habe ich mir ein bisschen was aufgeschrieben.
1: Und Reichswehr.
0: Reichswehr.
1: Und kaiserliche Armee.
0: Die kaiserliche Armee. Ja, ich weiß nicht, möchtest du mit irgendwas anfangen?
1: Soll ich?
0: Ja, oder, ja? Kannst du gerne machen. Ich kann ja dazwischendurch dann einwerfen.
1: Ah, okay. Ich glaube, für HörerInnen des Nachmittagsmagazins liegt so ein bisschen auf der Hand, dass das ein Thema ist, was durchgängig Beschäftigung erfährt hier. Auch schon vor der sogenannten Zeitenwende. Auch im Zusammenhang zu beispielsweise Nordkreuz oder KSK, die man zögert, den Begriff Unterwanderung zu benutzen der Bundeswehr durch Nazis, weil es gibt eine bestimmte Affinität, eine wechselseitige Affinität. Zum Beispiel war immer wieder auch mal Thema in Sendungen des Nachmittagsmagazins, wie mit der Tradition, und das ist ja das, was wir dann heute so ein bisschen uns angucken wollen, wie mit dem Thema Tradition umgegangen wird. Also ich kann ja sagen, ich selbst habe es noch erlebt, dass in Truppenbibliotheken Hitlers Mein Kampf rumgestanden hat und jede Menge Nazi-Literatur. Im Übrigen, die Proteste dagegen führten zu Disziplinarmaßnahmen. Und so ganz grob kann man sich ja angucken über Wikipedia und die Verweise in die Bundesarchive, was das für eine Geschichte ist, wie sie zusammengesetzt ist. Und ich mache mal so ein paar Punkte nur. Es gab die kaiserliche Armee, preußische Armee, die dann verbunden mit der baden-württembergischen und der bayerischen Armee und dem Einsatz in Frankreich im Deutsch-Französischen Krieg 1871.
0: 1918, oder?
1: Nee. Ach so. Das kommt später.
0: Ach ja. Da habe ich mir hier was falsch aufgeschrieben.
1: Nee, hast du nicht, weil das ist natürlich eine wesentliche Schlüsselstelle, die Ereignisse 1918 am Ende des Ersten Weltkriegs. Aber ich hatte ein bisschen früher angesetzt und man kann noch früher anfangen, nämlich 1868, glaube ich. Da gab es zum Beispiel den Preußisch-Dänischen Krieg. Und damit verbunden dann die Expansion Preußens, auch im Bündnis mit Österreich. Und aus dem Ganzen, auch 1871 dann, aus dem Ganzen ist das Deutsche Kaiserreich hervorgegangen mit einer entsprechenden Armee, die, glaube ich, so 1910 oder so vereinigt wurde, wo die kaiserliche Armee mit den bayerischen und Baden-Württemberger Armeen zusammengeschlossen wurde.
0: Darf ich kurz was einwerfen?
1: Ja.
0: Und Otto von Bismarck wollte nämlich, dass ein vereintes Deutschland. Und deswegen hat er Preußen, Sachsen, Bayern und Württemberg zusammengeschlossen, sozusagen.
1: Ja.
0: Und es gibt ja auch, da wollte ich auch noch was sagen, es gibt ja auch in Hamburg das Bismarck-Denkmal.
1: Ja, leider.
0: Und dann denke ich mir auch so... Also, einmal habe ich Gedanken dazu gemacht, weil ich finde, es ist ja höchst kritisch auch zu sehen, weil also Bismarck ja eben auch kein Demokrat war, er wollte ein Kaiserreich und eine Monarchie. Und dieses Bismarck steht ja sozusagen für die Vereinigung von Deutschland, aber ich sehe es sehr kritisch, weil es eben auch sehr groß ist. Man fühlt sich unter diesem Dismarck wollte ich schon sagen, das ist eigentlich auch ganz gut. Dismarck, ja, komm, Dismarck, yes. Ich mache einfach so Sticker, Dismarck statt Bismarck. Genau, man steht unter diesem Denkmal, auch mit meiner Klasse, früher in der Schule war ich da, und man fühlt sich so ganz klein und man denkt automatisch, ah ja, das ist ja eine Statue, das ist ein guter Mann gewesen. Aber nein, Leute, warum steht es da überhaupt noch, ist die Frage.
1: Weil Denkmäler nicht abgerissen werden dürfen, laut Beschlüssen der hamburgischen Bürgerschaft und des hamburgischen Senats, weil sie angeblich eine Geschichtsbedeutung und so weiter vermitteln. Das gilt ja auch für das Kriegsdenkmal am Dammtor.
0: Aber da wurde ja auch ein Gegendenkmalentwurf
1: gemacht. Ja, immerhin.
0: Da habe ich damals mit meiner Klasse einen Gegenentwurf und wir haben, glaube ich, gewonnen sogar.
1: Ja.
0: Aber nee, wir haben nicht gewonnen, sonst hätten wir das ja gemacht. Nee, wir haben auf jeden Fall irgendwas anderes gewonnen dafür. Aber ich weiß noch, dass wir mitgemacht haben bei diesem Wettbewerb.
1: Aha, interessant.
0: Ja.
1: Da kannst du vielleicht mal Sachen raussuchen.
0: Ja, das nächste Mal dann.
1: Bleiben wir dann doch noch mal bei dem Thema.
0: Ja, genau. Ja, auf jeden Fall, das Bismarck-Denkmal steht da immer noch und das hat was mit also der Vereinigung von Deutschland damals zu tun gehabt.
1: Ja, und es gab ja tatsächlich in den letzten Jahren immer wieder mal ganz schön viel Bewegung dazu.
0: Ja, das stimmt.
1: Ich meine so auch so 2015 irgendwann so.
0: Mit der Ziege? War da nicht irgendwie so ein Ziegenbock drauf oder so? Irgendwas war da?
1: Da gab's mal was. Ja. Irgendwas. Ja. Dunkel erinnere ich mich auch. Im Moment ist es ein bisschen in den Hintergrund gerückt, das Thema. Aber vielleicht regen wir ja mit dieser Sendung auch an, diejenigen, die sich da schon mehr mit immer wieder beschäftigt haben, das mal wieder aufzunehmen. Unter anderem ist ja im Zuge dieser Proteste auch festgestellt worden, dass es dort irgend so einen Ausstellungsraum unter dem Denkmal gibt, in dem jede Menge
0: Nazi-Devotionalien
1: sich befinden. Ich kenne den Stand der Debatte jetzt nicht. Es sollte oder es ist sogar renoviert worden für viel Geld, ne?
0: Grade? Das Denkmal?
1: Ja. Und gerade um diese Renovierung herum hatte sich so viel Protest auch aufgetan, auch aus so unterschiedlichen Ecken.
0: Ja.
1: Aber zurück, Bismarck, das hast du jetzt in den Raum geschmissen, der steht für diese deutsche Einheit.
0: Mhm.
1: Und der steht für einen deutschen Militarismus, mit dem diese deutsche Einheit nach innen dann auch erzwungen wurde.
0: Mhm.
1: Und eben auch nach außen, deutsch-französischer Krieg und die Niedermetzlung der Pariser Kommune im Bündnis mit den Adligen in Frankreich damals. Immer wieder interessant, wie die Herrschenden der Großmächte, und das sieht man ja auch aktuell dann immer noch mal, wie die Herrschenden der Großmächte gut miteinander können und Best Kumpels sind. In ihrer Sprache und in ihrem Auftreten, in ihrem Duktus, unabhängig davon, ob die damit dahinter liegenden Staaten nicht vielleicht gerade mal in Kriegshandlungen gegeneinander verwickelt sind. Ein erster ganz starker Hinweis darauf, dass die Menschen in den Staaten eigentlich nur darauf gucken müssen, um zu erkennen, dass die Feinde oft nicht das genannte nach außen sind, sondern im Inneren sind. Oder anders gesagt, Karl Liebknecht, der Hauptfeind steht im eigenen Land. Ganz kurzer Abriss gerade von fundamentalen Fragestellungen.
0: Ja, bitte? Ja.
1: Ja, war das eine Proteste, Frage? Fragen.
0: Ach so. Proteste,
1: Debatte.
0: Fragen. Ja, auf jeden Fall, oder? Oder was meinst du?
1: Ja, dass du vielleicht dazu auch nochmal einsteigst.
0: Ja, zu dem, was du jetzt gerade gesagt hast, oder was? Der Feind steht im eigenen Land?
1: Der Hauptfeind.
0: Der Hauptfeind.
1: Ein uralter Satz von Karl Liebknecht aus der Broschüre, die hatten wir schon mal empfohlen, oder ich hatte sie schon mal empfohlen, Militarismus und Antimilitarismus.
0: Ja, also Gewalt und Krieg dann und Propaganda wahrscheinlich dann, oder würde ich jetzt assoziieren damit, oder?
1: Naja, wenn Zehnhunderttausende und Millionen, nachher hatte die Wehrmacht ja über 3 Millionen Soldaten,
0: ja,
1: in den Krieg gerufen werden, dummerweise das ja auch mitmachen, dann ist das ja nicht mehr nur Propaganda oder irgendwie sowas, sondern das ist ja real. Und sie werden in den Krieg gerufen und beteiligen sich daran, indem sie, jetzt würde man in alter linker Sprache sagen, ihre KlassengenossInnen auf der anderen Seite erschießen und bekämpfen.
0: Ja.
1: Das ist immer wieder die Tragödie der ArbeiterInnenbewegung gewesen.
0: Total. Es gibt übrigens, wir können ja noch mal kurz zum 1914 bis 1918, also da gab es ja diesen Waffenstillstand vom Ersten Weltkrieg, so wie ich das jetzt gelesen habe, 1918, ja, genau. Und da möchte ich noch kurz was sagen, also es wurde da der Weimarer Pakt geschlossen, also ein Kriegs-, ein sozusagen ein Friedenspakt, würde ich jetzt so sagen. Und da wurde festgelegt im Vertrag Versailles, das ist der, also das ist eigentlich der Friedensvertrag, dass sozusagen die Soldaten in der, ist es dann die Wehrmacht gewesen? In der
1: Zeit? Ja, die Reichswehr.
0: Die Reichswehr, genau, habe ich hier auch
1: eingekreist.
0: Die wurde dann gegründet, ja, genau. Und dass eben die, das Militär aber sozusagen beschränkt, also dass die Soldaten sozusagen auf 100.000 beschränkt werden müssen. Und sie durften auf jeden Fall auch keine Luftwaffe haben und keine Panzer und etc. Und durch die Machtübernahme von den Nazis dann, 1933, Hitler hat eigentlich dieses Gesetz total ausgehebelt, indem er einfach die Armee, also dann hat er sie umgenannt zur Wehrmacht, die dann 1935 sozusagen eingesetzt worden ist, oder ich weiß nicht, und hat dann darauf eigentlich geschissen und hat es dann halt ausgebaut, vergrößert und die Wehrpflicht wieder eingeführt. Ja, das wollte ich noch dazu sagen.
1: Ja, und da können wir vielleicht nochmal ins Einzelne gehen. 1918, der Krieg hat ja geendet, nachdem 1917 in Russland der Zar gestürzt worden ist, in einem politischen Bündnis von verschiedensten politischen linken Kräften und den an der Front Kämpfenden, die einfach Schluss gemacht haben, die Gewehre umgedreht haben und dann über diesen Weg dafür gesorgt haben, dass die russische Armee nicht mehr einsatzfähig war. Zusammen mit den Bevölkerungen, den proletarischen Bevölkerungen der großen Städte, Moskau und Lenin, also damals noch St. Petersburg, heute ja merkwürdigerweise schon wieder St. Petersburg, Und dann in monatelang auch großen politischen Auseinandersetzungen sich das Rätesystem herausgebildet hatte und damit auch so ein bisschen Beispiel, ein Funke sozusagen in die Welt, Eskra hieß übrigens die Zeitung der Bolschewiki, Funke, ein Funke in die Welt gesandt wurde und tatsächlich und zwar in Kiel.
0: In Kiel, die, da wo du herkommst.
1: Matrosen das Feuer aus den Kesseln gerissen haben, nachdem nämlich die deutsche Flotte in ein Angriff auf die britische Flotte im Skagerrak geführt werden sollte, was dazu geführt hatte, angesichts des Standes des Ersten Weltkrieges und der Kräfteverhältnisse, dass diese Flotte restlos in den Meeresboden geschossen worden wäre. Das wussten die revolutionären Matrosen, hatten schon lange auch Komitees gebildet auf den Schiffen. Es gab entweder 1916 oder 1917 schon mal einen Streik in der Flotte, der zum Beispiel dadurch durchgeführt wurde, dass ein großes Kriegsschiff im Nord-Ostsee-Kanal quergelegt worden ist. Damals noch Kaiser-Wilhelm-Kanal übrigens. Und damit der Schiffsverkehr verunmöglicht wurde. Dafür sind schon, ich glaube 1917, mehrere Matrosen der Rädelsführerschaft angeklagt worden und zwei von ihnen tatsächlich durch ein Militärgericht veranlasst erschossen worden. Max Reichpietsch und Alwin Köbes, die als revolutionäre Matrosen sowas wie eine Vorbereitung dessen, was dann 1918 im November begonnen hat, nämlich der Matrosenaufstand und sich dann schnell reichsweit ausgebreitet hat und dann ähnlich wie ein Jahr vorher in Russland die Armeeführung die Kontrolle über die eigentlich ja noch im Krieg befindliche Armee verloren hatte. Das gilt es im Übrigen vorzubereiten, um das mal ganz deutlich zu sagen, sich darauf einzustellen. Die Herrschenden, früher oder später werden sie Krieg führen. Und darauf gilt es, vorbereitet zu sein.
0: Ja. Wen genau meinst du jetzt mit den Herrschenden, wenn du jetzt das auf Länder beziehen würdest?
1: Na, wir erleben ja jetzt ein paar Länder, die... was weiß ich, einen großen Flugzeugträger vor ein lateinamerikanisches Land führen und dann mal dort die amtierende Regierung entführen. Oder die schon über Monate zuvor alle möglichen Boote versenkt haben, die dort in der Region unterwegs waren. Und natürlich ist das eine krasse Frage, die sich... würde ich sagen, im deutschen Fall dadurch beantworten lässt, auch mit Erfahrungen aus dem Ersten Weltkrieg und dem, was Rosa Luxemburg dazu geschrieben hat in der Junius-Broschüre. Ab einem bestimmten politischen Zeitpunkt außen- und innenpolitischen Handelns hat die Armeeführung erst viel und dann immer mehr und am Ende alles zu sagen über außenpolitische Aktivitäten. Dazu gehört nach innen zum Beispiel eben auch die forcierte Aufrüstung, die Militarisierung der gesamten Gesellschaft und dann eben auch sowas wie die Jugendoffiziere beispielsweise, was wir ja schon mehrfach zum Thema hatten. Und wir erleben tatsächlich schon jetzt Momente dessen, dass die politische Führung sich den Ambitionen der Bundeswehrführung unterordnet. Das passiert zum Teil in der Person von dem Verteidigungsminister Boris Pistorius, aber eben auch des gesamten Verteidigungsministeriums. Unwidersprochen, wenn hier der Hamburger Kommandeur der Bundeswehr permanent über den NDR verbreitet, dass Krieg im Baltikum bevorsteht und dass alles getan wird, um sich darauf vorzubereiten, dann auf jeden Fall, wenn das eintritt, ist Deutschland bereits im Krieg. Und dieser Krieg wird dann nicht nur dort geführt, sondern der wird sich schrittweise ausweiten. Die 5000 deutschen Soldaten, die dort stationiert sind, im schlimmsten Fall fällt denen einfach mal eine Drohne auf den Kopf und dann wird der Angriffsfall ausgerufen. Also das ist eine düstere Spekulation, aber von den Automatismen der politischen Führung durch die Armee ist es im Ersten Weltkrieg genauso gelaufen, und es gibt sehr viele Anzeichen dafür, dass es in Deutschland auch wieder so laufen kann.
0: Ja, also was ich auch gelesen habe, ist ja auch nach dem Zweiten Weltkrieg, dass viele, also die Regierung beziehungsweise auch die Bevölkerung auf jeden Fall kein, also ich glaube immer noch keinen Krieg wollte, aber auch eben nicht mehr so eine, warte, das war jetzt die Wehrmacht, genau, eine Wehrmacht haben wollte, so eine Armee wie damals, damit nicht das Gleiche passiert wie damals, wo eben die SoldatInnen einfach nur noch, also man kann schon von Männern reden, Soldaten, nur noch sozusagen ja, dem Führer damals leider gehorcht haben. Aber da ist auch meine Frage, also und deswegen schwören die SoldatInnen heutzutage legen ja so einen Schwur ab, oder was ist?
1: Wie auf das Grundgesetz gelöst.
0: Auf das Grundgesetz und auf Deutschland, also nicht mehr auf die, quasi auf eine Person, sondern auf Deutschland, auf das Grundgesetz.
1: Das Recht und die Freiheit des deutschen Volkes tapfer zu verteidigen.
0: Genau, und sie dürfen sozusagen, wenn etwas gegen das Grundgesetz verstößt, gegen die Menschenwürde, so wie ich das jetzt rausgelesen habe, dürfen sozusagen SoldatInnen mit ihrem Willen dann dagegen, also das müssen sie einen Befehl nicht ausführen. Aber da ist halt die Frage.
1: Dazu
0: also, wie ist das denn umsetzbar? Also wenn, also SoldatInnen haben eben den Auftrag, Deutschland zu verteidigen, okay, verstehe ich. Sie haben, also, aber wo ist die Grenze? Das ist ja jetzt in dieser ganzen Debatte, würde sich für mich als schwierig herausstellen, oder ich könnte es, glaube ich, dann gar nicht mehr richtig unterscheiden, wenn ich in einem Auftrag bin und auch das Bewusstsein dafür habe, einen Auftrag aufzufüllen, ich möchte Deutschland verteidigen, und dann knall ich halt jemanden tot. Also wie kann man denn in diesem Auftrag dann noch differenzieren, sozusagen, ob das jetzt gegen das Grundgesetz verstößt oder nicht? Also ich glaube, das ist ein bisschen schwammig, und das ist dann auch vielleicht meine Kritik, dass das überhaupt nicht umsetzbar ist. Und allein schon Menschen zu töten, ist eigentlich gegen die Würde des Menschen. Ja.
1: Ja, genau so ist es. Also, worauf du dich beziehst, glaube ich, ist dieses Konzept der inneren Führung der Bundeswehr.
0: Ja.
1: Graf Baudolzin, glaube ich, war damals einer der Gründer der Bundeswehr. Und das, was du genannt hast, sind so Prinzipien, in denen tatsächlich der mündige Soldat, sag ich mal, ne? Der mündige Soldat gefordert worden war. Durchgesetzt hat sich das aber nicht vollständig. Ja. Also ich habe schon das Beispiel mit dem Traditions mit der Traditionspflege in der Bundeswehr genannt. Das ist irgendwann mal mit einem neuen Traditionserlass, ich glaube bei Verteidigungsminister Apel, geändert worden. Aber in der Praxis weiß man das halt nicht. Dutzende von Bundeswehrkasernen sind benannt gewesen nach Kolonialoffizieren und Wehrmachtsoffizieren.
0: Ja, man muss ja auch sagen, das haben wir letztes Mal auch, also ich habe heute irgendwie eine Zahl gehabt, irgendwie über 80% der Wehrmachtssoldaten sind dann in die Bundeswehr auch später eingetreten. Also die haben dann, also so, das habe ich, ich weiß nicht, ob das stimmt.
1: Ich würde sagen, vermutlich, diese Zahl deutet darauf hin, dass 80% der Bundeswehrangehörigen Wehrmachtsangehörige zuvor gewesen sind.
0: Genau, so.
1: Ja.
0: Also das sagt ja schon viel über die Struktur.
1: Das sagt sehr viel, ne? Was wollte ich dazu noch sagen? Du hattest, glaube ich, da irgend so eine Frage auch mit drin, oder?
0: Ja, also meine Frage ist, ist es vielleicht eine rhetorische Frage gewesen? Also wie das...
1: Ach ja, wie das überhaupt dann umgesetzt werden soll, das würdevolle Töten, vermute ich.
0: Ja, also...
1: also, Genau, und da an der Stelle war mir was eingefallen. Nämlich, es gab den Verteidigungsminister, der auch mal Fraktionsvorsitzender der SPD war, dann relativ früh gestorben ist, Peter irgendwas, von dem der Satz stammt, Deutschlands Freiheit wird am Hindukusch verteidigt. Mhm. Damit ist Afghanistan gemeint gewesen. Übrigens, ein Tag nach dem Berliner Anschlag hat es einen Abschiebeflug nach Afghanistan gegeben.
0: Ja.
1: Einer der dort in das Flugzeug gezwungenen war kein sogenannter Straftäter, sondern sein Vergehen bestand darin, dass er unerlaubt sich in Deutschland aufgehalten hat.
0: Ja.
1: Alle anderen waren Straftäter. Heute also, die aktuelle Bundesregierung redet mit den Taliban, empfängt sie in Berlin. Eine der mörderischsten Banden auf der ganzen Welt. Hier hat mal jemand in der Sendung gesagt, diese Leute werden in einen Anzug gesteckt und dann gelten sie als verhandlungsfähig, nachdem sie vorher übelsten Terror gegen die Menschen in ihren Ländern ausgeübt haben. Auch das gehört zum Krieg. Also auf der einen Seite der Satz von vor, wie lange ist das her, 20 Jahren oder so, Deutschlands Freiheit wird am Hindukusch verurteilt. Dann die Kriegsführung in Afghanistan, also zum Beispiel gab es ja den Befehl von irgendeinem hohen Offizier, Bomben einzusetzen gegen eine Gruppe von Menschen, die an Tanklastern sich Benzin abgezapft haben.
0: Ja.
1: Dabei sind ganz viele Menschen gestorben bei diesem Bombeneinsatz. Dieser Offizier hat heute immer noch einen, soweit ich gerade weiß, einen hohen Posten in der Bundeswehr im KSK Spezialkräfte, Kommando Spezialkräfte. Dieses Kommando Spezialkräfte ist besonders anfällig, hat sich immer wieder gezeigt an verschiedenen Orten für neofaschistische Tendenzen, um das mal ganz, ganz harmlos auszudrücken.
0: Kannst du auch noch radikaler vielleicht?
1: Ja, das sind ja alles nur, wir sagen ja ganz viel jetzt hier in der Sendung aus dem Stegreif und bei mir verbindet sich das mit der Hoffnung, dass bestimmte Stichworte dazu führen, dass Menschen, die uns zuhören, einfach anfangen, darüber zu lesen, nachzulesen.
0: Ich finde es aber auch interessant, ich habe so nach Dokus auch geguckt über die Geschichte der Bundeswehr oder also der Armee oder wie sagt man das, der Armee von Deutschland. Wir haben noch eine halbe Stunde gleich. Und da sind ein paar Dokus, die sind von der Bundeswehr auch gemacht. Also es war für mich dann schwer, so eine Doku zu finden, die sich kritisch eigentlich richtig damit auseinandersetzt. Aber das ist ja auch plausibel, wenn alles gerade dafür gemacht wird, dass mehr Leute ins Boot geholt werden, dass die Bundeswehr natürlich nicht schlecht geredet werden soll. Denn es geht ja um die Verteidigung des Friedens.
1: Ja, die Dokus hast du einfach so
0: im Internet gesucht, genau.
1: Ja. Weil, wo du das nennst, mir ist schon vor, keine Ahnung, auch mindestens 2 Jahrzehnten aufgefallen, dass auf RTL, NTV und verschiedene Privatsender irgendwann so ab 22 Uhr, 23 Uhr ohne Ende Militärdokus laufen.
0: Das ist immer noch so. Ja, das ist immer noch so.
1: Ja.
0: Aber auch ohne Ende. Über die Geschichte des Ersten und Zweiten Weltkrieges und
1: ja,
0: so.
1: Aber auch aus einer bestimmten Perspektive.
0: Ja.
1: Bestimmt nicht aus einer sich mit den revoltierenden Matrosen verbündenden Perspektive.
0: Es wird alles gewählt, auf jeden Fall ausgestrahlt. Ich weiß auch über einen sehr berühmten Sender, der teilweise Dokumentation also nicht hochlädt, weil es zu gesellschaftskritisch ist. Ich weiß es aus einer Quelle von einer Freundin, die also ein Volontariat im Dokumentarfilmbereich macht.
1: Ja.
0: Und die hat nämlich auch gerade Schwierigkeiten mit einem Film, deswegen.
1: Okay, da können wir ja nach der Sendung nochmal drüber quatschen. Ich schlage vor, dein Lied ist dran.
0: mein Lied. Was? Welches Lied denn? Das, was ich vorhin gezeigt habe, aber das passt doch gar nicht, oder?
1: Ich weiß das. Ach so, nee. Was? Ach so, das war das
0: aber
1: Lied, was du.
0: Komm, ich mach was anderes an.
1: Ja, weil ich muss mal schnell bei der Hitze mir was zu trinken besorgen.
0: Ja. Mach jetzt kurz einen Song an.

Ja, das ist Aire Revolte und die habe ich damals mit als Jugendliche immer gehört. Und ich dachte, wir machen jetzt noch einen Song an. Ich muss mal eben kurz den auch suchen. Auf jeden Fall, Aire Revolte hat sich leider aufgelöst 2017, aber die hatten, glaube ich, 2025 so ein Reunion, also so ein Konzert wieder. Und genau, gleich, bin gleich da. Und ja, auf jeden Fall eine linke Band. Und was ich eben auch nochmal nachgelesen habe, ist, dass sie mit ihrem Engagement und ihren linken Texten quasi ja eine positive Energie eigentlich erzeugen wollen und Leute auch anstoßen wollen, politisch sich weiter einzusetzen.

0: Ja, im Hintergrund der Ventilator. Das ist so
1: den
0: heiß.
1: Den wir jetzt reingeholt haben.
0: Ja, das ist super heiß hier drin. Das war Suki. Und zu Suki kann man sagen, eine deutsche Rapperin und Poetin, würde ich sagen. Poetin. Ja, auf jeden Fall coole Person. Und ich war früher auf Konzerten und sonst bei ihr. Und sie hat leider aufgehört, aber so viel ich weiß, macht sie jetzt irgendwas anderes Cooles. Irgendwas mit Kinderbüchern, neue Kindersongs und so. Hört gern bei ihr rein.
1: Suki passt auf jeden Fall ja voll in diese Woche in die Pride Week in Hamburg.
0: Ja. Vielleicht spielt sie da ja, aber sie hat ja eigentlich aufgehört, aber keine Ahnung.
1: Können wir im Netz
0: ich glaube, sie heißt jetzt anders vielleicht auch. Müsste man nochmal nachgucken.
1: Nennt sich wahrscheinlich anders, könnte man gucken. Sie hat aber, keine Ahnung, so vor 5 Jahren oder so, hat sie tatsächlich am Abend der Eröffnung, glaube ich, der Pride Week, auf jeden Fall am Jungfernstieg, gespielt.
0: Ja, das kann nicht sein. Sie ist ja nicht vom Fenster weg sozusagen. Also man kennt sie ja irgendwie noch, oder?
1: Ja. Das mit dem Fenster finde ich witzig.
0: Ja.
1: Oder? Was?
0: Oder ja?
1: Ja.
0: Ist ja lustig.
1: Ja. Wie machen wir denn weiter jetzt hier mit unserem Militarismus-Kram, mit dem wir gezwungen sind, uns auseinanderzusetzen?
0: Ja, das ist eine gute Frage. Ich hatte eben einen Gedanken. Vielleicht ist der Gedanke ein grundlegender Gedanke, den ich habe. Ob man, es ist, glaube ich, die grundlegendste Frage eigentlich. Vielleicht jetzt am Ende dieser Sendung auch.

0: Spaltung zwischen Arm und Reich ja auch besteht. Und das, was ich jetzt in diesen leider Markus Lanz Talks sehr viel gesehen habe, leider, ich weiß nicht, warum ich das an, ich weiß es nicht, das ist irgendwie auch interessant, aber es, ich weiß, es nervt mich einfach, das anzugucken. Aber es wird ja immer gesagt, so Deutschland muss sozusagen diese Freiheit, die wir haben, diesen Frieden, den wir haben, schützen, die Menschen schützen und die Bevölkerung muss sozusagen auch diesen Frieden schützen, ja, indem sie halt mitmacht und was zurückgibt.
1: Ja, das wird gesagt, ne?
0: Das wird gesagt, ja.
1: Getan werden ja Dinge, die den Krieg vorbereiten.
0: Ja, genau. Um also, abzuschrecken, heißt das ja immer
1: ja,
0: auch.
1: Ja, dann heißt es Abschreckung.
0: Ja. Aber das schürt ja auch wieder nur Spannung. Also ich glaube, das ist ein Teufelskreis, um ehrlich zu sein. Ich glaube, man läuft eigentlich viel mehr in einen Krieg hinein, indem man jetzt aufrüstet, indem man alles dafür tut, zu zeigen, wir sind bereit. Weil diese Bereitschaft bedeutet ja eben, es kann losgehen, theoretisch.
1: Wir können ja nochmal auch zur Beantwortung dieser Frage in die Zeit des und vor dem Ersten Weltkrieg gehen.
0: Aha.
1: Da gab es ja
0: ins
1: die.
0: Ins Kaiserreich und dann. Nee, das. Ja.
1: Ja, so.
0: 1871
1: folgende, insbesondere ab 1910 bis 1914.
0: Mhm.
1: Unter anderem spielen sich in dieser Zeit zwei sogenannte Marokko-Krisen ab. Da hat das Deutsche Kaiserreich große Kampfschiffe vor Marokko auffahren lassen. Zur Androhung dessen, dass man den französischen Einfluss, wie es dann heißt, dort zurückdrängen wollte, sprich deutsche Kolonien wollte. Im Ergebnis internationaler Verhandlungen hat Deutschland dann Kolonien gekriegt, irgendwo weiter südlich in Afrika. Auch gibt es so, kann man nachlesen, so Geschichten, dass deutsche Kriegsschiffe in Lateinamerika aufgekreuzt sind, schon nach 1870 irgendwann, um Kolonialansprüche dort geltend zu machen.
0: Ja.
1: Das heißt, damals, diese Phase war ganz eindeutig von Welteroberungsplänen gezeichnet. Heute ist das in der öffentlichen Debatte weniger eindeutig und doch geht es bei den Kriegen darum, dass die Großmächte die Welt neu unter sich aufteilen möchten.
0: Ja, auf jeden Fall. Ja, das stimmt.
1: Und dazu wird das Militär gebraucht.
0: Ja.
1: Und dann heißt es natürlich, die einen sind so böse.
0: Jetzt wird Hass geschürt auch, oder?
1: Ja. Nationalistische Propaganda ohne Ende.
0: Ja.
1: Und genau in dieser Zeit vor dem Ersten Weltkrieg ist dann ja erreicht worden, dass große Teile der deutschen Bevölkerung hinter dem Kaiser standen. Hinter all der kaiserlichen Symbolik, der militaristischen Symbolik, die großen Schiffe, die Kriegsschiffe, die gebaut worden sind, eben auch in Kiel. Da gab es übrigens auf den Werften parallel zu dem, was sich in der Armee während des Ersten Weltkrieges an revolutionärem Potenzial gesammelt hat, gab es in den Werften politische Gruppen, die sich gebildet haben und sich auch vorbereitet haben auf einen Generalstreik oder was auch immer zur Beendigung des Krieges. Mit dieser nationalistischen Propaganda ist es dann gelungen, überhaupt erstmal so eine Kriegsbegeisterung in der Bevölkerung zu erzielen. Und,
0: aber woher kommt diese Kriegsbegeisterung? Also woher? Was ist das für eine Kriegsbegeisterung? Also weil es das Gefühl von, man hat Angst. Also hier wird ja auch sehr viel mit Angst im Land gespürt. Der böse Feind kommt und wir müssen uns verteidigen. Wir dürfen nicht zulassen, dass die Demokratie gefährdet ist. Deswegen müssen wir jetzt ganz große, massive Schiffe, Panzer, wir müssen aufrüsten, aufbauen. Wir müssen sozusagen, ja, ich glaube, da wird

0: mit so einer Emotion auch wahrscheinlich der Menschen, also auf jeden Fall, herumgespielt. Deswegen vielleicht dann daraus dann diese Kriegsbegeisterung.
1: Ja, wir hatten ja vor der Musik, hatten wir das Beispiel mit den Dokus im Fernsehen und im Internet.
0: Ja.
1: Da kann man ja schon sehen, es wird mit bestimmten Techniken gearbeitet, mit denen Leute tatsächlich fürs Kriegsführen begeistert werden sollen. Mhm. Und dann ist das, was weiß ich, ganz tolle Männlichkeit, in der Uniform dazustehen beispielsweise. Oder es ist ganz tolle Männlichkeit, ganz hart gegen sich selber und gegen andere zu sein. Keine Probleme damit zu haben, Menschen zu töten. Dafür immer eine Begründung zu finden.
0: Aber das stimmt ja auch nicht. Also ich habe mir auch ein paar Dokus angeguckt oder so Rückblenden von Ex-Soldaten, die total die traumatischen Erfahrungen ja gemacht haben und dann jetzt auch letztendlich meinten, dass das eben überhaupt nicht einfach war sozusagen. Aber na gut, viele haben auch einfach gesagt, sie haben einfach getan, was getan werden muss und waren wie ein Roboter. Das stimmt schon. Also man wird schon auf eine gewisse Weise auf jeden Fall abgestumpft. Und da komme ich ja vielleicht nochmal zurück auf das, was ich ja auch vorhin meinte. Wie man das mit dem Grundgesetz vereinbaren soll, wenn man eigentlich Menschen abknallt. Für den Frieden oder was? Was ist das denn für ein Frieden? Also Frieden bedeutet für mich doch eigentlich Kommunikation, also gut mit meinem linken Blick dann irgendwie, aber ohne Waffen auf jeden Fall, ohne Gewalt. So. Ja.
1: Also Frieden am Ende des Ersten Weltkrieges, ja. Ich hatte das mit der Oktoberrevolution ja angedeutet, bedeutete, die Gewehre werden weggeschmissen und die eigentlich feindlich sich gegenüberstehenden Soldaten gehen aus den Schützengräben raus, gehen aufeinander zu und verbrüdern sich.
0: Ja.
1: Das war Frieden.
0: Ja.
1: Gegen den Willen natürlich der Offiziere und der Kommandeure. Mhm. Aber das war Frieden.
0: Ja.
1: Und das war auch die Illusion. Dessen Illusion nur deswegen, weil das Spiel ist vorbei. Die Illusion dessen, dass das ein Funken hatte ich vorhin schon mal, ein Funken über die ganze Welt aussendet, der überall aufgegriffen wird und überall an jedem Platz der Erde die Menschen in ihrem Umgang, in ihrem Handeln anleitet.
0: Aber ich glaube, ich glaube wirklich, Leute, die wirklich so auf, es geht, also auf Macht und Besitz aus sind, das ist ja das grundlegende Problem. Die lassen sich dann ja nicht von so ein Ereignis, was sich da, also von, die wollen ja keinen Frieden. Die wollen ja Krieg. Für die Wirtschaft auch.
1: Das ist ja das Ziel der gesamten Propaganda, dieses Wollen in die ganze Bevölkerung, dieses Gift in die ganze Bevölkerung einzuspeisen.
0: Mhm.
1: Und jedes Denken und jedes Nachdenken darüber eben auch zu verändern. Nicht umsonst ist zum Beispiel für SoldatInnen die politische Betätigung innerhalb der Armee ganz krass eingeschränkt. Etwas fällt mir gerade so nebenbei auf, worüber jetzt ja auch nirgendwo gesprochen wird.
0: Ja.
1: Du hast von der Traumatisierung der zurückgekehrten Soldatinnen, was du in Dokus gesehen hast, auch gesprochen. Mhm. Afghanistan hat dazu geführt, dass eine sehr hohe Anzahl von SoldatInnen mit der posttraumatischen Belastungsstörung zurückgekommen sind.
0: Dieser Einsatz ging übrigens von 2001 bis 2021.
1: 20 Jahre.
0: Ja. Also, warte, 18 Jahre, oder? 2001 bis...
1: Eins?
0: Nee, 20 Jahre, stimmt. Ja, 20 Jahre.
1: Für mich ist es noch so, immer so ein bisschen wie gestern, dass das losging.
0: Ja.
1: Und man hat gesehen, wie es geändert ist. Ne? Die Menschen, denen eigentlich geholfen werden sollte mit diesem Militäreinsatz, ja, mussten dort bleiben. Manche haben sich noch an die abfliegenden Militärflugzeuge gehängt, weil sie ganz dramatisch wussten, sie werden unter einem Taliban-Regime bitter verfolgt werden. Mhm. Und jetzt ist es soweit, dass die deutsche Bundesregierung ganz locker selbstverständlich verhandelt mit diesen Taliban-Terroristen.
0: Ja.
1: Und Menschen ausliefert dorthin.
0: Ja, das ist echt.
1: Unsere Freiheit wird am Hindukusch verteidigt. Und genau das Ergebnis dieser Parole hatte ich jetzt gerade geschildert. Genau das wird das Ergebnis sein von all dieser Kriegspropaganda, die jetzt stattfindet. Mhm. Plus diejenigen, die dort zurückkommen, die sich gleichsinnigerweise jetzt verpflichten, die zurückkommen, die kommen in die Gesellschaft zurück mit dieser posttraumatischen Belastungsstörung und finden wenig bis gar kein Verständnis und viel zu wenig Hilfe.
0: Auf jeden Fall. Ja, es ist. Ja. Es ist schrecklich.
1: Ja.
0: 2 vor.
1: Wie spät?
0: 2 vor.
1: Oha.
0: Ja,
1: dann sind
0: aber vielleicht nochmal den Appell. Also, mir bringt es ja auch total was, mich jetzt so mit der Bundeswehr. Vielleicht merkt man auch, ich bin jetzt nicht so ganz jahrelang in diesem Thema drin, aber ich versuche mich da ein bisschen so reinzulesen. Und ich denke, es ist wichtig für uns als Bevölkerung, der ja auch dieser Staat hier ist, dass wir unsere Selbstwirksamkeit wieder mehr. Also, dafür spreche ich auch für mich. Weil ich oft so überfordert bin von so vielen Informationen, die mich rumwuseln, aber zu merken, dass uns das alle hier auch etwas angeht und dass wir eben auch einen Teil zur Veränderung beitragen müssen. Und müssen, weil sonst in ein paar Jahren sieht es sehr düster aus, auch mit der AfD. Und deswegen, also mir, ich persönlich kann nur sagen, es ist sehr wertvoll und ja, sich mit der Geschichte oder auch mit dem aktuellen Zeitgeschehen auseinanderzusetzen. Und vielleicht, ja, vielleicht, was du ja auch meintest, vielleicht können wir auch über diese Sendung Stichworte nennen, wo andere Personen sich dann auch davon angesprochen fühlen, auch wenn es nur ein Stichwort ist oder so. Aber ja, wir können was verändern. Aufstehen!

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Ja, nochmal willkommen hier zu Solid Pleasure auf Radio Dreieckland, jeden zweiten Mittwoch ab 21 Uhr mit rund einer Stunde guter Musik. Ja, heute gibt es nichts Besonderes, ein Mix, ein paar neue Sachen, ein paar Sachen, die in den letzten Monaten erschienen sind. Und ja, eine Neuvorstellung von Sleep, da kommt demnächst ein neues Album und da gibt es schon ein Pre-Release von einem Stück Hemispheres. Zunächst geht's aber dann weiter mit Japanik und ein Stück, meine ich, aus dem Jahr 2024 von ihrem letzten Album. Ansonsten viel Spaß in der nächsten Stunde. Telefon im Studio ist die 0761 für Freiburg und die 31028.

war Sleep, ein neuer Track von ihrem neuen Album The Hemispheres, welches im Anfang September erscheint. Und da lief jetzt The Morris ist eine Vorveröffentlichung. Und damit geht's heute schon hier auf Radio Dreieckland Freiburg zu Ende. Zum Schluss kommt noch kurz was von Tortoise, von ihrem letzten Album Night Gang. Soul Pleasure hört er wieder um 2 Wochen Mittwoch ab 21 Uhr, ab 9 Uhr für eine Stunde gute Musik. So, und nach Tortoise sollte dann mehr oder weniger übergangslos Ivor mit Incubus kommen. Verantwortlich für Sound und Technik und so weiter heute war Vernie. Noch einen schönen Abend.

Ja, Tinkobus, Succubus auf der 102,3 Radio Dreikland Freiburg, wie immer Mittwoch um diese Uhrzeit im Studio. Und am Mikrofon ist der Igor. Wir hatten einmal Cellophan und eingangs und auch jetzt gerade Bragolin. Und wir machen direkt weiter hier mit die Assis. Ja,

Ja, das war ein Rosetta Stone und was so schön war. Und wir sie so lange nicht gehört haben, würde ich sagen, spielen wir da gleich noch ein zweites Lied von Rosetta Stone. Mal gucken, was wir da haben. Ich würde eigentlich gerne Adrenaline spielen. Das finde ich nur gerade nicht. Deshalb hier People und wenn ich Adrenaline noch irgendwo finde, dann spiele ich das auch. Rosetta Stone, hier ist Adrenaline. Also. Erst Shadow und dann Adrenaline, Rosetta Stone.

herzlich willkommen zum Musikmagazin auf der 102,3 MHz Radio Dreieckland. 17 bis 18 Uhr mit DJ Kefian rund um die Welt des Hip-Hop und natürlich von Beats vom Allerfeinsten. Heute mit großartigen Themen. Das Hauptthema wird sein A1 und Confidence mit Jay Farrar mit der neuen Scheibe The Process. Erscheint Mitte August, Ende August via Vinyl Digital und Vinyl Digital stellt dieses Album zur Verlosung zur Verfügung. Alles, was ihr machen müsst, ist einen Kommentar in den Instagram-Account von mir unter den Programmhinweis schreiben, The Process, oder wenn ihr Lust habt, das Scheibchen von Akari Rahim und Lito Akari zu gewinnen, nämlich Radio, dann kommentiert mit Radio den Beitrag auf Instagram DJ Kefian. Was habe ich sonst noch mit dabei im Gepäck? Schönes von Flitzsuppe und Leaf mit Windstärke 0 via Decibel Records, Hydrogeni und DJ Crypt mit 12-Bit Twins, Heliocopter, ein exklusiver Einblick in die Legende von Petit Free und natürlich noch Schönes von dem Radio, von der Radioscheibe von Lito Akari und Akari Rahim. Ist ja selbstverständlich. Vielleicht haben wir auch noch ein bisschen Platz für immer Peer und Beat Cuts. Meanwhile, muss mal schauen, ob das noch reinpasst. Zu guter Letzt aber den Anfang macht niemand Geringeres als Patchwork Inc. aus Chicago. Ganz liebe Grüße an Blake an dieser Stelle. Und jetzt wünsche ich euch viel Spaß beim Zuhören beim Musikmagazin mit DJ Kefian rund um die Welt des Hip-Hop von 17 bis 18 Uhr auf 102,3 MHz.

0: Patchwork Inc. und Manasi hier mit Time. Am 1. August erschienen via Coal Mine Records. Ja, kommt zu niemand Geringerem als die Summer Suns mit ihrem neuen Album, was demnächst erscheinen wird. Ich glaube, Ende September ist es soweit. Aber hier die erste Single, Balance, ist schon mal zu hören. C-Tappin, Turd Summers und natürlich Slim. Und das Ganze erscheint über Deep Matter Records. Und ich bin sehr gespannt aufs komplette Album. Die erste Single ist schon sehr, sehr vielversprechend. One Love to my London family.
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1: Ja, weil ich bei den sommerlichen Temperaturen so ein bisschen in Love-Mood bin, kommen wir gleich zu einem ehemaligen Lokal-Hero, nämlich Freakin' Freddy, zusammen mit Sora, Harte Blicke, das Ganze produziert von iRock, Freiburg Represent. Was geschieht?
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0: Freakin' Freddy, Sora hiermit harte Blicke.
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0: Geschwindigkeit 36 Fahrt. Beschleunigung konstant 2000 pro Sekunde. Kurs, keine Abweichung. Gehen auf Leitstrahl.
1: Schönes neues Album von Leaf zusammen mit Flitzsuppe, Windstärke 0 via Decibel Records. Hier mit dem Track Transistor, die aktuelle Single featuring Niklas Nadidai. Kommt direkt zum nächsten Decibel-Schätzchen von Hydrogenio DJ Crypt, nämlich 12-Bit Twins. Ordert euch das Ding bei Decibel.
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Schönes neues Album von Hydrogeni zusammen mit DJ Crypt, hier mit dem Lied Sailing Dream vom gleichnamigen Album 12-Bit Twins. Da ich heute aufgrund von technischen Problemen Studio im Blindflug moderiere und meine Moderation leider nicht über Kopfhörer anhören kann, schwierige Bedingungen bei wieder heißen Temperaturen, aber für euch mache ich es wahr. So, wir machen jetzt einen kleinen Sprung nach Stuttgart und zwar zu Akari Rahim und Lito Akari mit ihrer schönen neuen Scheibe Radio. Das Ganze erschienen im März, glaube ich, wenn ich das richtig auf dem Schirm habe. Und da hören wir rein und die Jungs haben mich angeschrieben und stellen sogar ein Exemplar zur Verfügung. Die könnt ihr gewinnen, indem ihr bei mir auf Instagram DJ Kefian den Radiobeitrag kommentiert mit Radio. Genau. Gibt schöne Feature-Gäste. Unter anderem ist mit dabei Jasmin Albasch, Smoke Trees, RB und Dexter. So, wir hören mal rein und dann könnt ihr euch selber ein Bild machen von dieser sehr schönen Scheibe. Ja, viel Spaß. Akari Rahim und Ito Akari mit Radio.

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0: Ihr hört die Scheibe Radio von Akari Rahim und Ito Akari und könnt auch diese Scheibe gewinnen, indem ihr auf dem Instagram-Account von DJ Kefir an den Radiobeitrag kommentiert mit Radio. Und ja, das waren die zwei Songs. Einmal State of Mind und Live from the Backyard. Jetzt kommen wir zu einem schönen Feature-Track Intermission featuring Dexter.
1: 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Was geht?

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1: Ja, macht euch mal schlau. Das Album von Leetoo Akari und Raf Rahim ist am 27. März erschienen und ist eigentlich, wenn man so will, ein Doppelalbum und teilt sich ein bisschen in Jazz-Influenced Beats und natürlich auch ein bisschen elektronisch Experimental Sounds. Und checkt das mal aus, hört rein und macht beim Gewinnspiel mit und gewinnt die Scheibe.

schöne neue Beat-EP von Emma Peer und Beat Cuts, die Meanwhile-EP, hier mit dem Track Good Morning, Mr. Sun. So, jetzt haben wir noch einen Track von der Emma Peer zusammen mit Cuts. Genau, Beat Cuts mit der Meanwhile-EP. Da haben wir jetzt noch einen Track, nämlich City Drop. Und dann geht's los mit A1, Confidence, Jay Farrar, The Process. Heute großes Albumthema bei mir in der Sendung. Erscheint bei Vinyl Digital Mitte, Ende August, September. Kommt dann, glaube ich, die Vinyl-Ausgabe und ihr könnt schon mal vorab bei mir in der Sendung ein Exemplar gewinnen. Vielen Dank an Ali, natürlich auch an Pax. Liebe Grüße. Macht den Sommer klar. Jetzt geht's los. Noch ein Track. City Drop und dann Pew, A1.

ultra starkes Album, A1, Confidence, Jay Farrar, The Process. Und ihr könnt sogar ein Vinyl-Exemplar gewinnen. Schreibt The Process in die Kommentare von meinem Beitrag auf Instagram, BJ Kefian, Radio Dreieckland. Was geschieht hier mit dem Track Now You Know?

A1, Confidence, Jay Farrar hier mit dem Album The Process, hier mit dem schönen Remix von Change. Einen habe ich noch und vergesst nicht mitzumachen bei der Verlosung. Ihr könnt gewinnen Ito Akari Efrahim, die Radioscheibe. Kommentiert den Beitrag von mir auf Instagram, DJ Kefian, oder The Process, die Scheibe von A1 zusammen mit Confidence und Jay Farrar. Grüße an Vinyl Digital, Grüße nach Stuttgart. Wir kommen dann gleich noch zum nächsten heißen Eisen. Die Legende von Pretty Free Helicopter.

Ja, schönes Album, The Process, Confidence, A1, Jay Farrar. Und jetzt habe ich die große Ehre, eine exklusive Scheibe spielen zu dürfen, die eigentlich auch tatsächlich erst August, September erscheinen wird. Die Rede ist von niemand geringerem als Helicopter, die Legende von Pity Free. Ich will gar nicht lang drum rumreden. Die Gästeliste liest sich schon atemberaubend. Und was geschieht, was ist da los? Macht euch selber einen Blick. Jetzt kommen wir erstmal zum ersten Track. Bratz!

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Hier ist Helikopter von Petty Freddy, letzte Tighty Gang. Shoutouts gehen raus an DJ Kefian von der Airdrum Crew auf 102.3 MHz Radio Dreieckland. Ihr wisst Bescheid, checkt den Scheiß.

Die Legende von Petit Free, Helicopter, hier mit dem Track Cypher ohne Titel. Ein Hammer noch. Vielen, vielen Dank fürs Einschalten. Das war DJ Kefir mit dem Musikmagazin, die August-Show. Wir sind noch eine Woche in der Mediathek, dann zwei Wochen im Nachtprogramm, jede Nacht zu hören. Ich hoffe, es hat euch gefallen. Danke fürs Einschalten. Macht mit bei dem Gewinnspiel. Ihr könnt zwei Scheiben gewinnen. Ito Akari, Efrahim mit Radio und A1 Confidence, Jay Farrah mit The Process. Vielen Dank an Vinyl Digital. Vielen Dank an meine ganzen Hörer, für die Fans. Und ich wünsche euch viel Spaß beim Hören und lasst gerne ein bisschen Liebe da. Wir hören uns wieder im September. Und zwar der 7. September mit einem neuen Tag, mit einer neuen Show. Ansonsten bleibt natürlich alles beim Alten. Jetzt kommen wir zum Abschluss noch zu Ruji Kuhn. The Quiet erscheint auf Casual Low Grind. Ganz liebe Grüße nach Köln, Anton und natürlich Roberto. Ganz viel Liebe, euer Kefian. Peace.